0: Hallo, hier ist Media Locker mit Mo Loschelder bei Reboot M, der Radio aus Berlin. Wir hören unter reboot.m und heute sind wir in der Dacia, beim Dacia Radio zu Gast und an meiner Seite.
1: Hallo.
0: Wir
1: willkommen im Garten.
0: Genau. Garten war ja das Spiel, gerade öffnen, genau. Davon hören.
1: Wir hören jetzt das Stück Garten im Remix von Jörg Burger, der Modern Garten.

0: immer kümmern.
1: Sag mal, du meintest eben, dass du deutsche Texte eingebaut hast, deine englische Texte.
0: Na, ich habe ja jetzt mein Album fertig. Meine Gabi, Bessartenpaus, da ist ein Remix, das war der Gartenstück und dann das Originalstück und zwei Mixe. Und dieses, weil es ziemlich viel deutscher Text ist, in Englisch und jetzt beim Album, bis da ist auch relativ viel deutsch, und mehr deutsch ist ja, sind die auch letzten, wo jetzt zwei Jahre dran gearbeitet habe. Das war ja
1: auch alles. Ja, aber vielleicht, also auch beim Garten bleibt der Arbeit.
0: Ja, genau.
1: Machen wir jetzt noch einen Track von dem Baustellenalbum an drei Gutfassungen. Ja. Und zwar, also das, was richtig viel Arbeit macht. Cut Trees.
0: Nee, vor allem richtig viel Lärm macht auch.
1: Ach so, ja, gut.
0: Aber es gehört auch dazu. Ich habe nämlich hier gesehen, auf dem Weg hierher, da gibt es einen Birkenhain. Birkenpass. Und der ist nicht gepflegt. Also man muss einen Wald auch ein bisschen ausdünnen, damit die einzelnen Bäume zukommen. Ich habe unheimlich Lärm, aber ich würde empfehlen, jedes Kleinkind sollte, oder in der Schule sollte man auch eigentlich einen Garten haben, wo die Kinder lernen, was es heißt, was ein Garten ist, ganz nah. Dann kann man auch dann hinterher ein Kleintier
1: gedacht,
0: oder man versteht auch die Menschen besser und so weiter.
1: Und aber woran hast du gemerkt, dass der Birkenwald nicht gepflegt wurde?
0: Also weil da unheimlich viele ganz dünne, kleine Birken hochschossen und dann keine einzige Birke hat genug Platz, um groß zu brauchen, ja auch Platz.
1: Okay, also zu dem
0: deswegen
1: Thema
0: muss man
1: jetzt
0: sie dann ab
1: Cutting
0: und zu
1: Trees vom Album Baustelle von Greil Fraktion kommt jetzt.

0: Ja, jetzt sind wir gleich weitergegangen zum nächsten Track vom Album Baustelle von Greie Gut Fraktion, nämlich der Großgrundbesitzer, was ja auch mit dem Grund zu tun hat.
1: Mit dem Grund.
0: der Grund und Boden, also die Erde, die da bearbeitet wird.
1: Genau. Und da gibt, und wir sind ja hier in einer Gartenkolonie. Und da gibt es große und kleine Gärten. Ich habe auf jeden Fall, ich glaube, vor 4 Jahren angefangen mit der Gartenarbeit und wusste gar nichts. Ich bin ja so der Großstädter, Kulturmensch. Und meine Mutter wundert sich, aber ich bin begeistert. Und habe jetzt schon ganz schön viel gelernt. Also nicht nur so Namen von Pflanzen, aber auch zum Beispiel, dass man das Frühjahr nicht so sehr mit anderen Sachen verplanen sollte, weil wenn man im Frühjahr nicht da ist, dann werden im Sommer und im Herbst, im Sommer hauptsächlich keine Blumen wachsen und auch kein Gemüse und nichts. Also man muss die Jahreszeiten voll beackern. Das ist so, es ist einfach so.
0: Und was pflanzt du dann da im Frühjahr?
1: Also ich sähe Blumen vor.
0: Welche denn? Hast du Lieblingsblumen?
1: Also letztes Jahr habe ich Sonnenblumen, aber es war mir dann, die sind mir alle umgekippt. Und dieses Jahr habe ich Sommerblumen einfach ausgesät. Das war das Einfachste. Das funktioniert eigentlich immer ganz gut. Und dann habe ich, was habe ich denn alles gesehen? Unheimlich viel dieses Männertreu ist mir alles eingegangen. Habe ich vorgesät und unglaublich gepflegt, aber es ist eingegangen. Ich weiß nicht, ich versuche es nächstes Jahr nochmal. Dann hatten wir nicht nur gesät, sondern auch gepflanzt haben wir unheimlich viel so Gräser, also Pampasgras zum Beispiel. 2 Jahre eingegangen, es darf nicht mehr, es ist verboten. Hat einfach nicht geklappt. Jeden Winter erfroren. Und dann haben wir noch so andere Gräser, so, die einfach so hoch wachsen, so ein bisschen statt einer Hecke. Und jetzt habe ich was ganz Neues entdeckt in den letzten 3 Wochen. Meine Mutter hatte mir einen Tipp gegeben, Gudrun, wenn du was sehen willst bei den Pflanzen, dann musst du mal ein bisschen düngen. Es kommt nur was raus, wo was drin ist quasi. Und dann habe ich einfach mal so eine alte Flasche Blumendünger so mal mit untergemischt und es ging total ab. Die Pflanzen sind um das Doppelte gewachsen. Ich bin jetzt großer Düngefan.
0: Das mache ich bei meinen Balkonpflanzen auch.
1: Also. Ja, bei mir war, ich war da bis jetzt nicht so mit meinen Balkonpflanzen auch. Ich bin nicht so, ich habe nicht so das grüne Händchen, aber ich möchte es so gerne haben. Und ich bemühe mich sehr. Aber auf jeden Fall mit den Düngen, das hat schon was.
0: Was sind denn eigentlich so regionale Pflanzen? Also was jetzt normal, also Pampasgras?
1: Pampasgras ist
0: offensichtlich nicht.
1: Nee.
0: Kein Brandenburger Sand gewöhnt.
1: Ich weiß nicht genau, wie alle heißen. Also Frank, das ist, keine Ahnung. Haben wir auch jetzt, also letztes Jahr haben wir einen Gemüsegarten angefangen. Ganz toll vorbereitet mit richtig schön gedüngter Erde und alles und auch einen schönen Ort dafür. Wir haben unheimlich viel Gemüse gesät und angepflanzt und dann war das Problem, wir sind ja da mehrere, da ja an die 10 und wir hatten dann zu viert geteilt und keiner hatte Lust, das Unkraut zu jäten. Und am Ende wussten wir einfach nicht. Wir wussten auch nicht, was ist Unkraut und was ist Gemüse. Das musst du erstmal lernen. Inzwischen kenne ich einige Unkrautarten. Man erkennt sie meistens daran, dass sie einfach schneller wachsen als die anderen. Und das muss man aber erstmal irgendwie. Ja. Und dann dieses Jahr, da gab es dann so ein bisschen Stress, weil wir so aufwendig diesen Gemüsegarten angelegt haben und der total irgendwie verrottet ist am Ende. Und dieses Jahr haben wir uns dann richtig gekümmert und immer gejätet. Und trotzdem sind die Radieschen eingegangen und jetzt haben wir aber Tomaten, die sind schön, aber sind auch grün. Und Zucchinis haben wir angepflanzt und Kürbisse sind alle eingegangen. Und dann haben wir geerntet, haben wir aber schon die Erbsen. Das war ganz super. Dann habe ich noch Paprika auch angepflanzt, aber die sind auch noch nicht fertig. Mm. Ich bin begeistert.
0: Hier der Track Großgrundbesitzer ist gleich zu Ende. Und
1: wir werden noch mit einem Stück von der Garten-EP.
0: Okay.
1: Simply the Best, den Mix von Thomas Fehlmann, den ersten. Ups, das ist natürlich ganz so schön. Diese Coverversion hätte wohl keiner von mir erwartet.

da kam gleich die andere Version hinterher. Das ist jetzt der Flowing Rechtsrum, glaube ich. Remix von Thomas Fehlmann von Simply the Best, von meiner Best Garden EP.

0: Jetzt hatten wir hier gerade eine kleine, gelbe, sehr süße, große Spinne, was Mikrofon gestiegen ist und dann auf meinem Laptop landete. Dabei ist mir dann eingefallen, dass bei mir im Büro Moni gibt. Kleine Liege, die sich so gern auf meinen Monitor setzt.
1: Und ich habe eine Katze, die heißt Moni.
0: Oh.
1: Und ein Label, das heißt Monika. Ja.
0: Toll. Und von Monika Enterprise spielen wir jetzt ein Stück von Barbara Morgenstern.
1: Genau. Und da wollte ich kurz noch, da wir ja über Garten und so weiter hier reden, wir machen ein Festival. Wir haben einen Landsitz, also der Uckermark. Und jetzt haben wir dort mit mehreren Enthusiasten einen Verein gegründet und machen alle 2 Jahre ein Festival für Literatur, Kunst und Musik auf dem Land in der Uckermark. Und das ist dieses Wort. Da sind zum Beispiel dabei Barbara Morgenstern mit dem Chor der Kulturen der Welt. Wir machen ein Waldkonzert.
0: Das ist aber am Samstag, ne?
1: Das ist am Samstag, ja.
0: Kann ich ja leider. Ich habe es gesehen im
1: Programm. Vielleicht hört es einer, der Samstag kann. Und dann spielt auch noch Schrubben mit Transformer, mit einer Videoinstallation. Dann gibt es mehrere, ziemlich viel Kunstwerke. Zum Beispiel Michaela Melian macht eine Installation und Annette Kelm. Und dann haben wir das Baumwunder von Sternhagen Gut von Katharina Mösinger und so weiter. Also es gibt ganz viele verrückte Kunst zu sehen. Also nicht verrückt, sondern super gute Kunst.
0: Und vielleicht kannst du mal kurz sagen, wo man das im Internet findet.
1: Das www.um-festival.de. Und es gibt auch einen Shuttle, der von einem abholt, 2 Stunden.
0: Also um.
1: Um-de.
0: Okay.
1: Und Barbara Morgenstern hat ja auch ein neues Album. Und da spielen wir jetzt ein Stück, was auch mit Natur zu tun hat und mit der Lust, einfach Ruhe zu haben. Das Stück heißt Sweet Silence.
0: Also auch Titel vom Album. Ja.

Ja, es war Barbara Morgenstern und wir hieß gerade ein Kater reingewandert mit einer kleinen Maus. Eine Maus gefangen. Und da fällt mir ein, da gibt es so ein schönes Stück von Golden Disco Ship und das heißt A Cat's Here. Das ist auf der City Splits zusammen mit Jasmina Maschi. Aber hier Golden Disco Ship, A Cat's Here.

0: Ja, das war jetzt Yasmina Maschina.
1: Nein, das stimmt nicht. Das war Golden Disco Ship.
0: Ah, oh,
1: das ist
0: sorry.
1: Eine Split-Platte. Und eine Seite ist Golden Disco Ship und die andere Seite ist Yasmina Maschina.
0: Also auf jeden Fall A Cat's Year. Und Gudrun und hatten uns vorher abgesprochen, dass wir Musik von Frauen bringen. Was ja bis jetzt auch alles passt. Also wenn man von den Remixen, den Remixern abgeht. Aber
1: das
0: also
1: auf jeden nicht Fall, so eng.
0: Eben.
1: Auftragsarbeiten werden gelten nicht.
0: Jedenfalls hatten wir uns überlegt, Musik von Frauen mitzubringen und ich habe da auch so einige zusammengesucht und jetzt bei dem Titel A Cat's Year ist mir dann ein Stück eingefallen, was ich halt eben auch mitgebracht habe und zwar von Lena Lovitch. Das ist von 1981 und heißt Cats Away, ein Instrumentalstück.

Ja, das war jetzt Lena Lovitch mit Cats Away. Und ja, wie gesagt, wir hatten ja darüber gesprochen, Musik von Frauen mitzubringen. Und dann habe ich irgendwie ganz viele Alben durchgehört und bin dann vor allem bei einem Album von Kate Bush hängen geblieben, The Dreaming, was wirklich also unglaublich gut ist, das ganze Album. Und das lief dann jetzt die letzten Tage öfter bei uns zu Hause. Und ein Stück gefiel meiner Tochter Maya ganz besonders. Das spiele ich jetzt als nächstes. Das ist also Kate Bush vom Album The Dreaming aus dem Jahr 82 und heißt Suspended in Gaffa. Oh.

0: So, also das war jetzt Kate Bush, Suspended Gaffer von dem, wie ich finde, Gussart-Album The Dreaming.
1: Sind gleichzeitig nicht alle einer Meinung.
0: Genau. Es gab ja heftigste Diskussionen zu Thema Kate Bush und ihrer Art zu singen und die Art, die gemacht in Agern. Und ja, da gab es natürlich halt auch noch ganz andere Sachen. Also Linda Lovitch war ja eben auch gleiche Zeit. Ich war auch nicht wirklich ein Fan von, also sowieso eigentlich nicht wirklich. Also es gab schon so ein paar Sachen gut damals, aber dieses The Dreaming habe ich erst jetzt richtig entdeckt. Also wirklich auch einfach jetzt so diese draußen von Musik von Frauen und also das ist für mich wirklich also echt ein tolles Album. Aber wie gesagt, es gab ja in den 80ern noch andere Sachen, andere
1: Also Art. Bei mir war es, also dass ich es nicht toll fand. Ich überhaupt, bei mir war dies zu nett und zu gefällt.
0: Also weil, wie gesagt, ich finde es ja
1: die etablierte Musikszene hat sie damals...
0: Krass,
1: also nee, aber die hat sich dann auch so, sie sich dann zurechtgebrezelt hat.
0: Und hast du mal die Videos gesehen von der? Also echt durchgeknallt.
1: Ich weiß nicht, ich fand es also, aber so ein bisschen auf so, ach, ich weiß
0: Ich mochte es nicht, dass sie das so meinte. Außerdem, die hat halt sehr früh diesen Track bekommen bei EMI. Also ihr Protégé ihr Sponsor war David Gilmour von Pink Floyd, der ihr dann halt EMI-Vertrag vermittelt hat, weil die selber gerade bei Pink Floyd bei EMI unterschrieben hat. Und dann gab es irgendwie von EMI aus großen Druck auf sie, dass sie gleich das zweite Album wollte und so weiter. Und dann hat sie aber gleich ihren eigenen Verlag gegründet und ihre eigene Managementfirma, um dem so entgegenzutreten. Also und das Ganze im Alter von 18, 19 Jahren. Also war schon... Also
1: ja, aber das war auch, das lag ja in der Luft, die Sache zu machen. Weil du musst denken, dass irgendwie 80, 90 war Punkzeit, wo die Indie-Szene erwachte. Es gab unheimlich viele kleine Labels, die sich
0: ja, aber du sagtest ja gerade, dass die so mädchenmäßig, irgendwie so weibchenmäßig unterwegs war. Und das glaube ich eben nicht. Also ich glaube, dass
1: also,
0: die schon
1: vom Image wäre sie so, Presse habe ich so empfunden. Mich hat sie einfach überhaupt nicht angesprochen. Aber das, ich finde es okay, wenn das andere Leute... Ich fand die nicht, die war mir immer zu süß.
0: Ja, wie gesagt, also in den 80ern war ich jetzt auch nicht so ein Fan von ihr, aber vielleicht kannst du ja mal eben erzählen, was du so in den 80ern gehört hast oder gemacht.
1: Wir waren natürlich hier aktiv in der Szene. Ich war mit meiner Band unterwegs, also 80 hatte ich Mania D mit Beate Bartel und ab 81 mit Malaria immer. Also deswegen hatte ich da auch nicht so... Es war halt eine andere Musik, die da bei uns stand als diese Emi. Wir waren da schon eher im Underground, in Experimenten und in irgendwie Erforschung von Brutalität.
0: Ja, ich meine,
1: also auf jeden Fall war ich eher aus dem Punk-Movement und eher an der die Ecken erforschen. Und das habe ich bei ihr, war die Harmonien erforschen. Das war nicht so mein Thema. Mhm.
0: Aber ich habe auch eher Malaria gehört als Kate Bush. Also wie gesagt, also in den 80ern war das auch ein Thema. Jetzt höre ich halt alles.
1: Ich höre auch ganz viel.
0: Was sollen wir denn als nächstes spielen?
1: Genau, apropos alles hören. Ich habe vor ein paar Jahren ein ganz tolles Geschenk gekriegt über Woman in Blues.
0: Ah, ja.
1: Wo ich total überrascht war. Für mich war Blues irgendwie doch Männer besetzt, so als Thema. Die meisten Blues-Künstler, die man heutzutage so kennt, sind eigentlich Männer. Und das ist aber doch gar nicht immer so gewesen. Sogar am Anfang war es sogar so, dass es fast nur Frauen waren. Und da gibt es unheimlich lustige Texte. Also die sind meistens irgendwie unheimlich sexorientiert. Was ja auch ein wichtiges Thema ist, auch im Garten. Sex im Garten. Aber hier geht es um was anderes. Shave Them Dry. Also das würde ich jetzt mal hier kurz, ich weiß nicht, ob das darf man, das durfte man auch im Radio spielen. Das war total verboten. Das ist das letzte Stück. Das ist eine unheimlich schlechte Aufnahme.
0: Und bei diesen lustigen Bogen.
1: Ja, genau. Und das Lustige an den, die Musik existierte ja hauptsächlich durch Live-Konzerte. Und da haben sie sich gegenseitig überboten, diese Performerin, diese Damen, in noch mehr sexy zu sein als die anderen. Also das muss ja unheimlich abgegangen sein. Weil die hatten auch nur, die durften immer nur ein paar Stücke
0: also
1: singen.
0: Hier sind so Titel Pussy, Pussy, Pussy.
1: Ja, es ist ein ganz altes Thema.
0: No wonder she's a blushing bride. Also, caught us doing it.
1: Das ist übrigens eine unheimlich schön zusammengestellte Trikont-Compilation. Also, die so lohnen sich alle. Die haben die liebevoll zusammen recherchiert.
0: Aber das sind nur Frauen?
1: Ja, meistens.
0: Weil hier The Hokum Boys, dachte ja, ich jetzt gerade... Achso, ich dachte schon, das wären Frauen, die sich so genannt haben. Okay, also jetzt von Lucille Bogan, Shave and Dry.
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0: So, das war jetzt die Female Blues-Ecke. Was war denn, wie hieß die letzte?
1: Die letzte war Mary Dixon und die davor war Lucille Bogan. Das sind beides relativ berühmte Blues-Sängerinnen. Ich glaube, es sind aus 30er Zeit. Ich kann das Booklet jetzt nicht durchlesen. Also das ist aus Flashbacks einer Tricon-Compilation, Copulation Blues, Hot and Sexy.
0: Und du hattest aber auch mal irgendwie einen Vortrag gemacht oder gab es da irgendwas mit...
1: Genau, jetzt habe ich mal, dummerweise habe ich das in Moskau gemacht. Oh, mein Telefon. Und Moment. Mach doch mal was.
0: ja, also passt jetzt eigentlich zum Blues, ne? Also dein Telefon.
1: Ja. Ich hatte in Moskau mal das war ein Konzert und da war ein Literaturfestival und dazu hatte ich mir überlegt, es sollte irgendwas mit Literatur zu tun. Ich hatte gerade dieses Buch geschenkt gekriegt und habe dann da eben diverse Texte ausgewählt und denen vorgetragen, also die Geschichte ein bisschen erzählt, wie es darum geht. Dummerweise konnte kaum einer Englisch im Publikum und die haben auch überhaupt keine Blues-Affinität. Die haben auch keine, also das war einfach irgendwie falsches Publikum für dieses Thema, weil man nicht so richtig damit was anfangen. Aber es hat mir Spaß gemacht, das zu recherchieren.
0: Ja, was spielen wir jetzt als nächstes? Vielleicht doch mal was von deinem neuen Album?
1: Ja, also das darf ich ja noch spielen. Das kommt ja erst im Oktober raus. Mhm. Aber eine Ankündigung dazu, ich werde das gesamte Album vorab spielen, jetzt am Sonntag im Umfest. Also, wer es hören möchte, der muss dann am Sonntag um 15 Uhr in Sternhagengut aufkreuzen. Da spiele ich das ein.
0: Okay, ja, was spielen wir dann stattdessen?
1: Vielleicht könnten wir Natalie Berice, eine wunderbare Künstlerin aus Georgien, jetzt schon diverse Alben auf Max Ernst veröffentlicht.
0: Und
1: jetzt
0: da habe ich auch zwei Sachen rausgesucht.
1: Ah, was denn?
0: Und zwar Give Me Thoughts, No Tongue zum Beispiel. Oder ja, Deeply Superficial. Ja. Oder? War das
1: ja,
0: was anderes?
1: Nö. Give My Thoughts.
0: Oh, ja. Das ist komisch. Nee, aber naja, gut. Falsch rausgesucht, Internet. Blöd. Ja, okay, Give My Thoughts, No Tongue.
1: Aus Forgetfulness.
0: Von Natalie Berice.

0: Also Nathalie Beritze, Forgetfulness, das Album auch Monika Enterprise. Und vielleicht kannst du ja mal kurz erzählen, wie du Nathalie Beritze überhaupt kennengelernt hast.
1: Ich habe Nathalie kennengelernt über, oh Gott, wo war das? Ich glaube, bei einem Konzert in Holland, wo sie gespielt hat mit Thomas Brinkmann. Oder ich weiß es nicht mehr genau. Auf jeden Fall habe ich sie eingeladen für eine Four Women No Cry, diese Serie, die ich mache bei Monika, wo vier Frauen, die auch die Musik selber produzieren, aus unterschiedlichen Ländern zusammen eine LP gestalten oder die Musik machen. Und da war sie dabei. Und ich habe sie, also ich finde ihre Sachen einfach großartig. Und das klingt auch einfach immer gut. Sie gibt mir das fertige Album und es ist perfekt. Das ist so,
0: und sie produziert das alles selber.
1: Ja, sie macht das alles selber.
0: Ja, ich finde sie auch ganz toll. Deswegen ist sie auch bei Media Locker auf dem Roaster. Leider mit viel zu wenig Gigs. Ich verstehe das immer nicht, aber so ist es halt bei den Frauen immer etwas schwieriger als mit Männern.
1: Also letztens hat mir einer erzählt, da ging es auch um, genau, ging es auch in Tussia um das neue, um ein Album. Da habe ich zu einem anderen Label, ein anderes Label zu finden. Und dann sagten sie ja, der Vertrieb sei Frauenmusik. Sie verkauft sich nicht.
0: Ja, toll.
1: Ist hart, oder?
0: 2012,
1: deswegen
0: oder?
1: Dachte ich, ist es mal Zeit, dass wir eine Sendung machen mit Frauenmusik, damit man mal merkt, wie schön sie sein.
0: Ja, jetzt hattest du mir noch eine CD gegeben.
1: Ach genau, weil jetzt nämlich hier gerade die Sonne untergeht in unserem schönen Garten. Und da gehen wir zurück in die Vergangenheit, die 90er. Ein Stück, was ich zusammen aus der Platte aus der Platte Members of the Ocean Club, wo ich mit vielen Gastmusikern, also Gastsängern, gearbeitet habe und bei diesem Stück mit Plixa Bargeld. Das heißt, die Sonne.
0: Und Tracknummer bitte?
1: Die Tracknummer ist 2.

0: Ja, das war aus welchem Jahr?
1: 96. Ich habe gerade dieses Buch gelesen, Klang der Familie, die übrigens auch von Tüllen und Denk, die lesen übrigens auch beim Umfestival am Sonntag. Das hat mich dann irgendwie doch total nostalgisch gestimmt über die Berliner Zeit zur Wende. Das war schon eine wilde, wilde Berliner Zeit, die ganzen Clubs und so.
0: Und wann war das mit Ocean Club?
1: Ocean Club war dann später, also Tresor. Wir hatten einen Raum im Tresor, also 97, glaube ich, 96. Zur Record Release Party von meiner Platte haben wir diesen, hat Daniele Picciotto den Raum dekoriert. So ein ganz kleiner Raum war das. Und wir haben dann so eher so ab, wir waren nicht so hundertprozentig Techno, war ich ja nie eigentlich. Fand es immer, ansatzweise habe ich das immer mit einbezogen in meine Musik, aber ich konnte das nicht so, wie die das gemacht haben. Und habe dann eher so auf meine Art gemacht und habe dann, wir haben dann so Musik gespielt, die so ein bisschen abseitiger war. Zum Beispiel auch Wire Compilations und sowas, also so schrägere Sachen. Ganz kleiner Club. Das war jeden Sonntag. Oben war Tanit mit Ellen Alien. Und dann, das haben wir, glaube ich, über ein Jahr. Und dann konnte ich nicht mehr. Und dann haben wir gesagt, kann ich jeden Sonntag einen Club machen. Und dann haben wir mit dem Ocean Club Tour gegangen. Wir hatten so ein festes Team und sind in einigen Städten dann einfach den Club im Club gemacht. Das war ganz toll. Und dann seit 97 haben wir eine Show bei Radio 1. Und da ist jetzt eine Pause. Also so, würde ich jetzt mal so sagen. Wir haben auf, also die, das gab da arge Kürzungen, kann man ja jetzt ruhig mal sagen. Und da hatten wir von innerhalb von 2 Wochen war dann plötzlich Ende. Und wir waren nur schockiert und unsere Hörer auch. Und jetzt ist es aber so, dass wir wahrscheinlich, wenn jetzt alles so läuft, wie wir das alle wollen, dass wir im Januar bei einem anderen, einem besseren, das ist ganz gut, ja. Das ist die News.
0: Super.
1: Ja. Aber es ist noch nicht 100%, aber so, wir hoffen, dass das klappt.
0: Sollen wir denn jetzt von der CD noch ein Stück spielen oder ja, eher könnten, was anderes?
1: Können wir spielen. Fire Thing gleich mit der Lane Nummer 9.
0: Okay.
1: Lagerfeuer.

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1: Ja, das war jetzt irgendwie...
2: Ups,
1: hallo.
2: Die Regler spinnen, die gehen einfach hoch.
1: Ja, 96 irgendwie sehr techno-lastig war das ja jetzt gerade. Und
2: das war, da haben wir uns, glaube ich, also da habe ich
3: dich, Mo,
2: gefragt, ob du nicht einen Riemen, also da wart ihr irgendwie eine Gruppe, ich musste die Gruppe fragen, so war das. Da war Electric Indigo, du und noch eine, wer war denn das? Das
1: Ding, wo waren wir denn da?
2: Da war es irgendwie, war das im Hardwax oder so? Habe ich euch gefragt, ob ihr nicht einen Remix maltet. Und dann war irgendwie aber das mit dem Remix noch nicht so Thema. Wolltet ihr irgendwie nicht. Ich fand das Stück wohl zwar ganz cool, habt das dann diskutiert und so. Und dann aber dann doch nicht gemacht.
1: Also ich kann mich ja ehrlich gesagt echt nicht mehr daran erinnern, aber das ist auch nicht
2: ich weiß es noch,
1: untypisch
2: genau.
1: Für die das Zeit, ja. Dass man sich an viele Sachen nicht erinnern kann.
2: Ich hätte ja wollte gerne ein paar Frauen aus der Mixmasse.
1: Ja, also auf jeden Fall, was vorhin natürlich auch nochmal irgendwie zur Sprache kam, war, dass ja zu der Zeit, als Ocean Club dann im Tresor war, beziehungsweise eigentlich, nee, es war schon vorher, gab es ja das Elektro auch noch in die Ecke.
2: Genau, Elektro.
1: Ja, das Elektro Music Department gab es eigentlich erst dann, nachdem es das Elektro nicht mehr gab.
2: Genau.
1: Also Elektro war 92 bis 94 und dann danach gab es dann das Label. Und ja, ich habe irgendwie bei der ganzen Musik, die ich jetzt rausgesucht habe von Frauen, komplett vergessen, dass ich selber ja auch als Frau produziert habe und was hätte mitbringen
2: können.
1: Kannst
2: du das vergessen?
1: Ich weiß auch nicht.
2: Das ist doch auch blöd. Ein super Mix gemacht von Contriva.
1: Ja, also den finde ich auch immer noch richtig gut.
2: Also, haben wir jetzt, aber ich dachte, du hättest ihn dabei. Deswegen habe ich ihn jetzt gebracht.
1: Nee, ich glaube, ich habe den auch eh nur auf Platte, also ich habe eine CD oder so. Also, aber was ich auch mitgebracht habe, weil ich mir dachte, das passt irgendwie ganz gut zu dieser ostigen Dacia, in der wir uns jetzt hier gerade aufhalten, also überhaupt, also halt Ost-Berlin. Und Frau habe ich auch was mitgebracht von Silly und da würde ich jetzt gern einen Song spielen, der wahrscheinlich gar nicht veröffentlicht wurde damals. Das ist nämlich von 89 und zwar Anfang 89, also noch ein bisschen boah, dieser ganzen Umwälzung. Dieses Lied heißt SOS und es geht um ein Narrenschiff. Also der Text ist extrem direkt. Und ja, also das hören wir jetzt als nächstes. Silly SOS.

0: Ja, also Silly,
1: SOS.
0: Und sag mal, du bist ja schon sehr lange in Berlin.
2: Jo.
0: Und wie war jetzt irgendwie so deine Verbindung zum Osten? Also ich meine...
2: ich war nicht so viel. Wir sind immer zur Friedrichstraße gefahren, um Wodka und Zigaretten zu regelmäßig, jede Woche. Aber Ost-Berlin, das war dann irgendwie 20 Mark zahlen war das. Und dann wusste man nicht so richtig, was man machen sollte. Wurde unheimlich unhöflich behandelt in den Restaurants, weil wir sind natürlich auch anders aussahen. Und das war nicht so... Und dann haben wir Leute, auch nette, wir haben wirklich nette Leute kennengelernt, aber das war so ein bisschen, ich habe das akzeptiert, dass die DDR die DDR ist. Für mich war also der Mauerfall, das hätte ich nie erwartet. Ich habe meine Mutter auch zu Recht, nein, die versuchen da was und das, für mich war das einfach gegebene Sache und ich war nicht aus Schwarz-Weiß.
0: Und Musiker aus dem Osten, gab es da überhaupt keine Verbindung?
2: Ich habe nur hinterher kennengelernt, also ich habe mich öfters unterhalten mit Getauerter und Trotinius und ich kenne jetzt nachts hat man mehrere kennengelernt. Ganz interessant, das hat ja auch ähnliche Szene gegeben und so. Aber ich war da viel zu beschäftigt, als ich da war. Es war mir auch zu teuer. Ich wusste nicht, was ich Geld anfangen sollte. Und den ganzen Tag, was wir den ganzen Tag machen. Und also,
0: ja.
2: Ich war ja immer nachts unterwegs. Wäre nachts.
0: Jetzt,
2: was jetzt nicht mehr so ist. Jetzt bin ich ja Gartenfrau.
0: Stehst mit dem Morgengrauen auf. Und
2: ich habe übrigens noch ein Gedicht. Und zwar hat Antje Grähe, mit der ich vorstelle, als Grähe-Aktion, hat ein Projekt gemacht, das heißt Gedichterbe, wo sie unheimlich viele Frauen gefragt hat, Gedichte zu lesen, die sie dann vertont hat, beziehungsweise manche haben es auch selber vertont, aber mir hat sie einen Track geschickt und mir, nämlich, man sollte sich dann so ein Gedicht aussuchen, aber es musste natürlich auch irgendwie zu clearen sein, was ein bisschen dramatisch ist, weil also bei allen eher populären Gedichten hast du eigentlich keine Chance, das beizukriegen, so eine CD. Und dann habe ich mir so alte Lyrikerinnen vorgenommen und jetzt habe ich was ausgesucht, ich werde Sturmes Weib. Das fand ich einfach Text ganz schön. Nummer 3 ist.
0: Und von wem ist das Gedicht? Hat das geschrieben?
2: Das kann ich lesen, so dunkel. Anna Ritter.
0: Ich werde. Und von wann ist das? Weißt du das?
2: 1865 bis 1921 hat sie.
0: Okay.

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Ja, dazu fällt mir jetzt Nico ein, von der ich auch ein paar Sachen rausgesucht habe. Also bin auch speziell bei einem Album hängen geblieben von 1971, Desert Shore. Und ja, jetzt vielleicht was auch was Deutsches, Mütterlein. Das ist dann auch bei ihrem Begräbnis gespielt worden.

Aber Nico ist toll, ein bisschen Downer immer. Und ich habe jetzt noch was da, was auch ein bisschen leicht melancholisch ist, aber eine junge Künstlerin aus Kolumbien, Lucrecia Perez, die auch gerade ein neues Album gemacht hat. Aber wir spielen einen Track aus der 4 Woman Rye 3 und das Stück heißt Come Into My Past.

Lucrecia Perez. Und Lucrecia hat gerade in Berlin gespielt und ich habe auch aufgelegt dabei und bei der Nacht von Night Jewel im Berghain Kantine. Und wir bleiben bei Four Women Who Cry, bei der letzten Compilation, und da ist auch dabei Julia Holter, die inzwischen ja auch einen Namen gemacht hat. Wir gehen nach Los Angeles zu Julia Holter.

0: Wir sind im Schrebergarten.
1: Erzähl doch mal kurz was zu Julia Holter. Woher kommt die? Und
0: aus Los Angeles. Die habe ich ganz lustig kennengelernt über MySpace damals, weil da gab es noch die hohe Phase der MySpace-Aktivitäten. Und da gab es in Los Angeles diese Gruppe von weiblichen Frauen, also von Frauen. Ich war ja so ein bisschen, ich bin regelmäßig nach Los Angeles gefahren, bin relativ Los Angeles-affin, mag das super gerne da, die ganze Szene, kenne mich da ein bisschen aus. Und dann haben die mir mich angeschrieben, ja, und wir hören hier deine Platte und wir finden dich ganz toll. Wir sind hier so ein paar Mädels und wir hören immer Musik zusammen und reden drüber. Und ich dachte, das ist ja toll. In Los Angeles ist da plötzlich so Aktivität, wo man es gar nicht erwartet. Und ich haben wir uns ein bisschen geschrieben und dann hat sie mir ihre Sachen geschickt. Und so habe ich sie dann für die dritte Woman. Und dann, sie macht auch Filme und hat mit einem Freund ein Label, was aber eher so Social Sachen, also einfach so, wo es nicht darum unbedingt geht, plattartig, sondern so andere Sachen zu machen.
2: Frag nichts genaues.
0: Auf jeden Fall ist sie toll. Und jetzt ist sie aber, hat sie auch. Und mit Nigel ist eben die andere Freundin von ihr, die jetzt auch gerade in Berlin war und die auch jetzt eine Platte bei Secretly Canadian rausgebracht. Sind da schön
1: eigentlich gesehen. Jetzt als letztes möchte ich ja ganz gerne nochmal deinen Mix von der Best Garden EP hören.
0: Sehr gerne. Dann müssen wir schon tschüss.
1: Och ja, mal gucken.
0: wir bleiben jetzt einfach hier. Wir schlafen jetzt hier.
1: Genau.
0: Wir legen uns draußen.
1: Wir legen uns auf die Pritsche in der Dacia.

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1: Ja, wir sind immer noch da und wir müssen uns jetzt verabschieden.
2: Ja, das war Media Locker, was ja auch die Booking-Agentur ist von Gut und Gut. Also ich bin deine Bookerin.
1: Ja, eine sehr, sehr gute Bookerin.
2: Danke. Und ja, war super hier im Garten. Vielen Dank euch,
1: vielen Dank,
2: Gastgebern.
1: Genau.
2: Und ja, auf Wiedersehen.
1: Wiederhören. Tschüss.
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5: So, wunderbar. Wir sind jetzt genau unter dem Baum mit dem Boot. Und jetzt gilt es, gibt es zwei Techniken. Also es gibt einmal die Technik, wir sind jetzt unter einem Baum voller Früchte. Ich weiß leider nicht mehr, wie die heißen, aber die schmecken einfach super gut. Sie sehen pflaumenähnlich, also eine Mischung aus Mirabellen und Pflaumen. Also es gibt zwei Techniken. Man fährt mit dem Boot jetzt unter diesen Baum, der direkt direkt hier an der Böschung wächst, und kann ihn dann so reinplumpsen lassen. Das ist diese Plumpstechnik, die hört sich so an. Das Problem bei der Technik ist, dass die Früchte dann einfach zum Seeboden sinken und man die so ganz schwer wieder auffangen kann. Und die andere, die Mario jetzt gerade macht, ist, dass man die Pflaumen sofort aufisst. Also sofort von Zweigen in den Mund, oder?
6: Wirklich allseits beliebte Sammlertechnik.
5: Also, ja, und die dritte, die ich eigentlich jetzt ganz gut finde, weil ich die Pflaumen jetzt für einen Kuchen brauche, wäre, dass man die wirklich Stück für Stück vom Baum abzupft. Ja, und die kommen einem schon so richtig entgegen, weil sie sind so reif, und dann in diesen kleinen Korb wirft, den wir hier mitgebracht haben. Lässt sich wirklich nicht vermeiden, dass auch bei der Technik ab und zu eine reinplumpst.
6: Ja, und dass ich in diesen Strauch reinfalle und Dornen drin habe. Also meine Technik finde ich super. Also direkt gleich ins Mund.
5: Ist das eigentlich auch Mundraub? Oder?
6: Nee, das ist halt einfach Sammlertechnik, die ist asozial. Das wurde zu Mundraub durch die Ackerbau- und Viehzucht-Generation. Die meinten, dass man immer alles irgendwie sammeln muss und dann ernten und dann irgendwie Eintopf rausmachen und Kuchen.

0: Felicidad.
1: Was meinst du? Sag nochmal.
2: Ja, guck mal, diese Dornen sind ja dazu da, um sich zu verteidigen, der Baum und die Früchte.
1: Ja.
2: Oder Brennnessel, rat mal, wozu das da ist.
1: Damit die Natur sich verteidigt.
2: Man weiß ja, man hat ja auch schon gedacht, dass zum Beispiel Tomaten, dieses EHEC entwickelt haben.
1: Von selbst, gegen die Menschheit.
2: Ja, dann, weil die eigentlich gar nicht gegessen werden wollen, weißt du?
1: Echt?
2: Ja, das ist also wirklich ernsthaft, das sind wirklich ernsthafte biologische
1: Überlegungen. Und für was glauben die Tomaten dann auf der Welt zu sein? Also für wen? Was ist denn deren eigenes Seinskonzept?
2: Ja, einfach Tomate zu sein. Also ich meine, wozu ist der Mensch da? Jetzt mal ernsthaft.
1: Ich glaube einfach, dass die Leute ausgestorben sind, die Gegner von Menschen waren, zum Beispiel die Dinosaurier oder so.
2: Ach so, meinst du das?
1: Ich glaube, dass jeder für jeden irgendwie zum Fressen halt da war. Ich glaube nicht, dass irgendeine Art von...
2: Ach so, du meinst wirklich dieses einfach fressen und gefressen werden, also ja. So Thomas Hobbes, weiß nicht, bist du ähnlich als Leviathan, aber wie Werner Herzog halt sagt in seinem berühmten YouTube-Video, was glaube ich zu einem von diesen Film mit Klaus Kinski gemacht worden ist, wo der sagte, I can't see any beauty in the jungle, I think the jungle is perverse, there is no beauty, the birds are not singing because of beauty, they sing because of pain. Yes.

Wenn man das erste Mal hier ist, denkt man, eigentlich ein ziemlich gewöhnlicher Ort. Ist eigentlich nichts Besonderes daran. Und erst auf den zweiten Blick fällt einem dann auf, dass die Landschaft schon ziemlich seltsam ist. Es gibt hier überall so Sandfarben, so sandsteinfarbenes Gestein, was aus der Landschaft herausragt. Und wenn man sich ein bisschen genauer damit beschäftigt, dann fällt einem schon auf, dass Brunsi tatsächlich am Rande eines Kraters liegt. Es gab viele verschiedene Theorien dazu, verschiedene geologische Theorien von der Existenz eines Riesvulkans und so weiter, bis in den 70er Jahren dann Wissenschaftler darauf gekommen sind. Es waren US-amerikanische Geologen, die haben verschiedene Gesteinsproben entnommen und haben festgestellt, dass diese Landschaft, die Brunnser Landschaft, tatsächlich durch einen Meteoriteneinschlag entstanden ist. Das sogenannte Riesereignis. Und anscheinend hat diese Explosion beim Auftreten des Meteoriten eine Kraft von über 100.000 Hiroshima-Bomben. Und natürlich wurde alles Leben im Umkreis von mindestens 100 Kilometern schlagartig ausgelöscht. Danach hat sich dieser Krater langsam mit Wasser gefüllt und so ist dann auch der Brunnsee entstanden. Ja, das ist jetzt wirklich ein Experiment gewesen, aber wir haben tatsächlich 20 Inder hier in Brunnsee angesiedelt, die sich auch wirklich offensichtlich sehr wohlfühlen. Einer kommt gerade vor mir aus dem Wasser. Und ich glaube, er spricht kein Deutsch. Ich werde ihn gleich nochmal nachher interviewen. Es ist, glaube ich, ein bisschen kalt für sie jetzt schon. Also es ist zwar, jetzt sind das irgendwie für uns ja schon sommerliche Temperaturen, aber für Selina. Und da fühlt sich hier wie in seiner linken Fesseltasche. Und

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0: Ja, es handelt sich hier um Salman Al-Walpat aus Nordindien.
1: Feuer! Von der Herr!
0: Ja, Zuhörer werden sich bestimmt wundern. Das ist das Geräusch von Salman Al-Walpat, einer der ersten Inder, der hier in Brünnsee angesiedelt wurde und sich eigentlich offensichtlich ganz wohl fühlt. Es scheint die Wörnitz tatsächlich mit dem Ganges zu verwechseln, weil ich sehe ihn hier morgendlich seine Übungen machen, Yoga verschiedenster Arten. Und jetzt steigt er gerade vor mir aus dem Wasser. Es sind dann doch noch andere Temperaturen hier in Bayern für ihn. Aber er zieht sich gerade an seinem Nördlinger Riesgestein die Böschung hoch. Die Idee war natürlich, dass wir mindestens 20 Inder ansiedeln, damit sie sich nicht so alleine hier vorkommen in Nordschwaben. Und da ist doch ein enormes Aufkommen an Birnen, Bäumen gibt und Apfelbäumen, war die Idee eben, dass man hier eine kleine Chutney-Fabrik einrichtet. Also Chutney. Gibt ja sehr viel Schweinefleisch hier in Bayern, aber auch gutes Lamm- und Rindfleisch. Und das ist einfach eine unschlagbare Kombination. Also dieses Chutney, was wir hier verarbeiten, ist natürlich Bio. Und die Inder fühlen sich einfach sehr, sehr wohl hier direkt am Fluss. Wir haben auch kleine Häuschen schon aufgebaut. Ich schaue gerade mal rüber. Da sehe ich schon die Kinder irgendwie in der Abendsonne spielen. Ja, und Salman schwimmt hier gerade vor mir, macht er sein abendliches Sportprogramm.

0: Also wie schmecken die Birnen?
1: Schmecken galaktisch.
0: Ah ja, also extraterrestrisch oder was? Sind die, du meinst, extraterrestrisch angebaut?
1: Ich glaube einfach, dass es schon einen Unterschied macht, ob Obstbäume auf einem ganz normalen Erdboden wachsen oder aus galaktischem Staub.
0: Warum hast du eigentlich jetzt gerade so einen Rechtsstrahl? Willst du jetzt schon, dass ich hier ins Wasser springe oder doch irgendwie da, wo es über die Brücke geht?
1: Wir besuchen jetzt mal da vorne. Oh, ein Frosch.
0: Ein Riesenfrosch. Ja. Das sah auch aus wie nach einer atomaren Katastrophe.
1: Ich glaube einfach, dass die Natur hier wirklich ein bisschen anders tickt.
0: Also besonders hier gibt es Riesenbrennnesseln, an die man sich jedes Mal, vor allem wenn du mich immer so weiter dahin drängst, dass man, an die man sich jedes Mal, ich habe ja, wir haben ja nämlich, unsere Beine sind frei, also ohne Kleid, sind unbekleidet, dann jedes Mal diese Riesenbrennnesseln greifen einen dann an.
1: Es wird mir öfters nachgesagt, immer wenn ich neben Leuten laufe, sagen die, ich soll nicht immer die in eine Richtung schieben. Christine hat letztens gesagt, ich hätte sie sogar schon fast umgebracht mit dem Fahrrad.
0: Du hast mich auch schon ein paar Mal fast umgebracht. Aber es tut jetzt hier nicht zur Sache. Das war eine Birne, die ins Wasser gefallen ist.
2: Stimmt.
0: Sollen wir machen?

0: Wir hatten gerade interne redaktionelle Probleme. Mussten wir mal kurz das Aufzeichnungsgerät ausmachen. Aber ich glaube, die Wogen haben sich jetzt wieder geglättet. Zwischendurch sind auch gar keine Birnen gefallen.
1: Um es kurz zusammenzufassen, es ging einfach darum, dass Mario Mentrup der Meinung war, dass man das gesamte wissenschaftliche Experiment jetzt hier auch live überträgt unter dem Birnbaum. Und ich der Meinung war, dass man das durchaus kürzen kann.

0: Trottela, die Birnen, die fallen ja schon runter, aber auch einige Birnen, die am Baum sind, die schmecken auch schon gut, ne? Du findest die groß, ich finde die klein. Ist es denn nicht egal, ob die groß oder klein sind?
1: Ja, bei der Birne kommt es eigentlich nur darauf an, wie das Verhältnis ist von diesem Gehäuse, was da drin ist, diesen Kern und wie viel da drum ist. Und deswegen spielt es schon eine Rolle, weil wenn man jetzt die Birne schält, was zu raten ist, weil die hat ja so eine reptilienartige Schale. Wenn man die nicht weiß, wenn man die schält und bleibt dann einfach nichts mehr übrig, geht es schon darum, ob sie groß oder klein ist. Weil, weißt du, was ist noch übrig, wenn man sie wegschält und dieses Gehäuse rausnimmt.
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0: 36,8. Hast du schon aufgeschrieben?
1: Das sind im Schnitt eine Birne in einer Stunde.
0: Ich gehe jetzt mal rein, wo Mario Mentrup die Birnen alle auf einem riesigen Tisch in ein Koordinatensystem gelegt hat, um sozusagen Fallzeitpunkt und Abstand vom Baum nochmal genau aufzuzeichnen. Es ist wirklich ein riesiger Tisch und hier liegen ungefähr, ja, ich würde sagen, gut 250 Birnen, die wir jetzt im Zeitraum von 3 Tagen aufgezeichnet haben. Und ich sehe es nur sozusagen, wenn man die Augen ein bisschen zuzwinkert, sieht man schon leicht, ja, dämmert einem praktisch das Bild, das assoziative Bild einer Zeichnung. Ich will es jetzt auch nicht vorwegnehmen. Die Untersuchung dauert noch bis morgen an. Aber ich denke schon, es hat sich gelohnt.

0: Riecht das immer noch Zimt?
1: Nach Fußschweiß.
0: Das müsste einer Zimt riechen. Das sind nämlich original Latschen, die ich jetzt auch schon mal einen Monat habe, die aus Bambus sind und mit Zimt. Das ist gegen Geruch von den Füßen. Und das ist das, was man braucht in der ganzen Welt und auch am Brünnsee. Und wie riecht das?
1: Klostein.
0: Da ist Alkohol drin und Glycerin. Ah, da! Menta, das ist nämlich frisch. Also ist auch ein bisschen Minze drin. Und das ist nämlich, das ist in Italien, habe ich das gekauft. Das weiß nicht, ob das hier funktioniert. Das ist nämlich Fliegen- und Insektenstopp. Das braucht man hier, damit man nicht die ganze Zeit gestochen wird. Jetzt führen wir das mal vor.
1: Ja, ich habe schon gemerkt, du nimmst das als Aftershave jeden Morgen.
0: Genau, wir führen das jetzt aber mal vor hier. Also ich mache jetzt auf. Ja. Jetzt diese Konsistenz.
1: Ah.
0: Ich, alles brennt. Ah, ich glaube, das ist wirklich gut, das in meinen Körper ranzumachen. Das brennt total.

Das war Der Weiße Hai ist gut, @reboot.fm. Wir haben Hunger, Cordula Dawson, Mario Mentrup. Und wir wünschen Ihnen auch ein schönes, leckeres Abendbrot. Es ist ja jetzt 19 Uhr.

0: Es ist 6 Uhr, gleiches Schluss mit dem Nachtprogramm. Ich hoffe mal, dass alles sauber durchgelaufen ist. Der Ritt durch die Nacht, Zeit ins Bettchen zu gehen. 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
2: Ja, und mit Blick auf das Wochenende setzen wir unsere Reise fort und verlassen die Stadt Halle und reisen heute gemeinsam nach Quedlinburg, einem hübschen kleinen Fachwerkstädtchen, auf unserer Suche nach Plätzen der Republik.

0: Ein Wochenende wie jedes andere, möchte man meinen, geht ein Mensch durch die Innenstadt von Quedlinburg. Quasi ein Freilichtmuseum, Fachwerkhäuschen, ältere Grüppchen von westdeutschen Touristinnen und Touristen. Aber hier im Marktkirchhof, da findet heute etwas für Quedlinburg eher Ungewöhnliches statt. Großes Banner vor der Bühne, nie wieder ist jetzt.
1: Die Würde des Menschen ist unantastbar. Dieser Satz ist mehr als ein juristischer Text, er ist ein Versprechen. Ein Versprechen an jeden Menschen in diesem Land. Als queere Frau und People of Color berührt mich dieser Satz besonders. Denn ich weiß, dass Würde, Respekt und Gleichberechtigung nicht für alle Menschen immer selbstverständlich waren und auch leider heute noch nicht sind. Viele von uns kennen das Gefühl, anders behandelt zu werden, nicht dazuzugehören, erklären zu müssen, wer wir sind. Genau deshalb ist Demokratie wichtig. Demokratie bedeutet, dass jeder Mensch zählt. Nicht nur die Lauten, nicht nur die Mehrheit, nicht nur die Menschen, die schon immer Macht hatten. Demokratie bedeutet, dass jede Stimme einen Wert hat und dass Vielfalt nicht als Problem gesehen wird, sondern als Stärke. Aber Demokratie ist kein Geschenk, das für immer bleibt. Sie lebt davon, dass wir sie jeden Tag verteidigen. Mit Mut, mit Respekt, mit Solidarität.

0: Als vor 3 Jahren das Grundgesetz 75 Jahre alt wurde, habe ich mich darüber informiert und war total erstaunt über eine Tatsache, die für mich eine große Selbstverständlichkeit war. Die Mütter des Grundgesetzes haben mit großer Mühe gegen eine starke Mehrheit ihrer männlichen Kollegen durchgesetzt, dass Frauen und Männer vor dem Gesetz gleich sind. Für mich eine Selbstverständlichkeit, ich hätte es nie in Frage gestellt. Heute ist es möglich und es möge auch möglich bleiben, dass auch alle Menschen, die sich außerhalb dieser Kategorien einordnen oder ihr Leben in anderer, bunter, vielfältiger Weise führen, dies selbstverständlich tun können. Das ist für mich eine große Errungenschaft, die wir uns nicht wegnehmen lassen dürfen. Meine Frage, was hat Sie persönlich dazu bewogen, in eine Partei einzutreten und warum gerade in die Linke, die SPD beziehungsweise in die Partei? Bitte einen ganz kurzen, knackigen Satz dazu.
1: Ich war vorher nicht in einer Partei organisiert. Ich habe mich damit kaputt gemacht als Gemeinderat und Bürgermeister und bin in die Partei eingetreten, weil ich nur noch am Rand stehen wollte und witzeln wollte. Was mich bewogen hat, heute wieder hier zu stehen, waren die katastrophalen Umfrageergebnisse, die seit letztem Jahr in diesem Land kursieren.
2: Ich bin 2018 in die SPD eingetreten, nach der Bundestagswahl 2017, als die AfD das erste Mal in den Bundestag eingezogen ist. Und die Worte von Gauland, wir werden sie jagen, sind mir ewig im Gedächtnis geblieben. Und da stand für mich fest, ich muss mich politisch engagieren, man muss dagegenhalten.
3: Wenn ich mich nicht irre, bin ich 2019 in die Linke eingetreten, weil ich dachte, es reicht nicht mehr, sich über alles zu ärgern und irgendwie einen dicken Kopf zu haben und das nur unter Kumpel zu besprechen. Und ich dachte mir, man kann sich auch engagieren und was machen. Und das macht's, dafür gibt es halt Parteien, um was zu machen, um sich zu engagieren.

0: weiß, wie gesagt, ich weiß nicht, ob ich lachen oder weinen soll, aber das ist an Blödheit nicht zu übertreffen.
1: Der Beweis, dass diese Leute das sagen dürfen, steht dafür, dass wir in einer Demokratie leben.
2: Unsere stärkste Regierungspartei ist meiner Meinung nach ein unpatriotischer, unsozialer und unloyaler Misthaufen. Ich stehe immer noch. Keiner hat mich weggefangen.
3: Die Parteienvielfalt und damit auch Meinungsvielfalt sind im Grundgesetz geschützt. Haben Sie eine Idee, wie wir innerhalb der Zivilgesellschaft wieder zu einer Streitkultur zurückfinden, die ohne Verunglimpfung der anderen Meinung, ohne schlechte Laune und ohne Motzerei auskommt?
1: Das ist ja eigentlich heute schon der beste Beweis dafür. Wir kommen zusammen, wir feiern zusammen, nicht jeder hat die gleiche Meinung und wir schaffen es trotzdem miteinander zu diskutieren, zu sprechen und nicht im Streit auseinanderzugehen. Wir brauchen einfach wieder mehr Begegnungsorte, wo Menschen unterschiedlicher Meinung zusammenkommen können. Und wir müssen vor allen Dingen in den Schulen, in den Bildungsbereichen anfangen, müssen vernünftig aufklären, wir müssen mit den Leuten ins Gespräch kommen, wir müssen vor allen Dingen bei den Kindern und Jugendlichen schauen, dass wir da mit ganz, ganz viel Bildung arbeiten. Denn nur wer gebildet ist, der versteht auch, was die Demokratie eigentlich will. Und nur so können wir wirklich wieder vernünftig zusammenkommen und miteinander reden und zuhören. Vor allen Dingen müssen wir auch allen Leuten zuhören. Das ist ganz wichtig.
0: Das, was wir hier machen, ist ein Teil davon. Und ich glaube, es ist egal, ob das parteipolitisch organisiert ist, ob das jetzt ein Stadtrat ist oder ob das ein Nachbarschaftskäffchen trinken ist. Wenn man miteinander redet, quasselt, ist das in Ordnung. Und in jeder dieser Konstruktionen, ob das jetzt eine offizielle Stadtratsversammlung ist oder ein Kaffeekränzchen, wenn jemand nicht die Spielregeln des Höflichen einhält und das mehrfach, oder wenn er beleidigend, diffamierend wird, dann muss man einfach auch eine klare Grenze ziehen. Und da grenze ich mich jetzt ganz kurz von dem Gesagten ab. Ich muss nicht mit allen reden und allen zuhören. Wenn die Leute nicht auf der Basis der Demokratie arbeiten wollen, dann will ich auch mit ihnen nicht mehr arbeiten. Und deswegen ist da eine Grenze, die man klar ziehen muss.
2: Ich habe während meiner 13 Jahre Kommunalpolitik schmerzlich erlebt, dass Respekt nicht die Tagesordnung ist. Bei vielen nicht. Es liegt einfach daran, dass wir nicht verstehen, was der andere für einen Hintergrund hat, weil man keine Zeit hat, sich das Ganze miteinander anzutun, zu verstehen, was der andere weiß, was er kann und was er denken könnte. Und im Tagesgeschäft passiert es sehr häufig, das ist eine menschliche Natur, dass man im Hintergrund so sagt, ja, was macht denn der da wieder? Was erzählt er denn da? Was soll denn das? Und das ist leider etwas, was von beiden Seiten passiert. Wir haben es geschafft, uns in Blasen zu setzen, die unsere eigene Meinung bestätigen. Und das Internet forciert das. Wenn Sie auf etwas klicken, was Sie gerade interessiert, dann werden Sie demnächst damit zugebombt. Bei Google gehen die Suchergebnisse nach oben, Facebook zeigt Ihnen nur noch an, was Sie gerade zuletzt angezeigt haben. Völlig egal, ob es Katzenvideos sind oder nationalsozialistische Beiträge, plötzlich fühlen Sie sich wie ein Nazi oder wie ein Katzenliebhaber. Es ist völlig egal, so etwas passiert. Und wenn wir uns nicht bewusst sind, dass wir uns oder dass wir manipuliert werden bis zu einem gewissen Grad, und dass wir uns auch manipulieren können. Das heißt also, wir können uns entscheiden, wollen wir offen sein gegen Argumenten anderer und gegenüber die Probleme anderer? Oder wollen wir sagen, dass die Probleme anderer nicht wichtig sind, weil das, was wir für wichtig erachten, viel wichtiger ist? Und Sie dürfen nicht eins nicht vergessen, die Leute, die sich jetzt hinstellen, die Putin-Fans und die Trumpisten, die sagen, das bessere Deutschland, das, keine Ahnung, die bessere Welt, wie auch immer, was sie sagen, die schönere Kultur, das haben doch alles wir, die instrumentalisieren ein Ideal. Und dieses Ideal, was da instrumentalisiert wird, dient im Spiegel als Rechtfertigung, die größten Schweinereien zu produzieren. Ich habe es erlebt, und das war nicht von diesen Leuten, dass sich jemand hingestellt hat und hat gesagt, für meinen Ort müssen wir das jetzt so machen. Da durfte gelogen werden, da durfte sabotiert werden, da darf dann auch die Verfassung herangezogen werden, um eine Regierung zu Fall zu bringen, obwohl das Geld dringend gebraucht wird. Denn das höhere Gut war wichtiger, als dass die Regierung funktioniert, auch wenn es die andere war. Das ist gefährlich und das ist weit verbreitet, in links wie von rechts. Und das ist die Gefahr, der wir gegenüberstehen.
4: Es ist allerhand versammelt hier, und zwar durchaus nicht nur politische Initiativen, sondern vom Evangelischen Kirchenkreis, vom Freundeskreis Museum Lionel Feininger, von dem Musik- und Theaterverein von Quedlinburg, einige lokale Initiativen, freie Schulen und der DGB. Ich kann mir vorstellen, DGB-Grundhaltung ist bekanntermaßen immer dabei gewesen, wenn es um demokratische Prozesse in der Gesellschaft ging. Jetzt ist der DGB aber natürlich einfach die Gewerkschaft aller Arbeitenden. Das heißt natürlich, in Quedlinburg vertretet ihr

0: quasi auch Leute, die das hier wahrscheinlich nicht so cool findet. Wie geht der DGB sozusagen grundsätzlich damit um, mit so einer Diskrepanz?
1: Also uns trifft oft die oder auch die Mitgliedsgewerkschaften des DGBs die Kritik, dass sie sich eben auf Fragen, die die Betriebe betreffen, konzentrieren sollen und raushalten sollen. Bei Fragen gesellschaftspolitischer Themen und gesellschaftspolitischen Engagements, wie eben auch solcher Demokratiefeste. Klar ist natürlich auch für uns, dass die Räume demokratischer Mitbestimmung, wie sie zum Beispiel durch das Grundgesetz gewährt werden, wie sie hier auch ja betont werden auf diesem Fest, auch die Grundlage dafür sind, dass wir als Organisation von allen arbeitenden Menschen und für alle arbeitenden Menschen auch politische Forderungen artikulieren können, die auch die Lebensrealität arbeitender Menschen auch außerhalb der Betriebe betrifft, wenn es beispielsweise auch um den 8-Stunden-Tag geht oder wenn es auch um das Angebot von öffentlichem Nahverkehr geht, wenn es um Wohnraum geht, der bezahlbar ist. All sowas ist genauso wichtig auch für arbeitende Menschen und deswegen auch Teil von demokratischer Mitbestimmung, für die wir eben auch hier uns einsetzen und beteiligen.
0: Eben wurde gerade auf der Bühne gewünscht, dass mehr solche Kommunikationsräume eröffnet werden. Was macht der DGB, was macht der Gewerkschaftsbund, um Kommunikation sozusagen intern in der Arbeiterinnenschaft möglich zu machen?
1: Da ist natürlich an allererster Stelle unser Einsatz für betriebliche Mitbestimmung zu nennen. Also in den Gremien betrieblicher Mitbestimmung, wo es sie gibt, versuchen wir natürlich den Raum zu geben, dass die Beschäftigten eines Betriebes beispielsweise sich artikulieren und auch gemeinsam austauschen können, auch in Tarifauseinandersetzungen, wo es darum geht, wie eigentlich die Arbeit vor Ort im Betrieb entlohnt und ausgestaltet werden soll, versuchen natürlich auch Gewerkschaften, Räume demokratischen Austausch und demokratische Mitbestimmung zu öffnen, führen Forderungsbefragungen durch, an denen ein Beschäftigter einer bestimmten Branche, eines Betriebes teilnehmen können.
0: Ihr habt ja hier auch Fragebögen, was sind das für welche?
1: Genau, wir haben als DGB Jugend in unserer Kampagne zur Landtagswahl jetzt in Sachsen-Anhalt auch eine Jugendbefragung mit eingebaut, bei der wir eben junge Menschen zwischen 14 und 30 Jahren nach ihren Interessen, ihren Wünschen für ein gutes Leben in Sachsen-Anhalt befragen, fragen, wie es ihnen so geht und was ihnen am wichtigsten wäre für die Zukunft, was sie verändern würden, wenn sie es könnten, um das eben dann auch nochmal auszuwerten und mit als zentrale irgendwie Forderung auch mit in unsere Landtagswahl Forderungen und unsere Landtagswahlkampagne mit aufzunehmen. Yannick Pein, Jugendbildungsreferent für die Region Altmark-Börde-Harz beim DGB.
2: Genau, wir haben ja unsere Landtagswahlkampagne Sachsen-Anhalt juckt mich und die hat ja verschiedene Kampagnenbausteine. Einmal unsere Jugendbefragung, dann auch einmal Kurse Argumentieren gegen Rechts, Social Media, auch ein Wahlcheck. Vielleicht kann man ja mal was zusammen machen.
0: Herzlichen Dank dafür auch und natürlich fürs Gespräch.
1: Ja, gerne, gerne.
0: Sollen wir ein bisschen aus der Akustik? So, ich habe mich jetzt mal mit einer der vielleicht Ideengeberinnen und in jedem Falle Mitinitiatorinnen in die Kirche gesetzt, damit wir überhaupt was verstehen, beziehungsweise ihr und sie.
3: Nein, im Moment nimmt das eine ganze Menge Raum ein. Ich bin im Bündnis für Demokratie seit Beginn meines Ruhestandes im September letzten Jahres. Ich war vorher Pfarrerin im Pfarrbereich Neinstedt, bin zum 1. September in den Ruhestand gegangen und kannte dieses Bündnis für Demokratie schon und dachte, da ist es wichtig, mitzumachen. Und auf einer der ersten Versammlungen, bei der ich gewesen bin, gab es so eine Brainstorming-Runde für eine Jahresplanung. Und da war mir eingefallen, Geburtstag, Grundgesetz, Demokratie, das sind Dinge, die eng zusammenhängen und die gar nicht so stark hier in unserem mitteldeutschen Bewusstsein sind von ihrer Bedeutung her. Und da habe ich einfach gesagt, na ja, lasst uns doch ein Fest der Demokratie feiern und nehmen wir als Anlass den Geburtstag des Grundgesetzes. Und das fanden die anderen gut. Und ja, und da der 23. Mai der eigentliche Geburtstag der Pfingstsamstag ist, wurde es dann der 30. Mai. Also so schlicht, so ergreifend ist das entstanden. In der Vorbereitung waren wir zunächst sehr tastend, an welchem Ort, in welchem Umfang, was machen wir überhaupt inhaltlich? Und plötzlich füllte es sich, weil eine ganze Menge andere Initiativen, Organisationen, die wohlwollend das Bündnis für Demokratie begleiten, gesagt haben, wir machen da gerne auch mit, wir wollen gerne auch einen Stand haben. Und so ist dann dieses Programm entstanden.
0: Das sind ja auch gar nicht so wenig. Trotzdem vielleicht mal aus deiner Perspektive, wie fühlt sich die Auseinandersetzung gerade in Quedlinburg an? Was sind so positive Sachen, wo man sagen könnte, okay, hier können wir aufsetzen, hier müsste eigentlich viel mehr passieren. Was für Bewegungen sind für dich gerade da interessant?
3: Für mich ist es sehr spannend und interessant zu sehen, wie viele gute Ideen unterwegs sind, wie viele gute Faltblätter, Flugblätter, Plakate gerade entstehen mit Blick auf die Landtagswahl in Auseinandersetzung mit dem Wahlprogramm der AfD. Da ist sehr viel Kreativität unterwegs, auch in der Sache sehr fundierte Dinge. Das ist der Punkt, der ermutigend ist, was mich manchmal bedrückt oder zweifeln lässt, ist, wir bleiben ganz schön in der Blase. Und es ist ganz schwierig, im Gespräch mit PassantInnen den Reden, Behauptungen etwas entgegenzusetzen und einfach einen Fuß auch in die Tür zu kriegen. Das Bündnis für Demokratie hat seit Februar, glaube ich, samstags vormittags hier zur Marktzeit einen Stand. Und da gibt es viele positive, gute Gespräche. Es gibt aber auch eine ganze Menge Frustration, weil man merkt, dass man wie ein Rufer in der Wüste dasteht und nicht gehört werden will.
0: Viel wird gesprochen über die Ursachen genau dieses nicht mehr zuhören wollens oder sozusagen der Totschlagsargumente oder auch die eigene Ethik abzulegen. Was ist es denn aus deiner Sicht? Was führt zu dem Zustand, in dem wir uns gerade befinden? Wie könnte man den ändern? Müsste man den ändern?
3: Ich sage manchmal salopp, das ist so eine seit zwei Generationen vererbte schlechte Laune, die sich da so festsetzt. Und ich bin ratlos. Ich bin total ratlos an dieser Stelle, denn jedes Beispiel für gute Dinge wird sofort niedergemäht mit tausend schlechten Beispielen, aber da und das ist doch schlecht und hier und man sagen darf man sowieso nichts. Dass da verwechselt wird, dass man die Dinge sagen darf, aber nicht erwarten kann, dass alle dann genau dieser Meinung sind, genauso wenig wie ich. Doch, ich erwarte es natürlich auch ein bisschen, dass die anderen auch meiner Meinung sind oder sich meinen Argumenten anschließen. Aber diese Unterscheidung wird einfach nicht mehr gemacht. Man kann sich auf den Markt stellen, kann alles Mögliche behaupten, aber man darf nicht erwarten, dass alle Menschen zustimmen. Und das ist so eine Diskrepanz, mit der viele nicht klarkommen. Auf der anderen Seite, das Wissen ist ja in der Welt. Es gibt genügend Expertinnen und Experten im wissenschaftlichen Bereich, die Dinge analysiert haben, die aber einfach nicht umgesetzt werden, beziehungsweise die von der Politik ignoriert werden. Und es ist leider eine große Schwäche der derzeitigen Regierung, darauf nicht zu hören und irgendwie auch die Verbindung verloren zu haben zu den Menschen, die jeden Morgen aufstehen, die das Land tatsächlich am Laufen halten, die ihr Leben leben und die eigentlich auch vom Staat in Ruhe gelassen werden wollen. Dass das überhaupt nicht so wirklich im Blick ist. Stattdessen gab es eben in der Vergangenheit sehr unschöne Dinge. Man kann die Menschen seines Landes nicht als faul bezeichnen. Punkt. Das ist ein No-Go.
0: Gibt es irgendwas, wo du jetzt sagen würdest, wenn, nehmen wir mal an, du wärst morgen Oberbürgermeisterin von Quedlinburg, was du sofort ändern würdest, um im Stadtraum sozusagen, vorhin auf der Bühne sind ja so Wünsche geäußert worden nach Kommunikationsorten und so. Was würdest du ändern?
3: Gut moderierte Gespräche, keine Androhung von Kürzungen im Sozial- und Kulturbereich. Das finde ich ist im Moment tatsächlich das größte Übel. Dass genau die Teile auch einer Stadtgesellschaft geschwächt werden, indem ihnen das Geld entzogen wird, auf die eine funktionierende Gesellschaft angewiesen ist. Also das ist, denke ich, ein ganz großer Fehler.
0: Hat das Bündnis für Demokratie eine Unterstützung in der Lokalpolitik? Wie sieht das aus?
3: Ach, da möchte ich mich nicht auch drüber auslassen.
0: Dann gehen wir lieber wieder raus zu den nicht so wenigen Besuchern, muss man auch mal sagen. Neben mir steht Thomas, der ebenfalls im Bündnis für Demokratie Quedlinburg aktiv ist und das auch schon eine ganze Weile. Was hat dich denn da eigentlich hinbewegt? Gab es irgendwie so einen Moment, was bei dir so aktivierend gewirkt hat?
4: Also einen speziellen Moment, den ich benennen könnte, gab es nicht, soweit ich mich erinnere. Allerdings ist das ein Thema, mit dem ich mich schon ganz lange und intensiv befasse und natürlich auch die Frage habe, was kann man da tun oder was kann ich tun und so weiter. Und dann habe ich irgendwann mal von dem Bündnis mitbekommen und habe gedacht, da könnte ich mal mitmachen und mal sehen, was die so veranstalten oder was sie so machen. Von jetzt auf gleich war ich plötzlich da drin und das ist ja kein fester Verein oder so, sondern ein Zusammenschluss von engagierten Bürgern, sagen wir mal. Ja, und plötzlich ist das zu tun und jenes zu tun und dies zu organisieren und hier dabei zu sein und zack ist man dabei und macht irgendwie mit.
0: Von außen betrachtet wirkt ja der ganze Harz eher so sehr konservativ und jetzt ist Quedlinburg dazu noch so eine Art Freilichtmuseum und man sieht ganz viele ältere Leute hier durch die Innenstadt flanieren, meistens aus Westdeutschland, natürlich angereist mit viel Geld, sich die Übernachtung auch leisten können, aber auch so, die Bevölkerung scheint so ein bisschen älter und liebt auch das Beschauliche. Wie ist denn aus deiner Sicht, aus einer Innenansicht, so eine Stadtgesellschaft beschaffen in Quedlinburg?
4: Ich bin ja hier aufgewachsen und so kenne ich das nicht anders, als dass das so eine alte Stadt ist und die Touristen herkommen und so weiter. Und früher hatte das für mich keine große Bedeutung. Da waren das eben alte Häuser, so als Kind und so. Da macht man sich ja keine Gedanken. Bis mir dann nach und nach bewusst wurde, übrigens, als ich mal weggezogen war und in Halle wohnte, was das doch für eine besondere Stadt ist hier. Es ist auch eine Frage, über die ich manchmal auch nachdenke und keine Antwort weiß. Wie lebendig soll denn so eine Stadt sein? Was darf sich verändern? Was soll erhalten bleiben aus irgendwelchen historischen, nostalgischen Gründen oder was auch immer? Tatsächlich ist mein Eindruck eben auch so. Ich meine, man sieht es ja, wenn man durch die Straßen läuft. Da kommen interessierte Leute, die vielleicht auch ein bisschen intellektuellen Hintergrund haben, die ein bisschen Geld haben oder so. Die übernachten hier, die gucken sich die Architektur an und interessieren sich für die Geschichte. Und die Stadt selbst scheint dann manchmal auch, also auch was so bestimmte Aktivitäten angeht, ein bisschen im eigenen Saft zu schmoren, habe ich manchmal das Gefühl. Und es gibt aber auch eine sehr lebendige, engagierte Szene von künstlerisch interessierten Leuten, von Leuten, die was auf die Beine stellen. Wir haben hier das Kulturzentrum, die Reichenstraße zum Beispiel. Wir haben hier eine wunderschöne Bühne nebenan, die Bühne 7, wo wirklich was passiert und wo wirklich Dinge, die auch nicht so extrem konservativ sind oder so mal zu erleben sind. Und es gibt auch die Leute, die sich engagieren und auch in der Jugend. Ich kenne natürlich nicht jeden oder so, ja, aber was ich so wahrnehme, die Kreise, in denen ich mich bewege, das ist dann das, was mir Hoffnung gibt. Ja? Wenn ich dann Leute sehe im ganzen konservativen Konglomerat sozusagen, die fortschrittlich denken und Ideen haben und lustig sind.
0: Das ist ja wahrscheinlich die größte aller Fragen, die den ganzen Sommer jetzt sozusagen meint und natürlich darüber hinaus so logischerweise auch. Was bräuchte es denn aus deiner Sicht? Es gab gerade Wünsche auf der Bühne nach mehr Kommunikationsräumen, aber so bei deiner ganzen Erfahrung, auch im Bündnis, aber auch in deinem privaten Engagement, was du ja mitbringst, was bräuchte es? Was könnte tatsächlich anders laufen, damit diese komischen Lagergeschichten gesprengt werden?
4: Das ist ja tatsächlich was teilweise, nicht immer, also wenn man, sag mal, einen Konsens hat, wie das Grundgesetz zum Beispiel, und einen Konsens hat, dass das nicht das Grundgesetz der Wert ist, an dem man sich orientiert, dann sind das natürlich gewissermaßen zwei Lager. Aber das eine ist das Lager, sagen wir mal, der demokratischen Kräfte, die sehen, wir müssen irgendwas tun, damit wir irgendwie ein Leben gestalten können, eine Gesellschaft gestalten können, die ein lebenswertes Leben für alle ermöglicht. Also das andere ist dann, sagen wir mal, diese Leute, die sich das A in den Namen gesetzt haben, die torpedieren das Ganze sozusagen. Also wenn man da sagt, zwei Lager, dann stimmt das nicht ganz. Das eine ist der Konsens, der Breite, wo wir sagen, ey, wir haben noch gelernt aus der Geschichte, das wollen wir nicht nochmal, diesen ganzen Quatsch. Und dann kommen die anderen und sagen, wir fanden das gut damals oder so. Dass man das praktisch ein bisschen getrennt sieht. Ich bin immer auf der Suche nach einer Lösung und habe eigentlich nicht den Stein der Weisen gefunden, weiß es nicht. Ich denke nur, wir müssen die Augen offen halten, wir müssen den Geist wach halten und versuchen zu verstehen, was passiert da eigentlich? Was sind da die Mechanismen dahinter? Was treibt die Leute denn wirklich, also im Inneren? Das sind ja Menschen, wir müssen ja die Menschen an sich sehen, als Grundlage der Gesellschaft. Was treibt sie dazu, eine Partei, ich nenne es mal Partei, die das A in dem Namen hat, für eine wählbare Partei zu halten? Was wollen die denn? Was ist jetzt das, was sie anrührt? Das sind meistens, so meine Vermutung, sind das Gefühle, nämlich Ängste. Ja? Also die argumentieren ja nicht mit echten Argumenten. Die Argumente sind ja nur Werkzeuge, die haben ja nur eine bestimmte Funktion, mit denen sie etwas in eine bestimmte Richtung bringen wollen. Also das sind Mechanismen, die da wirken. Und ich habe das Gefühl, dass noch nicht mal die professionellen Journalistinnen, Journalisten, Journalistinnen das immer durchschaut haben, was das eigentlich bedeutet. Also wenn sie die inhaltlich stellen wollen, das kann überhaupt nicht funktionieren, weil es nicht um Inhalte geht. Es geht um ganz andere Sachen und das sind verborgene Mechanismen, die aber immer wieder auftauchen. Man kann die analysieren und erkennen, ja. Und da würde ich gerne mehr ansetzen und versuche, das irgendwie anzubringen, dass wir verstehen, was da passiert und dass wir das in unser Bewusstsein holen und aus diesem Bewusstsein heraus entsprechend handeln. Also ich denke mal, wenn ein Problem erstmal erkannt ist, dann finden sich auch irgendwie Lösungsmöglichkeiten. Aber ich muss erstmal verstehen, was da eigentlich passiert. Ja. Das ist so mein Hauptansinnen.
0: Wahrscheinlich ist das dann so eine Art Gesellschaftsseelsorge, die da eigentlich passiert ist.
1: Ja.
0: Danke. So, ich lasse die hier mal feiern, das geht noch ewig so weiter. Jetzt ist hier ein Chor auf der Bühne, die wahrscheinlich nicht zu uns Sternen und Scherben singen werden, vermute ich. Aber Rock'n'Roll vielleicht. Also das macht gut. Der Platz ist voll und wird zunehmend voller. Und was der Thomas ja gerade meinte, das scheint hier Programm zu sein. Und das ist erstmal auch gut so.
5: Ja, und eine der Akteurinnen in Quedlinburg, auch aktiv im Bündnis für Demokratie, ist die Figurentheatermacherin Anja Herbener. Wie sie zu diesem Städtchen und zu ihrem Engagement kam, das hören wir in der folgenden halben Stunde. Ein Platz der Republik mit Anja Herbener.
6: Ja, und das Publikum kam in die Premiere, schaute das Stück an und sagte, und wann macht ihr das nächste Stück? Da haben wir langsam verstanden, so, oh, nee, so wird das nicht gehen. Und da war Tom Wolters, war da zur Premiere und hat gesagt, habt ihr schon mal über Fördermittel nachgedacht? Und da haben wir gesagt, nee, was denn für Fördermittel? Dann hat er uns erstmal das erklärt, ja, und das war noch analog, also handschriftlich. Den ersten Antrag habe ich noch analog gestellt. Und ganz wenig, ich hatte keine Ahnung von Kosten- und Finanzierungsplänen und sowas. Und ja, haben wir dann auch welche bekommen. Und wir waren seinerzeit tatsächlich das erste Figurentheater in der freien Szene mit fester Spielstätte Sachsen-Anhalts. Das war tatsächlich das. Das wurde mir dann erst klar. Und wir hatten auch eigentlich ein Stammpublikum. Und erst als meine Partnerin dann eben nach Frankreich zurückging und wir dann gesagt haben, so, das geht so nicht, wir schaffen das wirtschaftlich nicht mehr. Und ich dann auch irgendwann gesagt habe, jetzt spiele ich die letzte Vorstellung, weil so geht es nicht. Da haben uns die Leute alle gesagt, Mensch, das war aber doch so toll. Und es ist doch so schön. Und ja, und da haben wir erst verstanden, dass wir eigentlich wichtig waren. Es hat uns aber keiner gesagt. Das war einfach nur so normal. Und ausgerechnet an dem Abend, ich hatte nicht verkündet, dass es die letzte Vorstellung sein würde, kam eine Gruppe mit Menschen mit Einschränkungen und wollten eben auch in die Vorstellung. Und wir haben gesagt, nee, die ist voll. Und da hatte ich einen Obermieter. Also da habe ich die oberen zwei Etagen vermietet, deswegen Obermieter und nicht Untermieter. Und der hat dann gesagt, wir machen einfach eine zweite Vorstellung. Ich kümmere mich um die warten einfach und wir machen eine zweite Vorstellung. Und dann habe ich wirklich das letzte Mal zwei Vorstellungen gegeben. Und da war ja dann eine Pause. Also ich war dann 10 Jahre nicht da und habe, als ich wiederkam, gemerkt, so alle Leute haben mich als Kindertheater eingestuft. Die Kinder, die damals ins Theater gegangen sind, waren groß und die anderen Leute haben sich nicht interessiert. Ich habe ein Stück für Erwachsene gemacht und die haben immer gesagt, ja, ach, wir kommen mal, wenn die Enkel da sind. Und das war dann nochmal richtig heftig. Ja, das war echt schlimm, weil ich hatte den Quedel, diese Klappmaulfigur im Arm und habe sie angesprochen, die haben gelacht und dann eben, ja, wenn die Enkel kommen, dann komme ich. Ne? Ich sage, ja, wieso, sie können doch auch ohne Enkel lachen. Ja, weg waren sie. Das war das Härteste, wo ich wirklich wieder von vorne angefangen habe. Und da kam dann Arnold ins Spiel, der Schauspielkollege von mir, der gesagt hat, da machen wir jetzt was. Da schauen wir mal, dass wir jetzt ein paar publikumswirksame Stücke spielen und Erwachsenenpublikum reinholen. Dann haben wir nach meinem Stadtgeschichtsstück haben wir Oskar und die Dame in Rosa gespielt, nur für Erwachsene. Und dann haben wir Väterchens Mondfahrt so für Omas und Eltern und Kinder gespielt oder Enkel. Und dann haben wir den kleinen Prinzen gespielt. Und das war dann eigentlich, haben wir so ein kleines, feines Erwachsenenstammpublikum wieder gehabt. Und dann hatte ich vor, Arnold hat immer dieses Brühlfest, Fest der Bäume, also im Brühl eben. Und da habe ich gesagt, da möchte ich unbedingt mit ganz überdimensionalen Insekten eine Promenade durch diesen Brühl machen und dann Lesungen an verschiedenen Stellen. Also der ganze Park sollte bespielt werden, hatte ich riesengroßen Fördermittelantrag gestellt. Dann kam erst ein Orkan, Also das war Januar 20, ein Orkan, sodass dieser Brühl, da sind, ich weiß nicht wie viele Buchen, 70 Buchen oder irgendwie sind umgefallen, die 120 Jahre alt waren. Das hat es vorher einfach noch nicht gegeben. Da war dieser Borkenkäfer vorher gewesen, weil da waren diese drei Dürresommer. Und dann war dieser Orkan, dann fielen die alle um, der Brühl wurde gesperrt. Dann war schon klar, oh, das wird schwierig mit dem Brühlfest und dann kam Corona. Da hatte ich noch eine Action gemacht auf dem Markt. Ich hatte noch Werbung gemacht für ein kleines Kinderstück und habe das gehört von Corona und habe mir so aus dem Baumarkt so einen Maleranzug, so einen weißen, gekauft. Und da gab es einen für Kinder. Und da habe ich dem Oscar, der ja kindsgroß ist, dieser Figur vom Oscar, diesen Anzug angezogen und bin selber in dem Anzug auf den Marktplatz gegangen. Das war das letzte Mal, dass ich alleine einen Walk-Act gemacht habe. Ich bin so beschimpft worden, also richtig heftig beschimpft, was mir einfiele, ich würde mit den Ängsten der Leute spielen, kam mir gar nicht in den Sinn. Das war noch vor dem 16. März, das war das Wochenende vor dem 16. März. Und ich habe nur gesagt, würden Sie sich heute noch trauen, ins Theater zu gehen? Das war alles, was ich gesagt habe. Also ja, okay, ich bin nach Hause gegangen, es kam niemand zu der Vorstellung und das war dann das letzte Mal. Ja, und dann habe ich eben wöchentlich mit dem Landesverwaltungsamt telefoniert, weil die immer von mir wissen wollten, was ist denn jetzt mit Ihrem Projekt? Da habe ich gesagt, ja, was erwarten Sie denn jetzt von mir? Was soll ich denn sagen? Der Brühlpark ist gesperrt. Ich weiß also nicht, wahrscheinlich kann das Fest nicht stattfinden. Ich weiß überhaupt nicht, ob man spielen kann. Also das war so wöchentlich. Und Alexei hat gesagt, wenn es nicht im Brühl geht, was geht denn dann? Und dann bin ich durch die Stadt gezogen, habe Fotos gemacht von meinem Theater aus über den Markt bis zum Wortgarten. Habe gesagt, das würde gehen. Da war noch eine Südtirolerin dabei, die hat gesagt, da gibt's Menschen in der Stadt. Dann habe ich gesagt, ja, na momentan nicht, weil es Lockdown und die sind alle woanders. Ja, die sind alle in ihrem Schrebergarten, war ja total schönes Wetter und so. Dann hat Alexei gesagt, ja, das machen wir, diese Route machen wir, von deinem Theater aus bis da. Und dann bin ich zum Ordnungsamt gegangen. So, dann hat sich das allmählich hergestellt. Ja, und dann kam die nochmal und sagte, die müssen 10 Vorstellungen spielen, sonst fördern wir das nicht. Habe ich gesagt, ja, so, wie soll ich denn das machen in öffentlichen Parks? Wie stellen Sie sich denn das vor? War auch nochmal so eine Verhandlungsbasis. Ne? Und dann haben wir also wirklich eine Vorstellung gespielt am 10. Juli 2020. Dafür haben wir uns getroffen und das werde ich nie vergessen, als Alexei und Alice schon da waren und die Eva, der musste ich ein Schreiben schreiben, dass ich versichere, dass sie kommen muss, dass wir ohne sie nicht arbeiten können und dass ich mich verpflichte, dass sie Österreich nur durchquert, also dass sie nicht aussteigt, dass sie keinerlei Gefahr für die Menschheit abgibt. Und ja, dann kam sie an. Und Alexei und Alice und ich, wir haben uns umarmt und Eva stand da und da haben wir erst mitgekriegt, dass um sie rum Leute gestorben sind wie die Fliegen. Bei uns war ja nichts, bei uns war nur Lockdown, aber wir hatten ja 0,0 Infizierte. Also das war eben eine vollkommen andere Situation und dann haben wir da im Lockdown diese Figuren gebaut zusammen und haben dann an diesem einen Tag alle schon an unseren Auftrittsplätzen gestanden und hatten keine Ahnung, ob jemand kommen würde. Und dann standen wir an unseren Ausgangsorten und dann haben wir angefangen zu hören, dass es summte draußen. Also es waren ganz viele Leute da. Es waren wirklich viele Leute, die alle da am Theater warteten, ob was stattfand. Und dann haben wir diesen Zug gemacht und das war das Erfolgreichste, was wir je gemacht haben, weil da haben Leute das Theater gesehen, die noch nie vorher im Theater waren. Die haben da noch nie einen Schritt reingesetzt. Da bin ich Wochen später, obwohl ich ja eine Maske auf hatte, noch angesprochen worden, ob ich dahinter gesteckt hätte. Und also es gab dann noch einen tätlichen Zusammenstoß, also irgendjemand wollte uns da angreifen, wollte diese Masken wegdrängen und da war aber einer aus dem Publikum, der gefilmt hatte und der ist dann auf die zu und hat gesagt, ey, das ist hier eine Theateraufführung, bitte nicht stören. Und ja, da sind wir also als Insekten durch die Stadt gezogen. Das war Corona.

0: ging ja dann so weiter, dass man nicht spielen konnte. War ja wieder Lockdown. Und dann habe ich eben überlegt, was kann ich denn jetzt machen? Ich kann ja nicht drin spielen. Das Theater, ne? Langer Rede, gar keinen Sinn. Da konnte ja keiner drin sitzen in dem winzigen Theater. Und dann habe ich überlegt, wenn die Leute nicht verreisen können und wenn die draußen sein können, dann muss es draußen stattfinden. Und draußen hatten wir ja jetzt schon probiert mit den Insekten. Also alle Orte bespielen. Und dann habe ich überlegt, Mensch, solche Katastrophen hat es ja früher auch schon gegeben. Da muss es einen Stoff geben, ne? Also irgendwas muss sich damit ja schon beschäftigt haben. Da habe ich gedacht, Märchen, was finde ich da zu Isolation? Und da habe ich eben Rapunzel gefunden, habe das Stay at Home Rapunzel genannt. Und habe für die Recherche Mittel gekriegt und haben da eben alles bespielt, weil ich eben dachte, ja, wir haben Masken auf, das heißt also, es wird keine Gefahr sein. Man ist weit genug weg von den Leuten, das können sie uns nicht verbieten. Das haben wir 2 Sommer hintereinander, haben wir das gemacht. Ja, dann war es ja eigentlich vorbei mit Corona. Aber da starb mein Vater. Und dann habe ich mich so mit dem Gedächtnis auseinandergesetzt und habe mit Alexei gesprochen. Und er sagte, das geht auch für Kinder. Lass uns das für Kinder machen. Wir machen einen Workshop für Kinder mit Gedächtnis. Gedächtnis von Pflanzen. Und ja, und da fing das an mit den Workshops. Und als wir dann die Regenwettervariante gesehen haben vom Ökogarten, standen wir direkt am Asylheim und haben gesehen, wie die Kinder im Kreis Fahrrad fahren. Und da hat Alexei gesagt, was sind denn das für Kinder? Und Rita sagte, ja, da dürfen wir dürfen da keinen Kontakt aufnehmen, das ist streng geteilt, so, die sollen da bleiben und wir sollen aufpassen, dass die da nicht reingehen. Und Alexei hat gesagt, so, hiermit verkündige ich öffentlich und unter Zeugen, dass ich mich daran nicht halte. Wir werden mit diesen Kindern arbeiten, weil genau an die richtet sich sowas. Und das war der Beginn von dieser Workshop-Reihe, die dann 3 Jahre gedauert hat. Erstens, Theater geht raus, ne? Also das war mit den Insekten der erste Schritt überhaupt aus dem Haus ganz raus. Dann der zweite Schritt war mit Rapunzel, es ist draußen, jeder Passant kann zugucken. Es ist nonverbal, es spielt mit Bildern und spielt mit Musik, es ist für alle verständlich. Diese vielen Schritte waren ja schon getan eigentlich. Die Quedlinburger sind ja nicht auf die Menschen im Asylheim zugekommen, umgekehrt. Es gab schon eine erste Phase 2015, wo ganz groß demonstriert wurde, das geht gar nicht und wenn die da sind und dann können wir unsere Kinder in Brühl nicht mehr spazieren gehen lassen und spielen lassen. Da war eine ganz große Aggression. Das war ja schon längst vorbei, das war alles, kein Mensch wusste, dass da diese Familien sind. Das war einfach unter Stillschweigen. Und da haben wir dann erst gemerkt, ja, die trauen sich ja gar nicht raus. Und das war eben für mich großartig, dass wir sie nur über diese Brücke führen müssen, dass sie im Grünen strahlende Augen bekommen und natürlich erstmal nur das Grüne. Unser Angebot war zweitrangig, das war mir schon klar. Auf der anderen Seite, wenn die Kinder dann, sie haben einen riesengroßen Roboter gearbeitet, haben alle daran gearbeitet, was der alles können soll, wie groß der sein soll. Da hat die Kunst natürlich eine Rolle gespielt, ja. Und mit dieser Figur sind wir dann erstmals ins Asylheim gegangen und das fanden die natürlich absolut toll, dieses Riesending und waren da schon sehr, sehr, sehr angetan. In Halberstadt habe ich eigentlich Sehnsucht gehabt, das weiter auszubauen. Also zu sagen, wie weit kann denn jetzt Theater in anderen Formaten regelmäßig dort hineingehen? Und zwar in jeder Hinsicht. Also nicht nur ich spiele, sondern eben auch, wie kriegt man Kinder zum Spielen, die ja untereinander sich auch nicht verstehen? Also welche Methoden gibt es, so wie jetzt bei dem letzten Baustein, wo Alexei die Eierschachteln dabei hat und die Plakate gerollt hat und Figuren gemacht hat, dass man dann gemerkt hat, okay, wenn wir eine Bühne aufbauen, dann kann jedes Kind nonverbal spielen. Und da berührt sich natürlich auch Kunst mit Therapie. Also nicht nur mit Kommunikation, sondern eben auch, da wird wirklich die Seele angesprochen und da sehen wir seelische Verwundungen. Und das hat mich ja fasziniert, aber auch natürlich wahnsinnig betroffen gemacht. Vor allem eben im Hinblick darauf, dass man dann so wahnsinnig wenig tun kann. Also, dass es dann einfach so schnell vorbei ist. Ja, das Stadtklima hat sich sehr stark verändert. Also viele von den Menschen, die damals in Aufbruchsstimmung waren, die sind nicht mehr da. Die sind entweder gestorben oder frustriert, haben sie sich zurückgezogen oder sind weggezogen oder haben sich eben in ihre Projekte vergraben. Und es ist, also damals war ja auch noch nicht so viel Tourismus. Das heißt, alles, was man ausprobiert hat, war neu. Und da hat sich eben viel entneuert und stabilisiert und ist starr geworden, um es mal vorsichtig zu formulieren. Mir ist diese Zeit dann sehr heftig wieder eingefallen, als der erste Corona-Lockdown war, weil ich da gemerkt habe, schwupps, waren die Leute von den Straßen runter und dieses, ja, aber wir sind doch gar nicht betroffen, aber wieso, ne? Also das kam so wieder, dass eben in der Stadt auch plötzlich eben nichts mehr ging und dass damit auch wieder den Bach runterging, weil als dann der Tourismus so startete, da hatte Quedlinburg natürlich plötzlich einfach gute Karten, ne? Da brummte das, da haben einfach viele Leute Geld verdient. Und das war da schlagartig wieder weg. Und es hat mich so daran erinnert, wie es am Anfang war. Jetzt würde ich sagen, es ist wirklich enorm gespalten. Also es gibt dort junge Leute, die echt was bewegen wollen. Es gibt so ein Café International, was im Gutsmutshaus einmal im Monat oder ungefähr stattfindet, wo sich Menschen aus verschiedenen Ländern treffen und sich austauschen und auch was auf die Beine stellen. Interaktive Ausstellungen, also ein Künstler und also ja, wirklich toll. Dann gibt es aber auch die, die sagen so, jetzt muss ich hier endlich mal was ändern. Also so geht das nicht weiter. Die politisch gesehen jetzt nicht zufrieden sind. Ist ja klar, also mit der politischen Situation. Ja, und diese Stadtväter, die irgendwie einfach eben sagen, ja, wir haben kein Geld. Der Haushalt ist nicht genehmigt, wir haben kein Geld. Das ist so ein, ich weiß nicht, so ein Totschlagargument, auf das sie sich zurückziehen. Da kommt einfach jede Bewegung zum Erliegen. Das ist so gegensätzlich. Das meinte ich vorhin dann auch mit diesem Blasentum. Also als diese Demonstrationen waren, die einen haben gegen Corona demonstriert und die anderen haben gegen die demonstriert, die gegen Corona demonstriert haben. Und wenn du da über den Marktplatz gegangen bist, dann standen da die verschiedenen Leute still und stumm und hielten die Transparente hoch und alle kannten sich. Also jeder kannte von jedem Lager welche. Und da spricht man aber dann nicht mehr miteinander, obwohl man sich kennt. Und dann heißt, was, du kennst den, du redest mit dem, das ist leider übrig geblieben. Also das ist immer noch, das beeinflusst die Stimmung der Stadt, weil du verschiedene Lager hast. Und diese Lager kommunizieren aber nicht. Also die reden übereinander. Man macht sich wirklich schon verletzlich, wenn man mit allen Leuten aus diesen Lagern spricht. Aber gut, das ist sehr subjektiv. Das kann jetzt ich so schildern, bin ich nicht ganz alleine damit. Nun bin ich auch ja durch meine finanzielle Situation sehr von sozialer Teilhabe ausgeschlossen. Also ich bin einfach nicht an so öffentlichen Plätzen wie ich trinke mal eben einen Kaffee oder ich gehe mal eben essen und so ausgeschlossen, ne? Also ich kriege eben nur sowas mit. Ich weiß, es gibt auch noch eine totale große spirituelle Szene, da bin ich aber auch irgendwie nicht ganz drin, also höchstens mit einem C. So lauter verschiedene Mikrogesellschaften, die sich alle irgendwie begegnen, die gehen alle über den gleichen Marktplatz, aber die haben irgendwie 0,00001 Berührungspunkte. Also ich habe eben teilweise gedacht, ja, wenn ich zum Beispiel ein Theaterstück spiele oder Arnold und ich eins spielen, ne, dann kommen eben Leute unabhängig davon, welcher Blase sie angehören, kommen ja. Aber das ist dann total interessant, wenn nach der Vorstellung die Leute zusammenstehen, dann hast du halt Inseln statt Blasen. Mein Raum ist wirklich klein, aber die schaffen das trotzdem. Die können sich trotzdem verinseln. Das gibt's nicht. Ich spüre ja auch, wenn ich jetzt zum Beispiel ein Kinderstück anbiete, dann kommen vollkommen andere Leute, vielleicht auch einmal, die mich vorher nicht wahrgenommen haben, die kommen einmal. Da kommt natürlich noch was dazu, ne? Also biete ich was kostenlos an, kommen komplett andere, als wenn ich eben gefühlt hochpreisig spiele, wo ich einfach sage, so Entschuldigung, ich muss jetzt einfach mal Geld verdienen. Dann kommen eben vollkommen andere, dadurch mischen die sich natürlich auch nicht. Klar, dann könnte man jetzt sagen, na, wenn ich Fördermittel habe und kann eben kostenfrei Vorstellungen anbieten, Nun habe ich mich aber entschieden, das ist jetzt meine Entscheidung, es hat mit Quedlinburg nichts zu tun. Ich habe einfach eben 25 gesagt, so, es tut mir leid, solange ich noch in diesem Zustand bin, ich muss jetzt aussetzen, ich kann das nicht mehr. Ich kann einfach nicht alleine weiter diesen Fördermittelwahnsinn machen, weil immer verschiedene Fristen sind, immer verschiedene Ansprüche, immer verschiedene Zeiten, ob ja oder nein und wann der Verwendungsnachweis und wann der kleine Zeitslot, wann man dann das Geld ausgeben kann. Das wäre natürlich die Lösung, dass man sagt, man macht kostenfreie Angebote und so wie ich das vorher sagte mit den Insekten, man geht raus, also wirklich raus an Plätze, wo dann draußen Theater gespielt werden kann und es wird wahrgenommen, einfach weil man da sitzt, einfach weil man da eben auch auf dem Platz ist. Und da gäbe es schon viele. Also wir haben auch die Movinale, die im August im Wortgarten stattfindet. Da gehen viele Leute hin. Das ist eine tolle Sache. Der Wortgarten, es ist ein draußen, wo Leute sind. Da ist ein Spielplatz. Der Brühl ist auch ein großer öffentlicher Platz. Könnte man auch was machen. Der Marktplatz ist auch ein großer Platz. Der Kornmarkt ist nicht groß, aber ist auch ein öffentlicher Platz. Da gibt's viele Möglichkeiten. Ich würde versuchen, junge Menschen, die Ideen haben und die sagen, ich würde jetzt in dem leerstehenden Laden das oder das machen, denen würde ich mit den Mietpreisen entgegenkommen. Ich würde sagen, passt auf, ihr kriegt ein Jahr gegen die Nebenkosten, müsst nur die Nebenkosten zahlen oder mietfrei oder halbe Miete oder irgendwas. Ich würde versuchen, ihnen entgegenzukommen, je nachdem, wie viel sie haben, und sagen, probiert das aus. Kommt in die Stadt, macht das. Probiert das. Wird das hier. Weil Quedlinburg hat zwei berufsbildende Schulen, also einmal kann man grafisch technischer Assistent, Erzieherin kann man werden, es gibt ein Gymnasium, eine Fachschule gibt es irgendwo. Das wäre auch was, wo ich eigentlich denken würde, diese Fachschule für Gartenbau, die müsste man eigentlich irgendwie wieder gewinnen. Dass man junge Leute hat. Die jungen Leute, die aufs Gymnasium gehen oder auf die Waldorfschule gehen, die übrigens auch dann woanders hingehen müssen, um Abitur zu machen, ne? Und die gehen zur Ausbildung weg und du weißt nicht, ob sie wiederkommen. Also das muss gemischt werden und da müssen junge Leute her. Quedlinburg hat viele alte Menschen. Das muss was für die jungen Leute da sein, was sie interessiert. Das wäre das Erste, was ich mache. Weil so eine ganz große Angst, dass einem was weggenommen wird, scheint da vorzuherrschen. Und auch ein bisschen, also was ich schon in Quedlinburg sehe, ist so eine, wir haben das immer schon so gemacht, nicht eine Tradition, also es gibt schon auch eine Tradition, aber eben ein bisschen so eine enge Vorstellung, wie man eben lebt und dass man nicht möchte, dass da jemand anders kommt und dass man sich auf was Neues einstellen muss. Aber damit meine ich jetzt eher so eingefleischte Quedlinburger. Die einfach, die sagen, jetzt haben wir sowieso immer weniger. Also dieser Grundtenor, den ich vorher schon mal sagte, ja, die Stadt hat kein Geld. Also immer dieses Argument, es ist kein Geld da, es sind keine Arbeitsplätze da, es ist kein Geld da. Das heißt, wenn jemand anders kommt, ist die Gefahr groß, die nehmen das weg, was ja an sich schon vollkommen absurd ist, weil wenn nichts da ist, kann ja gar nichts weggenommen werden. Und dass man da mehr gewinnt, wenn man sich weiter aufmacht, braucht man ja nicht drüber zu reden.
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3: Das ist ein Zauberblatt. Und jeder, der das hat, ist unsichtbar für Zauberer.
0: Und dann gibt's dieses Gefühl, bedroht zu werden. Ich verstehe es nicht. Ich persönlich kann es nicht nachvollziehen, ne? Von so Institutionen wie der Reichenstraße, wo es eben eine queere Bewegung gibt, wo es Frauen gibt, die feiern, dass sie Frauen sind. Oder eben die Zora. Und was jetzt, das kann ich persönlich einfach nicht nachvollziehen. Und die werden angegriffen dafür, dass sie dafür offen sind. Natürlich so ein bisschen, ja, bei uns gab es immer nur zwei Geschlechter und das muss auch so bleiben.

0: AfD hat ja ziemlich klar gemacht, ja, sie sagt ja immer, sie möchte nicht in Spielpläne eingreifen. Es stimmt ja nicht. Sie haben eine bestimmte Vorstellung davon, was Kultur ist. Wie sich das dann ändert, wenn die AfD an der Regierung ist, kann ich nur ahnen. Aber wenn ich mir vorstelle, dass ich Workshops mache mit Menschen, die von der AfD nicht nur nicht geduldet werden, sondern abgeschoben werden sollen oder gar nicht kommen sollen, dann weiß ich nicht genau, wie sich das darauf auswirkt. Kriege ich dadurch persönlich Schwierigkeiten? Werde ich angefeindet? Wird mein Theater beschädigt? Das kann ich ja jetzt noch nicht beurteilen. Und ich habe jetzt eben auch keinen Fördermittelantrag mehr geschrieben. Das heißt, ich kann jetzt nicht sagen, gibt es einen Vorher, gibt es ein Nachher. Ich habe mich bei den Fördermittelanträgen nicht daran gehalten. Da gab es ja auch Vorgaben, was ist interessant. Es muss gesellschaftspolitisch relevant sein, es muss innovativ sein, es muss überregional von Interesse sein. Da kann man sich ja auch weiß Gott was vorstellen. Aber wenn ich mir denke, es soll jetzt deutsch sein, ja, da fällt mir natürlich dann nicht mehr so viel ein. Dass ich ohne Fördermittel existieren könnte, das brauche ich mir nicht einzubilden. Das funktioniert nicht. Ich gehe jetzt davon aus, das Publikum wird ja nicht ausgetauscht, aber ich lebe halt schon prekär. Das heißt, wenn ich mir jetzt die Fördermittel wegdenke, dann lebe ich eben noch prekärer. Damit wäre das Ende des Theaters ganz unpolitisch vorprogrammiert. Also das wäre jetzt ganz unspektakulär, wäre ich dann einfach weg. Und wenn ich dann keinen Lebensunterhalt mehr habe, dann würde ich mir natürlich nicht Sachsen-Anhalt aussuchen, sondern irgendwo, wo ich Leute kenne, die mich nehmen. Also ich glaube schon, dass von der Reichenstraße aus auch immer wieder Demonstrationen stattfinden oder zumindest Infotische. Also die sind schon sehr präsent auf dem Markt. Immer wieder mit der Regenbogenfahne und immer wieder auch mit, wir brauchen Demokratie. Was ich nach wie vor für unabdingbar halte, dass sie sich, was soll ich jetzt sagen, aufmachen für andere Gruppierungen. Also das ist eben das Problem. Das ist wieder dieses Blasenproblem. Also was könnte jetzt diese Blasen aufbrechen? Meiner Meinung nach bräuchte es zwischen allen Menschen, also zwischen all denen, die ich jetzt beschrieben habe, inklusive derjenigen, die eben unsicher sind, weil sie sagen, ja, sie wählen Protest, weil so wie das jetzt ist, geht es nicht weiter und sie überlegen, die AfD zu wählen, weil sie glauben, dass das eine Alternative ist. Auch mit denen müsste man ins Gespräch kommen. Ich habe keine Ahnung wie, aber diese Wände müssen aufgebrochen werden. Das heißt, man müsste diese Idee von Demokratie anders runterbrechen. Ich glaube, nicht im Gespräch, sondern im irgendwas miteinander tun. Vielleicht eben auch künstlerisch, wie auch immer das aussehen sollte. Da bin das jetzt aus dem Stand. Ja, habe ich jetzt keine Ahnung. Aber irgendwas gemeinsam gestalten, um zu sagen, das ist jetzt möglich. Ne? Also wir sind da alle irgendwie gleich. Wir können da alle was machen. Wir können alle irgendein Zeichen hinhängen, dass wir da sind, dass wir Frieden wollen, dass wir miteinander, wir hier diese Stadt lebenswert finden und dass wir sagen, das wünschen wir uns. Wir wünschen uns, dass wir gemeinsam an einem Tisch sitzen können. Wir wünschen uns, dass wir gemeinsam den Park benutzen. Das wünschen wir uns. Und dass wir alle keine Angst haben müssen, im Dunkeln nach Hause zu gehen. Ne? Das ist das, was wir uns wünschen und das bedeutet. Und eigentlich möchte ich eben das Theater öffnen, sollten museale Räume entstehen, um Puppentheater noch erfahrbarer zu machen. Also anhand von Exponaten, die man in die Hand nehmen kann und Mini-Workshops einfach auszuprobieren, was steckt überhaupt hinter Puppentheater, was meint das? Ne? Also was, wenn ich jetzt was in die Hand nehme und bewege das, ne, dann bin ich eigentlich schon Puppenspieler. Also so niedrigschwellige Sachen. Aber das kann ich alleine, ich bin momentan ganz und gar alleine in dem Haus, ich kann es nicht stemmen gerade. Und ich habe da keine Idee. Ich weiß nicht, wie es weitergehen soll. Da muss jetzt, irgendwas muss passieren. Es müssen Leute reinkommen. Es muss kleiner werden. Also das, was ich machen möchte, soll mehr rausgehen. Und also einerseits raus, wie wir schon gesagt haben, auf die grüne Wiese in den öffentlichen Raum. Und andererseits eben die Leute, die reinkommen, die einfach was erleben können. Also nicht immer nur Stücke, sondern eben auch einfach mal probieren. Dazu brauche ich aber Mitmenschen.
1: Figurentheatermacherin Anja Herbener.

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2: Der besonderen Art in dieser Woche reisen wir durch die Republik, sofern sie das Land Sachsen-Anhalt betrifft und noch Republik heißt. Zu Gast sind wir heute im beschaulichen Städtchen Halberstadt. Denn da gibt es eine ganze Menge Organisationen von unten. Heute sind wir im vielleicht bekanntesten Ort der Subkultur, nämlich in der Zora. Aber vorher laufen wir mal gemeinsam ein bisschen durch die Stadt.

0: Nö, aber so ist in Ordnung. Auch dieses ganze, wie nennt man das, die Events, die ist ein bisschen mehr geworden. Die Halberstädter nutzen das auch ganz dolle. Ich genieße es doch schon, dass ein bisschen mehr da ist für die Bevölkerung, was vorher nicht war.
1: Das Einzige, was ich nicht so gut finde, sind die Mietpreise. Für uns Rentner nicht so gut. Ne? Die Mieten gehen immer höher, immer höher, immer höher.
0: Wir würden auch gerne umziehen, aber wenn wir dann so die Miete vergleichen, was wir jetzt haben, der Komfort ist im Prinzip der gleiche und dann eine neue Wohnung mieten für 200 bis 300 Euro mehr, nein.
1: Sie bauen viel aus, modernisieren viel, stimmt, ist auch alles gut und schön. Aber das muss man sich auch leisten können. Also das ist das, was mir nicht so gefällt, ne? Dass das immer höher wird. Also wir können uns keine neue Wohnung mehr leisten in dem Sinne.
0: Wir bleiben in der Wohnung seit fast 25 Jahren.
2: Also ich bin ja in Halberstadt geboren. Also das Lebensgefühl war zu DDR-Zeiten besser als heute. Ja, und es ist so viel mit, es passiert immer was. Denn Tote und alles hier, das passt mir alles nicht. Weil ich immer sage, man hat ja schon Angst rauszugehen. Also die haben ja schon auf unserem Weg, wo wir da vorne wohnen, schon geschossen und alles. Das kann doch nicht sein. Da hat man Angst, wenn ich um 18 Uhr, wenn Winter ist, gehe ich nirgendwo hin, noch nicht mal hier rüber zur Apotheke oder sonst irgendwo hin, weil man Angst hat. Einfach Angst. Hier ist es nur Ärmel, Arme hoch und ich bin der Beste. Und ich kann nur. Und die anderen werden nichts mehr, die rutschen alle durch. Ja. Und das gefällt mir überhaupt nicht. Ich habe ein schönes, gutes Arbeiten gehabt. Und meine Arbeit, aber unsere auch, die Kollegen, wir haben uns alle verstanden. Da gab es das nicht so mit Ellbogen, ich bin der Größe oder so. Das war alles nicht. Ja. Und dadurch, ja, so war Halberstadt, ja, jetzt sieht es natürlich schöner aus. Aber zu DDR-Zeiten hatten wir ja nichts gehabt, was wir aufbauen können oder irgendwas. Gab ja nichts, ja. Es gab ja nur alles unter der Hand, wenn man was haben mit Beziehungen. Es sind die vielen Ausländer, die hier sind. Und können froh sein, dass sie hier leben, dass sie nicht im Krieg da sind. Aber ich weiß nicht, irgendwie sind die nicht, ich will keine Dankbarkeit, aber irgendwie mal auf einen zukommen oder so, in diese Richtung, wo man sagt, also, wir haben hier bei uns, wo ich wohne, das ist eine ganz liebe, ist eine Ukrainerin, die ist so lieb, die freut sich immer, wenn ich ihr was gebe und so. Und die Kleine, die geht ja in den Kindergarten und die lernt schon Deutsch. Und die kann schon gut Deutsch sprechen. Da habe ich gesagt, das gibt's gar nicht. Und da habe ich gesagt, so Mutti, nun reiß dich mal zusammen. Ja, ja. Ich kann auch, aber nicht so gut wie meine Tochter.
0: Montagsdemo, wo ich sage, das ist von jemand anders geführt als eigentlich von der eigentlichen Bevölkerung.
1: Ja, das stimmt.
0: Das mögen wir nicht.
1: Die gehen bei unserem Fenster vorbei, wissen Sie? Und dann frage ich mich immer. Die machen mehr, sind ganz wenig Leute, machen aber Krach für 1000. Ne? Weil.
0: Man sagt immer, ich muss dazu sagen, das wird vom Hintergrund geführt.
1: Ja, denke ich auch.
0: Das sind nicht die Leute, die wollen eigentlich was anderes, die das hier angefangen haben, aber sie werden anschließend jetzt von jemand anders geführt.
2: Wenn ich dran denke, mein Enkel geht zur Schule, der geht in der 6. Klasse, ja. Was denken Sie, was da für Mobbing ist unter den Schülern? Ganz schlimm. Das ist traurig. Mein Enkel ist so, der ist so ruhig und der hatte auch Angst, sich irgendwo gegen aufzunehmen oder irgendwas. Der sagt lieber gar nichts und geht nach Hause. Ja. Manchmal weint er auch, dann tut mir das so leid. Schule ist hier Horror, muss ich ganz ehrlich sagen. Nur Schlägerei, ich weiß gar nicht. Die Kinder, wenn eine Lehrerin da vorne ist, die akzeptieren sie gar nicht. Die machen nur Blödsinn, ja. Die kommt gar nicht. Die hat schon einen Nervenzusammenbruch, ja, weil sie denkt, sie ist keine Lehrerin mehr, eine Ausgebildete. Weil die akzeptieren die gar nicht. Ja, dann machen sie lieber Blödsinn, ja. Mangel an der Schule ist ganz schlimm. Es gibt auch Lehrer, die sind laufend krank. Mein Enkel hat Mathe. Er hat in der 5. Klasse Mathe gehabt. Da haben die ein halbes Jahr keinen Mathe gehabt, weil sie keine Lehrerin gefunden haben oder Lehrer. Ist das nicht schlimm? Ist das nicht traurig? Und meine Tochter setzt sich zu Hause hin und bringt ihnen Englisch bei, weil sie Englisch hatte. Sie bringt Mathe bei, da ist eine Krone. Und lernt ihren Sohn, damit er schlauer wird. Ist das nicht schlimm? Muss auch einen ganzen Tag arbeiten. Und das ist das, wo ich sage, das ist, verstehe das nicht.
3: Und jetzt haben Sie ja Bildung schon angesprochen. Wie würden Sie denn sagen, so, also die Versorgungslage in Halberstadt, wie ist die? Also so, was Bildung angeht, was Gesundheit angeht.
2: Also ich kann mich nicht beklagen. Ich habe einen guten Hausarzt, denn wenn ich was habe, kann ich mit ihm reden, ein Gespräch führen und der versteht das auch alles. Und da sage ich, Ärzte, wo ich jetzt bin noch, da sage ich, super. Auch hier im Krankenhaus nicht, muss ich ganz ehrlich sagen. Also das ist katastrophal. Die akzeptieren die Patienten gar nicht, die machen, was sie wollen. Und wenn du mal ein Anliegen hast, dass du vielleicht ein bisschen ängstlich bist und so, gibt gar kein Gespräch. Ja, Ellbogen, sag ich mal, das Ellbogengesetz. Was anderes ist es hier nicht.
4: Krankenhaus katastrophal.
2: Ach,
3: ja, das wünscht man sich anders.
2: Ja, richtig, aber das ist traurig hier. Also Halberstadt, Krankenmehl, das kann man alles vergessen. Es gibt gute Ärzte, aber es sind auch Ärzte, die eben, ich habe immer das Gefühl, ja, du bist so ein Stück und dann wirst du untersucht. Na, wenn du nicht willst, dann geht's in.
3: Noch eine Frage vielleicht, wenn Sie eine Sache verändern könnten in Halberstadt, was würden Sie verändern?
2: Ach, was soll ich verändern hier? An für sich die Leute verändern. Also früher war es nicht so. Wir haben uns alle verstanden, wir haben uns alle gekannt und wir haben immer erzählt, und hier hast du Angst, dass irgendwer anderer dich anspricht. Oh, was will denn der schon wieder von mir? Ja, das ist ängstlich. Ja, ach, das kann man jetzt nicht so sagen, weil ich muss ehrlich sagen, ich habe ganz tolle Schwierigkeiten, weil mein Mann ist ganz dolle krank. Und da muss ich jetzt erstmal da rein das holen, ja.
3: Ne? Ja. Und Sie haben ja vorhin schon gesagt, also Halberstadt, mich würde interessieren, wie Halberstadt sich verändert hat.
0: Also gesichtsmäßig super toll. Wenn man die Altstadt angeguckt hat, Sie vielleicht auch, kann sein. Muss ich sagen, super. Ich kenne sie von 78 her an. Ich bin kein direkter Halberstädter, aber jetzt ja schon. Also mich haben früher die Löcher angeguckt, die alten Fachwerkhäuser. Es war gruselig. Das war 98, 99, muss ich sagen, in Zeitz, kennen Sie Zeitz unten, war das auch immer noch so. Da gab es auch noch viele große Löcher. Aber die sind ja mittlerweile fast alle verschwunden. Wenn Sie jetzt Westendorf zum Beispiel, die Straße Westendorf wieder hier lang gehen, ist schon wieder ein Haus, was wieder endlich renoviert wird. Zum Glück.
5: Ja, also, aber die Gelder müssen ja auch erstmal da sein. Nein, aber es wird.
0: Das sind die Privatinvestoren, die wir hier in Halberstadt haben, die wirklich den Mut haben, endlich mal was zu unternehmen, die finanziell was auf die Beine zu stellen. Stadt und, wie nennt sich das hier, Denkmalpflege tun auch was ein bisschen dafür, aber der größte Teil bleibt an den Privatinvestoren hängen. Und ich finde das toll.
3: Wenn Sie eine Sache verändern könnten in Halberstadt, was wäre das?
5: Ich sag mal, mehr für mehr Kneipen wieder, also normale Kneipen für nicht nur für ganz junge Leute, sondern auch für, was weiß ich, 40, 50,
0: 60.
5: Ne? Dass die sich auch mal wieder einen schönen Abend machen können. Davon haben wir hier fast gar nichts.
0: Oder
5: ne?
0: Mal einen vernünftigen Mittagstisch, das kriegt man hier gar nicht mehr so richtig. Das
5: nee,
0: sind
5: zum größten Teil
0: vielleicht noch unsere Chinesen und Vietnamesen, die vielleicht noch mittags offen haben. Aber ansonsten gibt es hier, wie die Griechen, nur noch ab 17 Uhr oder
5: ja, und so
0: gar nicht
5: halt, dass die Gaststätten und auch deutsche Gaststätten mal wieder mittags aufhaben. Weil viele Leute wollen, wenn die jetzt im Urlaub sind oder so, mittags essen gehen. Und nicht erst 17 Uhr auch, natürlich.
0: Ja.
5: Aber das fehlt halt, ne, dass sich da wieder ein paar Gaststätten finden, die dann auch mal wieder mittags aufmachen. Ne?
3: Da frage ich mich auch, also was gibt es denn für Orte, wo man so zusammenkommen kann in Halberstadt?
0: Keine. Keine großen, nur für die Senioren, jetzt von den zwei großen Wohnungswirtschaften, die es hier gibt, gibt es dann diese extra Cafés und Gaststätten.
5: Ja, Seniorentreffs, aber jetzt so, dass man, wo wir jetzt besucht, zum Beispiel hingehen könnten und abends mal uns einen schönen Abend machen können, ein Glas Wein oder mal ein Glas Bier trinken können.

0: Ja, jetzt
1: Vielleicht schon mal
0: so.
1: gehört, die Studentenkneipe, wenn sie hier so
0: Ja,
1: Richtung
0: habe
1: Alster
0: ich
1: geht.
0: gehört, ja.
1: Ja,
0: Von Leuten aus
1: aber
0: Halberstadt.
1: ansonsten für mittleres Alter, unser Alter,
0: Nichts
1: kann
0: mehr.
1: man vergessen.
0: Wenn mal
1: Ne?
0: richtig Party ist, dann ist das hier in der Hochschule, wie gestern Nacht. Gut, bis um 3 war ein bisschen nervig, muss ich ganz ehrlich sagen. Aber bis um 3, aber man hat es wahrscheinlich sehr gut besucht, sonst würde es nicht bis um 3 gehen. Wir sind Partygänger gewesen.
1: Ja.
0: Vorgeglüht, wie es so schön heißt, kennen Sie vielleicht auch. Und dann bis
1: Ja, das
0: morgens,
1: war
0: wenn
1: aber anders, das ist
0: es
1: nicht
0: hell
1: so.
0: wird und die Vögel wieder anfangen zu zwitschern, haben wir auch gemacht.
1: Ja, aber wir waren friedlich und nicht so wie heute,
0: Nee.
1: wenn man, ne?
0: Nee.
1: Man, ehrlich gesagt, wenn jetzt auch so von meinen Geschwistern, die sagen auch, man traut sich abends ja gar nicht mehr rauszugehen, zu feiern, weil man immer Angst hat, dass unterwegs was passiert, weil die Generation jetzt halt so ist. Die streiten sich, kommen gleich, bauschen sich gleich hoch. Muss nicht sein, haben wir auch
0: Es wird
1: nicht
0: nicht mehr
1: gemacht.
0: diskutiert, die hauen gleich
1: Ja,
0: zu. Wir können in
1: ja.
0: den Park reingucken, es
1: Nicht
0: wird gleich
1: alle, aber
0: zugeschlagen.
1: viele. Und das ist nicht schön.
0: Und die jungen Mädchen zum Beispiel, die sind da ohne Furcht und Tadel, die hauen gleich zu,
1: Ja,
0: egal.
1: manche.
0: Und die Jungs stehen daneben und lassen sich verprügeln irgendwo. Ich denke, hallo?
1: Ja, also sowas fehlt in Halberstadt. So Kneipen, wo
0: Und?
1: ab 40, wo man ab 40 aufwärts
0: Und
1: hingehen
0: auch für
1: kann.
0: die Jugend vielleicht so was Bezahlbares, wo sie
1: Ja.
0: wirklich mal sagen können, wie. Ich sag mal lapidar, für einen kleinen Preis Tischtennis spielen können oder irgendeine Arbeitsgemeinschaft, sowas fehlt. Hatten wir alles, muss dazu sagen, aus DDR-Zeiten. Die waren alle untergebracht. Es gab keinen Stress.
1: Heute kann man auch Billard spielen oder so, aber
2: Es
1: das
2: hat
1: ist
2: so ein
1: halt alles
2: bisschen, bisschen
1: teuer.
2: Dorfgefühl manchmal.
3: Wie ist so das Lebensgefühl in Halberstadt? Es ist tatsächlich sehr entspannt, schon manchmal so ein bisschen familiär, weil man immer Leute sieht, die man halt kennt. Das ist so der Klassiker, wenn man einfach durch die Stadt läuft, sieht man immer Leute, die man halt kennt. Und es ist alles sehr nah erreichbar. Also gerade wenn man halt so in der Innenstadt wohnt, ist eigentlich irgendwie alles relativ nah dran. Das heißt, man hat so einen relativ kleinen Lebenszyklus, sage ich jetzt, weil man muss keine großen Strecken hinterher hinlegen. Das ist schon ganz praktisch, ja.
2: Wie gesagt, ich komme aus einer Großstadt. Ich kenne das komplette Gegenteil. Ziemlich, ziemlich angenehm, was Mieten angeht. Auch mit den Vermietungen hier habe ich bisher nicht viele Probleme gehabt.
3: Meine beste Freundin hat in der Zeit in Hamburg gewohnt. Die hat quasi das, wofür ich hier eine 43 Quadratmeter Zwei-Zimmer-Wohnung bekommen habe, hatte die dann was waren das, 12 Quadratmeter WG-Zimmer gehabt in Hamburg. Für den gleichen Preis ist es halt natürlich schon ein massiver Unterschied. Das muss man wirklich sagen, ja.
2: Spontan fällt mir ein, vielleicht ein bisschen mehr Angebote für jüngere Leute, also gerade so in unserem Alter, so Anfang, Mitte 20. Vielleicht auch noch Jugendliche, weil viel ist hier nicht. Also man hat Fußballverein 1, 2 und sonst, naja, bespaßt man sich hier, so wie ich das mitkriege, größtenteils mit Alkohol und Drogen. Größtenteils gibt es so ein paar Parks, wo man theoretisch hin könnte. Gut, wir haben hier die Berge, die Spiegelsberge. Da weiß ich, ist relativ oft was los. Ist auch relativ schön dort, aber sonst gibt es halt nicht wirklich viel, glaube ich, außer halt den Bars, den 2-3, zu denen wir auch gehören. Und ja, meistens treffen sich Leute hier, so wie wir das mitkriegen.

0: Willkommen bei Radio Korax. Wir sind heute live aus Halberstadt. Sehr gut gemacht. Eigentlich reden wir heute nicht nur über Halberstadt, sondern auch über den Harz. Aber bevor wir mit unserem Stundenprogramm anfangen, wollen wir uns erklären, was wir überhaupt in Halberstadt heute machen.
1: Wir sitzen hier ganz schön im Hof der Zora, ein soziokulturelles Zentrum hier in Halberstadt. Vor uns tut sich der Garten auf mit schönen großen Lindenbäumen. Es riecht auch ganz intensiv nach Linde. Und wir haben auch ein kleines Publikum hier, die sich in Zora-Liegestühlen es bequem gemacht haben. Und

0: mit uns auf der Bühne sitzen Ole und Robert. Robert ist der Leiter der Zora und macht hier auch Jugendarbeit. Und Ole ist Musiker, tritt heute hier noch auf und ist in Halberstadt aufgewachsen und bestimmt auch oft hier gewesen. Und wir sitzen heute in der Zora, weil wir uns dachten, es wäre gut, mal raus aus Halle zu kommen und zu gucken, was gibt es eigentlich für andere Projekte in Sachsen-Anhalt, die politische Arbeit machen, die kulturelle Orte schaffen. Dazu gehört auch noch, im September ist Landtagswahl und das hat uns beschäftigt bei Radio Korax und wir haben uns gefragt, wie sieht es im Rest von Sachsen-Anhalt aus, weil ich denke, es wird uns alle gleichermaßen betreffen. Wir sind in Halle oft, da kann man auch ganz gut unter sich leben, kriegt nicht so richtig mit, was außerhalb läuft und wir dachten, es wäre gut, wenn sich das ändert. Deswegen gibt es das Projekt Ein Platz der Republik. Wir machen Radio in verschiedenen Städten in Sachsen-Anhalt. Und einer der Orte, an denen wir mit dem Projekt gekommen sind und kommen wollten, ist Halberstadt. Und das war jetzt die lange Vorrede, aber vielleicht als Hintergrund, warum sind wir hier?
1: Wir haben heute Robert und Ole da. Und also ich glaube, ihr seid die bessere Person hier um den Tisch heute Abend, um uns zu sagen, wie ihr Halberstadt beschreiben könntet. Als geborene Halberstädtern?
2: Ich bin hier nicht geboren, ich bin in Magdeburg geboren.
1: Okay,
2: aber
1: stopp, Anneliese, sorry.
2: Das ist aber überhaupt nicht schlimm. Ich habe trotzdem als ich ein Baby war, sind meine Eltern dann hierher gezogen, einfach weil sie eine größere Wohnung bekommen haben, 1986. Ich bin dann hier aufgewachsen, wie das leider so typisch ist für junge Menschen und Jugendliche, dann nach meinem Schulabschluss, in dem Fall Abitur, dann hier weggegangen. Ich glaube, bei Ole war das auch so. Das ist so eine typische Biografie. Junge Menschen machen dann hier noch ihre Ausbildung, ihre Schule zu Ende und gehen dann in die nächstgrößere Großstadt. In meinem Fall war das Magdeburg. Da lebe ich auch seit 2005, also seit meinem Abi. Und bin dann jetzt aber quasi wieder zurückgekommen vor ein paar Jahren hier in die Zora, weil ich gefragt wurde, ob ich mir vorstellen könnte, hier als Geschäftsführer anzufangen. Ich war der Zora in meiner Jugend schon sehr, sehr verbunden, weil die Zora einfach schon in der Jugend, die geprägt war von ja, Auseinandersetzung mit Neonazis, von Straßengewalt, von Überfällen, war die Zora immer schon einer der wichtigsten Orte und Anlaufpunkte für ja, junge Menschen, die einfach nicht rechts sein wollten, die da nicht mitmachen wollten bei dieser Subkultur Neonazismus. Genau, seitdem bin ich wieder hier. Was gibt es über Halberstadt zu sagen? Halberstadt ist Kreishauptstadt hier im Harz, nennt sich selbst das Tor zum Harz. Was auch so ein bisschen mit der Stadtsilhouette zu tun hat, wenn man aus Richtung Magdeburg kommt, dann gibt es da so Punkte, da sieht man dann zwischen den Kirchtürmen von der Martinikirche oder vom Dom, sieht man dann den Brocken ganz hinten und sozusagen hier im Harzvorland gelegen. Halberstadt hatte mal direkt nach der Wende 50.000 EinwohnerInnen und ist aber von den gleichen demografischen Faktoren und Effekten betroffen wie eigentlich fast alle Regionen in Ostdeutschland. Viel Abwanderung von jungen Menschen, vor allem von jungen Frauen, von gut ausgebildeten Menschen. Und deswegen ist die Bevölkerung ja innerhalb der letzten Jahrzehnte geschrumpft auf knapp unter 40.000 EinwohnerInnen, die jetzt hier noch leben. Und die Zora befindet sich hier mitten in der Altstadt, im ehemaligen jüdischen Viertel, in einem mittelalterlichen Gebäude, in einem denkmalgeschützten Gebäude mit dicken mittelalterlichen Mauern, mit Fachwerk, mit einem riesengroßen Hof, einem großen Areal und ja, bildet hier natürlich auch einen ganz, ganz wichtigen Gegenpol zur doch immer ja, hegemonieller werdenden extremen Rechten, die sich dann auch ausdrückt in Wahlumfragen, mit denen wir gerade alle zu kämpfen haben, 40% AfD und so weiter.
1: Und also zu der Zora kommen wir gleich wieder zurück. Aber Ole, so das Interessante ist, dass du nicht die gleiche Generation wie Robert bist. Du bist die Generation danach und es ist halt auch interessant für uns zu wissen, wie du das erlebt hast. Es ist ein klein bisschen anders für dich, ne?
3: Ich habe das Aufwachsen in Halberstadt sehr harmonisch erlebt tatsächlich und hab mich immer sehr wohl gefühlt. Ich hatte eine ziemliche Bilderbuchkindheit, weil ich auch nochmal so ein bisschen in der Vorstadt gelebt habe, also so in der Halberstädter Siedlung, also der Sachsstädter Siedlung. Das ist so ein bisschen abgespalten, hat fast so was Dörfliches und bin dann halt auch auf einem Gymnasium gewesen, ne, und irgendwie in so einer sehr, weiß ich nicht, so einer Bildungsbürgerwelt vielleicht, die es dann ja auch gibt. Also es ist ja nicht so, dass jetzt hier nur Faschos und ein paar Linke leben, sondern eben das ist schon eine breite Gesellschaft aus ganz verschiedenen Klientels. Es gab für mich tatsächlich mit Rechten das erste Mal einen Kontaktpunkt, als dann irgendwie so diese Dresden-Demos waren, so von dieser, ich glaube, Deutscher Befreiungstag, wo dieses Dresden zerbombt wurde, ne? Da gab es irgendwie so alle Jahre wieder, machen sie da, 13. Februar, genau, da machen die alle Jahre wieder mal in Halberstadt auch eine große Demo zu, und das war mein erster Berührungspunkt mit Neonazis. Und damals weiß ich aber noch, dass wir da mehr waren auf diesen Demos. Also es waren enorm viele Nazis, die dann auch hergependelt sind, ne? So aus ganz Deutschland treffen die sich dann hier. Und ich weiß aber, dass wir da echt, das war ein riesen buntes Bündnis. Und das ist eigentlich meine Erinnerung an Halberstadt, dass das eine sehr funktionierende Zivilgesellschaft war, so wie auch meine Schule, das Martineum, damals, heute glaube ich Gymnasium Halberstadt heißen sie, glaube ich. Ich hatte eine sehr schöne Erfahrung damit, und die Zora war dann für mich dann nochmal dazu ein Anlaufpunkt in meiner dann irgendwie anfangenden Politisierung.
0: Jetzt habt ihr gerade erzählt über das Aufwachsen in Halberstadt. Wie nehmt ihr Halberstadt heute wahr? Also hat sich das verändert zu der Welt, mit der du jetzt aufgewachsen bist, oder zum Beispiel, du bist ja auch weggezogen und oder lebst ja gerade woanders. Genau. Wie nimmst du Halberstadt jetzt so aus, also von außen wahr?
3: Also ich bin ja jetzt in den Westen gezogen als Ösi. Das ist ja sowieso schon so eine Sache, dass es ein anderes Gefühl ist auf einmal. Ja, habe tatsächlich, das will ich vielleicht noch kurz sagen, das erste Mal gemerkt, dass ich Ossi bin, als ich im Westen war. Und vorher war das für mich nie ein Thema. Ich dachte mir immer so, ja, ich bin halt Ole, geboren in Deutschland. Für mich war ja Wende ganz weit weg. So, ich bin 99er. Und dann irgendwie ging das auf einmal los, dass mir das erste Mal klar wurde, für Menschen ist das noch ein Thema. Ne? Und ich glaube, ich hatte, nachdem ich weggezogen bin, schon eine lange Zeit, wo ich das hier total kacke fand. Also wo ich auch wirklich gemerkt habe, ich möchte hier nicht sein. Ich möchte in diesen Blöcken nicht mehr sein, die es ja hier noch aus der Sowjetzeit gibt. Ich möchte nicht mehr an Orten sein, wo irgendwie 1161 an die Wand gesprüht wird und das keiner wegmacht oder Zecken jagen oder sowas. Das sind jetzt erst in den letzten Jahren, ehrlicherweise, in den letzten ein, zwei Jahren ist es, glaube ich, so viel geworden mit diesen Graffitis. Aber habe gemerkt, dass da schon so eine Abspaltung war, ne? Aus der Provinz auch raus. Ich wollte irgendwie in die große, größere Stadt, wollte irgendwie studieren und irgendwie zu diesen, ja, in dieses Klientel auch rein, und habe dann, glaube ich, jetzt erst wieder so meinen Frieden geschlossen. Und immer wenn ich jetzt bei meinen Eltern bin, merke ich wieder, wie schön ich das eigentlich hier auch finde und wie gut es tut, mal aus diesem ganzen Trubel rauszukommen und in diese doch schöne Stadt zu kommen. Als ich meiner Freundin diese Stadt gezeigt habe, hat sie gesagt, du hast ja immer gesagt, das ist so hässlich hier. Das stimmt doch gar nicht. Das ist gar nicht alles grau. Das ist doch total schön. Spiegels Berge, ganz schöne Parks. So, ne? Also es hat alles seine Ecken hier, und die Zora ist eine davon.
1: Und bei dir, Robert?
2: Ja, ich würde da auch nochmal anknüpfen, so an das Gefühl von damals hier weggezogen zu sein in den 2000ern. Jetzt sagt man ja Baseballschlägerjahre, so als Begriff für diese eskalierende rechte Gewalt. Und für mich, und ich habe das erst sehr viel später reflektiert, haben diese ganzen Überfälle, denen wir unterworfen waren, also Menschen in der Zora oder auch wir SchülerInnen, die einfach vor der Keko, also vor dem Käthe-Kollwitz-Gymnasium saßen, um da zu chillen und dann überfallen worden sind, regelrechte Traumatisierungserfahrungen ausgelöst, sodass es sich zum Teil immer noch sehr, sehr unwohl anfühlt, durch bestimmte, also im Dunkeln durch bestimmte Ecken zu laufen. Und das hat alles damit zu tun, was damals passiert ist. Jetzt ist es natürlich eine andere Zeit, die davon geprägt ist, dass die Straßengewalt zwar nicht mehr so offensichtlich ist. Es ist nicht mehr so, dass auf jedem Platz irgendwie eine Faschogruppe rumhängt und dich jederzeit zusammenschlagen könnte. Dafür haben wir aber halt eine starke faschistische Partei, die in Umfragen bei 40% liegt und möglicherweise die Macht eine Alleinregierung übernehmen könnte. Dazu fehlt ja nicht mehr viel, dazu fehlen nicht viele Parlamentssitze bei der aktuellen Umfragesituation. Und dennoch muss ich sagen, fühlt sich das eigentlich gut an, hier zu sein. Also nicht nur wegen der Zora, die ich absolut liebe, als einen der besten Orte, den es gibt, für mich einer der wichtigsten Orte auf dieser Welt, einer der schönsten, besten Orte, was einfach daran liegt, dass hier sich so viele tolle Menschen engagieren, diesen Ort überhaupt zu erhalten und lebenswert zu erhalten und auch als Safe Space sozusagen durchhalten zu lassen in dieser Zeit, sondern das hat auch zu tun mit so einer Stimmung hier in dieser kleinen Stadt, dass hier einfach sehr viele Dinge sehr einfach möglich sind. Also hier gibt es so eine Kultur, zum Beispiel in der Verwaltung oder innerhalb von Netzwerken, dass man hier relativ schnell Dinge umsetzen kann, weil halt so wenig los ist. Also wenn wir irgendwelche Ideen haben, auf die Stadtverwaltung zugehen, dann wird uns das in aller Regel ermöglicht. Und das Zusammenarbeiten mit anderen Netzwerkpartnern ist hier einfach total einfach, wenn man sich schon von früher kennt. Es ist klein, es ist überschaubar. Alle kennen sich irgendwie, und das ist ein ganz, ganz anderes politisches und soziales Arbeiten als beispielsweise in Magdeburg. Und da war ich auch schon lange aktiv in anderen Zusammenhängen. Und mir gefällt es hier sozusagen auch wesentlich besser. Und ich finde es auch tatsächlich, wenn wir blicken auf die Gesamtaufgabe, den Faschismus zurückzudrängen und aufzuhalten, also jetzt erstmal bei der Landtagswahl zu stoppen und dann sein Zulaufpotenzial abzugraben, finde ich es absolut entscheidend, in solchen Regionen wie dem Harz und in solchen Mittelstädten wie Halberstadt das Ruder rumzureißen und die Gesellschaft oder eher Demokratie zu verteidigen in diesen Orten. Oder es sagen ForscherInnen, dass genau dort die Wahlen gewonnen oder verloren werden. Genau hier müssen wir am vehementesten gegenhalten gegen die AfD, und die Zora ist da ein ganz wichtiger Baustein, und deswegen macht das ja eigentlich sehr, sehr viel Spaß zu arbeiten.
0: Das kann ich mir gut vorstellen. Also als ich gestern hier reingelaufen bin, war ich ganz begeistert von diesem Ort hier und auch von den Leuten, die ich hier getroffen habe. Und auch die letzten zwei Tage hatte ich das Gefühl, dass ich einer großen Offenheit begegnet bin bei den Leuten, mit denen wir gesprochen haben.
1: Also du hast gerade über die Arbeit hier mit den Leuten vor Ort und die Institutionen vor Ort, aber wie habt ihr den Eindruck hier bei der Zora oder auch wenn man mit anderen Akteurinnen redet, dass eure Arbeit außerhalb von unser Kreis verstanden ist oder wahrgenommen ist, weil du immer noch in Magdeburg bist und da tätig bist. Und wie hast du den Eindruck, dass es ankommt, was du machst hier?
2: Was wir machen, das ist ja sozusagen hier immer die Leistung von ganz, ganz vielen Menschen, die sich engagieren. Wir haben wirklich viele im Ehrenamt, die ganz, ganz viele wichtige Sachen machen. Also im Moment bekommt die Zora, glaube ich, relativ viel Aufmerksamkeit, was einfach mit der Landtagswahl zu tun hat. Jetzt ist Sachsen-Anhalt entdeckt worden, mal wieder von der bundesweiten Öffentlichkeit als schockierendes Bundesland, in dem sich düstere Sachen abspielen oder passieren könnten, was ja leider stimmt. Und deswegen bekommen jetzt auch endlich natürlich zivilgesellschaftliche Akteure, und die Zora zählt da seit vielen Jahrzehnten dazu, die Aufmerksamkeit, die sie schon lange eingefordert haben. Gestern ist zum Beispiel die 5. Folge vom sehr, sehr empfehlenswerten, tollen Podcast Kipppunkt Ost veröffentlicht worden, von Heike Kleffner unter anderem. Und da haben sie die Zora, also haben wir auch ein kurzes Interview geführt und haben sie die Zora so ganz nett anmoderiert als eines der ältesten soziokulturellen Zentren in Ostdeutschland. Und das hat man hier immer manchmal gar nicht mehr so auf dem Schirm, wenn man hier einfach im Alltag ist und arbeitet. Aber das stimmt ja. Also die Zora gibt es seit 1990 und sie hat immer durchgehalten. Sie hat fast jedes Jahr um ihre Existenz gekämpft. Es ging immer darum, genug Geld ranzuschaffen, um hier zu überleben, um die hohen Betriebskosten zu zahlen. Wir haben hier laufende Kosten, die sind wirklich utopisch, und es ist natürlich alles nicht ausfinanziert. Die Förderung vom Landkreis reicht bei weitem nicht aus und so weiter. Also ich glaube, dass die Aufmerksamkeit von außerhalb gerade sehr, sehr groß ist. Wir kriegen sehr viel Unterstützung von Organisationen wie Campact oder Polylux oder Amadeo Antonio Stiftung. Zum Teil melden sich internationale Presseteams, weil sie von der Zora gehört haben. Das ist alles schön, das ist alles toll. Aber im Kontrast dazu könnte es, glaube ich, in Halberstadt selbst noch ein bisschen besser aussehen. Also wenn wir beispielsweise mal wieder zu tun haben mit Attacken von Rechtsextremen, mit Schmierereien, Hakenkreuzschmierereien an unseren Mauern oder so, und dann würden wir uns schon mal häufiger wünschen, dass sich die Stadtverwaltung dann auch mal proaktiv selbst meldet und ihre Solidarität bekundet oder das auch untersetzt durch irgendwelche konkrete Hilfsangebote. Mhm. Und aus der Bevölkerung, also zur Frage, wie das hier wahrgenommen wird, das ist hier wirklich im Alltag oder so im Tagesbetrieb so ein Ein- und Ausgehen. Wir haben unsere zahlreichen Wochenangebote, die halt jede Woche stattfinden für verschiedenste Zielgruppen, für Jugendliche, für Geflüchtete und MigrantInnen. Wir haben unsere Werkstätten, und die werden halt von bestimmten Menschen genutzt. Dann kommen einfach täglich völlig spontan Leute vorbei und haben irgendein Anliegen, und wir versuchen zu helfen. Und ich glaube, die Zora ist halt vor allem deswegen stark, weil sie im Gegensatz zu anderen, also die Zora ist, brauchen wir uns ja nichts vormachen, natürlich ein linkes Zentrum, ist klar, oder ein Zentrum mit linken Werten und Idealen. Das können wir auch offensiv so vertreten, aber im Gegensatz zu anderen linken Zentren ist die Zora eben nicht so ein, in Anführungszeichen, Zähneschuppen. Ich meine das auch gar nicht despektierlich, sondern sie ist sehr offen. Also wir haben hier keine Geschlossenheit, sondern man kann immer kommen. Alle Angebote sind offen, und deswegen gibt es auch viel Begegnungen auch mit Menschen, die eben auch nicht links sind, auch niemals sein werden, aber trotzdem der Zora einiges Positives, Gutes abgewinnen können, weil sie merken, es hat einen Gebrauchswert für sie, zum Beispiel indem sie die Fahrradwerkstatt nutzen können, ein Fahrrad gegen Spende bekommen, oder indem sie eine Beratung bekommen, Alltagshilfe bei sozialen Schieflagen oder sowas, oder indem sie einfach günstig, viel günstiger als anderswo, Bier trinken können an der Bar. Ja, bei uns kann man Sterni für 2 Euro trinken. Das ist natürlich anderswo nicht so einfach möglich.
1: Es gibt mittlerweile im Harz nicht mehr.
2: Ganz, ganz viel, was die Zora leistet für verschiedenste Menschen, auch vor allem für arme Menschen, die eben nicht so viel Kohle haben, was total wichtig ist für ganz viele. Und ich glaube, das ist was sehr Besonderes, das verteidigt werden sollte.
0: Mich würde interessieren, Ole, nochmal die Außenperspektive. Göttingen ist ja nicht so weit weg eigentlich von Halberstadt. Hast du das Gefühl, dass in Göttingen, also die Zora zum Beispiel, wahrgenommen wird oder dass es überhaupt sowas wie die Zora gibt?
3: Ich weiß nicht, wir haben ja 2 Göttinger da. Glaubt ihr, es gibt, hättet ihr das gedacht von so einem Ort hier, dass es sowas gibt?
0: Publikumsfrage, nee. Hier wird der Kopf geschüttelt.
3: Ich glaube, das ist schon generell Osten. Wird ja oft einfach so gesehen, ne? So, okay, da kommst du her, okay. Ne? Und dann kriegst du erstmal so einen Blick und daher wirklich. Ja, so, und dann, kein Hitlergruß im Anmarsch, alles gut. So. Ich bin auch kein Verschwörungstheoretiker. Das ist dann immer so ein bisschen das Klischee, aber ich finde gerade so in Göttingen, in so Grenzregionen ist das nochmal ein bisschen entspannter. Ne? Wenn du jetzt tiefer gehst in den Westen, dann ist das vielleicht nochmal mehr Thema.
0: Wir könnten noch ein bisschen weiter über die Zora reden und über die Geschichte.
1: Ja, wie das auch gekommen ist, dass die Zora überhaupt existiert.
0: 35 Jahre wird nächste Woche gefeiert.
1: Ja, fast 10 Jahre mehr als Radio Korax. Wer hätte das geglaubt?
0: Ich nicht.
2: Genau, also erstmal kurzer Werbeblock dann nehme ich den Ball gerne auf. Nächste Woche feiern wir ein mehrtägiges 35-Jahre-Jubiläumsfestival. Eigentlich geht es schon los am Mittwoch mit einer Lesung, Tanz auf dem Vulkan. Da geht es um widerständige Punk-Subkultur von Frauen in der DDR. Dann am Donnerstag eröffnen wir feierlich eine komplett neue Fotoausstellung über 35 Jahre Zora. Bin selbst sehr gespannt, was da für Fotos zu sehen sein werden. Habe es selbst noch nicht gesehen. Freitag gibt es dann eine Podiumsdiskussion mit Leuten auch aus der Besetzungszeit. Also das ist schon mal so ein erster Fakt, der sehr wichtig ist. Die Zora ist aus einer Besetzung hervorgegangen. Ja, mit Leuten aus allen Generationen, die sozusagen einen Überblick bieten können, was hat sich hier eigentlich abgespielt. Es geht dann auch um die Frage, warum sind solche Orte wie die Zora so wichtig? Und gelten auch als demokratische Kerne. Und dann gibt es abends schon mal das Auftaktkonzert mit einer Band aus Argentinien und mit einer Schülerband. Und am Samstag gibt es dann 5 Konzerte, unter anderem mit Rantanplan. Und Sonntag gibt es dann Chill-Out, Techno. Und es gibt ganz neuen Zora-Merch, der gerade auch erst
1: gedruckt wurde,
2: genau.
0: Ich habe schon heute beim Drucken kurz in die Werkstatt geschaut, Ja. Das sah richtig gut aus.
1: Ja, und es gibt auch mehrere Möglichkeiten. Also Leute, kommt nächste Woche und kauft euch T-Shirts und alles Mögliche.
2: Genau.
1: Der Merch ist mega.
2: Ja, wir haben eine eigene Siebdruckwerkstatt. Ja, auch nochmal so eine ganz, ganz wichtige Institution fast schon. Und zur Geschichte. Also, wie gesagt, die Zora ist aus einer Besetzung hervorgegangen, 1990 von Jugendlichen besetzt worden, hier in den Wirren der Nachwendezeit. Letztens habe ich auch gerade erst erfahren, dass diese Besetzung eigentlich auch nur einen Tag gedauert haben soll. Und dann, danach gab es sofort eine Einigung mit der Stadt, dass das Zentrum hier bespielt werden darf und soll. Dann ist der Verein daraus entstanden, 1991 offiziell gegründet worden. Deswegen haben wir ja 35-jähriges Jubiläum jetzt erst 2026. Dann ist sozusagen der Verein immer noch der gleiche, der damals 1991 gegründet worden ist und das Haus betreibt als Träger. Wir machen hier offene Kinder- und Jugendarbeit. Wir sind anerkannte Einrichtung. Auch in der Jugendhilfeplanung, also Teil der Jugendhilfeplanung des Landkreises Harz als Jugendzentrum und werden dementsprechend auch über die Jugendförderrichtlinie gefördert. Das ist einer der Zwecke und der andere Zweck ist als soziokulturelles Zentrum und ja, das vielleicht zur Geschichte und zur Geschichte des Hauses. Das, was mir bekannt ist oder das, was wir wissen, ist, dass das Haus aus dem 17. Jahrhundert stammt, ein ehemaliges Wirtschaftsgebäude des ehemaligen Johannesklosters ist. Mit ja zum Teil hier noch historischen Mauern. Ja, das Gebäude steht unter Denkmalschutz, das heißt, wir müssen auch ein bisschen auf einige Sachen achten. Trotzdem sind die ganzen Sachen, die Zora auszeichnen, zum Beispiel unser super tolles Konzertgewölbe, die sind dann hier damals in der Anfangszeit freigeräumt worden von denen, die sich hier angefangen haben zu engagieren. Also das, so habe ich mir das erzählen lassen. Ich war selbst natürlich nicht dabei. Doch, ich war dabei. Als 4-Jähriger hat mir meine Mutter letztens erzählt, waren wir hier schon, als das hier angefangen hat mit der Besetzung, mit meinem kleinen Bruder zusammen, sind wir hier schon 1990 oder so rumgelaufen, als das hier angefangen hat, bespielt zu werden. Ja, und das ist halt so unfassbar bedeutungsvoll, dass so viele Generationen von Menschen, die sich hier in den letzten Jahrzehnten engagiert haben, mit dazu beigetragen haben, dass es immer noch gibt. Und man kann die alle gar nicht aufzählen, so viele sind das. Und man kann auch, ja, nicht in Worte fassen, wie wichtig diese Arbeit war, dass das überhaupt noch gibt, weil die Bedingungen, diese Arbeit zu leisten, waren immer schon beschissen hart. Mit diesem ausgewachsenen Neonazismus, mit brutalen Angriffen auf Veranstaltungsgäste, auf MusikerInnen und so weiter. Heute wird nichts passieren, es ist alles safe, aber...
3: Ist gut,
2: ich bin Fan. Genau, aber genau, das vielleicht noch, das noch mal als Appell.
0: Also du hast schon gesagt, Leute haben sich engagiert, das heißt, hier ist auch viel ehrenamtliches Engagement wahrscheinlich passiert. Also wenn man jetzt hier ist, kann man sehen, dass das ein Gebäude aus dem 17. Jahrhundert ist, aber alles ist sehr gut in Schuss. Es ist innen und außen modernisiert und nirgends bröckelt der Putz. Was spielt Ehrenamt für eine Rolle? Und was hat das vielleicht auch für eine Wirkung in die Stadt raus und aus der Stadt hier rein?
2: Ja, das Ehrenamt spielt eine absolut tragende Rolle. Ich weiß natürlich nicht, weil ich jetzt erst seit 23 hier als Mitarbeiter mit dabei bin, wie es über all die Jahre war, da können andere viel mehr zu erzählen. Aber ich glaube, das Ehrenamt hat die Arbeit der Zora immer maßgeblich getragen. Also jetzt mal, um das mal so ein bisschen plastisch zu schildern, wie das hier zum Teil dann abläuft. Wir haben zum Beispiel letztens Besuch bekommen von einem älteren Pärchen, die Zora kennenlernen wollten, sich das mal angucken wollten, das Gelände sofort auch schön fanden und direkt vorgeschlagen haben, hey, wir wollen uns engagieren. Dann haben wir überlegt, was können die machen, und dann haben sie sich dafür begeistern können, hier Gartenarbeit zu machen, weil sie sowieso gerne Gartenarbeit machen, und jetzt machen sie hier auf eigenen Antrieb unseren Garten schön, den man jetzt hier sehen kann da hinten, und pflanzen Bepflanzungen an, Blumen an und so weiter. Und dann natürlich unsere ehrenamtlichen Vereinsmitglieder. Wir haben aktuell 17 Vereinsmitglieder, die sich in verschiedenster Art und Weise engagieren. Die meisten haben quasi ihre angestammten Bereiche und kümmern sich um die Bar, kümmern sich um Catering, Essen zubereiten, um Technik und so weiter. Und Karaoke haben eigene Veranstaltungsbereiche, sodass das hier eigentlich sehr eingespielt ist und gleichzeitig es immer noch genug Raum gibt für Neues und man eigentlich auch immer sicher sein kann, dass hier auch spontan Probleme gelöst werden können. Wenn wir beispielsweise bei größeren Veranstaltungen werden einfach noch mehr Leute gebraucht, dann fragen wir in unserem doch recht großen Umfeld nach und es findet sich irgendwie immer eine Lösung. Vieles ist vielleicht auch so ein bisschen chaotisch, aber das macht auch die Zora irgendwie aus, weil ja doch am Ende alles immer funktioniert. Und das ist eine absolut tolle Teamleistung, tolles Arbeiten, was nur möglich ist aufgrund dieses engagierten Ehrenamts. Genau. Und passiert auch sehr, sehr oft, das möchte ich auch nochmal hervorheben, weil das ja auch eine wichtige Perspektive ist. Wir haben hier in Halberstadt die ZAST, also die Landeserstaufnahmeeinrichtung für asylsuchende Menschen in Sachsen-Anhalt, auch seit 1990. Und diese Zusammenarbeit mit den SozialarbeiterInnen aus der ZAST war immer sehr, sehr eng. Die Zora war schon immer ein wichtiger Ort. Und es sind halt auch wirklich viele Geflüchtete, die dann einfach vorbeikommen und mithelfen. Heute waren auch welche da, gestern auch, die einfach dann mitmachen.
1: Und das ist eigentlich halt so richtig cool, weil es gibt in Halberstadt und im Kreis Harz komischerweise nicht nur Leute, die da geboren sind, sondern auch Leute, die dazukommen.
0: Darüber wollten wir auch sprechen. Wir waren gestern schon hier und haben im Begegnungscafé von Rosa mit Leuten geredet, und da wurde sehr häufig gesagt, dass die Zora für sie eigentlich so der Ort ist, an den sie kommen können in Halberstadt und an dem sie sich wohlfühlen. Wir haben dann auch gefragt, was für Menschen ihnen in Deutschland begegnet sind, die für sie wichtig waren oder die sie so als, wir haben so nach Local Heroes gefragt. Und da kam eine Antwort, die mich bewegt hat, weil einer von unseren Gesprächspartnern meinte, ja, es sei einfach sehr schwer, überhaupt jemand kennenzulernen.
4: Ich bin allein in Halberstadt seit 4 Monaten. Aber ich glaube nicht, dass ich eine schöne Person gefunden habe, weil es wirklich sehr schwierig ist, hier in Kontakt mit den Menschen zu sein. C'est pourquoi souvent je dis qu'il faut souvent faire des rencontres pour toutes les générations, tout âge confondu. Comme ça, vous savez, il y a des gens qui peuvent vivre seuls, mais il y a des gens qui ne peuvent jamais vivre seuls. Il y a des gens qui ont toujours besoin de quelqu'un à côté d'eux. Et tout ça, et souvent, c'est difficile d'avoir une personne près de toi. Et il y a des gens qui peuvent surmonter cette épreuve, et il y a des gens qui ne pourront jamais surmonter cette épreuve. Mais c'est très, très difficile d'être en contact ici avec quelqu'un.
1: Also was er sagt, ist, dass es hier, er ist seit 4 Monaten in Halberstadt, dass es hier sehr schwierig ist, in Kontakt mit Einheimischen zu kommen, und dass auf diesem Weg, das er genommen hat, es gibt Leute, die kein Problem haben, immer allein zu sein, und es gibt halt Leute, die aber gerne mit anderen Leuten in Kontakt kommen, und das ist hier im Harz unheimlich schwierig für ihn gewesen, und jemanden zu nennen, der aus hier ist oder hier lebt und mit dem er so eine positive, langfristige Begegnung hatte. Das kann ich leider nur bestätigen. Also ich habe mit anderen Leuten, die auch in der Zora tätig sind, darüber gesprochen, die aber nicht Ausländer sind wie ich, sondern aus Sachsen-Anhalt kommen, aber aus der Großstadt. Und die haben mir mal gesagt, es hat 7 Jahre gedauert, bis wir uns in Halberstadt oder im Harz wohlfühlen. Die Zora-Leute, die da sind, nicken und wissen ganz genau, wovon ich rede. Aber es hat nicht so lange gedauert bei mir, muss man auch sagen. Also ich habe keine deutsche Staatsbürgerschaft. Also deshalb bin ich erstmal die richtige Einwanderin, hat man mir beim Bürgeramt gesagt. Kann ich jetzt sagen, das ist 6 Jahre her. Und es ist tatsächlich nicht einfach. Also ich wusste es, dass Deutschland nicht einfach war. Ich bin halb Deutsche, meine Familie kommt aus dem Westen. Die haben auch geguckt, als ich gesagt habe, so, ich habe einen Job gefunden in Halberstadt, in Sachsen-Anhalt, und ich gehe dahin. Und da waren sie so, bist du sicher? Willst du wirklich dahin ziehen? Und ich war so, ja, immerhin ist es nicht Thüringen. Aber ich kannte Sachsen-Anhalt und ich war schon in Halberstadt und ich hatte immer super gute Begegnungen mit den Leuten. Ich wurde immer sehr gut empfangen und habe gedacht, na ja, warum nicht? Und dann habe ich den Job gefunden und es gab einfach keine andere. Ich musste auch essen. Ich bin auch sehr froh, wo ich angekommen bin. Ich sag's auch nur laut, weil meine Chefin da sitzt. Aber nee, das ist nicht wahr. Die weiß es auch, ja. Es hat eine Weile gedauert. Ich glaube, das erste Mal, dass ich eingeladen wurde, um bei einem Umzug zu helfen, und wir wissen ja ganz genau, was es heißt, ja, wenn man bei einem Umzug eingeladen ist, das war letztes Jahr im Februar und ich bin im September 2020 angekommen. Also es hat 4,5 Jahre gedauert, bis ich irgendwo helfen durfte.
3: Ich würde dich immer wieder einladen. Also du kannst einfach rumkommen, ich ziehe demnächst um.
1: Ich komme nicht, ich mache den Weg Göttingen nicht und Kassel nicht, es tut mir leid.
3: Was ist das für ein Maß, dass man umziehen muss?
2: Also ist das so der Ritterschlag?
3: Ja, genau.
2: Ist das Ritterinnenschlag?
1: Okay, hör auf, Jungs. Und dann ging's halt aufwärts mit der Umzugsanfrage. Aber es dauert und es ist halt, aber die Leute gucken immer so. Und als ich bei Korax angekommen bin, weil wir halt jetzt live bei Korax sind. Als ich bei Korax angekommen bin, haben die Leute, warte mal, du wohnst in Halberstadt? Echt jetzt? Willst du nicht nach Halle ziehen? Es wäre einfacher. Also Valentin guckt mich an, weil er genauso diese Frage halt irgendwann mal gestellt hat.
0: Sicher?
1: Es war ironisch nicht. Gemeint.
0: Da war ich noch nicht in Halberstadt gewesen.
1: Ja, jetzt, genau. Nee, das war vorher.
0: Jetzt bin ich schockverliebt.
1: Ja, genau. Voll. Der ganze Fachwerk. Wir wissen, wir haben die ganze Zeit gehört, boah, ist schön hier, die Leute sind nett. Ja, Valentin. Ich bin auch in der Zora angekommen, ziemlich schnell, und wohnte halt im Westendorf, also in der Straße daneben, und habe Musik gehört. Und die Tür war offen und ich bin reingekommen. Und was auch Robert gesagt hat, jeder ist willkommen. Jeder ist willkommen, muss man aber auch zeigen, dass man ein guter Mensch ist. Finde ich auch wichtig. Und jeder kann ein guter Mensch sein, wenn er oder sie will. Aber ich kann mir auch kaum vorstellen, jetzt wegzugehen, ehrlich gesagt. Also nach 6 Jahren, viele Leute haben mich auch gefragt, was machst du, wenn die Landtagswahl kippen? Also ich glaube, wir haben alle in die Interviews, die wir die letzten 2 Tage geführt haben, weil wir alle denselben Klang haben hier. Das heißt nicht, dass wir, das ist nicht das Ende in September 2026. Wir sind einfach noch da und wir machen halt weiter. Und ich glaube, wir brauchen halt die Leute, die hier aufgewachsen sind und die Ort kennen. Aber ich glaube, wir brauchen auch Leute wie ich, die dazugekommen sind und aus der Großstadt kommen oder aus dem Ausland kommen und hier wohnen und sagen, es ist mein Zuhause. Und es nervt mich auch langsam, wenn man sagt, ey, fährst du zurück nach Hause in den Sommerferien? Nein, ich fahre nach Frankreich in den Sommerferien und dann komme ich zurück nach Hause. Das ist auch mein Zuhause und ich darf auch entscheiden, was hier passiert und was hier gemacht wird, auch wenn ich keine deutsche Staatsbürgerschaft habe. Komm bei Demos, ich bin auch dabei.
3: Ich finde, was auch noch mega wichtig ist, dass wir halt einfach auch, also wir schimpfen ja immer darüber, was gerade alles so ist, und ich will irgendwie mehr positive Erzählungen. Ich will so, was wollen wir? Und ich glaube, das ist so, weißt du, bei all dem Leid, was wir da alle irgendwie auch haben, du sagtest so, ja, diese fehlenden Angebote ja in Halberstadt, die hier irgendwie die aufgefallen sind, dass man hier nicht ankommen kann, auch für den Menschen, den wir da gerade gehört haben und so weiter. Und ich denke mir so, wir sind halt die das machen müssen. So, weil, also ich meine, ich bin jetzt in Kassel oder Göttingen, ne, so, das ist natürlich nochmal was anderes, aber wenn man dann hier ist und es das nicht gibt, dann was soll passieren? So, es wird das nicht vom Himmel fallen, so, ne? Wir müssen das irgendwie machen. Und ihr seid da schon ein ganz wichtiger Teil von die Zora. Auch mit Kulturveranstaltungen, Konzerten, Lesungen, also es ist ja wirklich alles. Aber ich möchte einfach, dass wir das so denken, weißt du, weil das ist so anstrengend immer in diesem, das ist alles so schlimm und es wird immer alles rechts. Und ne, so, ich finde diese Erzählungen mittlerweile so. Oh.
1: Ja, aber das ist auch genau, was ich immer erzähle, wenn Leute sagen, na warum, also es sind 6 Jahre, ich bin seit 6 Jahren hier, ja, ich bin nicht weggezogen, ich hätte wegziehen können, nachdem ich bestimmte Leute auf die Straße gesehen habe, ja. Aber ich glaube, das Leben ist aus Entscheidungen gemacht und man entscheidet, was man macht und man entscheidet, was man nicht macht und Heimat ist nicht, wo man herkommt unbedingt, sondern Heimat ist, wo man entscheidet, zu bleiben und ich bin nicht nur in der Zora, ich bin auch in der Reichenstraße aktiv. Ich mag auch gerne in Wernigerode mal so rumgucken und in schöne Läden bummeln gehen. Ich finde auch Blankenburg irgendwie ganz reizend, passiert auch mal schöne Sachen. Na, wie Robert auch gesagt hat, wir kennen uns irgendwie alle. Auch wenn man dazugekommen ist, kennt man halt irgendwann mal Leute. Ich muss aber zugeben, ich habe mich dolle gedrängt, dass die Leute mich kennen. Ich glaube, es geht nicht anders auch. Also man muss zeigen, dass man will. Man kennt die Leute und man entscheidet dann, mit wem möchte ich dann umgehen. Aber trotzdem auch, dass andere Leute noch akzeptiert sind. Und dass man, also ich arbeite halt viel mit Kindern. Das ist halt eigentlich meine Hauptarbeit. Ich arbeite viel mit Kindern und es ist immer mir wichtig, dass auch die Kinder, die auch sagen, ach du linke Zecke, dass ich halt sage, ja, aber trotzdem rede ich mit dir. Okay, dafür bin ich auch bezahlt. Aber ich meine, trotzdem rede ich mit dir und höre ich dich zu und lerne gerne über dich. Und ich glaube, das ist wichtig, dass genau diese Kinder, diese Jugendliche oder die junge Erwachsene, die sagen, boah, du, ja, du linke Zecke, ja, vielleicht, aber ich kann trotzdem mit dir reden. Und das Gespräch ist nicht aus. Und wir können trotzdem Sachen zusammen machen und was Schönes erleben, auch wenn wir nicht einverstanden sind. Und ich glaube, das versuchen wir auch, weil ich auch natürlich Sora-Fördermitglied bin, aber das versuchen wir hier in unsere Orten auch zu machen. Und deswegen sind auch verdammt wichtig, weil jeder, der Bock hat auf ein Konzert, kann halt hierher kommen und sich das zuhören, solange, dass die auch uns höflich respektieren.
2: Weil jetzt ja gerade so über Heimat gesprochen wird und auch der Heimatbegriff jetzt gerade ja auch von linken Parteien aufgegriffen wird. Die Linke macht, glaube ich, jetzt Wahlkampf mit dem Slogan Heimat ist für alle da. Lohnt sich das, glaube ich, da nochmal drüber zu sprechen, weil dieses rechte Konzept von oder rechtsextreme Konzept von Heimat eigentlich ein Anti-Heimat-Begriff ist, der Heimat sehr exklusiv, sehr ausschließend versteht. Was bedeutet, dass Menschen jederzeit die Heimat weggenommen werden kann, obwohl sie hier beheimatet sind. Und was heißt beheimatet sein? So wie du, Anneliese, du fühlst dich beheimatet, weil du Bindungen mit Menschen eingegangen bist, weil du hier Arbeit hast, weil du Kontakt hast, weil du FreundInnen gefunden hast, weil du den Ort magst, weil du dich heimisch fühlst. Mhm, Heimat ist ein Gefühl, also ich mag den Heimatbegriff, oder ich fremde immer mit dem Heimatbegriff, werde ich auch immer tun, gerade im Kontext der deutschen Geschichte werde ich das immer tun, aber trotzdem kann ich sagen, Halberstadt ist meine Heimat, ich bin hier aufgewachsen. Ich kenne hier fast jeden Winkel. Ich habe hier früher überall gefeiert, gesoffen, mich verliebt und bin auf Anti-Nazi-Demos gefahren. Und ich lasse mir diese Heimat, nur weil Faschos einen exklusiven Heimatbegriff haben, nicht wegnehmen. Und genauso sehen das hier ganz, ganz viele Menschen auch. Was soll denn diese Scheiße? Und ich glaube, man muss dann halt auch wenn das manchmal sich ein bisschen komisch anfühlt als linke Person, auch um diese Begriffe kämpfen. So, Heimat ist ein Gefühl, Heimat ist da, wo die lieben Menschen auch sind, mit denen man gerne Zeit verbringt und gerne zusammen feiert und schöne Abende hat oder auch die Gemeinschaft gestaltet. Da ist uns auch erstmal völlig egal, woher die Menschen kommen. So, dann zum Thema Wegziehen. Das ist natürlich das Damoklesschwert, das gerade alle spüren. Ja? Ich glaube, es gibt niemanden in Sachsen-Anhalt, der demokratisch gesinnt ist, der oder die nicht darüber nachdenkt. Das ist so als These, alle denken darüber nach. Und ich glaube aber, dass, also ich begegne hier kaum engagierten Menschen, die sich für Demokratie, eine offene Gesellschaft und Vielfalt einsetzen, die das ernsthaft vorhaben oder jetzt schon planen. Das hat natürlich aber auch was mit Privilegien zu tun. Es gibt natürlich auch Menschen, die sind derart bedroht von Alltagsrassismus oder betroffen, dass die Entscheidung schon getroffen haben. Ich bin in all den Jahren des politischen Engagements auch so vielen Menschen, also People of Color, Geflüchteten, MigrantInnen begegnet, die sind schon längst weggezogen aus Sachsen-Anhalt. Schon vor 8 Jahren oder 6 Jahren oder so, ja. Oder jetzt im Zuge der eskalierenden rassistischen Gewalt in Magdeburg nach dem Anschlag auf den Weihnachtsmarkt sind die weggezogen, weil die dann nochmal völlig anders betroffen davon sind, als zum Beispiel weiße Personen, die dann betroffen sein könnten, wenn die Nazis regieren. Und ich glaube aber, und das noch vielleicht als letzter Punkt, dieses Wegziehen, ich verstehe das, das ist eine ganz individuelle, subjektive Entscheidung, die jeder und jede völlig allein treffen muss und die darf auch nicht beurteilt werden. Also das ist sozusagen völlig frei, aber es ist auch nur eine Scheinlösung, die hilft natürlich dabei, erstmal wieder zur Ruhe zu kommen. Mhm. Und natürlich ist es für nicht weiße Menschen in Großstädten, in westdeutschen Großstädten einfacher, im Alltag zu sein, ja, da zu leben als hier in dieser Region. Das ist völlig klar, das ist ganz unstrittig. Aber wir erleben ja gerade, dass der Rechtsextremismus auch in Westdeutschland angekommen ist, dass in Rheinland-Pfalz die AfD abgeräumt hat, dass sie dabei Jugendlichen führt. Wir erleben das europaweit, wir erleben das weltweit, dass der Faschismus überall stärker wird. Jetzt gab es diesen unfassbar schlimmen Beschluss im Europäischen Parlament, Zusammenarbeit mit Rechtsextremen und Konservativen, um Return-Hubs einzuführen. Also Siegeszug überall. Also wenn ich schon weiß, dass der Faschismus überall und global operiert und immer erfolgreicher wird, dann kann ich doch auch da bleiben und versuchen, ihn da aufzuhalten, wo es am notwendigsten ist. Das ist so meine, ja, und ganz individuell finde ich es aber trotzdem absolut gruselig, auf den 6. September zu blicken und habe auch Angst. Und das ist so eine Ambivalenz, die gerade viele mit sich rumtragen, die sich engagieren, gleichzeitig Angst zu haben, gleichzeitig alles dafür zu tun, das aufzuhalten und irgendwie doch natürlich hierbleiben zu wollen, das verteidigen zu wollen, weil es ist halt unsere Hut hier.
1: Ja, um noch mich anzuschließen zu, was Robert sagt, also als Französin sehe ich natürlich auch, was in Frankreich los ist und ich lese, was in Frankreich los ist und höre, was in Frankreich los ist und ehrlich gesagt, wenn es euch helfen kann, bei eurer Entscheidung wegzuziehen, was ich gemacht habe, hilft natürlich nicht, weil man trotzdem weiß, was in der Heimat passiert, also die originelle Heimat, würde ich sagen. Und man hört trotzdem was. Und irgendwann mache ich eine Sendung darüber, aber man soll für sich entscheiden. Aber für mich ist halt die Entscheidung getroffen. Es ändert nicht viel. Auch für die Psyche, auch für die geistige Gesundheit. Die Probleme sind da und die sind überall. Ich habe seit 6 Jahren hier was ganz Gutes angefangen und ich denke nicht, dass es mit der 6. September aufhört. Und ich habe einfach keinen Bock, wieder umzuziehen, ehrlich gesagt. Ich habe zu viele Bücher.
0: Das ist auch ein guter Grund, um nicht nochmal umzuziehen, aber Ole würde dir bestimmt helfen beim Umzug.
1: Der hat also zu spät. Also wenn Können du mich hilfst, dann helfe ich dir, ja, genau. Können wir mal gucken.
0: Du hast gesagt, Robert, die Heimat verteidigen oder das, was für einen die Heimat ist, verteidigen, das klingt jetzt irgendwie komisch, aber ich bin auch nach Halle gezogen. Für mich ist Radio Korax so ein Grund, warum ich in Halle angekommen bin und was für mich Halle zum Zuhause macht, also ein bisschen wie die Zora hier. Es kommt jetzt auch ein kleiner Werbeblock, aber die AfD hat Korax auch quasi namentlich genannt, will nicht, dass Korax weiter existiert. Genau, also das, was Halle für mich zum Zuhause gemacht hat, auch so ein Ort, wo man gemeinsam Dinge tun kann. Und deswegen vielleicht zum Abschluss die Frage, und es ist vielleicht noch eine offene Frage, so wie man eben diese Orte, die es gibt, wie mit der Zora, wie Korax in Halle ist, wie man die verteidigen kann. Wir suchen 959 FreundInnen, haben wir es genannt, also Leute, die uns unterstützen, weil wir nicht mehr wissen, wie es weiter, oder nicht wissen, wie es weitergeht nach dem 6. September.
1: Aber wenn es mehr als 959 sind, ist auch okay, ja? Es muss nicht da stoppen.
0: Genau, aber weil wir auch wollen, dass es weitergeht und das, weil wir wissen, der 6. September ist nicht, also danach sind wir weiter da und genau, ich wollte fragen, was da eure Aussichten sind oder wie ihr da über die Zukunft denkt. Ich denke, also wir müssen wahrscheinlich da auch näher zusammenrücken.
3: Es bleibt einem halt nur Hoffnung. Also so was anderes kannst du nicht machen, sonst steckst du irgendwie den Kopf in den Sand und sagst so, oh nein, das ist alles irgendwie schlimm. Und ja, das ist alles irgendwie schlimm. Das klingt vielleicht platt, aber 60% wählen die halt auch nicht, weißt du? Also so, ja, 40% wählen die, aber 60% auch nicht. Und ich weiß, das sagen wir uns seit Jahren so, aber ich glaube, das ist immer noch genug Potenzial, um da was dran zu tun. Und wir müssen, glaube ich, schaffen, diese Menschen alle zu verbinden und auch ein paar von denen zurückzuholen, die, ich sag mal, übergelaufen sind. Und das schaffen wir, glaube ich, durch Orte wie hier. So freier und so offener sie sind, desto besser. So mehr sie auch für den gutbürgerlichen FDP-Mike verfügbar sind, genauso wie für die, weiß ich nicht, alternative Anja. So, also das ist, weißt du so, ich glaube einfach, dass es die Orte braucht, wo die alle zusammenkommen und wo die dann hier draußen sitzen an einem großen Tisch, irgendwie ein geiles Grillen haben und irgendwie schnacken. Das brauchst, weil das ist Menschsein und Menschenleben und diese Abspaltung, die ist halt das, was es, glaube ich, aufhält. Und das wünsche ich mir für die Zukunft.
2: Es braucht einen langen Atem. Es braucht weiterhin Menschen, die sich engagieren. Es braucht noch viel mehr Menschen, die sich engagieren, die sich zusammenschließen. Es braucht neue und breitere Bündnisse und Allianzen, auch mit PartnerInnen, die man sonst nicht so auf dem Schirm hatte. Weil wir einfach als demokratische Kräfte in der Defensive sind, können wir uns viele Bündnispartner vielleicht auch nicht mehr aussuchen. Oder es müssen sich auch gesellschaftliche Bereiche, zum Beispiel Wirtschaft, Unternehmen, Mittelstand und so weiter, müssen sich auch mehr aus der Deckung wagen und auch mehr um die offene und liberale, vielfältige Gesellschaft kämpfen und sich auch bekennen. Also dieses Wegducken vor dem Problem wird es nicht lösen, sondern es braucht eine ganz offensive Auseinandersetzung. Wir haben ja gesehen bei den Großdemonstrationen im Zuge der Korrektivrecherche, da waren so viele Menschen auf den Straßen wie noch nie in der Geschichte der Bundesrepublik, dass das auch zeitweise zumindest die AfD gedrückt hat. Daraus sind ganz viele neue Bündnisse entstanden, die immer noch existieren, die wachsen. Und ich habe immer dann Hoffnung, wenn ich sehe, dass sich Menschen engagieren oder wie Ole sagt, dass sie sich treffen und begegnen, um zusammen Mensch zu sein und das Menschsein zu verteidigen.
0: Starke Worte zum Schluss. Vielen Dank, dass ihr mit uns auf der Bühne saßt und mit uns über die
1: Halberstadt und der Harzkreis geredet habt. Guckt euch auf unsere sozialen Medien. Wir haben dann ganz viele Bündnisse, ganz viele Orte, die hier in der Nähe sind. Die kommen alle auf der Webseite von Ein Platz der Republik. Und wenn ihr mal im Harz dann herkommen wollt, denkt an unsere Orte. Das ist nicht alles Fachwerkhäuser und schöne Cafés. Wir haben auch was zu bieten.
0: Dankeschön.

0: Wir stehen vor dem Tor des Bukhadi-Klosters.
1: Ehemaliges Kloster, jetzt eine Kirche.
0: Und wir wollen in die Kirche des ehemaligen Klosters gehen, weil hier das Orgelstück von John Cage aufgeführt wird.
1: Das wurde 1987 von ihnen komponiert und ist eines der langsamsten und am längsten ausgedehnsten Musikstücke der Geschichte, das darauf angelegt ist, dass die Partitur so langsam wie möglich gespielt wird. Und das soll insgesamt 639 Jahre gespielt werden. Und ist jetzt hier in Halberstadt seit 2001, also seit 25 Jahren, wird es eben aufgeführt.
0: Und wir sind jetzt mit Kai Lautenbach verabredet. Und Kai Lautenbach ist Mitglied der John Cage Stiftung und wird uns gleich Auskunft geben.
2: Hallo.
1: Hallo.
2: Ja. Guten Tag.
1: Können Sie uns erstmal nochmal so ganz grundlegend sagen, was ist hier zu erleben?
3: Also das John Cage Orgelprojekt ist im Prinzip die Aufführung eines Stückes von John Cage. Der hat das Stück geschrieben mit der Spielanweisung so langsam wie möglich, as slow as possible. Es gab dann mal ein paar Musikwissenschaftler, die bei einem Kongress überlegt haben, ja, was heißt das überhaupt? Das gab es dann eine Fassung für Klavier erst, dann eine Fassung für Orgel. Und da haben sie gesagt, na, bei einer Orgel, wenn wir die Taste nicht wieder loslassen, dann kann das sehr lange dauern, ne? Bis der Organist tot umfällt. Oder die Orgel kaputt geht. Schnell wurde da die Idee draus, Mensch, das müsste man machen. Zufälligerweise gab es dann Kontakt nach Halberstadt. Es war jemand, der kannte Halberstadt, wusste, dass hier eine leere Kirche steht. Und dann wurde mal so ein bisschen rumgespannt. Na, sagt mal, wie wäre es denn? Könntet ihr euch vorstellen? Und in Halberstadt waren damals sehr taffe Leute in der Kultur. Die haben gesagt, ja, das ist eine tolle Idee, das machen wir. Ihr kriegt die Kirche, ihr könnt das Projekt da starten. Und so kam es, dass das im Jahr 2000 begann. Und man hat dann im Prinzip erst, als man sich für Halberstadt entschieden, als man wusste, man macht das hier, hat man hier, haben die Leute, die das damals begründeten, haben dann hier festgestellt, ja, Halberstadt hat ja eine unglaubliche Musiktradition. Es gibt eine der ersten Großorgeln, die die Tastatur verwendet hat, wie wir sie heute verwenden. Die schwarzen und weißen Tasten haben sich damals im Jahr 2000, 639 Jahre zuvor, hat sich diese Tastatur gerade durchgesetzt in der Musik. Vorher gab es das gar nicht. Da gab es verschiedene Tasten, nur schwarze. Und diese mit den Halbtönen, die Oktavierung, das ist im Prinzip ein prägendes Ding in der Musikgeschichte, die wir ja heute noch haben. Jedes Keyboard, jedes Klavier benutzt diese Tastatur. Die setzte sich damals durch. Und es ist wahrscheinlich so, dass eventuell sogar das zum ersten Mal hier in Halberstadt war, dass diese Tastatur so deutlich klar benutzt wurde. Das ist dann schon musikhistorisch was ganz Besonderes. Und das fanden die ganz riesig groß und haben gesagt, na dann nehmen wir das jetzt als Basis. Wir sagen jetzt, haben jetzt Jahr 2000. Vor 639 Jahren war diese verrückte Orgel mit der Tastatur, die wir heute noch benutzen. Und wir machen das Stück jetzt 639 Jahre lang.
0: Wie waren die Reaktionen im Jahr 2000 auf so eine Idee in Halberstadt?
3: Na gut, anfangs schon ein bisschen schwierig, weil es ist ja schon ein bisschen verrücktes Projekt. Auch man erlebt ja keine Musik, man hört ja im Prinzip einen Dauerton. Und es gab anfangs schon auch bei der Bevölkerung so ein bisschen misslaunische Stimmen. Na, was machen denn die da alle verrückt? So das Übliche, wenn man mal was Neues macht. Ne? Wir haben dann auch in den ersten Jahren versucht, den Klang, der aus der Kirche rauskommt, so ein bisschen zu minimieren mit akustischen Maßnahmen. Weil in den ersten Wochen dachte jemand, da hat einer irgendwas, ist was kaputt, das hutet da. Es hat dann aber nicht lange gedauert, nur ein paar Jahre. Dann kam bei der Bevölkerung auch an und bei allen hier in Halberstadt, dass das wirklich was Verrücktes und was Tolles ist, weil das internationale Echo wurde immer größer. Es kam immer mehr Musikwissenschaftler, Musikbegeisterte, die sich für zeitgenössische Musik interessieren, nach Halberstadt. Und das bekamen dann die Leute hier auch mit und ihnen wurde klar, ey, das ist toll, das ist irre. Wir stehen in der New York Times, Halberstadt. Ne? Und das hält bis heute an. Also das Feedback in der Stadt ist sehr positiv. Wir kriegen tolle Unterstützung, mittlerweile nicht mehr nur international, sondern auch hier zu Hause.
1: Nochmal zum Hintergrund. Können Sie noch mal ein paar Sätze sagen, wer war John Cage und wie wurde er zu dem Stück inspiriert? Woher kam da die Idee?
3: Die Zeit nach dem Krieg war ja musikalisch auch eine Aufbruchszeit. Nach dem Krieg wurde vieles neu begonnen. Genauso im Design, ne, zum Beispiel. Und so war es auch in der Musik. Es gab dann viele Musiker, die neue Experimente gemacht haben mit neuen Klängen, mit Halbtonmusik, Arnold Schönberg. Und aus diesem Dunstkreis kam auch John Cage, der einfach was neu machen wollte. Von Anfang an wollte der Musik völlig neu denken und neu aufstellen, der brachte eben sowas wie Zufall ins Spiel oder Naturgeräusche oder Sternenkonstellationen, generell den Einfluss der Natur. Das war für ihn ganz wesentlich, die Musik neu zu denken, mal jetzt in Kurzform. Und er hat eben extrem viel experimentiert. Aber nicht so aufs Wilde heraus, sondern schon sehr durchdacht und akribisch auch aufgezeichnet und notiert und überlegt. Und so kamen seine Werke eigentlich zustande.
1: Was war seine Idee dahinter? Also warum ein langsames Stück zu komponieren, das sich über Jahrhunderte hinweg ausdehnt?
3: Nee, die Idee, das so lange zu spielen, ist ja nicht von ihm. Von ihm ist ja nur, das hat er bei vielen Werken gemacht, er hat ja nur gesagt, spiel es so langsam wie möglich. Ich überlasse es dir. Mach einfach, wie du denkst. Und jeder hat es anders gespielt. Und so sind viele Stücke von ihm. Es gibt zum Beispiel viele Stücke, wo er zum Beispiel, sagen wir mal, vier Musikern, jeder hat seine Noten, aber er hat in der Spielanweisung, du spielst, wenn du denkst, dass du spielst. Haben wir also hier im Theater auch schon Aufführungen gehabt, wo die Musiker mit Stoppuhren da sitzen und dann hat John Cage gesagt, also der Posaunist soll zwischen einer Minute und zwei Minuten spielen. Irgendwann. Und der andere mit der Geige soll bei 3 Minuten 30 bis 6 Minuten spielen, was wann er denkt. Und das sind immer diese Zufälle, die er mit ins Spiel bringen wollte. Also er hat sich mal nie so glasklar festgelegt, auch was unser Stück anbelangt. Diese Zeit haben wir hier in Halberstadt festgelegt. Weil er hat gesagt, macht wie ihr wollt, spielt es so langsam wie möglich.
1: Und was genau hören wir jetzt bei dem Stück und wie wird die Langsamkeit realisiert?
3: Die Langsamkeit wird realisiert, indem wir also die Partitur, die im Normalfall nur so 30, 40 Minuten, würde man beim normalen Spielen das Stück spielen können, auf dem Klavier oder auf einer Orgel. Wir haben jetzt sozusagen die gesamte Notation auf 600 Jahre gestreckt. Das heißt, jeder Ton wird so lange gehalten, bis unser Zeitraster wieder passt. Und wir haben sozusagen kleinstes Zeitrasters einen Monat. Deshalb sind die Klangwechsel auch immer nur zu einem Monatstag. Da haben wir immer den 5. festgelegt. Das ist nämlich sein Geburtstag, der 5. Kleineres Raster braucht man nicht, weil das, wenn man das jetzt wieder schrumpfen würde, wären das Millisekunden, ein Monat. Und so muss man sich vorstellen, wenn eine Note gespielt wird, die steht in der Notation so und so lange, dann ist das jetzt ein Jahr. Oder 2 Jahre oder 3 Jahre, muss man sich so vorstellen, als ob der Organist da sitzt und die Tasten nicht wieder runternimmt. Und wenn jetzt ein Klangwechsel ist, wie zum Beispiel im August, kommt halt ein Ton dazu, dann ist es so, als ob der jetzt mit dem Finger eine weitere Taste drücken würde. Ganz simpel, so muss man sich vorstellen, als ob jemand das Stück tatsächlich so ganz, ganz langsam spielt. Und was man hört, ist eben jetzt keine Musik mehr, sondern Klang. Ja, man hört das Stück ja nicht als Musik, sondern man hört ein Klangerlebnis. Und das ist wiederum das Interessante, was in unserer Borchardi-Kirche im Prinzip mit diesem Gebäude, dem Raum und diesem Klang wirklich ein besonderes Kunstereignis ist. Ja.
1: Den letzten Tonwechsel, den gab es 2024 am 5. Februar. Wann wird denn der allerletzte Ton gespielt in Zukunft?
3: Naja, im Jahr 2640 endet das Stück. Und zwar endet das in der Nacht vom 4. auf den 5. September und dann wird am Ende nichts zu hören sein, weil das Stück endet dann wieder mit einer Pause, so wie es begonnen hat. Also das ist eben auch, weil die Notation so extrem lang gestreckt ist, gibt es eben auch Pausen in diesem Stück. Wir hatten jetzt das Glück, dass wir sozusagen immer Klang hatten. Wir hatten aber auch zum Beispiel schon mal 7 Jahre lang einen statischen Klang. Da hatten wir schon so ein bisschen Angst vor, mal sehen, was da passiert. Aber 7 Jahre gehen schneller rum, als man denkt. Da wird es auch so sein, ich kann Ihnen jetzt nicht genau sagen, in welchem Monat zuvor der letzte Klang aufhört, aber es wird dann mit einer Stille und einer Pause enden. So war auch der Beginn, bevor der erste Akkord einsetzte, war es auch so, dass in der Kirche lediglich symbolisch die Windanlage eingeschaltet wurde. Jede Orgel hat ja so eine Windmaschine, eine Windversorgung. Die macht so ein ganz leises Rauschen, das hört man auch so. Das war also auch ein Gänsehauterlebnis. Alle standen da in der Kirche, es war totenstill. Und dann wurde zu einem bestimmten Zeitpunkt um Mitternacht wurden dann die Blasebälge eingeschaltet. Und dann kam nur so ein leises Rauschen und das war es dann erstmal.
1: Sie hatten vorhin schon gesagt, dass die Menschen da mit der Zeit sehr positiv auf die Installation reagiert haben. Mich würde generell nochmal interessieren, wie die Menschen ihre Erfahrung beschreiben mit so einer sonderbaren Erfahrung von Klang oder so einer radikalen Reduktion sozusagen von musikalischem Erleben. Es ist ja auch einfach eine Art von Zeitlosigkeit. Man braucht viel Geduld oder auch muss das irgendwie auch aushalten können, diesen monotonen Ton, diesen Drone. Wie reagieren die Menschen darauf?
3: Interessanterweise, obwohl das kein schöner Klang ist, gelegentlich, im Moment muss man sagen, ist es auch jetzt nicht so eine sehr harmonische Kombination von den 7 Tönen, wirkt es auf die Menschen doch unheimlich entspannend und sinnerweiternd. Also wir haben regelmäßig Besucher, die darum bitten, dass sie da mal eine Stunde allein drin sein dürfen. Wir hatten schon, das machen wir aber wirklich nur mit guten Bekannten, schon Leute, die da übernachtet haben drin, einfach weil sie das erleben wollten. Wie gesagt, wenn man in diesem Raum steht und diesen Raum sieht und den Klang hört, dann kriegt man schon irgendwie so ein Gefühl für Raum und Zeit. Dann wird einem irgendwie klar, was Jahrhunderte bedeuten, was Jahrzehnte bedeuten. Das scheint bei vielen Menschen sehr tief ins Gehirn einzudringen, dieses Empfinden. Das ist also erstaunlich. Und ich habe schon oft erlebt, dass selbst Leute, die so kamen, sagten, ja, das kann damit nichts anfangen, das ist ein bisschen ein beklopptes Projekt. Ja, klar, es ist verrückt, ne? Aber spätestens, wenn sie dann da drinnen standen in dem Raum, dann waren sie doch ergriffen. Es ist ja schon auch eine alte Kirche, ein Kirchenraum, der schon auch eine großartige Anmutung hat. Und der Klang dazu, das macht schon was mit einem.
0: Wie ist denn die Zugänglichkeit? Also ich hatte mir das jetzt so vorgestellt, dass die Kirche einfach quasi immer offen ist. Kann ich einfach reingehen und da bleiben oder geht es nur um Begleitung?
3: Nee, es geht eigentlich nur um Begleitung, weil, wie gesagt, die Orgel ist ein empfindliches Instrument. Wir wollen auch nicht, dass jemand die Pfeifen berührt und so weiter. Wir haben Öffnungszeiten, wir haben Personal, die hier sind, die zur Verfügung stehen, die Auskunft geben, die Führungen machen. Und während dieser Öffnungszeiten kann man aber rein und die Kirche kann dort sich aufhalten und kann auch eigentlich so lange bleiben, wie man will. Da gibt es keine Limitierung. Aber wir haben schon auch Schließ- und Öffnungszeiten. Das ganze Projekt ist, muss man eben auch dazu sagen, ist komplett ehrenamtlich betreut. Das ist eben auch nicht so einfach, Personal immer da zu haben. Aber es ist uns bis jetzt immer gelungen.
4: An das Thema würde ich gerne anschließen. Das ist ja ein Projekt, was über einen extrem langen Zeitraum getragen wird. Also viel länger, als jetzt zum Beispiel Politiker sich eine Legislatur oder so vorstellen können. Ne? Viel mehr als Tagespolitik. Es gibt geopolitische Krisen, Klimakrise, all das, was in der Zukunft liegt, für viele Menschen vielleicht auch gar nicht so greifbar ist durch einen Alltag, der eher kurz getaktet ist. Und mich wird daher interessieren, also genau in dieser Beziehung, wie schauen Sie in die Zukunft und wie denken Sie auch darüber nach, dann Nachfolgen zu organisieren? Also es geht ja wirklich um ja fast Lebensaufgaben hier.
3: Das haben wir im Prinzip schon in gewisser Weise erlebt, weil innerhalb von 25 Jahren ist klar, dass da schon nicht mehr dieselben am Werk sind, die vor 25 Jahren hier gestartet haben. Die sind viele schon nicht mehr da, alt, leben zum Teil nicht mehr. Es gibt neue Mitarbeiter, neue Kollegen. Da gibt es also schon so den ersten Generationswechsel, der ist hier schon durch. Ne? Und ansonsten ist das einfach ein rein optimistisches Projekt mit Blick in die Zukunft. Ja? Warum nicht? Was wäre, wenn wir nicht

0: Das fand ich super. Also das war mal so Zeit, ist es nicht so lang, wie man vielleicht denkt. Ne? Für Menschenleben ja, für Generationen vielleicht dann doch nicht.
1: Wenn wir jetzt bei Generationen sind, wie werden denn jüngere Generationen in das Projekt einbezogen?
0: Ja klar, unsere Förderer, die das Projekt unterstützen, also wir sind eine private Stiftung, die nur von Spenden und Zuwendungen sich trägt. Wir kriegen im Prinzip mal eine Projektförderung. Dieses Jahr haben wir auch eine vom Land Sachsen-Anhalt, sind wir sehr erfreut drüber und kriegen von vielen privaten Sponsoren und Spendern Unterstützung, damit das Projekt weitergeht. Klar, die meisten, die da uns spenden, sind natürlich ältere Leute. Ne? Aber was wir machen, wir sehen es als Aufgabe, die zeitgenössische Musik der auch jungen Leuten nahezubringen mit dem Projekt. Und wir machen sozusagen außerhalb dieser Aufführung des Werkes da drüben in der Kirche, machen wir hier im Cage House jährliche Workshops für junge Leute, sich mit zeitgenössischer Musik zu beschäftigen. Es gibt den Cage Award, das ist ein Preis für Interpretationen, der seit mehreren Jahren stattfindet, wo im Prinzip junge Studenten hier einen kleinen Wettbewerb austragen können. Mittlerweile gibt es da schon 10.000 Euro Preisgeld zu gewinnen. Das ist schon wirklich interessant, auch für Studenten, die Musik studieren und sich mit moderner Musik auseinandersetzen. Und wir machen regelmäßig mehrfach im Sommer Workshops. Wir haben so ein Young Cage Projekt, wo wir auf Schüler zugehen. Und das ist eine Sache, die in den letzten Jahren so richtig immer mehr in Schwung kommt und die recht gut funktioniert.
1: Jetzt in Gesprächen, die im Rahmen von unserem Projekt geführt wurden, ging es auch immer wieder um Gemeinschaft und was eigentlich Gemeinschaft stiftet. Und Kirchen sind traditionell auch Orte gewesen, die Gemeinschaft stiften. Ist das was, was in Halberstadt also irgendwie ein Bezugspunkt ist, was Gemeinschaft stiftet in Halberstadt?
0: Das vielleicht nur in einer kleineren Community in unserem Cage-Stiftungsdunstkreis hier. Ne? Man muss auch wieder Realist sein. Es geht um zeitgenössische Musik, es geht um dieses Experiment, diese Aufführung. Cage sagte selber, man darf es als verrückt bezeichnen. Ne? Verrückt im positiven Sinne natürlich. Ne? Die Aufführung ist ja die Aufführung. Da findet ja nichts weiter statt, als dass man die Aufführung präsentiert. Ne? Da das so ein Langzeitprojekt ist, gibt es da eben als Highlights auch nur die Klangwechsel, die besondere Markenpunkte sind. Und da kommen so viele Besucher, dass wir jedes Mal überrascht sind. Also beim letzten Klangwechsel 2024, das war einer kalten Jahreszeit, da waren irgendwie fast 1.000 Leute da. Und wir rechnen dieses Jahr auch wieder mit vielen Besuchern. Da sind natürlich auch viele Halberstädter dabei. Aber wir sind jetzt kein direkter Veranstaltungsort wie das Theater, was ein Programm bietet, ein abwechslungsreiches. Wir haben halt dieses eine Steckenpferd, deshalb gemeinsinnstiftend, vielleicht irgendwie schon, aber längst nicht so wie andere Vereine oder wie gesagt das Theater oder das Gleimhaus, die viel mehr Veranstaltungen machen, weil sie natürlich ganz andere Programme haben. Ja.
2: Aber wie wird es trotzdem so von der Stadt als Teil der städtischen Identität gesehen?
0: Das wird gesehen, dass wir eigentlich merken, dass wir fast 99% positive Rückmeldung für unser Projekt bekommen. Also die Stadt steht zu dem Projekt, steht hinter uns. Die Stadtverwaltung unterstützt uns jedes Mal, wenn wir Anfragen haben. Wir haben hier auf dem Klostergelände einen wunderbaren Partner. Hier gibt es noch ein Bildungszentrum, was die ganze Klosteranlage betreut. Mit denen arbeiten wir wunderbar zusammen. Der Oberbürgermeister sitzt bei uns im Kuratorium. Also da fühlen wir uns sehr wohl hier, sehr, sehr wohl in der Stadt.
1: Haben Sie Befürchtungen, dass es sich ändern könnte?
0: Eigentlich nicht, weil wir sind ja eine unabhängige private Stiftung, die eben schon auch selber sehen muss, wie sie klarkommt. Ne? Aber ist natürlich klar, wenn man jetzt zum Beispiel auf die nächsten Wahlen guckt, auf das vermeintlich hoffentlich nicht eintretende Kulturprogramm der AfD, dann weiß man, dass es die Kultur im Land sehr, sehr schlecht haben wird in Zukunft. Möge das alles nicht eintreten, da werden wir auch alle, glaube ich, für kämpfen. Aber wir sind ein Teil der Kultur, ganz klar, ne? Wie das Theater und alle Institutionen hier in der Stadt auch und im Land. Da kann man nur hoffen, dass die Leute, die Bürger das auch merken und wissen. Ne?
2: Ich frage mich halt, ob das auch Menschen dazu angeregt hat, ein anderes Verständnis von Kultur und Kunst zu entwickeln hier auch vor Ort.
0: Ja, das kann man nur hoffen, dass man das damit erreicht. Aber das ist eben, wie gesagt, wenn man da drüben steht in dem Raum, da geht es jedem anders. Ne? Für viele ist das im Prinzip so eine Klang- oder eine Raumerfahrung. Inwieweit sie dann über Politik dabei nachdenken, vermag ich nicht zu beurteilen. Vielleicht sogar eher weniger, weil das ist eher ein emotionales Ding, wenn man da drinnen steht. Vielleicht im Nachgang, vielleicht im Nachgang doch, wenn man denkt, Mensch, was ist das eigentlich für Musik? Was ist das für ein Typ? Vielleicht beschäftigen sich die Leute dann doch damit. Auf jeden Fall fangen sie an, über Leben, Raum und Zeit und diese Dinge nachzudenken.

0: Und das ist ja schon mal gar nicht so verkehrt. Ne?
1: Erinnern Sie sich vielleicht an Gespräche, vielleicht als das aufkam, quasi über die Frage, ist das überhaupt Kunst oder was ist Kunst?
0: Na gut, die Frage ist ja eh bei Cage ganz offen. Der hat ja alles zu Kunst erklärt. Der hat ja zum Beispiel, eins seiner berühmten Stücke ist ja 4:33, wo 4 Minuten 33 nichts passiert. Und das wird richtig aufgeführt von einem Pianisten, der kommt rein, setzt sich an Flügel, klappt aber die Tastatur zu, guckt auf die Stoppuhr, wartet, bis der erste Teil vorbei ist. Also der zelebriert genau das, was man nicht erwartet, zu dem, was jetzt stattfindet. Ne? Oder Cage hat Freunde eingeladen, er wollte mal was ganz Tolles mit ihnen anhören, kommt doch mal zu mir heute Abend nach Hause. Und dann hat er hingesetzt, hat die Fenster aufgemacht und er sagt, ach, hört doch mal draußen, der Sound der Stadt. Wann hört man da mal hin? Ne? Einer, der in den Wald geht, stellt fest, oh ja, hier klingt es anders. Das ist mal interessant. Ne? Aber meistens ist man ja so taub für diese subtilen Geschichten, die die Natur oder die Menschheit oder der Verkehr oder was auch immer einbietet. Das war so ein bisschen Cages Anliegen, ne? Dafür auch aufmerksam zu werden. Ne?
1: Wenn ich jetzt hier in den Hof gucke, dann sehe ich eine Skulptur, wo ich mich gefragt habe, ob das gebrochene Orgelpfeifen sind. Also so mehrere Metall- oder Stahlstelen, die rostbraun sind. Was sehen wir da?
0: Ja, das ist jetzt Zufall, dass das an Orgelpfeifen erinnert. Das ist von einem Metallkünstler Johann Peter Hinz, der ist Ehrenbürger der Stadt Halberstadt und der ist einer, der war damals Stadtratspräsident und einer, der maßgeblich das Projekt hier hergeholt hat mit und der das unheimlich gefördert hat. Und der selber hatte in den Jahren nach der Wende hier auch mal eine große Ausstellung auf dem Gelände, hier auch im Haus. Und dieses Kunstwerk ist da auch geblieben, passt sehr schön hier auf dem Hof, passt auch zu unserem Projekt, weil es tatsächlich an, man könnte denken, es erinnert an diese Pfeifen, aber es hat eher was mit den Zeitenbrüchen zu tun, so heißt das Kunstwerk auch. Ist aber wirklich kurios, wenn man an die Metallstelen zum Beispiel gegenschlägt, gibt es auch tatsächlich einen interessanten Klang. Das ist ganz verrückt. Zufälligerweise könnte man es in Verbindung bringen mit dem Orgelprojekt.
1: Ich würde sagen, das probieren wir jetzt mal kurz aus. Und dann würde ich sehr gerne das Stück hören.
2: Ich dachte ja auch bis gestern, dass man nur beim Tonwechsel was hört. Also ich dachte, es ist quasi still,
3: ja,
2: nur
3: ja,
2: beim Tonwechsel
3: genau,
2: kommt, dann hört man was.
3: Ich spiele seit 25 Jahren.
2: Da habe ich mich dann gefreut.
3: Genau.
1: Und wir laufen jetzt gerade durch den Flur des einen, also des John Cage Hauses, ehemaliges Klostergebäude. Und mir sind hier ein paar Fotos aufgefallen, die an der Wand ausgestellt sind, auf denen sehr viele Menschen zu sehen sind, die sich in der Bukhadi-Kirche oder auch draußen vor dem Gebäude versammeln.
0: Ja genau, das ist eine Fotoausstellung, die wir hier schon einige Jahre haben. Die wird auch dieses Jahr wieder neu gestaltet und erweitert. Das ist im Prinzip eine Fotodokumentation der Klangwechsel der letzten 25 Jahre. Es gibt aus der Anfangszeit Bilder und von immer wenn Klangwechsel war, haben wir im Prinzip ein paar dokumentarische Bilder machen lassen. Es sind schöne Schnappschüsse dabei. Es ist eigentlich wunderbar, allein in dieser Kirche zu sein. Ne? Aber es ist auch offensichtlich ein Ereignis, was die Leute fasziniert, dass alle zusammen diesen Klangwechsel zu erleben. Wir haben dieses Jahr so viele Voranmeldungen wie, glaube ich, bisher noch nie. Es kommen aus Amerika, aus Großbritannien, aus Frankreich, aus der Schweiz. Eine Frau reist aus Japan an zum Klangwechsel. Das ist echt beeindruckend.
1: Ja. Und wann ist der Klangwechsel dieses Jahr?
0: Genau, der ist am 5. August. Genau, und wir haben am Abend vorher, am 4. August, schon ein kleines Programm auf einer kleinen Bühne hier auf dem Hof. Da, weil wir so viel Besucher erwarten, wollen wir noch ein bisschen was bieten. Und da gibt es ein kleines Konzert und am nächsten Tag den Klangwechsel.
1: Wir stehen jetzt vor der Skulptur. Die Stelen sind ungefähr 6-7 Meter hoch, quadratische Säulen und erinnern ein bisschen an gebrochene Orgel. Pfeifen und jetzt will ich mal probieren, wie es klingt. Auch ein bisschen wie eine Kirchenglocke. Wir laufen jetzt über den Hof des ehemaligen Klosters vom John Cage Haus zur Kirche. Ich glaube, man hört schon ganz leicht den Ton. Hört ihr was? Fast wie so ein Vibrieren, das kaum wahrnehmbar ist. Und jetzt stehen wir vor dem Eingang, so ein spitz zulaufender Bogen. Und Kai Lautenbach schließt uns die Tür auf und dann hört man auch schon den Klang.

0: In den Klang mischt sich der Sound der Stadt. Und wir laufen jetzt ins Kirchenschiff.
1: Ja, und hier, wenn man noch ein paar Meter geht, sieht man auch unsere kleine Orgel.
2: Ja, die möchte ich jetzt
0: mal
2: sehen.
0: Sie steht auf einem grauen Block aus Holz. Da drauf ist eine Holzkonstruktion, die fast an ein Regal erinnert und ein bisschen an so ein kleines Häuschen, so ein Puppenhaus, denke ich. Und da dran sind vorne

0: in einer Zweierreihe jeweils zwei kleinere Pfeifen und in der Mitte eine kleine. Also es sieht sehr fein gearbeitet aus. Und ganz vorne hängen drei Säckchen, die irgendwas beschweren. Wie funktioniert die Orgel?
1: Sie sehen hier sozusagen unsere kleine Orgel. Es gab anfangs mal Ideen, hier eine riesengroße Orgel reinzubauen, aber das wurde sehr schnell klar. Wir brauchen gar keine große Orgel, weil es wären ja jetzt auch nur 8 Töne gespielt und dafür reicht so eine kleine Orgel aus. Wurde dann eben auch aus Geldgründen, hat man gesagt, Mensch, wir nehmen die kleine Variante, reicht völlig aus, funktioniert. Die ersten 80 Jahre brauchen wir gar nicht mehr. Und auf der anderen Seite, wenn Sie sich mal rumdrehen, sehen Sie im Prinzip die Windmaschine. Das ist da, wo die Luft erzeugt wird für die Orgel, wird elektrisch gemacht. Man kann aber auch draufsteigen. Das sind Blasebälge mit Leder, wo man theoretisch sich hinstellen kann und mit Füßen Luft treten kann, wenn kein Strom mehr da wäre. Ne? Also nach historischen Abbildungen aus der damaligen Zeit vor 639 Jahren war das so in den großen Kirchen gebaut und so haben wir das auch bauen lassen. Die kleine Orgel hat halt mehrere Luftgänge, die die einzelnen Pfeifen mit

dauerhaft gedrückt sind. Das ist sozusagen die Symbolik dafür hier. Wir haben was draufgelegt auf die Tastatur. So könnten Sie es ja an einer Kirchenorgel auch machen, wenn Sie da hingehen und einen Stein auf, dann hört die nicht wieder auf zu spielen. So ist es bei uns eben auch.

0: Um uns ringsrum im Kirchenschiff sind Tafeln angebracht und es stehen ganz unterschiedliche Jahreszahlen. Also ich sehe 2481, 2507. Was hat es damit auf sich?
1: Ja, das war die Idee damals vor 25 Jahren, wie man dieses Projekt finanzieren kann. Da hat man die Idee gehabt, die 640 Jahre als einzelne Klangjahre an Sponsoren zu verkaufen. Man konnte sich also ein Klangjahr kaufen, hat dann hier so eine Tafel bekommen mit der passenden Jahreszahl, konnte da was drauf machen, was man gerne wollte. Und das ist eine interessante Sammlung auch an Zeitgeist, der sich da widerspiegelt. Es ist nur aber so, dass diese 640 Jahre alle ausverkauft sind. Wir haben noch 10, die wollen wir aber behalten. Und haben jetzt seit anderthalb Jahren eine neue Stiftungsidee, um das Projekt zu finanzieren. Wir bieten jetzt die Möglichkeit an allen, die uns helfen und uns unterstützen wollen. Man kann sich jetzt eine Eintrittskarte für die Schlussveranstaltung kaufen. Die gibt es schon, die haben wir auch schon verkauft. Das ist eine Edelstahltafel mit einer ganz tollen Gravur drin und einer Seriennummer und anderen verschiedenen Sicherungsmerkmalen, einer Kupferronde. Und man kann sozusagen da hinten auch seinen Namen eingravieren lassen. Und es ist auch noch Platz für weitere Namen, für mehrere Generationen, dass dann irgendwann mal der Urenkel zur Schlussveranstaltung mit diesem Ticket kommen kann. Das ist unsere neue Idee, wie man dem Projekt hier helfen kann.
0: Alles lange in die Zukunft gedacht, so über die Zeiten hinweg.
1: Hier bei diesem Tafelprojekt war es ja so, dass man schon in der Kirche hier eine bleibende Spur hinterlässt. Man hätte hier auch wieder noch das fortführen können, aber wir wollten das nicht, weil man dann irgendwann die Kirche hier mit Metall zunagelt. Und deshalb die Idee, dass jeder sich das Stück Cage-Projekt mit nach Hause nehmen kann, mit diesem Eintrittsticket, mit dem Final Ticket, so nennen wir es. Das hat auch seinen Charme. Die beiden großen, die sind beide in ihrem Ton sehr nah beieinander und deshalb gibt es dieses schwankende, wummernde Geräusch, weil die sich gegenseitig immer auslöschen und nicht auslöschen und das macht dieses Wupp. Ja. Und eine von den großen Pfeifen muss auch tatsächlich 60 Jahre durchspielen. Das ist auch ein orgeltechnisch-physikalisches Experiment, was wir hier irgendwie auch machen. Aber es ist eben bemerkenswert, wie so eine einfache Mechanik oder so eine einfache Technik, wie so eine Orgelpfeife, 25 Jahre, spielt, funktioniert. Ja. Warm, kalt, im Winter, alles durcheinander. Das hält die Orgel alles aus. Das ist beeindruckend.

0: Klang sich verändert. In jeder Ecke klingt es anders.
1: Ja, ja.
2: Ein Zukunftsversprechen in dem Sinne. Ne? Also so ein radikaler Glaube an die Zukunft, das Stück. Zumindest schwingt das da mit.
0: Ja, wie gesagt, wir bleiben Optimisten.

0: So irgendwie zwischen Neubauten und Fachwerk und einem Park stehe ich vor einem echt gut besuchten großen Fachwerkhaus, das Raue Haus in Halberstadt. Schön unter Akazie, Linde, Lärche und Kiefer eingerahmt ist ein selbstgebautes Fußballholztor, ein Trampolin zu sehen, ein Swimmingpool, ein Stück Wiese, eine kleine Rollerbahn, eine Tafel zum Malen, ein Kletterturm und das alles auf relativ wenig Hofplatz. Und im Haus gibt es 3 Stockwerke Angebote für Kids. Und was sich dahinter verbirgt, das werde ich die Kids jetzt gleich mal selbst fragen.
1: Essen ist fertig. Ah, super, danke dir. Aber das ist ja noch lange heiß. Hallo.
0: Hallo.
2: Ja, das ist der Radio-Ralf aus Halle.
1: Ja. Hallo.
0: Hallo.
1: Vom Radio. Ich bin die Iris und bin für die Küche zuständig.
2: Es gibt heute Grießbrei.
1: Und
2: das ist der süße
1: Erdbeersoße habe ich noch gemacht.
2: Eine Erdbeersoße. So, du drehst jetzt um.
0: Okay, dann komme ich noch zu dir. Wenn du jetzt mal das Haus beschreibst, das Raue Haus, wie würdest du das machen?
3: Ich bin seit gestern hier, keine Ahnung. Lustig.
4: Also jeder kann hierher kommen, also von 12 bis 17 Uhr, immer nachmittags nach der Schule. Gibt es auch mal Übernachtungen am Wochenende, ja. Und es gibt auch keine Einschränkungen, jeder kann herkommen. Also man stellt sich ganz normal vor und dann kann man auch gleich reingehen mit den anderen und spielen und machen, was man, sag ich mal, möchte. Also natürlich noch an Regeln halten, aber was hier zur Auswahl steht, kann man dann auch machen.
5: Dass wir hier Trampolin haben, dass wir auch hier manchmal baden. Hier spielen wir auch manchmal schöne Spiele. Und im Ferien gehen wir, also fahren wir zu anderen Städten oder Dörfern. Zum Beispiel, wir gehen am Sommerferien zu Ostsee.
6: Ja, man sollte da leise sein. Im Haus für nicht so laute Musik anzuhaben. Wenn es hier Alarm ist, müssen wir da, wo das grüne Teil ist, versammeln uns und dann warten, bis das aus ist. Oder gucken, ob Feuer ist.
5: Ich freue mich sehr, dass wir zur Ostsee fahren und noch zu Berlin übernachten und noch viele Sachen machen in Sommerferien. Ich wünsche euch eine richtig schöne Sommerferien.
7: Ist eigentlich ziemlich okay hier. Mir gefällt so drinnen und so schön.
8: Ja, die meisten Konflikte, wenn sie ausarten, werden von den Erziehern mit geregelt. Falls es nicht zu schlimm ist, sollen wir Kinder es regeln. Ist zumindest das, wie ich es jetzt wahrnehme. Die meisten Regeln, die hier gemacht worden sind, schon lange nicht mehr richtig aktiv. Ich kenne zum Beispiel noch sehr viele Regeln von vor fast 5 Jahren noch. Zum Beispiel auch eine Regel, die auch nicht mehr so stark durchgesetzt wird, aber auch noch halbwegs, ist zum Beispiel mit Handyregeln, die eigentlich mal ein Verbot war. Und dann eine Zeit lang gab es Handyzeiten. Mittlerweile ist es nicht mehr so streng durchgesetzt. Ist eigentlich trotzdem nicht so schön gesehen, eigentlich, dass man am Handy ist. Also hier ist im Moment sehr vieles möglich, zwischen draußen im Außengelände Trampolin springen, Tischtennis, an der Tafel etwas machen, klettern oder auch im hinteren Part des Geländes ist eine Netzschaukel, wo man auch ein bisschen schaukeln kann, bis zu Trünne in der Kinderwerkstatt Sachen machen oder oben Kartenspiele, Brettspiele zum Beispiel zu spielen, ist hier sehr vieles möglich. Es ist zwischendurch manchmal sehr gut, manchmal aber auch artet es nicht so richtig zusammen. Da ist sehr schwierig, wird manchmal richtig klarzukommen mit anderen Leuten hier drunter.
3: Die Begrüßung ist sehr schön. Man wird mit angegriffen, man wird mit Gartenstühlen beworfen, mit Gabeln bedroht und angehustet. Weil es lustig ist, ja. Ich habe das überstanden.
9: Ich grüße meine Mutter, weil ich meine Mutter liebe.
10: Was ich selber im Raunhaus gut finde, ist die Xbox hier. Die Xbox 360 mit FIFA. Macht sehr viel Spaß, kann man sagen.
11: Ich kenne auf jeden Fall nicht, also sich nicht prügeln, keine Betreuer beleidigen. Und außerdem eine goldene Regel meiner Meinung nach. Ein friedliches und vernünftiges Leben hier in dieser Gemeinschaft. Einfach ist es so, dass es halt leider viele Menschen gibt, ich möchte jetzt nicht Idioten sagen, aber die irgendwie was haben, dass sie irgendwas gegen die Regeln der Gesellschaft was haben, also richtig haben. Es ist nicht nur über eine Regel, sondern einfach sagen, scheiß auf alle Regeln. Und diese Menschen gibt es hier leider schon oft. Wahrscheinlich kommt das her von diesen ganzen sozialen Medien.
8: Also in Halberstadt finde ich, was ich jetzt so mitbekommen habe, dass es sich allgemein in sehr vielen verschiedenen Gruppen aufteilt. Jugendlichen teilen sich in sehr vielen Gruppen auf, die dann gut miteinander klarkommen, aber auch oder auch nicht. Und dann auch zum Beispiel auch die Leute, die direkt nicht direkt aus Deutschland kommen oder auch nicht aus Halberstadt, kommen auch manchmal sehr gut mit anderen Leuten klar, die hier geboren sind oder auch nicht, je nachdem, wie es dann gemacht wird. Und auch die Menschenrechte mit weiterhin auch so machen, dass sie als Menschen gesehen werden und nicht nur als irgendwelche Person oder Lebewesen. Ich persönlich zum Beispiel mag die AfD gar nicht, da sie sehr viele Sachen schlimmer machen wird mit in Hinsicht von Menschen oder auch ausländischen Menschen. AfD, soweit ich mitbekommen habe, hat auch vor großartig, dass halt die Leute, die nicht arbeiten und nicht aus Deutschland kommen, wollen die aus Deutschland raus haben.

Also, mein Name ist Berit Elfbin-Lacher und ich leite das Haus jetzt seit fast auf den Tag genau 5 Jahre. Und was ist das Raue Haus? Also, pauschal gesagt, ist es ein offener Kinder- und Jugendtreff. Das heißt, dass alle Kinder und auch Jugendliche nach der Schule einfach herkommen können und ihre Freizeit verbringen können. Und wie wollen die ihre Freizeit verbringen? Abhängen und chillen und am Handy zocken, ne? So. Und wir versuchen, diese Angebote ein bisschen zu erweitern, indem wir mit den Kindern gemeinsam spielen und schauen, was die noch so für Interesse haben außerhalb des Handys. Und das ist ja eine ganze Menge, ja. Jetzt im Sommer lieben sie es wirklich, stundenlang in unserem kleinen Pool rumzutoben. Den füllen wir dann auch immer wieder auf, wenn er leer ist. Oder sie lieben es tatsächlich auch, Brettspiele zu machen, Jammerlappen zu spielen oder sogar Schach. Ja, Schach ist immer sehr anspruchsvoll, weil es einen hohen Fokus braucht. Sie lieben es zu kochen und zu backen und Fußball zu spielen oder im Park Jugger zu spielen. Also ganz viele Spiele bieten wir an. Also wer sind wir? Wir sind an erster Stelle natürlich Pädagogen, Sozialpädagogen. Davon sind wir 2 im Haus, also ich und meine Kollegin Maren Giebel. Zu wir gehört auch eine Minijobberin, die Katrin Franzke. Sie ist zwar keine ausgebildete Pädagogin, aber sagen wir eine passionierte Pädagogin vom Herzen. Wir haben ehrenamtliche Helfer. Tobias Lubner ist auch schon gefühlt 100 Jahre hier. Wir haben Praktikanten, die sind wenige Monate hier, Erzieherinnen-Praktikanten, und die gehen dann wieder in ihre Ausbildung. Wir haben einen Eurojobber oder Menschen, die einfach mal in diesen Beruf reinschnuppern möchten und merken, wow, ist was für mich, ich will diese Ausbildung machen, oder sagen, oh nein, Hilfe, das ist ja doch nicht mein Job. Das Raue Haus ist in Trägerschaft des evangelischen Kirchenkreises Halberstadt. Und ich fühle mich da ziemlich privilegiert, oder wir uns als Raues Haus, wir haben da wirklich einen guten Platz. Finanziert wird meine Stelle aber vom Jugendamt, vom Landkreis. Das ist die Finanzierung. Und meine Kollegin, die Maren Giebel, die hat einen Lottogewinn. Ihre Stelle wird tatsächlich über die Deutsche Fernsehlotterie finanziert. Ein 3-Jahres-Projekt, eben dieses Projekt Clash Busters to Go, Konfliktmanagement zum Mitnehmen. Und da habe ich tatsächlich mit langem Atem Fördermittel beantragt und habe diesen Zuschlag bekommen. Und Maren sagt gerne, ich bin ein Lottogewinn, tatsächlich. Also das Raue Haus mit H geschrieben ist ja nicht das Raue Haus. Das ist eine witzige Story, die muss man eigentlich mal kurz erzählen. Und zwar gibt es ja das Raue Haus in Hamburg, von dem Wichern gegründet, seinerzeit, als mit dem Zuge der Industrialisierung wahnsinnig viele Kinder echt auf der Straße abhingen, ja. Und der Wichern hat die halt eingesammelt, ein Reformpädagoge, und hat diesen jungen Menschen sinnvolle Beschäftigung gegeben, mit dem Ziel, sie auch in einen Beruf reinzubringen, so dass sie selber ihr Leben unterhalten konnten. Das machen wir hier natürlich nicht und ist auch gar nicht nötig, aber diese Grundidee, Kindern Freizeitstruktur zu geben, ihnen Lernangebote, Entwicklungsangebote zu machen, das ist natürlich in unserem Ort auch eine Idee, wogleich natürlich nicht wie im 19. Jahrhundert, ja. So, daher kommt aber der Name von meiner Vorgängerin. Die hat den Namen gesucht und gegeben. Wir haben Kinder hier, ich sag mal ganz normal, wilde Kinder mitten aus unserer Gesellschaft, und mitten in unserer Gesellschaft ist es ziemlich bunt, weil da sind nämlich Menschen aus der halben Welt oder aus der Viertelwelt. Also sprich, wir haben viele Kinder, die hier ihre Zuflucht gefunden haben in Halberstadt, die hier bei uns auch Sprache lernen, Kultur lernen, und wir lernen voneinander, ja. Ich mag es nicht zu sagen, dass wir Kinder vom Rande der Gesellschaft haben, weil das ist nicht der Fall. Gleichwohl haben wir Kinder hier, die nach sinnvoller Beschäftigung suchen, die außerhalb von nur im Bett liegen oder nur zu Hause abhängen oder auf der Straße abhängen. Die Betonung liegt auf mitten aus unserer Gesellschaft. Und mitten in unserer Gesellschaft geht es ja gerade in gewisser Weise manchmal auch wild und turbulent zu. Und all diese Turbulenzen und großen und kleinen Fragen an das Leben versuchen wir hier aufzufangen, diesen Fragen Resonanzraum zu geben.
Konflikte wollen wir nicht vermeiden. Wir lieben Konflikte und ich liebe auch jeden Konflikt, weil jeder Konflikt hat wieder eine tolle Lernchance in sich, wie wir miteinander umgehen wollen. Ja? Und das Ganze wird tatsächlich gerahmt von einem großen Projekt, das heißt Clash Busters to Go. Das heißt Konfliktmanagement zum Mitnehmen sozusagen übersetzt. Ja? Und das sind viele kleine Tools, zum Beispiel seine Wut spüren und seiner Wut mal Ausdruck geben in dem Projekt Action Painting. Ne? Also mit inneren Gefühlen umgehen, sie wahrnehmen, ihnen Ausdruck geben, sie reflektieren und zu gucken, wie kann ich denn mit meinen Gefühlen gut jonglieren. Ja? Oder das Projekt Jugger. Jugger ist so ein Mannschaftssport mit Fantasiewaffen aus Schaumstoff. Da lernen die Kinder mal in den Kampf hineinzugehen und hinauszugehen und zu gewinnen und zu verlieren und trotzdem noch dabei zu bleiben. Theater. Wir haben Theater statt Clash gemacht. Da gehen wir hier auf die Theaterbühne und machen Improvisationstheater, wo Kinder auch mal, weiß ich, auf dem Kopf tanzen können, um ihre schrägen, gemischten Gefühle, die sie gerade aus der Schule mitbringen, mal loszuwerden. Oder wir haben Kunst statt Clash gemacht. Wie sieht ein Clash als Kunstwerk aus? Oder irgend sowas, ja. Im Prinzip trainieren wir das permanent, ob wir gemeinsam essen oder Trampolin springen oder ein Spiel machen. Wir üben permanent, Konflikte zu erkennen, auszuhalten und sie anders zu lösen als durch Schreien oder Kloppen. Gerade ist ja auch Fabian da. Fabian ist unser neuer Streetworker, der ist seit einem Monat in der Stadt unterwegs und wir haben in Halberstadt im Prinzip 3 offene Standorte. Die Rolle als offenen Kinder- und Jugendclub, die Zora als soziokulturelles Zentrum und das Raue Haus. Also wir kooperieren. Wir stehen gemeinsam vor der Stadt und arbeiten auch daran, in der Stadt noch eine stärkere und durchaus positiv sinnvolle Präsenz zu bekommen. Ja? Daran arbeiten wir und Konflikte sind nicht zum Vermeiden da, sondern zum sinnvoll Lösen da. Und die Kinder rufen dann auch gerne, das ist ja ungerecht und so. Ja, die Welt ist nicht gerecht. Also wir arbeiten mit dieser Polarität, etwas auszuhalten, was man aber anders haben möchte. Und ich glaube, da liegt ein Kern der Lösung, dass wir das Anderssein aushalten. Es gibt verschiedene Parteien, die man wählen kann. Man kann verschiedene Haltungen einnehmen. Man hat unterschiedliche Kultur mit unterschiedlicher Sichtweise auf das Gleiche. Und diese Verschiedenheit auszuhalten, ohne rumzuschreien, ohne Parolen und ohne drauf zu kloppen, ich glaube, das ist die Kunst des am Ende guten Miteinanders. Die Strategie ist, und ich weiß nicht, ob die geht, aber die Strategie ist nicht, ey, ihr da macht falsch und wir da sind richtig, sondern wie machen wir das hier gemeinsam, weil wir leben ja in einer Stadt. Also nicht ihr da, sondern wir da. Also wir gemeinsam da. Das ist die Strategie, erstmal so zu denken. Nicht die machen so, sondern lasst uns gemeinsam was probieren. Schwierig, aber möglich. Also immer wieder dieses Wir betonen, also dass wir groß werden lassen und das Ich etwas kleiner. Das ist im ersten Moment schockierend, weil ich bin mir ja so wichtig, aber das Wir ist ja noch viel wichtiger, weil allein ist ja der Mensch nichts. Und wenn wir da so diesen Erkenntnisprozess anschubsen bei den Kindern, da passiert was, da passiert was. Das merken wir zum Beispiel wieder in einem Konflikt, ey, aber wir wollten doch alle baden. Genau, wie kriegen wir das hin? Nacheinander, okay, nacheinander geht das Wir.

0: Das Besondere bei uns im Rauen Haus ist auch, dass wir eng mit den Eltern zusammen, also kooperieren. Wir kennen alle Eltern von allen Kindern, haben einen guten kurzen Draht, sind per Du und Hallo unterwegs und einmal im Monat gestalten wir einen Elternnachmittag, wo wir mit den Eltern gemeinsam Dart spielen oder etwas im Haus reparieren oder am Lagerfeuer sitzen oder ein Tischtennisturnier machen. Einfach weil das Raue Haus auch davon lebt, dass es unterstützt wird, dass geholfen wird, etwas wieder in Ordnung zu bringen, dass gemeinsam gefeiert wird und auch, dass mal ein neuer Basketballkorb oder so gespendet wird, tatsächlich. Und da haben wir eine tolle Elternschaft hinter uns. Also wir kooperieren erstmal super gerne mit unterschiedlichen Künstlern. Zum Beispiel Anja Herbner vom Figurentheater aus Quedlinburg. Es wurden eigene Puppen gebaut, es wurden Instrumente gebaut und es wurde versucht, über dieses gemeinsame Spielen und über das Geschichtenerzählen, dass wir größer werden zu lassen. Ja? Oder wir arbeiten mit dem Kevin Kubernick und sein Sport heißt Wing Tsung. Das ist eine Kampfkunst, wo wir mit den Kindern gemeinsam, also zum einen lernen konnten, wie verteidige ich mich? Alle möchten sich ja so gern verteidigen, ja? Aber selbst dieses Verteidigen lernen war im gemeinsamen Sportspiel möglich, ja? Oder auch der Künstler Andreas Brüggemann, der aus weggeworfenen Dingen von Metall bis Plastik Neues entstehen lassen hat und vor allen Dingen diskutiert hat, wer definiert denn, was Müll ist und was gut ist? Das ist ja auch eine interessante Debatte, ja.
1: Wir machen hier ein Projekt, was vom Friedrich-Bödecker-Kreis gefördert wird. Das ist so in der Projektreihe Wörterwelten, also im Programm Wörterwelten heißt es. Und da geht es darum, dass man mit Kindern und Jugendlichen Zugang zum Schreiben findet oder beziehungsweise Schreibprojekte macht. Und besonders mit Kindern, die sonst vielleicht nicht einfach so zum Schreiben kommen würden, also vielleicht durch verschiedene Punkte benachteiligt sind, in sozialen Umständen sind, wo es einfach nicht so einfach fällt, immer sonst zum Schreiben zu kommen. Und das ist eigentlich durch solche Programme gezielt, Kinder und Jugendliche anzusprechen, um eine Möglichkeit zu finden, sich auszudrücken und einen Zugang zur Sprache zu finden. Wir machen das eigentlich hauptsächlich durch Gespräche. Weil ich mich in Halle beschäftige, ich mich auch eigentlich damit, wo Leute zusammenkommen, Begegnungsorte und Treffpunkte. Und hier haben wir das auch, dass wir uns gemeinsam Orte ausdenken, wie der perfekte, ideale Ort aussehen könnte. Das ist eigentlich so der Ausgangspunkt einer Geschichte. Und da entstehen ganz tolle Ideen daraus, wie Orte entstehen können, wie Kinder sich und Jugendliche sich ein eigenes Land, eine eigene Stadt vorstellen. Und davon ausgehend gestalten wir unsere Geschichten gerade. Das ist eigentlich noch sehr am Anfang.
0: Schule funktioniert ganz anders, ja. Schule ist ein formaler Bildungsbereich, da herrschen regelrecht andere Gesetzmäßigkeiten, ja. Wenn wir es uns leisten können, Autorität durch gute Beziehung aufzubauen, ja, also Kinder und Jugendliche folgen ja sehr gerne, wenn die Beziehung stimmt, dann hat die Schule diese Möglichkeit weniger oder anders. Da geht es um eine bestimmte Art von Wissensvermittlung und Leistungserbringung am Ende. Da müssten wir 7 Tage drüber philosophieren. Das ist echt ein Thema. Das ist ein wirkliches Thema Schule. Zur Schule kann ich noch sagen, und trotz dieser strukturellen Unterschiedlichkeit mit Schule kooperieren wir sehr eng mit Schule. Wir bieten Gewaltpräventionskurse, Workshops an und hatten gerade jetzt wieder Kinder hier. Da machen wir so Teambuilding-Spiele, Konfliktmanagement und so diese Geschichten. Und das nehmen die Schulen dankbar an. Das fetzt, ja. Das gibt es, ja. Und über die Eltern hinaus natürlich kooperieren wir mit helfenden und rahmenden Einrichtungen wie Jugendamt, Familienhilfe, Jugendberatungszentren, queere Beratungen und alles Mögliche. Also da haben wir ein enges Netzwerk, weil manche Fragen können wir hier einfach nicht beantworten, weil uns die Zeit, die Kompetenz, die Ressource fehlt. Und dann haben wir ein Netzwerk um uns, wo wir bestimmte Fragen dann auch gut delegieren können. Und da bin ich als Leitung auch ganz eng dran, dass wir da diesen Status haben, dass wir auch Kinder geschickt bekommen, die zu uns passen von der Schule oder von der Familienhilfe, weil wir hier noch andere Möglichkeiten haben. Also wir ergänzen uns alle miteinander, ja. Mit der Zora, das ist ein sehr schönes Beispiel, unser interkultureller Nachmittag. Da arbeiten wir mit der Zora, mit der Rolle, mit dem betreuten Wohnen, mit der Kinderschutzhütte, mit der ZAST oben zusammen und organisieren einmal im Monat einen interkulturellen Nachmittag mit einem unterschiedlichen Schwerpunkt von Kochen bis gemeinsam Spielen, Basteln oder Baden oder Rudern. Machen wir alles Mögliche, um Menschen aus mit unterschiedlichen Hintergründen, und es ist egal, welche Nationalität, halt gemeinsam ins Erlebnis zu bringen. Die Kinder sind ja pfiffig, ja? Die können ja durchaus so tun, als ob sie alles verstehen. Dadurch mischen sie sich unter die anderen Kinder und sie lernen wirklich in Windeseile Deutsch mit anderen Kindern beim Spielen. Ist wirklich so. Aber was wir machen, dass alle Kinder, und egal jetzt, wo sie herkommen, auch mal vorschlagen, was es zu essen gibt. Und über dieses gemeinsame interkulturelle Essen dann wird auch viel an kulturellem Wissen transportiert.

0: das Raue Haus in Halberstadt.
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2: Herzlich willkommen. Heute verraten wir, wie moderne Technik Menschen mit Adipositas helfen kann und wie man mit Hilfe seines Smartphones Geld sparen und gleichzeitig auch noch Lebensmittel retten kann. Aber natürlich haben wir auch heute wieder unsere Technik-News mit dabei und unsere Rubrik Futter für die Hardware. Diesmal stellen wir die Staffel 2 der Serie Neue Geschichten vom Pumuckl vor.

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1: Die Grillsaison ist in vollem Gange. Problem nur, die Lebensmittel werden immer teurer. Und gerade der Einkauf für einen entsprechenden Grillabend geht mächtig ins Geld. Kein Wunder. Schließlich ziehen Gemüse und auch Fleischpreise ganz schön an. Viele achten deshalb jetzt noch genauer aufs Budget. Laut aktuellen Umfragen sagen inzwischen mehr als 60% der Menschen, dass sie beim Einkaufen bewusst sparen wollen. Wie man trotzdem entspannt, lecker und günstig grillen kann, ohne unnötig Lebensmittel zu verschwenden und wie man sich dabei sogar noch Vorräte bequem nach Hause liefern lassen kann, das weiß mein Kollege Mario Hartwig.
2: Lecker grillen und dafür nachhaltig einkaufen, ohne dabei direkt das eigene Budget zu sprengen oder hinterher viel wegzuschmeißen, ist eigentlich ganz einfach, sagt Katharina Hauke von Too Good To Go Deutschland.
3: Schon kleine Dinge helfen da enorm. Beim Einkaufen konkret planen, Fleisch und andere empfindliche Produkte immer gut gekühlt transportieren, zum Beispiel mit Kühltasche oder Kühlakku, und Reste direkt nach dem Grillen sauber verpacken. Viele Lebensmittel lassen sich am nächsten Tag noch super weiterverwenden, etwa für Salate, Wraps oder Sandwiches.
2: Clever sparen kann man außerdem bei Beilagen, Soßen, Dips und Co.
3: Und zwar, indem man mit uns ganz einfach Lebensmittel rettet. Zum Beispiel mit unseren bekannten Überraschungstüten oder mit der Lieferoption. Die gibt es mittlerweile

0: seit fast 2 Jahren und dabei werden Lebensmittel gerettet, die etwa wegen Saisonwechseln, Verpackungsanpassungen oder eines nahenden Mindesthaltbarkeitsdatums nicht mehr regulär verkauft werden. Diese Produkte bieten wir dann stark reduziert online an und sie werden direkt nach Hause geliefert.
1: So lässt sich nicht nur prima Geld sparen und Lebensmittel retten, sondern auch ein kleiner Vorrat anlegen. Und das günstig, bequem und nachhaltig.
0: Ganz einfach über die Too-Good-To-Go-App. Dort gibt es einen eigenen Bereich namens Lieferung. Man sucht sich ein passendes Paket aus, bestellt es direkt in der App und wenige Tage später kommt es dann zu einem nach Hause.
2: Na dann, Kühltasche schnappen, Leckereien besorgen und den Grill anwerfen. Ja, und vielleicht vorher noch kurz durch die Too Good To Go App scrollen. Da gibt's nämlich Snacks, Soßen und Co. günstiger und ganz nebenbei werden auch noch Lebensmittel gerettet. Der Wind steht

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1: Offenbar haben zahlreiche Tech-Konzerne Respekt vor der KI-Entwicklung. 40 der größten von ihnen haben in den USA nun eine Sicherheitsallianz gegründet, darunter Nvidia, Microsoft, SAP und Siemens. Ziel ist eine bessere gemeinsame Cyberabwehr. Auslöser war ein aus dem Ruder gelaufener Test von OpenAI, bei dem KI selbstständig einen Hackerangriff durchgeführt hat. Künstliche Intelligenz wird allerdings auch in Deutschland immer relevanter. Dem Digitalverband Bitkom zufolge hat sich der Anteil der deutschen Unternehmen, die KI nutzen, im vergangenen Jahr fast verdoppelt. Knapp jedes zweite Unternehmen plant, KI einzusetzen. Und knapp ein Drittel will mehr in den Bereich investieren. Bitkom-Chef Wintergers zufolge könne dadurch die Wettbewerbsfähigkeit der gesamten Wirtschaft auf ein neues Niveau gebracht werden. Und die Pläne für ein Mindestalter bei sozialen Netzwerken stoßen auf Widerstand aus der Digitalbranche. Der Branchenverband Bitkom warnt vor pauschalen Verboten und fordert stattdessen mehr Medienkompetenz sowie die konsequente Umsetzung bestehender Regeln. Ein von der EU-Kommission beauftragter Expertenrat empfiehlt unterdessen, Kindern unter 13 den Zugang zu sozialen Medien nur eingeschränkt zu erlauben.
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0: Ja, der Pumuckl ist wieder da. Nachdem der kleine rothaarige Kobold und Schreinermeister Florian Eder in der ersten Staffel zu einem unzertrennlichen Duo zusammengewachsen sind, geht der Schabernack jetzt in eine zweite Runde. 13 neue Folgen voller Spaß, Herzlichkeit und jede Menge Wirbel in der Schreinerwerkstatt warten ab dem 17. Juli auf DVD und Blu-ray auf kleine und große Fans. Mein Kollege Matthias Pillasch gibt uns einen Vorgeschmack auf Neue Geschichten vom Pumuckl, Staffel 2.
1: In der Werkstatt von Schreinermeister Florian Eder ist wieder einiges los. Sein Nachbar Alfie, ein selbsterklärter Experte für Kobolde und Geister, lässt einfach nicht von seiner Theorie ab, dass es den Hausgeist tatsächlich gibt. Um seinen Verdacht endlich zu beweisen, hat er sich etwas ganz Besonderes ausgedacht.
2: Das, mein Lieber, ist eine Fotofalle. Die allermeisten Geisterwesen sind bei Anwesenheit von Menschen unsichtbar. Sind sie aber alleine und fühlen sich sicher, dann werden sie sichtbar. Mit Hilfe dieser von mir entwickelten Konstruktion bin ich in der Lage, dieses Wesen zu fotografieren.
1: Als Köder soll Schokolade dienen, denn die haben Kobolde besonders gern. Pumuckl bekommt von dem Plan natürlich Wind und gibt sich erst einmal unbeeindruckt.
3: Eine Fotofalle mit einem Schokoköder. Also, dass ich nicht lache. Für wie blöd hält er mich denn? Dieser Alfie-Bauer erwischt mich sowieso nicht. Niemals erwischt er mich.
1: Eder kennt seinen Kobold allerdings ganz genau und macht sich trotzdem ein bisschen Sorgen.
4: Du Pumuckl, unterschätzt mir diesen Alfie nicht. Magst nicht lieber doch auf, nicht, dass was passiert mit der Fotofalle. Sag einmal, kann man die überhaupt fotografieren?
3: Vielleicht.
1: Allein in der Werkstatt zurückgeblieben, hält sich Pumuckl tapfer von der Falle fern. Doch dann entdeckt er die Schokolade und seine Neugier wird größer als seine Vorsicht.
3: Ist das wohl deine Schokolade ist? Sieht aus wie volle Milch. Volle Milch, die kommt mir recht. Schmeckt dich schlecht, mein Lieber, schlecht.
1: Ob Pumuckl dem Koboldjäger Alfie wirklich in die Falle tappt, das verraten wir an dieser Stelle natürlich noch nicht.
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1: Starkes Übergewicht betrifft rund 17 Millionen Menschen in Deutschland und trotzdem bleibt der Weg zur Behandlung für viele extrem schwierig. Häufig fehlen spezialisierte Ärzte und dazu kommt oft noch die Angst vor unangenehmen Situationen in der Praxis. Genau hier kann die Telemedizin, also die Online-Sprechstunde, den Zugang durchaus erleichtern und Versorgungslücken schließen. Mehr von Annabel Kopp.
2: Telemedizin, also ein Online-Arztbesuch, kann vielen Patienten mit Adipositas erste Hürden oder Scham nehmen. Denn die Sprechstunde findet zu Hause vor dem Bildschirm statt, erklärt Facharzt für Allgemeinmedizin Stefan Spieren.
3: Die meisten haben einfach einen langen Leidensweg und haben vielleicht schon zigmal eine Diät versucht und sind natürlich auch stigmatisiert und trauen sich dann einfach nicht. Telemedizin ist natürlich von der Hürde deutlich einfacher, als wenn man in eine Praxis muss.
2: Wichtig ist aber,
3: dass es eine Plattform ist, die zugelassen ist, wo also wirklich auch Ärzte arbeiten, die in Deutschland zugelassen sind. Zweitens natürlich, dass man während dieser Videosprechstunde auf dieser Plattform genauso gründlich untersucht, befragt und aufgeklärt wird wie in einer normalen Sprechstunde.
2: Christine Winkler ist Adipositas-Patientin und hat mithilfe der Telemedizin einen Weg gefunden, nachhaltig mit ihrem Übergewicht umzugehen.
4: Ich konnte offen über die Dinge sprechen, ohne dass mir das Gefühl gegeben wurde, ja, beobachtet zu werden. Und gleichzeitig hatte ich endlich Kontakt zu jemandem mit Erfahrung im Bereich Adipositas. Und es ist eine chronische Erkrankung, die kontinuierliche und engmaschige ärztliche Begleitung einfach notwendig macht.
2: Niemand muss mit Adipositas alleine klarkommen. Für Christine Winkler war die Online-Sprechstunde eine große Unterstützung.
4: Der erste Schritt, er kostet oft Mut, aber genau dieser Schritt verändert unglaublich viel. Die Hilfe anzunehmen, das bedeutet einfach keine Schwäche, sondern Verantwortung. Und auch Verantwortung für die eigene Gesundheit. Gerade digitale Angebote, ja, die können den Einstieg deutlich einfacher machen. Und jede Veränderung, die beginnt mit einem ehrlichen Gespräch, egal ob dann in der Praxis oder online.
1: Telemedizin soll den klassischen Arztbesuch nicht ersetzen, sondern das Angebot ergänzen und Versorgungslücken schließen. Für viele Menschen mit Adipositas kann es der erste Schritt zur Behandlung sein. Weitere Infos gibt's auch unter ueber-gewicht.de.

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1: Und mit Prince Damien. Der Musiker steht derzeit regelmäßig in Hamburg auf der Bühne als junger Michael Jackson in dem Musical MJ.
2: Ich habe mir gedacht, oh mein Gott, das kann ja nicht schief gehen. Also wenn man da irgendwie so eine Rolle angeboten bekommt, dann wird das wahrscheinlich eher lächerlich, als dass es gut wird. Und das war meine größte Angst tatsächlich. Deswegen dachte ich mir damals auch überhaupt gar nicht, dass sie mich da auswählen. Aber dadurch, dass ich dann auch erfahren habe, dass es von Jackson Estate ist und das alles von den Amerikanern und den ganzen großen Leuten quasi abgesegnet wird, wer da in diesem Musical diese Rolle spielen darf, dachte ich mir, okay, die werden mich eh nicht nehmen. Und wenn sie mich nehmen, dann kann es eigentlich nur gut werden. Und tatsächlich ist es dann so gekommen.
1: Auch wenn Prince Damien nahezu täglich auf der Bühne steht, zu viel wird es ihm noch lange nicht.
2: Ich träume, seit ich ein Kind bin, so ein Leben führen zu dürfen. Und deswegen ist das, auch wenn es vielleicht ab und zu mal ein bisschen anstrengend sein könnte, überhaupt gar nicht so tragisch. Also ich lebe quasi meinen Traum.
1: Für das Musical hat Damien in Hamburg nun einen Zweitwohnsitz. Ganz nebenbei hat er auch noch einen Song veröffentlicht.
2: Also ich habe aktuell eine aktuelle Single, die heißt Ach so, die ist vor 2 Wochen rausgekommen sozusagen. Das ist eine Schlagersingle, da verarbeite ich ja ein bisschen so, wie es ist, wenn man da in einer Situationship oder Beziehung quasi betrogen wird und dann trotzdem sagt, nee, ich nehme dich nicht zurück. Das waren mir jetzt zu viele Ach so Momente, ich bleib stark und das ist so meine aktuelle Single. Und da kommen definitiv auch noch ein paar andere neue Songs raus.
1: Mit seiner Oma und der restlichen Familie hält er vor allem mit Hilfe moderner Technikkontakt.
2: Also WhatsApp funktioniert natürlich und das funktioniert auch für die Oma. Also Oma und ich, wir schreiben jeden Morgen oder jeden Abend guten Morgen, gute Nacht, dass wir checken, dass wir noch leben sozusagen. Ansonsten ist das halt mit Social Media heutzutage gar kein Problem mehr. Also man sieht, was die Geschwister machen, die sehen, was ich mache und ansonsten WhatsApp funktioniert bei allen Familienmitgliedern.
1: Ja, und das war's dann auch schon wieder mit der Technik-Show für diese Woche. Ich bin Oliver Heinze und wünsche eine schöne Woche. Bis nächste Woche.
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Hallo und herzlich willkommen, liebe Funkamateure und Technikfreunde. Eine neue Ausgabe von Radio DARC steht in den Startlöchern. Ja, und was für eine Ausgabe. Wir freuen uns sehr, Ihnen heute die Sendung Nummer 600 präsentieren zu können. Das Datum der Erstveröffentlichung ist Freitag, der 7. August 2026. Ich bin Colli Farrin und werde Sie durch unsere Jubiläumsausgabe führen. On Air sind wir mittlerweile seit fast 12 Jahren, seit März 2015, und seitdem gibt es jede Woche eine volle Stunde lang volles Programm mit News aus der Technikwelt. Tausende von Arbeitsstunden haben wir für Sie in all diesen Jahren geleistet, alles ehrenamtlich, rein als Hobbyprojekt. Da mögen Sie sich natürlich fragen, warum das alles? Die Antwort wird uns in Kürze unser Chefredakteur Rainer Englert, Delta Foxtrot 2, November Uniform, selbst geben. Ja, Radio DARC rockt die Welt. Seit wir aus England senden, sind wir auf 9670 Kilohertz in ganz Europa zu hören. Im Nahen Osten, in Indien, Indonesien, Japan, Australien, sogar in Neuseeland. Rockin' all over the world, kann man da nur sagen. Und das kommt jetzt zum Start von Status Quo.

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1: Heute mit diesen Themen. Radio DARC feiert seine 600. Sendung. Polin Elektronik ist insolvent. Sendemasten in Junglinster sollen gesprengt werden und deutsches Team unter den 5 Weltbesten bei der IARU HF Championship. Radio DARC feiert seine 600. Sendung. Gestartet am 28. März 2015 sendet der Deutsche Amateur Radioclub durchgehend jede Woche ein flottes DX- und Technikmagazin auf Kurzwelle. Es hat sich mittlerweile einen festen Hörerstamm in ganz Europa erarbeitet. Seitdem verfolgen jeden Sonntag Tausende von Funkenthusiasten unsere Sendung und durch die Übernahmen in die Programmfolgen von 22 Bürgerradios können wir neben der klassischen Kurzwelle mittlerweile sogar mehr als 10 Millionen Menschen auf UKW und per DAB Plus erreichen. Entstanden ist das Programm mit dem Motto von Funkamateuren für Funkamateure. Aus dem Bewusstsein heraus, dass das Verschwinden der einstmals wichtigen Auslandsdienste wie der Deutschen Welle, der BBC, Radio Moskau oder der Stimme Amerikas eine schmerzliche Lücke in der Medienlandschaft hinterlassen hat. Mit eigenen Produktionen ist der DARC somit einer der letzten Anbieter von Kurzwellenprogrammen in Deutschland. Radio DARC ist in dieser Form weltweit einzigartig. Kein anderer Amateurfunkverein produziert über Jahre hinweg ein vergleichbares wöchentliches Radiomagazin, das auf vielen Wegen im Rundfunk großflächig verbreitet wird. Alle Inhalte werden von 10 Redakteuren rein ehrenamtlich erarbeitet. Absolute Highlights und eine besondere Ehre waren ein Interview mit dem Professor, Nobelpreisträger und Softwareautor Joe Taylor, Kilo 1 Julio Tango, welches er unserem Sender im Jahr 2019 gab, sowie ein Gespräch mit dem deutschen Astronauten Matthias Maurer, Kilo India 5, Kilo Foxtrot Hotel. Die markanten RTL-Sendemasten auf dem Lensterbirg im luxemburgischen Junglinster stehen vor ihrem Ende. Die drei 215 Meter hohen Antennenträger sollen in den kommenden Monaten kontrolliert gesprengt und anschließend zurückgebaut werden. Die Antennen sind nicht denkmalgeschützt und der Rückbau ist aus rechtlichen Gründen vor Anfang Oktober nicht möglich. Die Sendeanlage gehörte zum legendären Sender Radio Luxemburg, war bis 1974 auf Langwelle im Dauerbetrieb. Sie ist noch heute ein prägendes Wahrzeichen des Lang- und Kurzwellenrundfunks in Luxemburg. Nachdem die Masten bereits seit einiger Zeit außer Betrieb sind, besitzen sie heute nur noch historischen Wert. Mit ihrem Abriss verschwindet ein weiteres Stück europäischer Rundfunkgeschichte. Auf dem frei werdenden Gelände ist die Entwicklung eines großen Baugebiets vorgesehen. Der bekannte Elektronikhändler Polin Elektronik ist insolvent. Das meldet der Donaukurier in seiner Ausgabe vom 29. Juli 2026. Demzufolge wurde der Antrag am 29. Juli 2026 beim zuständigen Gericht eingereicht. Das Unternehmen mit Sitz im oberbayerischen Pförring in der Nähe von Ingolstadt beschäftigt rund 140 Mitarbeiter. Zum Insolvenzverwalter wurde der Nürnberger Rechtsanwalt Joachim Exner bestellt. Nach Angaben des Insolvenzverwalters soll der Geschäftsbetrieb zunächst uneingeschränkt fortgeführt werden. Es wird der Erhalt des Unternehmens angestrebt. Sowohl der Online-Shop als auch das Ladengeschäft in Pförring bleiben vorerst geöffnet. Die Löhne und Gehälter der Beschäftigten sind nach aktuellem Stand bis Oktober 2026 gesichert. Zu den Ursachen der Insolvenz oder zur wirtschaftlichen Situation des Unternehmens wurden bislang keine weiteren Details veröffentlicht. Den Einstieg in den Elektronikhandel vollzog das Unternehmen 1972, als Max Polin Senior die Konkursmasse des Radioherstellers Emut übernahm und die erworbenen Waren über Anzeigen vertrieb. 2 Jahre später folgte der Groß- und Einzelhandel mit elektronischen Bauteilen. Seitdem entwickelte sich Polin Elektronik zu einem der bekanntesten Anbieter für Elektronik, Bauteile und Technikzubehör im deutschsprachigen Raum. Viele Funkamateure und Elektronikbastler schätzen vor allem die günstigen Preise für allerlei Restposten. Nach den eingereichten Loks im IARU HF Championship liegt die Spitzengruppe der HQ-Teams sehr dicht beisammen. Nur 4% trennen die Top 5 voneinander. Das deutsche Delta Alpha 0 Hotel Quebec Team hat bei sommerlichen Temperaturen rund 20.000 Funkverbindungen eingefahren. Nun wird die Auswertung wieder spannend, wie sich Punktabzüge auf das Endergebnis auswirken. Es gilt aber als nahezu sicher, dass es das deutsche Team unter die 5 weltbesten Wettbewerbsteilnehmer geschafft hat. Die IARU HF Championship gilt als die Weltmeisterschaft der Funkamateure und ermittelt jedes Jahr die Besten unter den Besten. Ein Sieg gilt als der heilige Gral des Amateurfunks. Das waren unsere heutigen Meldungen aus der Funkwelt. Seit fast 12 Jahren gibt es uns, gibt es das einzigartige Kurzwellenprogramm von Radio DARC. Und wir möchten gerne noch älter werden. Alt wie ein Baum beispielsweise. Und das kommt nun von den Pudis.

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1: Liebe Hörerinnen und Hörer, man mag es kaum glauben, heute feiern wir unsere Sendung Nummer 600. Seit fast 12 Jahren sind wir jede Woche für Sie da und lassen Sie Einblick nehmen in die spannende Welt der Technik. Bei mir ist nun unser Chefredakteur, Rainer Englert, Delta Foxtrot 2 November Uniform. Rainer agiert ja überwiegend eher im Hintergrund, koordiniert die Beiträge, wählt die Musik aus und wickelt die administrativen Vorgänge ab, etwa zur Vertragsgestaltung und Sendetechnik. Daher würde ich ihm gerne zum runden Jubiläum ein paar Fragen stellen. Hallo Rainer.
2: Hallo Conny.
1: Rainer, erzähl uns doch bitte mal, was so alles geschieht, bevor eine Sendung fertig ist.
2: Ja, was muss alles so geschehen, bis eine Sendung fertig ist? Naja, es geht eigentlich los mit einem thematischen Leitfaden. Ich mache so für alle Sendungen immer im Voraus einen Plan, was wir an Themen so bringen können und wollen. Dann spreche ich mit den entsprechenden Redakteuren und den Zulieferanten. Dann recherchiere ich auch selbst Inhalte. Also ich gehe dann auf technische Seiten wie zum Beispiel chip.de, heise.de oder natürlich auch intern. Also wir haben ja beim DARC eine Redaktion, einen Fachbuchverlag und die Clubzeitschrift CQDL. Und da tauschen wir uns natürlich auch immer eng aus, was die Themenauswahl angeht. Ja, dann muss ich das natürlich alles zusammen koordinieren und ein sogenanntes Briefing schreiben. Das heißt, es ist eine Liste, in der steht dann drin, wann genau welcher Beitrag kommt, wie lang die sind, die Abfolge und die Regieanweisungen. Und diese Liste, die heißt das sogenannte Sendungsbriefing, die geht dann jede Woche an dich, das weißt du ja. Und dann machst du daraus ja die fertige Sendung. Wir kaufen auch gelegentlich Fremdproduktionen ein. Dann, wenn alles kommt, muss ich nochmal drüber schauen, ob irgendwelche Fehler drin sind, ob irgendwelche Sachen doppelt sind. Die schneide ich dann gegebenenfalls noch raus. Und wenn alles fertig ist, lade ich das dann auf die Sendeserver hoch mit FTP. So funktioniert's.
1: Wie viele Arbeitsstunden braucht es denn so, um eine Sendung zu produzieren?
2: Ja, im Schnitt etwa 6 bis 8 Stunden. Das betrifft jetzt allerdings nur meine Arbeit. Dazu kommen dann noch die

0: Arbeitsstunden der zuliefernden Redakteure und auch deine Arbeitszeit, Conny.
1: 6 bis 8 Stunden jede Woche, seit fast 12 Jahren und alles ehrenamtlich, ohne Bezahlung. Warum tut man sich denn so etwas an, Rainer?
0: Tja, warum tut man sich sowas an? Ich glaube, das ist einfach ein gewisses Maß an Idealismus. Wenn man das so von draußen betrachtet, naja, da könnte man meinen, es ist eigentlich verrückt. Aber weißt du, wir Funkamateure sind alle irgendwie Idealisten und von unserer Mission beseelt. Es geht uns nicht ums Geld, nicht um Ruhm oder irgendwie sowas. Amateurfunk ist mehr als ein Hobby. Es ist eine Lebensanschauung und so handelt man dann eben auch. Ich persönlich mache meine Redaktionsarbeit für Radio DRC aus der Überzeugung, dass ich damit der Gesellschaft was geben kann. Ich habe den Anspruch, dass jeder Hörer, jede Hörerin am Ende der Sendung mit dem Gefühl rausgeht, etwas dazugelernt zu haben, also etwas aufgenommen zu haben, was vorher nicht da war. Ich glaube, dass es ein großer Fehler war, die früheren Kurzwellenprogramme wie die Deutsche Welle, Voice of America, Radio Japan, wir kennen sie ja alle, abzuschalten. Heute merkt man so langsam wieder, was da eigentlich auch verloren gegangen ist. Es ist die Möglichkeit, zensurfrei über Landesgrenzen hinweg Nachrichten zu transportieren. Wir wissen ja, das Internet ist zensierbar, ist blockierbar. Das wird ja auch gemacht in vielen Ländern. Aber bei der Kurzwelle geht das eben nicht. Und ich bin davon überzeugt, dass die Kurzwelle, das Kurzwellenradio für Menschen in totalitären Staaten nach wie vor eine verlässliche Informationsquelle ist. Ja? Und an diese Tradition möchte der DARC und ich mit meiner Arbeit eigentlich anknüpfen und sie nicht sterben lassen. Ne? Vielleicht dazu noch eine Geschichte. Zu Beginn des Ukraine-Konflikts habe ich 3 ukrainischen Journalistinnen Sendeplätze auf Kurzwelle verschafft. Damals noch über den ORF-Sender in Moosbrunn bei Wien. Und sie haben damit ein Programm aufgesetzt, um der russischen Deinformation zu begegnen. Darum geht's mir. Das ist so eigentlich das, was ich will. Es geht mir um die Wahrheit.
1: Seit mehr als 600 Sendungen lieferst du immer wieder neue Inhalte, weitgehend ohne Wiederholungen. Woher kommen denn all deine Ideen und die gesendeten Inhalte?
0: Aus ganz unterschiedlichen Quellen. Eine der wichtigsten Quellen sind überraschenderweise unsere Hörerinnen und Hörer selbst. Ich bekomme jede Woche Dutzende E-Mails mit irgendwelchen Themenvorschlägen. Dann haben wir eine Reihe von festen Mitarbeitern, mit denen ich Themen telefonisch bespreche. Ja, da ist vor allem der Wolf Dieter, der DL2-MCD, ja, auch natürlich meine XWL, meine Ehefrau Eva Maria, DG9-MFG, ist ganz wichtig hier, ne? Auf die möchte ich mich auch gern verlassen. Ja, dann gibt es natürlich noch jede Menge YouTuber und Amateurfunk-Podcaster, die mir gern Beiträge zur Verfügung stellen. Ja, und ich habe es ja auch vorhin schon erwähnt, eine wichtige Quelle ist auch unsere vereinseigenen Medien. Wir haben ja einen eigenen Verlag, wir machen die Clubzeitschrift CQDL und auch mit der Redaktion tausche ich mich eng aus und wir ja, teilen Beiträge, was in der CQDL erscheint, erscheint manchmal auch auf Radio DRC.
1: Das heißt also, Radio DARC lebt stark von den Hörern selbst?
0: Eindeutig ja. Unser Programm lebt stark vom Publikum selbst und auch vom Mitmachen. Gelegentlich verwenden wir auch eingekaufte Beiträge, zum Beispiel vom Deutschlandfunk, vom NDR, WDR oder vom Hessischen Rundfunk oder wie sie alle heißen.
1: Wie viel kostet so eine Fremdproduktion im Schnitt?
0: Ja, so im Schnitt ungefähr 100 Euro für Wissenschaftsbeiträge beispielsweise. Das ist allerdings ein absoluter Vorzugspreis für uns. Der DHRC ist ja gemeinnützig und wir dienen dem öffentlichen Wohl. Da hat man dann entsprechende Konditionen für uns. Und für alle ARD-Anstalten in Deutschland gibt es eine Zentralstelle für Lizenzierungen und Zweitverwertungen in Hamburg. Da bekomme ich dann auf Anfrage einen Sendevertrag.
1: Weil wir schon beim Geld sind, was kostet eigentlich eine Sendestunde?
0: Naja, eine Kurzwellenstunde aus Wufferten kostet uns im Moment etwa 125 Euro. bei 250 Kilowatt Sendeleistung und mit einer Vorhangantenne. Ne? Die kleineren Dienstleister, wie zum Beispiel Channel 292 oder Museumsradio Plattenkiste, die verlangen so zwischen 20 und 25 Euro. Und dann kommen eben noch kleinere Positionen dazu, wie gelegentlich mal Reisekosten oder ja, für Dienstleister oder für eben diese Lizenzen.
1: Und GEMA-Gebühren für die gespielte Musik?
0: Nein, wir senden aus England, dort gibt es keine GEMA. Und für die Ausspielungen auf den deutschen Bürgerradios gibt es Pauschalverträge für die gespielte Musik.
1: Wie wird denn das alles finanziert?
0: Aus dem Haushalt des DARC. Der Vorstand und die Hauptversammlung haben vor 10 Jahren beschlossen, dass unsere Programme aus Vereinsmitteln finanziert werden. Ein entsprechender Etatposten ist dann immer im Haushaltsansatz vorhanden. Der wird dann von der Hauptversammlung beschlossen und genehmigt. Insgesamt gibt der Verein so 0,5% seiner Einnahmen für Radio DRC aus. Also das ist wirklich überschaubar.
1: Vielleicht nochmal zurück zu den Anfängen. Wie ist Radio DRC eigentlich entstanden?
0: Ja, wie ist es entstanden? Du wirst es nicht glauben. Es war zunächst eine Schnapsidee am Stammtisch. Wir sind Anfang 2015 beim UV-Abend, also beim monatlichen Treff München Süd, zusammengesessen und haben da so diskutiert über allerlei Themen, wie man das halt so macht am UV-Abend. Und dann kam das Gespräch auf die damals so im Wochentakt erfolgte Sprengung von Sendern. Und jemand hat dann gefragt, wäre es nicht eigentlich eine Idee, wenn wir ein eigenes Radioprogramm aufsetzen irgendwie? Wenn wir schon so rumjammern, ja, dann sollten wir doch selbst was dagegen tun. Ich glaube, das war der Wolfgang, der Delta Lima 8 Mike Delta Hotel aus Erding. Dessen Idee war das eigentlich, ja. Ja, und bei uns im Ortsverband ist ein professioneller Radiomacher, das ist der Peter Bertelshofer, der Delta Fox 2 Charlie X-Ray. Der ist Geschäftsführer eines Privatradios in München. Und der sagte mir, ja, wenn ihr das machen wollt, dann unterstütze ich euch. Dann zeige ich euch, wie das geht, was man dafür braucht und welche Kontakte und so. Und naja, gesagt, getan. Das hat mich dann doch irgendwie etwas gereizt und ich habe dann beim ehemaligen ORF-Sender in Wien in Moosbrunn angefragt, ob man da Sendezeit mieten kann. Ja, man konnte. Und dann haben wir einen Moderator gesucht und naja, Conny, den Rest kennst du ja. Seitdem haben wir die Ehre, mit dir zusammenzuarbeiten. Und 3 Monate später war dann die erste Sendung von Radio DRC auf den Antennen.
1: Nun, das freut mich auch, dass wir uns damals gefunden haben. Worauf bist du nach all diesen Jahren eigentlich stolz?
0: Ja, worauf bin ich stolz? Ich würde mal sagen, dass es uns jetzt schon seit fast 12 Jahren gibt. So manche Sendung des öffentlichen rechtlichen Rundfunks hat bei weitem nicht so lange überlebt, ja. Ich kann mich da so an Sendungen erinnern wie Disco mit Ilja Richter, ne? Das Fernsehsendung, ganz bekannt. Die gab es so auch so ungefähr 10 Jahre, dann war Schluss. Oder Dalli Dalli oder wie sie alle heißen. Das waren also Sendungen, die irgendwie so 10, 15 Jahre existiert haben. Aber dass wir bei Radio DRC jetzt mittlerweile auch schon langsam so in diese Liga vorstoßen, ja, ich glaube, darauf können wir schon stolz sein. Mein großes Vorbild ist der österreichische Medienjournalist und Autor Wolf Harrand, OE1 Whisky Hotel Charlie. Er ist ja leider vor 5 Jahren verstorben. Der hat es in 20 Jahren Schaffenszeit auf etwa 3000 Radiosendungen gebracht. Ich hätte mir eigentlich nicht träumen lassen, dass wir auch mal so tendenziell in diese Größenordnung vorrücken. Ja, was ist noch so, was mich stolz macht? Dass ich durch meine Tätigkeit eigentlich sehr viele interessante Menschen kennenlerne. Ich durfte zum Beispiel den Physiker und Nobelpreisträger Joe Taylor, Kilo 1 Julia Tango, kennenlernen persönlich. Wir hatten den Astronauten Matthias Maurer zu Gast, die Antarktisforscherin Theresa Thoma, dann hatten wir die ehemalige Landesbischöfin Margot Käßmann und sogar den damaligen niedersächsischen Ministerpräsidenten Stefan Weil schon in unseren Sendungen. Ja, und ein Höhepunkt war, zum 75-jährigen Vereinsjubiläum durfte ich Grußbotschaften des Bundespräsidenten Frank-Walter Steinmeier und des hessischen Ministerpräsidenten Boris Rhein senden. Das ist schon was, also so eine Chance kriegt nicht jeder und ich habe das als große Ehre empfunden.
1: Rainer, was meinst du? Wie geht es weiter mit Radio DARC? Vielleicht sogar Sendung Nummer 1000 eines Tages?
0: Naja, da bin ich eher skeptisch. Also eine Sendung Nummer 1000, das wäre so Ende 2032. Ja, ich bin mittlerweile 65 Jahre alt und habe leider schon ein paar gesundheitliche Probleme. Auch muss ich ehrlicherweise sagen, es kann niemand sagen, wie lang es unsere Sendepartner noch geben wird in England. Ne? Auch dort ist das Thema Abschaltung nicht mehr tabu, obwohl, sagen wir, durch die aktuellen geopolitischen Krisen hat es nochmal einen gewissen Aufschub bekommen. Ich sage nur mal Irankrieg, Ukraine und so. Aber ich glaube, wenn das irgendwann mal zu Ende ist, dann wird man sich auch in England überlegen, ob man das noch weiterführen will. Und ich fürchte, auch dort wird irgendwann mal ein Sprengkommando anrücken. Und das war's dann mit der Kurzwelle. Ja, und ich persönlich, ich möchte die Chefredaktion bald in neue Hände legen. Die Zeit, glaube ich, ist reif für einen neuen Kopf oder für mehrere neue Köpfe. Ne? Ich habe dazu mit einem Funkfreund aus Ostfriesland intensive Gespräche geführt in den letzten Wochen. Er hat Interesse, meine Nachfolge anzutreten. Aber mehr kann ich dazu im Moment noch nicht sagen, denn wir sind noch in Verhandlungen.
1: Du willst aufhören? Das ist jetzt doch etwas schockierend, oder?
0: Nein, nein, das hast du jetzt falsch verstanden. Also ich bleibe dir, dem DARC und der Hörerschaft natürlich schon noch erhalten. Es geht um die Chefredaktion, also um die Gesamtverantwortung und das letzte Wort. Ich möchte nach wie vor im Team mitarbeiten, ja, im Wechsel vielleicht mit meinem Nachfolger, möchte ihm inhaltlich zuarbeiten. Also ich bin nicht weg. Und wenn alles so läuft wie geplant, dann wird sich halt nur meine Rolle etwas verändern.
1: Nun gut, Rainer, dann weiterhin frohes Schaffen. Den nächsten Musiktitel willst du sicherlich selbst ansagen, wie ich dich kenne.
0: Ja, gerne. Das ist ein ganz besonderer Titel. Er wurde extra für diese Jubiläumssendung komponiert und gesungen von meinem bekannten Funkfreund Hubert Herrmann, Delta Oscar 1, Mike Hotel. Das ist ein Lied, das mich, wie ich es gehört habe, wirklich sehr berührt hat und das eigentlich so den Geist des Amateurfunks beschreibt. Wir leben ja leider in einer Zeit, wo viel mit Säbel gerasselt wird. Die Spannungen nehmen immer weiter zu, wissen wir ja alle, ne? Deswegen ist es wichtig, dass wir das nicht aus dem Auge verlieren, was eigentlich den Amateurfunk ausmacht. Wir Funkamateure sollen zusammenhalten auf der Welt. Wir sollen Freundschaft miteinander pflegen, miteinander funken, statt gegeneinander zu kämpfen. Ein bisschen plakativ gesagt, ja. Und der Amateurfunk zeigt, dass echte Verständigung möglich ist. Und genau das drückt dieser Song aus, den ich jetzt auflegen habe. Dem ist nichts mehr hinzuzufügen. Hier ist also Delta Oscar 1 Mike Hotel mit CQ, CQ, hinaus zur Welt.

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1: Es ist ein Privileg der Funkamateure, dass sie mit Menschen kommunizieren können, die Normalbürgern nicht zugänglich sind. Forscher in der Antarktis beispielsweise oder Weltraumfahrer. Im August 2022 hatten wir bereits den Astronauten Matthias Maurer als Gast bei uns. Für die heutige Sendung Nummer 600 können wir Ihnen jetzt eine weitere ganz besondere Interviewpartnerin ankündigen. Das ist die erste deutsche Frau im Weltall. Ihr Name? Rabea Rogge. Sie war im April 2025 Astronautin auf der FRAM-2-Expedition. Stefanie Heine, Delta Oscar 7 Papa Romeo, hat sie anlässlich der Funkfachmesse Ham Radio nach ihrem Werdegang befragt.
2: Wir haben hier die erste deutsche Astronautin im Weltall. Ich freue mich sehr. Erzähl doch mal bitte was über dich.
3: Hallo zusammen. Mein Name ist Rabea und ich bin eigentlich Robotikforscherin. Ich komme auch gerade von der Kampagne in Norwegen. Genau, und letztes Jahr bin ich mit FRAM 2 im All gewesen.
2: Was machst du denn eigentlich beruflich? Jetzt habe ich eine Astronautin hier und dann stellt die als erstes die Frage, was machst du eigentlich gerade beruflich?
3: Genau, ich forsche mit Robotik in extremen Situationen, also in der Arktis. Ich lebe in Norwegen und da geht es darum, okay, wenn man so einem Roboter beibringen sollte, wie er sich zu verhalten hat, wenn es brenzlig wird, wie macht man das? Und das ist meine aktuelle Forschung.
2: Ja, Wahnsinn. Wissenschaftlerin, Forscherin, erste deutsche Astronautin und du hast ein Rufzeichen, besser gesagt zwei Rufzeichen. Magst du uns die Rufzeichen nennen?
3: Lima, Bravo, Nein, November, Juliet und das US-Kennzeichen lohnt sich nicht.
2: Das andere Rufzeichen ist Kilo, Delta, 3, Alpha, India, Delta und Lima, Bravo, 9, November, Juliet. Funkst du denn zu Hause?
3: Im Moment versuche ich noch Schlaf nachzuholen.
2: Oh ja.
3: Also wenn ich dann mal wieder Freizeit habe, dann sehr gerne.
2: Wir freuen uns und es gibt ja eine ganz besondere Mission, die ihr da auch hattet, die Fram-to-Ham-Mission. Genau. Was gibt's denn da zu sagen?
3: Genau, ich finde, wenn man so das Privileg hat, unter den ersten 700 Menschen zu sein, die ins All geflogen sind, dann hat man auch die Aufgabe, etwas zurückzugeben. Und das, was mir am meisten eingefallen ist, war, okay, der direkteste Weg, mit uns im All dann in Kontakt zu treten, ist natürlich, wenn man uns anfunkt. So, und dann dachte ich, wie cool wäre es denn, wenn man irgendwie so ein Rätsel hätte, was dann international von Studentengruppen gelöst werden kann, zusammen, was wir durch SSTV runterschicken. Und dann ist Fram2Ham mit auch ARIS in Kollaboration, diese Idee ist geboren worden. Und wir hatten eben über die 3,5 Tage, die wir im All waren, die Puzzleteile runtergesendet und dann haben die Studis das zusammengesetzt und dann noch ein paar Fragen beantwortet. Genau, und dann so gesehen direkt mit uns so diese Freude für Technologie, diese Freude für Wissenschaft geteilt.
2: Und das ist so, glaube ich, wir haben eben gerade, du konntest es nicht hören, wir haben ja schon eben gerade mit Theresa Thoma und mit dem Stefan von ARIS gesprochen.
3: Ah, ja.
2: Und haben das mal gesagt, dass der Amateurfunk ja sehr viel in die Jugendarbeit investiert, ne, und dass wir versuchen, Kinder und Jugendliche an die Technik heranzufunken. Und da ist die Frage, wie hast du denn Kontakt zu ARIS überhaupt bekommen? Wie bist du auf das Thema eigentlich aufmerksam geworden?
3: Ganz am Anfang, also vor der Mission?
2: Mhm.
3: Ich habe Elektrotechnik studiert an der Uni, an der ETH Zürich. Und die ETH Zürich ist sehr theoretisch, was ja auch toll ist. Und ich habe mich dann immer gefragt, okay, so Kommunikation ist fast schon schwarze Magie für mich. Also, dass überhaupt ein Signal ankommt, finde ich immer noch unglaublich. Aber ich möchte mal gerne wissen, wie das so in der Praxis dann aussieht. Und dann habe ich geguckt an unserer Uni, gab es einen Funkkurs auch, dass man die Lizenz machen konnte. Und dann hatten wir auch so mein erster Funkkontakt in Zürich, war dann auch gerade mit Berlin. Ich komme aus Berlin, deswegen fand ich es sehr cool. Und so bin ich da reingekommen.
2: Und ARIS freut sich sehr über diesen Kontakt. Und wir haben es auch ARIS und DRC zu verdanken, dass du heute hier bist. Ich freue mich total, dass du dir die Zeit nimmst hier. Welche Rolle der Amateurfunk bei der Mission hatte, das haben wir ja eben gerade schon gesagt. Aber was hat das eigentlich, wir müssen uns das ja jetzt mal vorstellen. Ich meine, du bist Pilotin gewesen, ja? Du hattest die Verantwortung noch für 3 weitere Astronauten da oben. Wie sah da dein Alltag aus und wo war da der Amateurfunk zu finden?
3: Genau, also ARIS hat ja wirklich auch sehr, sehr viel mitgeholfen, die Technologie aufzubauen. Und eines der besten Dinge, die wir gemacht haben, war, glaube ich, zu automatisieren, wann wir senden. Weil gewisse Länder haben natürlich teilgenommen. Und dann musste ich nicht immer ausschalten oder jetzt funken wir, wenn wir gerade über Europa sind zum Beispiel. Und das heißt, für mich sah es so aus, am Morgen habe ich das Setup aufgebaut, habe ich geguckt, dass es funktioniert und dann habe ich das, wie dabei ich die anderen Experimente gemacht habe, immer im Blick gehalten, geguckt, okay, es funkt noch und dann am Abend wieder abgebaut. Nächsten Tag ging es wieder los.
2: Und die Funkkontakte, wie waren die so?
3: Genau, den zweiten Teil, den wir hatten bezüglich Funkkontakten, war ein Funkkontakt mit der TU Berlin, mhm. in meiner Heimatstadt. Ja. Mhm. Und das war am allerersten Tag geplant. Und wir hatten, ich glaube, niemand von uns ist davon ausgegangen, dass es funktionieren wird, weil einem ist schlecht am Anfang tatsächlich. So ist es nicht, man ist nicht so auf der Höhe eigentlich am ersten Tag, aber uns ging es dann an dem Zeitpunkt schon wieder gut. Das heißt, wir haben das probiert. Das war ein Zeitfenster von 10 Minuten. Und als erstes habe ich nichts gehört. Dann habe ich die Studis gehört, aber sie haben mich nicht gehört. Mhm. Und dann habe ich gehört, dass sie mich gehört haben. Und ich fand, es war einfach so ein, ich kann das gar nicht beschreiben, so ein herzerwärmender Moment, wo man weiß, okay, unser Setup funktioniert, deren Setup funktioniert. So diese Freude, die man ja kennt im Amateurfunk. Ja. Und dann haben wir ein paar Fragen durchbekommen. Und das war einfach so schön. Am Ende habe ich noch so den Applaus gehört. Ja. Das war toll.
2: Ja, ich hatte vorhin schon erzählt, wo du noch nicht da warst, dass ich in Dessau war bei der Familie Hohme. Die machen da Amateurfunk AG und Astronomie AG in einem an der Schule. Die Kinder haben die ganze Technik aufgebaut. Die haben damals mit Alexander Gerst gefunkt von Dessau zu ISS. Cool. Und dann sieht man richtig die ISS, auch für die Zuschauer, die Amateurfunk noch nicht so kennen. Man sieht richtig dann auf dem Beamer, wie die ISS dann in den Empfangsbereich kommt. Und man sieht richtig, wie die Schüler stehen in Reihe mit ihren Fragen. Und es ist so spannend. Und dieser Gänsehautmoment und dieser Jubel, wenn auf einmal der Kontakt zustande kommt. Ich kriege jetzt noch Gänsehaut. Und das ist genau das, was den Amateurfunk einfach ausmacht, oder?
3: Ja, genau. So, dass man lernt, okay, wenn ich verstehe, wie das alles funktioniert, wenn ich so ein bisschen wissenschaftlich arbeite, so ein bisschen experimentiere, dann habe ich am Ende so dieses unglaubliche Erfolgserlebnis.
2: Wir haben ja eben gerade darüber gesprochen, mit Kindern und mit Weltall, mit Kindern, mit dieser Tüftler, mit diesem Daniel-Düsentrieb-Gedanke. Wie kommt man denn dazu? Oder wann hast du denn dir in den Kopf gesetzt, ich würde gern mal in den Weltraum fliegen?
3: Bei mir kam das so, dass ich, also ich hatte, ich weiß, als Kind mochte ich Dinos, musste ich auch mal ganz ehrlich sagen, und noch gar nicht so das Weltall. Und dann hatte ich irgendwann so einen R2-D2-Roboter von Lego, den man programmieren konnte. Und ich fand es einfach unglaublich faszinierend, wie diese Maschine versteht, was die reale Welt da draußen ist. Und ich dachte, wow, ich möchte irgendwie so an dieser Zukunft mitarbeiten. Und einfach so, wie man diese Fragen auch stellen kann, wie man dann weiterkommt und versteht, okay, was ist denn der nächste Schritt und der nächste Schritt. Und dadurch kam ich sehr früh zur Technologie, muss ich sagen. Und dann erst später, als Perseverance auf dem Mars gelandet ist, hatte ich so diesen Moment von, wow, also das Weltall ist ja ultra cool und ich kann da mitarbeiten an dieser Welt. Und das wurde so der zweite Moment.
2: Das ist einfach Wahnsinn. Und dann kommt dieser Moment, wo du sagst, mein Gott, das rückt in greifbare Nähe. Ich bin auf diesem Weg und schaffe es wirklich bis ins Weltall. Und dann bist du da oben. Und was war dein erster Eindruck da oben? Was hattest du für Gefühle?
3: Ich war tatsächlich davor war ich ein bisschen kritisch, weil man oft hört, na gut, so die Liebe zur Erde findet man im All. Und ich dachte, na gut, aber die Liebe zur Erde findet man ja auch auf der Erde. Und das denke ich auch immer noch. Mhm. Ich würde aber sagen, dass es ein so emotionaler Moment ist, so einen riesigen Planeten, so das Größte, was man je gesehen hat, im All schweben zu sehen in dieser Schwärze. Und ich dachte mir, wow, wir haben ja wirklich die perfekten Voraussetzungen. Wir haben den perfekten Planeten, um alles zu erreichen, was wir möchten als Menschheit, wenn wir uns zusammenreißen.
2: Das war auch der Moment, wo Alexander Gerst gesagt hat, die Erde sieht so zerbrechlich aus, lasst sie uns bitte einfach schützen. Und da waren Kinder, Eltern, Großeltern, die Lehrkräfte waren da. Und ich finde, das ist so wichtig, dass es solche Initiativen gibt. Ich finde es großartig, dass die Astronauten bei so einer Geschichte wie Ares mitmachen. Also wir sind da wirklich auch sehr, sehr dankbar, dass sowas zustande kommt. Man darf ja nicht vergessen, das ist eure Arbeit da oben, auch auf der Neumayer 3-Station. Oh. Theresa Thoma steht da, die hat als Frau dort überwintert, genau, hat die für die Technik gesorgt. Die hat verrückte Bilder geschickt, wo Spaghetti gefroren sind. Ja, draußen oder aus der Pinguinkolonie hast du uns Bilder geschickt. Und solche Bilder bekommen wir auch von euch. Und es gibt nichts Wichtigeres. Ja? Und deswegen liebe ich diesen Amateurfunk auch so. Es gibt nichts Wichtigeres, als den Leuten einfach mal zu zeigen, dass es sich lohnt, Kinder und Jugendliche früh an die Technik heranzuführen und dafür zu arbeiten. Und da ist Ares ein ganz dickes Dankeschön nochmal für Ares, dass sie das hier alles ermöglichen. Und natürlich auch noch dem DRRC mit seinem Ausbildungs-, Jugendarbeit- und Weiterbildungsreferat hier direkt hinter uns, wo die Kinder bereits früh schon löten lernen. Dann sind sie ja, wie auch Theresa, schon haben den Funken im Herzen mit Amateurfunk, gehen dann mit diesem Rufzeichen auch in die Ausbildung hinein, als Berufsqualifikation, das Rufzeichen einfach. Ne? Und jetzt stehe ich hier vom DRRC mit der ersten deutschen Astronautin. Ja, hast du vielleicht noch eine Abschlussbotschaft hier für die Funkamateure?
3: Ja, ich sag immer, träumt groß und unterstützt andere Leute in ihren Träumen. Also wenn jemand euch eine neue Idee erzählt von einem coolen Projekt, let's go. Aber ich glaube, das machen wir ja auch eh in der Funker-Community. Ja.
2: Vielen lieben Dank. Und damit verabschieden Rabea Rogge und Steffi Heine, Delta Oscar 7 Papa Romeo, uns mit VY73. Herzlichen Dank, dass ihr hier seid. Applaus

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1: Sie haben es gehört. Heute läuft die 600. Sendung von Radio DARC über die Antennen. Seit fast 12 Jahren gibt es jede Woche Interessantes aus der Funk- und Technikwelt für Sie und das auf Kurzwelle. Dort sind wir mittlerweile fast alleine, zumindest was Programme aus Deutschland angeht. Die früher allgegenwärtigen Kurzwellensendungen vieler Länder sind leider seit vielen Jahren Geschichte. Radio DARC will zeigen, dass die Kurzwelle nicht tot ist. Und bis auf ein paar ganz wenige Ausnahmen ist noch jemand da für Sie jede Woche, um die Ionosphäre zu analysieren, die Sonne zu beobachten und um das Erdmagnetfeld zu messen. Klar, die Rede ist hier von unserem guten Geist hinter der Funkwettervorhersage und das ist Christian Reiber, Delta Lima 8, Mike Delta Whisky vom HF-Referat des DARC. An dieser Stelle von allen Redaktionsmitarbeitern vielen Dank für deine langjährige und wirklich einzigartige Arbeit für die Amateurfunkgemeinschaft. Christian, was hast du uns denn heute in der 600. Jubiläumssendung zu berichten?
2: Zunächst mal danke für die Blumen, Conny. Aber die gebühren auch allen anderen, die dieses Projekt seit 2015 am Laufen halten. Wie so häufig ist es ein harter Kern von einer Handvoll Menschen, die die dafür nötige Ausdauer und Beständigkeit an den Tag legen. Hut ab, kann ich da nur sagen. Übrigens, Funkamateure können mit Mikrofonen umgehen. Warum nicht selber mal einen kleinen Beitrag machen und an die Redaktion schicken? In den Ortsverbänden passiert ja jede Menge. Damit zum Funkwetter und da wurde es wie erwartet auf der Sonne recht ruhig. Von 152 solaren Fluxeinheiten ging es abwärts. Am Donnerstag lagen wir nur noch bei 104. Viele aktive Regionen verschwanden auf die Sonnenrückseite und was noch zu sehen ist, verfiel in das Stadium, das die Beobachter als Slow Decay bezeichnen. Die Fleckengruppen verlieren an Größe, Flecken, magnetischer Komplexität und Flareaktivität. An den letzten Tagen war die Anzahl der C-Flares dann nur einstellig. An M- oder gar X-Flares war gar nicht zu denken. Der solare Flux sinkt über das Wochenende noch weiter ab und dürfte unter 100 Einheiten fallen. Etwa am Dienstag wird dann die alte Region 44-93 zurückerwartet und die könnte den nächsten Aufwärtstrend einleiten. Zum nächsten Wochenende hin wären dann wieder 130 Einheiten möglich. Im Erdmagnetfeld war es sehr ruhig. Nur am Sonntag erwischte uns die Plasmawolke eines koronalen Masseauswurfs, der von einem der letzten größeren Flares losgeschickt wurde. Die machte erheblich Eindruck auf die Ionosphäre. Die MUF brach von über 25 MHz auf unter 20 MHz ein und es dauerte bis zum Donnerstag, bis das überwunden war. In den nächsten Tagen ist sowas nicht zu erwarten. Die überwiegend ruhige Magnetik setzt sich fort. Lediglich zur Wochenmitte verbreitet ein koronales Loch etwas mehr Unruhe. 20 und 17 Meter werden wieder die zuverlässigsten DX-Bänder sein. 15 Meter öffnet vornehmlich in südliche Richtungen. Gegen Ende der Woche sollte sich das dann mit der anziehenden Sonnenaktivität ausweiten. Sporadik E beginnt langsam abzubauen. Auf 6 und vor allem 10 Meter wird es weiter Öffnungen geben, aber die werden seltener und kürzer ausfallen. Und jetzt noch zum 12. August, dem nächsten Mittwoch. Zu diesem Datum gibt es gleich drei Dinge zu sagen. Erstens erreichen am Abend die Perseiden ihr Maximum, der prominenteste Meteorschauer des Jahres und dick angestrichen im Kalender der Meteorscatter-Freunde. Das Sternbild Perseus, der scheinbare Ursprung der Sternschnuppen, ist um Mitternacht hoch im Nordosten zu finden. Zum Zweiten ist Neumond und das ist deswegen interessant, weil der Mond kein QRM produziert, wenn man die Sternschnuppen mit unseren Terahertz-Empfängern namens Augen locken möchte. Und zum Dritten wird es da am Tag dunkel, zumindest in einem knapp 300 Kilometer breiten Streifen, der von Sibirien über Grönland, Island, den Ostatlantik und dann quer über Nordspanien bis zu den Balearen verläuft. Jawohl, es gibt eine totale Sonnenfinsternis. Hierzulande ist die Sonne nur teilweise verfinstert, aber immerhin zu 84% im Nordosten Deutschlands bis hin zu 90% im Süden. Und das fällt dann durchaus auf, denn das Licht wirkt deutlich verändert. In Hamburg beginnt die Verdunkelung um 19.13 Uhr Lokalzeit, die maximale Bedeckung von 85% wird um 20.07 Uhr erreicht und das Spektakel endet mit Sonnenuntergang. München erlebt den Beginn um 19.22 Uhr und die maximale Bedeckung von 90% um 20.15 Uhr. 17 Minuten später geht die Sonne dann noch teilverfinstert unter. Die Sonne steht dann also tief im Westen. Man braucht einen entsprechenden Standort und natürlich Glück mit dem Wetter. Ganz wichtig, Trotz 90% Bedeckung bitte keinesfalls ohne Schutz in die Sonne schauen. Die 10 dB weniger Strahlung durch die Bedeckung sind immer noch gut 40 dB mehr als das, was unsere Augen vertragen können. Viel Erfolg beim Beobachten und beim Funken. Good DX!

Das war's nun für heute. 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Wir hoffen, die Sendung hat Spaß gemacht. Wenn ja, sagen Sie es doch einfach weiter. Wenn Sie wollen, hören wir uns nächste Woche wieder. Gleiche Zeit, gleiche Frequenz. 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Auf Wiederhören, moin, tschüss, servus und 73, gut DX, bis zum nächsten Mal.

0: Das war Solidarität von der Band Tokotronic. Ein Song, der mir aus tiefstem Herzen spricht. Davon wird es heute viele Lieder geben. Zum einen, weil mir nach den schockierenden Ereignissen auf dem Berliner CSD noch immer die Worte fehlen. Und zum anderen, weil die heutige Sendung unter einem Thema steht. Ihr hört Freies Radio Potsdam, kurz Frappo. Mein Name ist Dissi Top. Die Sendung, die euch jetzt die nächsten 2 Stunden, wenn ihr dranbleibt, begleitet, heißt Favorite Tunes zum Feierabend, Lieblingslieder zum Feierabend. Und normalerweise sitzt neben mir meine Co-Moderatorin Bonnie. Und Bonnie ist diesmal nicht dabei, das war lange vorher abzusehen, deshalb konnte sie sich etwas wünschen oder wollte sich etwas wünschen und hat das getan. Und zwar zum einen einen Ersatz-Co-Moderator für die heutige Sendung und B, ein Thema. Und deshalb begrüße ich heute am Mikrofon neben mir und es ist mir wirklich eine große Freude, Ehre. Ich freue mich riesig. Mein lieber Freund DJ Parker.
1: Moin, moin.
0: Moin, moin, ist gut.
1: Ja, vielen Dank für die Einladung. Ich gebe zu, ich bin ein bisschen aufgeregt. Aber wir haben uns eine Menge vorgenommen, euch mit guter Musik irgendwie so ein bisschen zu verwöhnen, beziehungsweise vielleicht nachdenklich zu machen oder zu bringen. Und wir würden auch ganz gerne mit einem relativ alten Lied mehr oder weniger anfangen, von den Toten Hosen. Das ist aus dem Album Kreuzzug ins Glück von 1990 und das ist so meine Jugendzeit gewesen. Da war ich so ganz niedliche kleine 15, 16 Jahre alt. Und 5:12 war ein Song, der sogar noch vor Hoyerswerda und vor Rostock-Lichtenhagen aktuell gewesen ist und im Endeffekt noch bis heute genauso aktuell ist. Und deswegen ist es der erste Wunschsong von mir gewesen, die Toten Hosen von 1990 mit kurz 5:12.
0: Und den spielen wir jetzt einfach und danach, ganz kurz noch, wir wechseln uns, wie ihr das kennt, falls ihr die Sendung kennt, auch wieder ab. Ein Song von DJ Parker und einer von mir. Und wir haben ja das Thema noch nicht verraten, aber während der Song jetzt hier gleich läuft, die Toten Hosen, und vielleicht schiebe ich gleich einen hinterher, könnt ihr mal darüber nachdenken, was das heutige Thema sein könnte.

Jo, Herz für die Sache von, wie ich sie gerne nenne, meine neue Lieblingsband ZSK. Was damit zu tun hat, dass ich vor 2 Jahren Yoshi, seines Zeichens Sänger von ZSK, mal interviewen durfte, weil er

0: Presseausweise.
1: Sehr
0: war
1: cool.
0: mein Kollege Schugäser vom zweiten Montag hier, Frappo, war mit und wir haben Matzen und Sportfreunde auch dann interviewt.
1: Das ist auch ein Traum, ja, ne?
0: Genau. So, aber wir haben es ja angeteasert. Vielleicht hattet ihr jetzt wirklich genug Gelegenheit, darüber nachzudenken, was könnte das heutige Thema sein? Die eigentliche, ich nenne sie gerne Lieblingsmoderatorin, Co-Moderatorin, Bonnie ist ja heute nicht da und hat gesagt, wenn ich nicht da bin, dann möchte ich, dass du DJ Parker einlädst und ich möchte, dass ihr nur antifaschistische Lieder spielt. Das ist das, was wir größtenteils hier heute tun werden. Ich habe es ein bisschen ausgeweitet, zumindest auf meiner Seite der Musikauswahl. Die sind jetzt nicht per se alle antifaschistisch, aber alle sehr passig zum Thema. Und ich habe Ihnen vorher warnt, dass ich jetzt folgende Frage stellen werde. Lieber Parker, was glaubst du, warum hält die Bonnie dich für den richtigen Menschen zu diesem Thema?
1: Ich weiß nicht. Nee, Lissy hat ja des Öfteren mit mir zusammen den Schwuf gemacht. Wir haben 9 Jahre lang eine queere Veranstaltung in Potsdam gemacht, erst im Haus 2 im Freiland und dann im Rechenzentrum. Sind jetzt zum Ende unserer Ära angekommen. Also wir haben jetzt mit dem Schwuf aufgehört, aber auf jeden Fall war dem Schwuf halt sehr wichtig, dass er halt immer sehr offen und sehr vielfältig ist und dass er halt ein sehr klares Statement zeigt und bringt, was so komische Leute angeht. Und deswegen haben wir immer ein paar Lieder mit bei gehabt, die laut, krachig, leise gewesen sind, unter anderem halt auch Busters, die jetzt demnächst als nächstes Lied kommen werden. Und ich denke, dass vielleicht Bonnie deshalb auf die Idee gekommen ist, weil sie dann halt bei uns des Öfteren antifaschistische Lieder gehört hat, queere Lieder gehört hat, kritische Lieder gehört hat. Und ich denke schon, dass das vielleicht naheliegend ist.
0: Ja, das ist genau dieser Grund. Und das ist auch was euch ja schon immer so ein bisschen auch ausgezeichnet hat oder eben auch unterschieden hat. Und ich möchte jetzt, also falls ihr außerhalb Potsdams zuhört, wir gehen jetzt nicht auf so viele verschiedene Partys, also bestimmt laufen auch auf anderen Discos, Partys, Veranstaltungen, antifaschistische Lieder. Aber bei euch war es halt wirklich auch immer, oder bei dir in dem Fall, nicht auffällig, aber einfach Bestandteil, ja, dieser ganzen Veranstaltung. Und ich fand das auch immer klasse, weil ihr habt ja auch immer nur sage und schreibe 4 Stunden, ja, am Abend offen gehabt und eben in dieser limitierten Zeit, wo du ja verschiedenste Sachen spielen möchtest, wenn du DJ bist und das Publikum ja schon was erwartet, aber auch jedes Jahr mal ein bisschen unterschiedlich ist, sich dann trotzdem dafür immer die Zeit zu nehmen, das fand ich gut.
1: Ja, und das war halt immer wichtig gewesen, ne? Vor allem halt immer wieder zu zeigen und zu sagen, weil jeder Einzelne hat ja nur begrenzte Möglichkeiten. Man kann etwas tun, man soll etwas tun, man muss etwas tun. Und unsere Möglichkeit war im Zuge des Schwufes halt mit der Musik ein klares Statement zu setzen und halt auch zu zeigen, wir sind da, wir sind solidarisch miteinander. Bei uns ist jeder willkommen und ja, ich hoffe, dass das vielleicht für viele andere auch genauso weitergeht, dass es vielleicht auch eine neue Veranstaltung nochmal gibt in Potsdam, die halt auch wieder so in diese Richtung geht. Wir sind einfach altersbedingt etwas ruhiger getreten, aber es ist vollkommen legitim so. Auf jeden Fall ist das nächste Lied jetzt ein Dizzybusters. Auch eine Band, die es schon sehr, sehr lange gibt. Die haben 2024 mit Katharina Wackernagel zusammen Wehrt euch nochmal. Also danach wurde es oft irgendwo auch im Internet nochmal gesungen. Es ist, glaube ich, jedem auf irgendeine Weise bekannt. Aber hier haben wir zusammen dieses Lied gemacht, zusammen mit einem sehr, sehr schönen Video. Und das kommt jetzt für euch.

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1: Die Lösung für deine Probleme, finde ich, hat die Band oder der Künstler Adam Angst ganz gut zusammengefasst. Die Lösung für deine Probleme wird nicht die AfD sein, um es mal ganz deutlich so zu sagen. Ich weiß nicht, ob euch aufgefallen ist, dass DJ Parker seine Hausaufgaben gemacht hat, ohne dass ich sie ihm aufgegeben habe, und Informationen zu den von ihm ausgewählten Titeln, Alben und so weiter, Anekdoten aufgeschrieben hat oder sich gemerkt hat. Das könnt ihr jetzt überlegen, ob er das alles in seinem Kopf hat oder auf einem schlauen Zettel.
2: Klar.
1: Oder? Natürlich haben wir, also bei mir ist das nicht so, ich habe die Sachen nicht alle im Kopf. Und ich hatte auch keine Gelegenheit, mich darauf großartig vorzubereiten. Deshalb gibt es von meiner Warte heute kaum bis keine Informationen zu den Künstlern und KünstlerInnen, die ich ausgesucht habe. Ja.
2: Also ich würde mir als nächstes Lied gerne die Antilopengang wünschen.
1: Oh, ja. Ja.
2: Mit Beate Zschäpe hört YouTube.
1: Ja.
2: Und ich habe vor einiger Zeit, also vor gar nicht so langer Zeit, ein Buch in die Hände bekommen von Marietta Slomka. Ist vielen bekannt, glaube ich, als ZDF-Moderatorin. Und dieses Buch heißt Nachts im Kanzleramt. Und das ist halt eine sehr kurzweiliger Abriss über die Politik in diesem Land. Und Tatsache erklärt sie das so, dass ich es verstehe. Und ich habe mir ihre Definition zum Beispiel vom Faschismus rausgeschrieben, die da heißt...
1: Soll ich es dir halten?
2: Nee, ich habe keine Brille bei. Das ist mein Problem.
1: Willst du meine Brille haben?
2: Ich glaube, das passt nicht. Faschistisch zu sein heißt, eine Null-Toleranz-Überzeugung zu haben. Man steht so zu einer Idee und dessen Zielen, dass einem jedes Mittel zur Durchsetzung Rechtes, auch Mord und Totschlag, abweichende Meinungen sind für Faschisten nicht möglich. Minderheiten müssen unterdrückt werden, beziehungsweise besser noch beseitigt werden. Dazu wird ein Feindbild geschaffen, eine gesellschaftliche Gruppe, die angeblich die Mehrheit bedroht und allen schadet. Und ich finde, sie hat es sehr kurz und bündig auf den Punkt gebracht. Und ich frage mich immer noch, warum Menschen faschistisch sein können. Und ich verstehe es einfach nicht. Aber darüber kann man, glaube ich, Tage, Wochen, Monate reden. Wir wollen ja ein bisschen Musik hören. Und deshalb kommt jetzt die Antilopengang mit Beate Zschäpe hört YouTube.

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1: Antilopengang. Mit, wie heißt der Song? Ach, Beate
2: und
1: Beate Zschäpe hört you too. Genau. Den fand ich auch richtig stark. Und im Gegensatz zu sonst in diesen Favorite Tunes zum Feierabend hier auf Freies Radio Potsdam, wusste ich heute schon vorher oder weiß ich heute schon vorher, welche Songs mein Co-Moderationsgast ausgesucht hat. Das ist ja bei Bonnie und mir immer nicht so. Wenn wir überhaupt ein Thema haben, meistens bringen wir ja wirklich aktuelle Lieblingslieder mit, aber wenn wir ein Thema haben, wir verraten uns das vorher nicht. Heute hat das einen kleinen technischen Hintergrund. Heute kommen hier sämtliche Tracks von demselben Abspielmedium, was auch zur Folge hat, dass die Übergänge nicht ganz so fluffig sind, zum Teil, wie sie vielleicht sein könnten oder wie ihr das von uns gewohnt seid, also auch von Mr. DJ Parker in der Disco. Genau, das geht heute nicht ganz so. Und ich habe aber für mich entschieden, ein Großteil der Songs, die sind ja auch einfach so krachig, so Punkt, Punkt, Punkt auf den Übergang. Ne? Heute geht es um Inhalte. Und bisher, ich hätte jetzt beinahe gesagt, amüsiere ich mich doch ganz gut. Nee, feiere ich das sehr. Also auch die Texte inhaltlich. Hm. Und mir ist aber gerade bei der Biopause, wie meine KollegInnen das immer nennen, wenn sie mal auf Klo müssen kurz, aufgefallen, du hast in deiner Liste ja auch englischsprachige Songs.
2: Genau.
1: Da war ich überrascht, weil, also ich habe kurz gedacht, dachte so, ja klar, wir haben ja gar nicht gesagt, das muss alles nur deutschsprachig sein. Und deshalb werde ich jetzt einen englischsprachigen Song spielen, der, ich möchte meinen per se jetzt nicht antifaschistisch ist, aber wir haben da vorhin draußen so ein bisschen zur Einstimmung so hier darüber geredet, worüber wir reden wollen. Und zu meiner Verteidigung, warum nicht sämtliche Lieder per se oder auf den ersten Blick ganz plakativ antifaschistisch sind, ist halt, dass ich finde, antifaschistisch bedeutet für mich in erster Linie humanistisch. Und dann kann ich es weiter fassen. Lange Rede, kurzer Sinn, ihr seid bestimmt total gespannt, wo ich hin will. Ich möchte hinzu, keine Ahnung warum, aber er ploppte auf und wollte nicht von dieser Liste gestrichen werden. Wir hören jetzt Arrested. Nochmal, wir hören jetzt Arrested Development. Kriegt ihr sind Arrested Development. So rum mit Revolution.
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0: Killing in the Name of, unverkennbar, Rage Against the Machine, ein spontaner Einwurf, eine spontane Songidee von meinem heutigen Co-Moderator.
1: Ja, weil ich habe mir im Vorfeld gedacht, ja, beziehungsweise ich habe im Freundeskreis, im Freundinnenkreis rumgefragt, sage mir bitte sehr spontan dein antifaschistischen Song. Und habe damit so ein bisschen was ausgelöst, was mich sehr, sehr gefreut hat. Und wir haben eine sehr, sehr lange Liste zusammengestellt. Aber keine Angst, die arbeiten wir jetzt heute nicht alle ab. Wir müssen uns noch ein bisschen was übrig lassen. Und da war der auch mit bei, weil wir ja nicht nur dann irgendwie deutschsprachige Musik bringen wollten, sondern halt auch etwas anderes. Und genau, jetzt machen wir weiter mit...
0: Wir machen jetzt weiter mit Ibo und dem Song Müde, der kommt vom Album FC Shaya. Der ist ein bisschen ruhiger. Und ja, Ibo ist eine Künstlerin. Wie gesagt, ich habe es ja schon erwähnt, ich habe mich nicht so viel damit beschäftigt. Kannte ich vorher nicht, habe ich geklaut, in Anführungsstrichen, aus einer anderen sehr guten Sendung, die nämlich alle 2 Monate, wenn hier nicht die Favorite Tunes laufen, dann läuft, nämlich Tralafitti bei Leni Macchiato. Und Leni ist um einiges jünger als ich und auch jünger als Bonnie und hat natürlich dementsprechend immer so Acts und KünstlerInnen aus ihrer Generation und oder so, näher dran auf jeden Fall, am Start. Und ja, da lerne ich zum einen immer wieder was dazu und zum anderen bleibe ich da an verschiedenen Bands und Solo-Artists auch immer wieder hängen. Und so ist es unter anderem auch mit Ibo. Du möchtest, na los, schieß los.
1: Ich wollte bloß mal sagen, dass mir aufgefallen ist, dass Tatsache es sehr männerlastig ist und dass wir uns bemüht haben, halt auch ein paar Frauen mit reinzubringen. Und deshalb wird danach gleich noch Suki kommen. Leider wirklich ist... Da ist mir da zu spät aufgefallen, sind wir halt wirklich mit sehr, sehr wenig Frauen vertreten. Aber ich würde das gerne auch nochmal irgendwann ändern wollen.
0: Das können wir gerne machen. Und regelmäßige ZuhörerInnen hier zumindest dieser Sendung sind es gewöhnt, dass sehr viel Frauenstimmen sonst auch laufen. Und manchmal ist es halt einfach so. Also es ist eins der Sachen, das ist nice to have, aber kein must have.
1: Nee, mir tat es dann so ein bisschen neid, weil ich dann doch vorher lange überlegt habe, welche Bands, welche Mucke und woher rumhören. Und dass sich das irgendwie mit reingeschlichen hat, aber ich wollte es wenigstens nochmal irgendwie erwähnt haben. Es war nicht wirklich beabsichtigt. Es ist irgendwie jetzt so passiert und... Schade trotzdem.
0: Ja, auf meiner Seite definitiv auch heute bei meiner Auswahl ein bisschen nicht im Gleichgewicht, aber ich sag jetzt mal platt gemeinsam für die Sache dann in dem Fall hier heute, oder? Also hören wir jetzt Ibo mit Müde.

0: Ja, und den hast du krass ausgesucht.
1: Nach unserer Sprachlosigkeit. Da fällt einem wirklich nichts mehr zu ein. Und ich hoffe nur, dass irgendwelche Menschen, die ja, komisch sind, das nicht gut meinen, mit diesem, was gestern passiert ist, nicht so viel Scheiße bauen. Es sind schon in Luft Leute aufgesprungen, die halt ihre Kommentare verbreiten, die hasserfüllt sind, die diskriminierend sind und intolerant sind. Und das brauchen wir alles nicht. Weil es sind, eine Frau ist gestorben, es gibt so viele Verletzte und Opfer. Da brauchen wir nicht noch weiteren Hass irgendwie. Und eigentlich, wem erzähle ich es eigentlich, ne? Eigentlich müsste jedem Menschen klar sein, halt, dass wir, wie wir zusammen in dieser Welt leben, welche Möglichkeiten es gibt, dass man sich akzeptiert, dass man sich toleriert, dass man den Menschen so sein lässt, wie er ist, dass wir halt alle klar in gewissen Grenzen leben, dass wir Gesetze haben, an die wir uns dann doch irgendwie halten sollten, aber dass wir vor allem miteinander umgehen müssen, um überhaupt irgendwo in diesem Land, in dieser Welt zu leben. Und das dürfen wir halt einfach nicht vergessen. Und jeder kann seinen kleinen Teil dazu beitragen, jeder, indem man einfach nur auf den Mitmenschen guckt, wie es ihm geht und manchmal einfach nur mit einer kleinen Geste. Genau, da fällt mir nämlich eine echt, ich finde, es war eine echt eine schöne Geschichte eigentlich, dass ich vor einigen Wochen an einem Supermarktparkplatz stand und war mit meiner Mama einkaufen. Meine Mama ist weit über 80 und ein kleiner Teenager und ja, und da stand ein obdachloser Mann vor mir und sprach uns an, beziehungsweise sprach er in meinem Rücken und ich drehte mich rum und meine Mutter war halt so ein bisschen verdutzt und wusste ja nicht eigentlich, was los ist. Und da kam der Mann auf mich zu und sagte, ich sehe deinen Schmerz, aber den brauchst du nicht haben. Und da war ich so verdutzt, dass ich gar nicht wusste, was er von mir wollte irgendwie. Und dann sagt er, hast du Respekt vorm Leben? Und dann habe ich gesagt, klar, natürlich, also natürlich vor allem Leben. Und dann sagte er, er möchte mir was schenken, ob ich dieses Geschenk annehmen würde. Und ich gedacht, ja, okay. Und er öffnete seine Faust und in der Faust lag ein Cent. Und dann hat er mir diesen Cent geschenkt. Und das hat mich so berührt, dass ich bis heute noch von den Socken bin und denke, diese kleine Geste, dass dieser Mensch mir gesagt hat, dann du bist wertvoll. Die hat mir eigentlich nicht nur den Tag gerettet, sondern die hat mir fast die ganze Woche gerettet, weil das halt eine ganz kleine Geste war, die keinem was gekostet hat. Und heute stehe ich mit dem Auto in Babelsberg am Rathaus. Wer steht neben mir an der Straßenbahnhaltestelle? Da steht der Frank, so heißt er nämlich. Und er erkennt mich im Auto und ich grüße ihn und er grinst mich an und streckt mir seine Hand entgegen und schenkt mir 20 Cent. Also mal gucken, wie das noch weitergeht mit uns beiden. Aber ich will nur sagen halt, seid lieb zueinander.
0: Das hast du sehr schön gesagt. Und ich glaube nicht, dass ich jetzt einen passenden Song dazu habe. Ich mache jetzt aber trotzdem einfach ein Lied an.

0: Ja, da hat sich der folgende Song schon, wollte sich gerade schon anteasern. Aber nein, wir sagen jetzt erstmal was.
1: Genau, das war Mal LW und ich hoffe, dass ich es einigermaßen richtig ausspreche, weil es eine deutsch-französische Kombo ist, beziehungsweise ein Sänger ist. Und diese Non Passeran kommt eigentlich aus dem, das ist ursprünglich aus dem vom Ersten Weltkrieg. Also, und vor allem wurde es in Spanien dann eingesetzt als Parole gegen die Truppen von Franco. Und mittlerweile sehr, sehr bekannt und auch dieses Alerta, Alerta, also dieses Achtung, Achtung. Und Non Passeran, sie werden nicht durchkommen, was halt auch in den verschiedensten anderen Texten immer wieder benutzt wird.
0: Danke für diese Einordnung. Finde ich gut. Weil es ja nicht gang und gäbe, weiß ja nicht jeder. Und ich hätte jetzt Non Passeran auch überhaupt nicht übersetzen können. So.
1: Ja, und ich wollte halt irgendwie nicht so ganz belehrend irgendwie rüberkommen, aber es kann auch sein, dass ich das einfach falsch ausspreche. Deswegen Mal LW. Jo, ich hoffe, es ist so einigermaßen richtig.
0: Ich bin mir bei der Band, die davor lief, auch, doch bei der Band bin ich mir sicher, dass die Fjord ausgesprochen werden. Die haben so ein O mit so einem schrägen Strich drüber, deshalb ein Ö, also Fjord. Und der Song bin ich mir aber nicht sicher, der heißt Raison oder Raison oder...
1: Also wir hatten erst überlegt gehabt, ob wir hier irgendwo noch eine App, so eine Übersetzungs-App anmachen, damit wir wirklich auf der ganz sicheren Seite sind, aber dachten wir, also wisst ihr, das ist eine relativ charmant, wenn man halt einfach irgendwie alles falsch ausspricht. Gerade ich irgendwie insofern halt, ich glaube, wir haben es ganz gut hingekriegt.
0: Ich denke auch. Jo. So, und falls ihr gerade erst eingeschalten habt oder aufgrund dieser tollen Musik, die hier läuft, hängen geblieben seid beim Durchseppen in eurem DAB Plus, also in eurem digitalfähigen Radio, weil da sind wir zu hören in Berlin auf dem Kanal 7D, in Brandenburg auf dem Kanal 12D. Einfach mal den Suchlauf starten, falls ihr uns jetzt gerade anders hört, aber auch ein DAB Plus fähiges Radio zu Hause habt. Im Display müsste dann sowas stehen wie freies Radio oder FR-BB oder sowas in der Art. Falls ihr uns im digitalen Radio oder in der App hört, dann ist es auch möglich, uns via Webstream zu hören, unter anderem auf freiesradiopotsdam.de oder auf fr-bb.org. Auf letzterer Seite könnt ihr tatsächlich wählen, ob ihr den Brandenburger oder den Berliner Stream hören wollt, weil außer montags unterscheidet sich das Programm so ein bisschen. Montags der Frau Pomont, Montag, der läuft auf beiden Kanälen. Und es gibt jetzt seit ein paar Monaten auch eine App in eurem App Store, so ihr dann Lust habt, Apps runterzuladen und mit App Stores keine Probleme habt, was jetzt das dahinter betrifft. Und zwar heißt diese App Freie Radios. Und wenn ihr die installiert, dann findet ihr fast alle, wenn nicht sogar alle freien Radios aus Berlin und Brandenburg. Denn nur für die freien Radios ist diese App. Und ja, da findet ihr einen Programmplan, da findet ihr aber auch einen Zeitstrahl, also könnt ihr ein Radio auswählen, sagen wir mal, ihr wählt jetzt Frappo und dann seht ihr, was heute den ganzen Tag gelaufen ist. Und wenn die Sendung dann gelaufen, einmal schön durchdekliniert, jetzt amüsiert er sich hier. Und wenn die Sendungen dann gelaufen sind, dann gibt es da so einen lustig Playbutton. Und dann habt ihr noch 7 Tage Zeit, die Sendung nochmal nachzuhören. So wie ihr das zum Beispiel auch aus den Mediatheken der großen Radiosender kennt. Das ist jetzt vielleicht mal das Stichwort, große Radiosender. Ihr hört ja Freies Radio Potsdam gerade, denke ich, habe ich schon gesagt. Am Samstag... diese schrecklichen Vorfälle auf dem Berliner CSD. Und gestern hat mich das allseits beliebte Radio 1 sehr überrascht. Und zwar haben die gestern ihren Sommersonntag gecancelt. Der hatte zum Thema Schlagersongs. Das heißt, von, ich glaube, morgens um 10 oder um 9 bis 19 Uhr werden so eine Top 10 aus Schlagerliedern gelaufen. Und die haben sich Samstagabend noch zusammengesetzt, haben sie zumindest gestern mehrfach erzählt und haben gesagt, nee, also Schlager geht auf gar keinen Fall. Wir entscheiden, wir machen am Sonntag ein informatives Programm. Wir halten die Leute ein bisschen auf dem Laufenden über die aktuellen Entwicklungen. Wir lassen Menschen zu Wort kommen. Wir schalten einen Anrufbeantworter, wo Menschen Nachrichten drauf hinterlassen können, Meinungen, Statements, whatever. Und ich finde es fast ein bisschen schade, dass ich es jetzt extra erwähnen möchte, weil ich beeindruckt davon war, so Haltung zu zeigen, weil genauso interpretiere ich das. Es sollte gang und gäbe sein und trotzdem, lieber Radio 1 Menschen, wenn ihr zuhört, Chapeau, fand ich sehr gut.
1: Ja, ne? Da kann ich nur dazu sagen.
0: Ja. Ansonsten heißt die Sendung Favorite Tune zum Feierabend. Die läuft hier jeden zweiten, Quatsch, so war das früher. Die läuft an jedem vierten Montag im Monat in den ungeraden Monaten. Könnt ihr euch merken, wenn ihr wollt. Und heute mit einem Co-Moderator, nämlich der allseits beliebte ja. DJ Parker vom Ex-Uffenschwuf ist am Start.
1: Klingt ein bisschen komisch, wenn du jetzt sagst, so Ex-Uffenschwuf, ne? Also ist Tatsache auch ein bisschen mit einem weinenden Auge sind wir von dann gezogen und wir haben beide, ne, den letzten Schwuf gemeinsam haben wir aufgelegt und es war auch ein sehr schöner Schwuf gewesen. Und ich glaube, da kam das erste Mal auch in den ganzen Jahren doch die Wertschätzung rüber, wenn man halt das alles so ehrenamtlich stemmt und macht und tut und dann irgendwann halt dann doch ein bisschen ausgelaugter ist und aufhört, dass dann noch manchen Menschen bewusst wurde, da gab es etwas. Ne? Und deswegen nochmal, vielleicht gibt es ja dann halt von nachkommenden Menschen eventuell, ja, die Bock haben, keine Ahnung, macht was. Wenn ihr Fragen habt, keine Ahnung, also ich glaube, dass viele, viele Leute sich manchmal nicht trauen, die gerne was machen würden wollen, also setzt euch zusammen, vernetzt euch, keine Ahnung, macht irgendwas. Potsdam hat keine so gute, große, queere Szene. Wir haben Anlaufpunkte, ja, aber wir haben keine großartigen Veranstaltungen mehr. Und macht was, egal was.
0: Ja, und wenn ihr wollt, also ich könnte mir vorstellen, dass zumindest Teile des Schwufs, des Schwuf-Kollektivs besser gesagt, gerne auch so einen Wissensstand und so Sachen irgendwie weitergeben. Ich will jetzt gar nicht mich so weit aus dem Fenster lehnen, aber du sagst, wenn ihr Fragen habt, genau. Der Satz ging ja nicht ganz zu Ende, könnt ihr sicherlich irgendwo hinschreiben und wenn ihr wollt, könnt ihr mir zum Beispiel auch schreiben. Genau. Könnt ans Radio schreiben, entweder an den Vorstand vom Frapo oder ihr könnt mir direkt schreiben, das ist nicht, vielleicht nicht ganz so gruselig wie der Vorstand, Lissy mit Doppel-Z und Y at Frapo mit Doppel-R.de, Lissy at Frapo.de. Könnt ihr schreiben, was ihr wollt. Ich suche sowieso schon lange explizit auch wirklich queere ModeratorInnen, für einen Sendeslot, den es hier schon sehr lange gibt, immer von 17 bis 18 Uhr. Also Sachen. Und das war auch was, das hatten wir auch auf Mike schon und auch gestern in Vorbereitung auf die Sendung. Dieses, ja, ich fühle mich ohnmächtig, ich würde gern was machen, ich weiß nicht was, ich weiß nicht wie oder so. Und wir haben ja, oder du hast ja dann geschrieben, so ein Tag wie heute und einfach nur so mal, keine Ahnung, so Musik spielen oder so, genau. Hilft eben auch schon. Und in diesem Zusammenhang, abgesehen davon, dass die queere Community definitiv eine gute Party verdient in dieser Stadt, suchen wir auch im Radio immer Leute. Ja, und wir sind ganz barrierearm, ganz niedrigschwellig. Du musst irgendwie keine Vorkenntnisse haben, du musst keinen Bewerbungspodcast abgeben oder sonst irgendwas. Und wenn du denkst, Mensch, ich habe eigentlich auch was zu sagen oder würde das gerne mal ausprobieren oder so, also dann schreibt auch gerne entweder an mich oder auch gerne an vorstand@frapo.de.
1: Genau, und man mag ja lange überlegen und hin und her denken. Aber der Schwurf damals begann einfach relativ spontan. Da war eine Idee, da war eine Frage und dann gab es den ersten Termin. Und ähnlich ist es heute gelaufen mit der Radiosendung. Lissy hat gefragt, ich habe ja gesagt, dann gebe ich zu, kurzzeitig vergessen. Dann wurde mir etwas schlecht bei der Erinnerung. Und als er mich fragte, ob wir das aufzeichnen wollen oder live machen wollen, da sagte ich spontan live. So, danach habe ich gedacht, bist du eigentlich dämlich? Egal, es ist gar nicht so schlimm. Ich habe zwar den ganzen Tag heute Herzklopfen gehabt, die habe ich immer noch, aber es macht tatsächlich Spaß. Es ist total nett, irgendwie hier so rumzusitzen. Wir können uns beide angucken, wir sehen keinen anderen. Es ist okay. Ich sehe nicht, ob man halt jetzt kühler redet und die anderen total verzückt sind oder irgendwie vollkommen genervt sind. Ist ja wurscht. Auf jeden Fall besser machen als gar nichts machen. Ne? Egal wie. Und wenn man halt ein bisschen manchmal auf der Nase fällt, wieder aufstehen, weitermachen. Der Schwurf hat auch manchmal einfach echt schlechte Schwurfs gehabt, wo die Leute lieber Bock hatten, im Sommer zu genießen und draußen zu feiern. Und trotzdem haben wir das durchgezogen. Und deswegen, egal wie, drüber nachdenken und dann machen. Nicht irgendwie verzagen oder Angst haben oder nicht wissen, sondern einfach irgendwie anfangen. Das hört sich leichter an, als dass ich weiß. Aber das ist besser, als irgendwie nur zuzugucken.
0: Ja, und ich denke, also wenn ihr noch sowas wie Instagram zum Beispiel benutzt auf den Schwurf, ihr seid da auch immer noch zu finden. Ne? Ich glaube, der Account wird zumindest noch so weit betreut, dass wenn ihr da eine Nachricht hinschreiben würdet, ne, könnt ihr auch irgendwie direkten Kontakt herstellen. Und zum Glück leben wir in einer sehr großen und doch in vielen Teilen sehr gut aufgestellten Stadt, was Netzwerke oder eben auch Anschluss an Dockmöglichkeiten betrifft, was ja eigentlich, also ist ein privilegierter Luxus.
1: Ja.
0: Ne, auch das hatten wir heute schon, zumindest auf Mike. Dass Mensch das auf jeden Fall auch nicht vergessen darf. Ne? Hier geht es uns wirklich noch vergleichsweise gut und wir sagen jetzt so, ja, Potsdam braucht eine queere Party. Was das Brandenburger Umland und die Fläche definitiv braucht, ist Solidarität.
1: Ja.
0: In jeglicher Hinsicht mit den Menschen, die nicht nach rechts so weit gerutscht sind, dass sie jetzt da so völlig wirr durch diese Welt laufen. Jetzt haben wir ziemlich lange geredet. Wir spielen heute, falls ihr gerade erst eingeschaltet habt, nur antifaschistische Songs. Das hat sich meine normalerweise Co-Moderatorin Bonnie gewünscht für heute. Die hat auch noch einen Titel beigesteuert. Den hebe ich mir noch ein kleines bisschen auf. Ich bin jetzt wieder dran, weil

0: wünschen. Ihr könntet mir auch auftragen, ich möge das Original mal spielen. Da ist der Fantasie keine Grenzen gesetzt.
1: Na, der Montauer.
0: Ja, Duell der Letzten.

0: Jetzt wollte sie schon wieder der nächste Song hier verraten. Das war Provinz featuring Soho Bunny, wenn ich es richtig ausspreche, mit Draußen ist Krieg. Provinz, auch eine Band, die ich der ehemaligen Teenagerin-Sendung zu verdanken habe, die mir in einer der ersten Sendungen mal spielt, und seitdem verfolge ich Provinz so ein bisschen. Und diesen Track eben, ja doch, den mag ich auch sehr. Und davor lief ja
1: der Ärzte.
0: Ja, waren, sind wir alle textsicher, oder?
1: Ja, ich glaube, da waren wir alle sehr, sehr textsicher. Und was ich noch ganz interessant finde, weil ich habe ja versucht, ein bisschen im Vorfeld so ein bisschen zu recherchieren, möchte nicht ganz so abgeklärt drüber kommen, bin ich überhaupt nicht. Also bis 88, da haben sich die Ärzte mich kurzzeitig getrennt, haben so eine, eigentlich so politische Position haben sie eher vermieden. Es war halt eher wirklich so punk, spaßig und überhaupt. Und 1993 kam dann halt mit dem Album Die beste Menschengestalt, halt tatsächlich mit Schrei der Liebe, nach Liebe, dieses Comeback halt, weil Frank Urlaub irgendwann mal sagte, nach Hoyerswerda konnte er halt einfach nicht mehr die Schnauze halten. Und deshalb, und was ich auch ganz nochmal interessant fand, was man einfach auch vergisst irgendwann, 2015 hat ein Lehrer eine Aktion Arschloch gestartet, wo er dann halt tatsächlich damit das geschafft hat, dass die Ärzte auf den Platz 1 der Charts kamen, weil er halt Schrei nach Liebe angestachelt hat, dass sie halt nachgesungen werden. Und ich glaube, das ist so ein bisschen in unserer Erinnerung, dass die verschiedensten Menschen, ob es nur Chöre waren, Schulklassen oder wie auch immer, dieses Lied nachgesungen haben und dazu beigetragen haben, dass es dann nochmal ganz bekannt wurde, obwohl es ja schon eigentlich immer bekannt war, und dann halt so hoch in die Chartsnummer einstieg. Und eigentlich, wie gesagt, von 1983 ist das Album.
0: Danke dafür. Das wusste ich so auch nicht.
1: Nee, ich auch nicht.
0: Ich finde es gut, wenn Bands Musik machen an irgendeinem Punkt und entscheiden, dass sie dann jetzt doch nicht mehr ihre Schnauze halten können. Und ich wollte das die ganze Zeit schon sagen. Es ist natürlich viel zu spät, euch vorzuwarnen, dass diese Sendung hier so ein Explicit Content, Parental Advisory, also Schimpfwörter und alles drum und dran, war ja genug heute dabei. Ist jetzt halt so bei diesem Genre und nicht nur bei diesem.
1: Genau, und ich habe nochmal noch eine ganz andere Sache, und dann habe ich überlegt im Vorfeld, was kann man denn halt so noch mit einbringen, und dann sind mir kleine Videofilme aufgefallen, also die man immer wieder gucke, die kann man auf YouTube gucken. Das ist so ein bisschen Werbung jetzt, mehr oder weniger, aber zum Beispiel zum Thema Zivilcourage gibt es tatsächlich einen Film, der heißt Zivilcourage, der ist von Alexander Meyer, ist ein Kurzfilm, findet man auf YouTube. Dann zum Beispiel ein Film, wie man auf Rassismus reagieren kann. Ausstieg rechts findet man auch auf YouTube. Und momentan mein fast Lieblingsfilm heißt Der Schwarzfahrer. Ist ein relativ alter Film von 1990 mit einer sehr, sehr schönen Geschichtsende-Erzählung. Wenn ihr wollt, könnt ihr alle gucken auf YouTube. Und da ist halt so ein bisschen auch Handreichung oder wie man auch immer ganz einfach irgendwie reagieren kann.
0: Genau, und wenn ihr jetzt mitgeschrieben habt, es gibt bestimmt auch noch irgendein anderes cooles Portal, wo solche Filme vielleicht auch gesammelt werden. Vielleicht gibt es die auch in der Bibliothek oder so, ne? Aber für den schnellen Zugriff, ich sag's jetzt nicht nochmal.
1: Ich kann ja nochmal sagen, der eine Film ist Zivilcourage. Der zweite Film, den ich wirklich ganz passend finde, ist, wie man auf Rassismus reagieren kann, Ausstieg rechts. Und Der Schwarzfahrer. Und Der Schwarzfahrer ist wieder von 1990 in Schwarz-Weiß gehalten, in der Straßenbahn, unverkennbar. Und leider immer noch allgegenwärtig.
0: Und passend dazu hast du jetzt aber, finde ich, einen coolen nächsten Song ausgewählt. Willst du den ansagen oder wollen wir den? Ich finde, den braucht man eigentlich nicht.
1: Nee, den braucht man nicht ansagen. Ich hatte ihn gerade schon wieder vergessen, aber stimmt. Und das ist also eine meiner Lieblingsbands sowieso, mit denen ich auch aufgewachsen bin. Und an diesen Titel habe ich überhaupt nicht mehr gedacht. Aber eine Freundin, die auch fragte, die hat mir den dann geschickt und dachte mir, klar, natürlich. Bitte ich mich, kann man sehen, dass man das vergisst.
0: Wäre ich auch nicht drauf gekommen. Wollen wir einfach abfeuern, ja, und danach
1: wir machen einfach.
0: Okay, los geht's.

Wir haben herausgefunden, dass gegen Demonstranten auch bezahlt werden. Dass direkt ausgezahlt wird, 30 Euro pro Stunde, das haben wir nicht nachweisen können. Aber über eine Vielzahl von seltsamen linksextremen Vereinen funktioniert das wunderbar. 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

0: Jo. Ich finde, Mensch braucht nicht zwingend einen Antifa-Tarifvertrag, um sich antifaschistisch zu verhalten.
1: Genau.
0: So viel zu meinem Lieblingsgerücht.
1: Also war Uglicke Joey von 2016. Und immer wieder erstaunlich finde ich eigentlich, dass diese ganzen Geschichten, die da benannt worden sind, ne, von wegen und überhaupt und Geldzahlungen, dass es echt Menschen gibt, die das glauben. Das ist bemerkenswert.
0: Ja, aber also, ich hätte jetzt beinahe was nicht politisch Korrektes hier gesagt.
1: Okay, du kannst es mir nachher
0: Ich
1: zuflüstern.
0: flüstere es dir nachher
1: Ich glaube,
0: zu.
1: wir sind in
0: Vor
1: einer
0: diesem,
1: Meinung bestimmt, oder?
0: vor diesem Titel lief die Band Arkaden mit Keiner will was gewusst haben. Den fand ich textlich auch echt stark, aber wie gesagt, also ich fand auch deine Auswahl bisher. Mir gefällt das alles sehr gut. Ich finde es schön, dass wir hier ein bisschen Freude haben, trotz all der Umstände. Ja, und jetzt wird die Zeit ein bisschen knapp, weil wir sind hier nur noch bis 20 Uhr, also wir zwei beiden. Danach gibt es eine neue Sendung, Talking Noises, mit meinem lieben Kollegen Shoegazer. Obwohl, ich glaube, er hat gesagt, das ist eine Ghost Waves. Aber egal, es kommt danach eine Musiksendung von Shoegazer und dann um 21 Uhr Bobbys Muckenmix, der sitzt live hier. Danach 2 Stunden live Dubversiv Radio mit meinem lieben Kollegen Joe One. Deshalb machen wir jetzt hier weiter. Wir haben noch so ein paar Lieder in der Tasche für euch heute. Und den kommenden Track, der müsste meinerseits eigentlich zweimal laufen, weil er mir von zwei Menschen empfohlen wurde. Beide dürfen sich jetzt gegrüßt fühlen. Aber das ist der Track, den meine liebe Kollegin Bonnie ausgesucht hat und beigesteuert hat für heute. Und zwar hören wir jetzt, der ist auch wirklich toll, Paula Paula mit Kein Arschloch.
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0: Ja.
1: Das war die Broilers mit Alice und Sarah. Und wir haben beide hier festgestellt, dass wir wirklich angefangen haben zu zappeln.
0: Wir zappeln ja schon die ganze Zeit, aber ein bisschen nebenbei. Aber den mag ich wirklich. Also der hat alles, was ein guter Song braucht. Und den verbinde ich auf jeden Fall auch mit dem Schwurf.
1: Ja, ne?
0: So, also wenn der läuft, dann sehe ich mich auf deiner Party tanzen.
1: Und ich finde, wir haben wirklich echt gute Titel ausgewählt. Ich würde mal sagen, wir hätten auch wahrscheinlich noch 150 weitere finden können, mindestens.
0: Ja, du auf jeden Fall, du hast ja so eine Liste. Ich habe diesen Fehler, in Anführungsstrichen, meine FreundInnen nach ihren Lieblings-antifaschistischen Songs zu fragen, ja nicht gemacht, weil ich wusste, du wirst ordentlich hier deinen Teil beisteuern. So, und jetzt würde ich noch ganz schnell einspielen, weil dann beginnt die Zeit, wir wollen ja am Ende noch mal kurz was besprechen und so lange quatschen, dass dann dein letzter Song auch pünktlich abgeht.
1: Genau.
0: So, deshalb gibt es jetzt.
1: Sie fängt schon an zu Berlinern, ich fahre nämlich.
0: Ja, es wird Zeit, dass wir nach Hause gehen, wenn ich anfange zu Berlinern im Radio. Wir hören jetzt OG Lou mit Riot.

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0: Wow, das passiert, wenn Mensch oft mal quatscht und nicht aufpasst. Ja, das war Riot von OG Lou. Und damit haben jetzt quasi hier die letzten 8 Minuten dieses Vergnügens begonnen. Und ich versuche jetzt mal den Bogen kurz dazu zu kommen, oder? Was war so grob, wo wir hinwollen? Und zwar habe ich ja vorhin schon mal kurz erwähnt und Julian hatte es, Quatsch, DJ Parker natürlich. Entschuldigung, wir kennen keinen Menschen mit diesem Namen. DJ Parker hat es ja auch schon erwähnt. Es ist wichtig, dass Mensch Dinge tut. Und ich habe darüber nachgedacht und ich kann jetzt nur für mich sprechen, aber es gibt natürlich Dinge, die ich tun kann, die fallen mir leichter, solidarisch zu sein. Fällt mir leicht. Was mir nicht so besonders leicht fällt, ist, keine Angst zu haben. Und das ist jetzt die, kommt vielleicht nicht so überraschend, Brücke. Ihr habt es vielleicht gemerkt, dass diese 2 Stunden ganz ohne Danger Dan ausgekommen sind, sowohl als Interpret als auch ohne diesen Titel.
1: Genau.
0: Keine Angst.
1: Wir hatten zwar die Antilopen-Gang mit drinne, aber da ist er zwar mit bei, aber
0: Ja.
1: wir haben doch uns bewusst dafür entschieden, halt ihn so ein bisschen außen vor zu lassen.
0: Genau, und willst du mal sagen, warum wir das entschieden haben? So, also was willst du sagen, was du mir
1: Weil
0: geschrieben
1: wir
0: hast
1: gedacht haben,
0: dazu?
1: einfach auch, dass das den Rahmen so ein bisschen sprengen würde, oder beziehungsweise halt, ja, wir wollten halt einfach auch andere Musik spielen. Und ich glaube, dass ich freue mich sehr darüber, dass er gerade ganz oft geklickt wird und dass er da doch so in aller Munde ist und einfach großartige Musik macht, eine unglaubliche Kunst macht, die sehr schön ist. Und nee, wir hatten überlegt gehabt und eigentlich spontan kam von vielen Seiten, nee, lass mal Danger dann spielen oder doch, auf jeden Fall, es muss mit rein. Aber ich glaube, das hätte die ganze Sendung so ein bisschen. Dann würde es nur um Danger Dan, glaube ich, gehen. Man kann sich da dumm und dusselig quatschen irgendwie und wir wollten halt, und das war die eigentliche Idee halt, antifaschistische Songs zu spielen. Und ich glaube, Danger Dan wird uns auch noch in den nächsten Monaten und hoffentlich Jahren noch begleiten.
0: Genau, und du hast auch im Vorfeld halt richtig angemerkt, dass wenn wir diesen Song gespielt hätten, jetzt diese Sendung, hätten wir nicht einfach so mit in diese Playlist getan, wie unkommentiert jetzt vielleicht auch wie viele andere Lieder oder wie wir es heute getan haben, sondern zwangsläufig hätten wir uns in irgendeiner Form nicht mal positioniert, aber schon, also auch mit dem Anspruch, den wir als freies Radio haben, in irgendeiner Form journalistisch aufbereitet und natürlich aus mehreren Perspektiven beleuchtet. Und trotzdem, genau, ich finde es jetzt auch very nice, dass der jetzt so mainstreamig offensichtlich viel läuft, dass den viele Menschen hören, hoffentlich viele Menschen außerhalb unserer Blasen, Bubbles, Communities, also Menschen, die ihn wirklich hören müssen und vielleicht dann doch nochmal in sich gehen und darüber nachdenken. Da will ich auch die Hoffnung gar nicht aufgeben, dass du Menschen auf jeden Fall erreichen kannst. Und wieder zurückholen kannst in die, ich nenne es jetzt mal Mitte der Gesellschaft. Und das auf verschiedensten Wegen. Sicherlich nicht alle, was es mir auch schwer macht. Natürlich gibt es die Leute, mit denen kannst du einfach nicht diskutieren, mit denen kannst du nicht reden. Und trotzdem kenne ich viele Menschen, die es trotzdem versuchen und nicht auf so eine belehrende oder sportlich gesehene Art und Weise oder als schräges Hobby, sondern wirklich aus der Intention heraus, was verändern zu wollen. Was so eine Art mein Schlusswort eben auch wäre, ja, versucht irgendwie im Gespräch zu bleiben und wer jetzt wirklich zuhört und nicht so linksgrün versifft ist wie wir zwei beide hier, geht vielleicht doch noch mal in sich, was er Mensch tun kann. Und jetzt würde ich dir das Schlusswort übergeben, weil wir haben nämlich ein anderes tolles Lied bei, was auch damit zu tun hat, keine Angst zu haben. Und das ist nämlich von DJ Parker ausgesucht worden als, ich möchte jetzt nicht sagen Ersatz für Danger Dan, aber
1: Nee, in Bezug nehmend halt, wollen wir gleich spielen jetzt,
0: ja, wir
1: oder?
0: spielen jetzt gleich
1: In
0: in
1: Bezug nehmend
0: anderthalb
1: auf
0: Minuten.
1: keine Angst, keine Angst, keine Angst, kommt jetzt Paula Carolina mit Angst frisst Demokratie.
0: Nee, vorher sagen wir noch Tschüss.
1: Ach so, oh,
0: Vorher, genau,
1: upsala.
0: aber dann, genau, also es gibt ein super, genau, kannst du gleich nochmal ansagen. Wir sagen jetzt noch einfach
1: Nochmal ansagen?
0: kurz nochmal ansagen und wir sagen jetzt kurz Tschüss. Die Favorite Tunes, dann wieder mit Bonnie, könnt ihr am 28. September hören im August heißt der Monat, ist der vierte Montag, der 24. August. Da sendet dann von 18 bis 20 Uhr meine liebe Kollegin Leni Tradafitti eine tolle neue Ausgabe. Wir sagen Tschüss, danke, dass du da warst.
1: Danke, dass ich hier sein konnte. Es hat mich sehr gefreut.
0: Das machen wir vielleicht mal wieder.
1: Ich bin auch nicht mehr doll aufgeregt.
0: Das ist schön, pünktlich zum letzten Lied. Dann komm, dann sag nochmal, wie heißt das jetzt?
1: Paula Carolina mit Angst frisst Demokratie.

0: klar hier. 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
1: einfach mal zuhören.
0: Und deswegen mache ich jetzt hier diesen Tisch mal kaputt, ja? 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
3: Hallo und herzlich willkommen. Wir sind Carlotta und Anna. Wir befinden uns hier gerade im Studio von Radio Korax und wir möchten heute über ein sehr spannendes Thema reden, weil wir stehen vor einer Phase unseres Lebens, die für uns viel bedeutet. Wir machen beide ein FSJ im Ausland mit verschiedenen Organisationen und wir beide haben auch sehr kontrastreiche Orte gewählt, wo wir hingehen würden. Und möchten über die Erfahrungen vor unserem Abschied und unserem gleichzeitigen Neuanfang gerne reden.
4: Genau, hi Carlotta, also auch hallo von mir. Ich bin Anna und ich werde im September für ein Jahr nach Schottland gehen. Genau, meine Stärke ist es, dass ich eine sehr ambitionierte Person bin. Ich denke, ich bleibe gerne am Ball und ein Tick von mir, vielleicht um ein bisschen mehr Persönliches zu erzählen, ist, dass ich panische Angst vor Grashüpfern habe. Carlotta, wie ist es bei dir so? Wer bist du?
3: Ja, ich bin Carlotta, ich bin 18 Jahre alt. Ich gehe ab August nach Tansania für ein Jahr mit einer anderen Organisation als Anna. Und um ein bisschen mehr zu mir zu sagen, eine Stärke von mir ist, dass ich relativ empathisch bin und gut zuhören kann. Und ein kleiner Tick ist, das kennen bestimmt viele Leute, ist, dass ich sehr viel mit meinen Händen machen muss, wenn ich erzähle, wenn ich rumlaufe, wenn ich irgendwas mache. Ja, Anna, möchtest du mir etwas mehr über deine Einsatzstelle erzählen und über deine Organisation, die du gewählt hast?
4: Sehr gerne. Also ich werde ja für ein Jahr nach Schottland gehen und dort bin ich in einer Campbell Community. Eine Campbell Community ist eine Lebensgemeinschaft, in der Menschen mit geistlicher Behinderung und mit Lernschwierigkeiten zusammen mit Freiwilligen und mit Hauptangestellten zusammen wohnen und ein Ort, an dem viel handwerklich und kreativ gearbeitet wird. Das ist eine Art von Heilpädagogik und das Ganze mache ich über eine Organisation, die Freunde Waldorf heißt. Also über die Erziehungskunst des Rudolf Steiners werden da weltweit Projekte im Sinne von Heilpädagogik und Waldorfschulen unterstützt. Und ich bin da bald im September. Und wie sieht es bei dir so aus? Was machst du in Tansania?
3: Ja, also das ist eine gute Frage. Ich gehe in eine Schule in Usa River. Das ist ein kleiner Ort in der Nähe von Arusha, für alle, die sich ein bisschen auskennen in Tansania. Ich unterrichte in der Schule provisorischen Deutschunterricht. Also es ist kein Prüfungsfach. Es ist, glaube ich, eher wie eine AG, wo ich so ein paar typische Deutschfloskeln an angehende Touristenführerinnen heranbringe. Meine Organisation ist das Leipziger Missionswerk. Das ist eine sehr kleine und christliche Organisation, die schon seit längeren Jahren existiert, die sich aber in den letzten Jahren auch sehr verändert hat. Ja, genau.
4: Wie bist du denn darauf gekommen, dass du für ein Jahr nach Tansania gehen möchtest?
3: Also für mich war das Land nicht so ganz ausschlaggebend. Es ging, also ich habe mich nicht am Anfang hingesetzt und gesagt, ich möchte unbedingt nach Tansania, sondern ich habe mit sehr vielen Leuten über die Erfahrung eines FIJs, also eines Freiwilligendienstes im Ausland, geredet. Und ich fand die Berichte immer sehr, sehr vielseitig und sehr, sehr spannend. Und ich hatte das Gefühl, dass ich mir eine längere Zeit im Ausland gut vorstellen könnte. Genau, und dann habe ich nach Organisationen auf Weltwärts geschaut, also weltwärts.de, glaube ich, ist eine Website, wo man sehr, sehr viele Organisationen findet, mit denen man ins Ausland gehen kann. Und da werden eigentlich eigentlich alle Länder auf dieser Welt vorgeschlagen, wo man hingehen kann für einen längeren Zeitraum. Und dann, genau, habe ich vor allem danach geschaut, welche Organisation meinen Werten entspricht. Und dann Tansania ausgewählt. Ja. Wie war das denn bei dir? Hast du da eine längere Geschichte?
4: Also bei mir war das so, ich habe eine Zeit lang ziemlich mit mir gerungen, was ich denn nach dem Abitur machen möchte. Fängt man gleich an mit Studieren oder soll es doch lieber was anderes sein? Und schlussendlich habe ich mich dann doch dazu entschieden, dass ich gerne noch mal ein Jahr aussetzen würde, beziehungsweise erst gerne in die Breite wachsen würde, was so meine Erfahrungen angeht, bevor es gleich so in dem konventionellen Lebensweg weiter nach vorne geht. Und dann bin ich auf ein Freiwilligenportal gestoßen, was eine Freundin empfohlen hat, wo ganz viele verschiedene Dinge angezeigt wurden. Und mir persönlich war es wichtig, diesmal nicht ganz so weit wegzugehen, weil ich habe schon mal ein Jahr in Chile gelebt und dort ein Auslandsjahr gemacht während der Schulzeit. Und deswegen dachte ich mir, okay, in einem freiwilligen Rahmen würde ich ganz gerne in Europa bleiben. Und ich dachte mir, warum denn nicht nach Schottland, weil mich das Land im Generellen interessiert und dort sehr interessante Projekte mit dabei gewesen sind.
3: Okay, sehr cool. Und hast du also keine genaueren Bezüge zu Schottland und willst du dich einfach darauf einlassen?
4: Ja, also ich dachte mir, es wäre vielleicht ganz gut, in ein englischsprachiges Land zu gehen. Weil ich mit dem Gedanken herangegangen bin, ich würde gerne vor Ort ankommen und direkt mit anpacken können, so gut wie es geht. Ich weiß nicht, wie war es bei dir? Wie kam es dazu, dass du gesagt hast, okay, ich möchte nach Afrika, ich möchte mich in einen ganz anderen Kulturkreis reinwerfen?
3: Also mein Ausgangsziel war sozusagen, in ein Land des globalen Südens zu gehen. Und ich habe eigentlich ursprünglich erst nach frankophonen Ländern geschaut, da ich Französisch in der Schule gelernt habe. Und dann hat das meine Organisation aber gar nicht vorgeschlagen gehabt. Und deswegen habe ich mich dann von der Idee, nach Tansania jetzt zu gehen, sehr begeistern lassen. Ich habe dann ein paar Bücher darüber gelesen und ich war sehr begeistert von dem, was ich anfänglich fassen konnte. Also man kann ja eine Kultur immer nie richtig erleben, wenn man nicht dort gewesen ist. Aber mich haben zum Beispiel die Beschreibungen von der Gemeinschaft oder von der Kultur, der Sprache und der Natur auch sehr begeistert.
4: Sehr gut, dann würde ich vorschlagen, gehen wir gleich auch schon zum nächsten Block über, denn es wird etwas spannender. Wir werden über Identität und über kulturelle Anpassung reden, aber davor zuerst noch etwas Musik.
3: Achso, genau. Das ist ein Lied, was ich ausgewählt habe. Das Lied heißt Fly Away von Lenny Kravitz. Es ist ein Lied, was ich immer höre, wenn ich zum Beispiel in den Urlaub fahre. Und es gibt mir einfach sehr dieses Gefühl von Neuanfang und jetzt geht's los.

0: So, und da sind wir auch schon wieder. Nun, jetzt geht's ganz viel um Werte und um Identität, denn in einem solchen Kapitel verändert sich sicherlich auch vieles. Nicht nur das Umfeld, sondern auch vielleicht, wer man ist und was für Erfahrungen einen formen. Und da würden wir gerne erstmal damit anfangen. Ich würde dich gerne fragen, Carlotta, was denkst du, welche Herausforderungen kommen auf dich zu, wenn du jetzt in den Flieger steigst und irgendwo ganz alleine ankommst, wo du vorher noch nie gewesen bist?
1: Also ich glaube, das sind sehr vielseitige Herausforderungen. Einerseits habe ich ein bisschen Respekt vor dem Kulturschock, also in einer neuen Kultur anzukommen und überfordert zu sein mit den ganzen Eindrücken, mit den Gewohnheiten, die plötzlich nicht mehr da sind. Dann natürlich mit der Sprache. Also zum Beispiel in Tansania spricht man Swahili als Umgangssprache. Ja, aber auch Englisch. Das heißt, ich kann mich auf jeden Fall verständigen und ich werde Swahili lernen, aber natürlich nicht, wenn ich dort ankomme. Das ist bei dir natürlich noch ein bisschen besser. Dann ist es natürlich, dass man sein soziales Umfeld erstmal verlässt. Also ich glaube, das ist ein Punkt, der mir persönlich relativ schwer fällt. Ich werde halt versuchen, dort mir einen neuen sozialen Umkreis aufzubauen. Genau. Das wäre jetzt erstmal so die Hauptherausforderung für mich. Vielleicht hast du ja noch was, was dir am Herzen liegt.
0: Vielleicht für den Kontext für die Zuschauer. Ich habe sowas Ähnliches, habe ich vorhin schon mal kurz erwähnt, schon mal gemacht. Also als ich mit 16 nach Chile geflogen bin für ein Jahr, hatte ich auch mit Kulturschock zu kämpfen und bin in ein Land angekommen, in dem Spanisch gesprochen wurde. Und ich bin aber dorthin geflogen und konnte noch kein Wort Spanisch zu anfangen, sodass ich so ein bisschen, glaube ich, schon mal erfahren durfte, was es bedeutet, ins komplett kalte Wasser geschmissen zu werden. Weshalb ich mir so ein bisschen erhoffe, dass ich bei diesem Mal, wird es zwar sicherlich auch wieder passieren, doch ich glaube, dass mein Nervensystem sich zumindest ein bisschen besser orientieren kann vielleicht. Was ich als eine größere Herausforderung ansehen würde, ist es, glaube ich, der Alltag in der Community selber, weil ich sowas noch nie so wirklich erlebt habe und auch nicht so viele Berührungspunkte bisher sammeln konnte mit dem Alltagsleben mit Menschen mit einer Lernbehinderung und wie ich sie am besten unterstütze und was mein Place ist auch in der Community. Also wie nimmt man die Rolle eines Freiwilligen ein, ohne vorher sowas schon mal gemacht zu haben? Was sind die Grenzen von einem selber und welche Verantwortung übernimmt man? Und ich glaube auch, dass ich persönlich mich sehr damit beschäftige, okay, inwiefern erledige ich meine Arbeit dort in einer respektvollen Art und Weise? Wann ist es angebracht, so zeigen zu wollen, okay, ich bin total dabei, und wann sollte man vielleicht doch lieber die Rolle eines Zuschauers annehmen und erstmal beobachten? Das ist am Anfang sowieso immer sinnvoll. Genau, und ich glaube, erstmal reinzufinden ist immer so eine große Sache. Und aber auch vielleicht Heimweh. Wie stehst du?

0: ich natürlich telefonieren möchte, also dass ich jederzeit bestimmte Leute anrufen kann. Ein anderer Punkt ist, dass ich mir so eine Art kleine Box vorbereiten werde. Das ist eine Blessbox, so nennen wir das in unserer Organisation. Und dort hat man, also dort stecken Leute, die einem nah sind, kleine Zettel rein, so kleine Botschaften, die man sich dann durchlesen kann, wenn es einem mal nicht so gut geht, wenn man zum Beispiel jemanden vermisst. Und ich glaube, das wird mir helfen. Ja, hast du da auch schon bestimmte Herangehensweisen?
1: Also aus meiner Erfahrung kann ich sagen, dass Heimweh eine Sache ist, die nie ganz weggeht, aber in Wellen kommt. Also es ist mal besser, mal schlimmer. Und mir hilft es oft, also so wohl mit den Leuten zu reden, aber auch nicht zu sehr darin zu versinken. Also ich glaube, das Beste, was man machen kann, ist, sich dazu aufzuraffen, aktiv auf Leute zuzugehen und so viele Erfahrungen mitzunehmen, wie es nur geht. Also, wenn man an einen neuen Ort kommt, wo man gar kein soziales Sicherheitsnetz hat und niemanden kennt, dann muss man das ja erstmal aufbauen. Und das geht am besten, indem man versucht, ein so großer sozialer Schmetterling zu sein, wie es nur irgendwie geht. Und das braucht auf jeden Fall Ausdauer, denn das geht nicht über Nacht. Und das geht manchmal auch nicht so leicht, wie man sich das vorstellt. Doch ich bin mir sicher, dass man immer überall, wo man hinkommt, Leute treffen wird, die irgendwie auf der gleichen Wellenlänge sind, mit denen man sich gut unterhalten kann. Auch wenn man wahrscheinlich viele Unterschiede hat. Doch das ist ja gerade so spannend. Genau, denn man kommt aus unterschiedlichen Kulturen, kann voneinander lernen. Und da würde ich dich gerne mal fragen, was ist deine Herangehensweise, wenn du das Gefühl hast, du weißt gerade nicht weiter, du bist total überfordert mit der anderen Weise an dem Ort, wo du bist, also mit der anderen Lebensweise, mit den anderen Bräuchen. Hast du dir da schon mal drüber Gedanken gemacht?
0: Ja, also ich finde, es ist eine sehr spannende Frage und auch eine Frage, die, bevor ich mich dazu entschieden habe, ein F4 zu machen, sehr oft in meinem Kopf herumgekreist ist, weil ich mich gefragt habe, was mache ich denn dann, wenn du, wie gesagt hast, man dort kein soziales Netz hat, wo man sich halten kann. Eine Herangehensweise ist zum Beispiel, dass ich mir sage, okay, es passiert zum Beispiel etwas, was ich nicht einordnen kann. Also ein bestimmtes Tabu, was in unserer, also in der deutschen Kultur ein Tabu wäre, wird woanders gebrochen und für mich ist es irgendwie eine Grenzüberschreitung. Dann würde ich versuchen, das so einzuordnen, dass es immer normal in der Kultur ist, wo ich bin. Also dass ich nicht direkt versuche, darauf anzuspringen, sondern eher mich selber zu beruhigen und zu sagen, hey, es ist okay, dass Sachen passieren, die für dich nicht gewöhnlich sind, aber es heißt nicht, dass es eine Gefahr ist. Genau, also einmal das Leitmotiv, anders ist nicht direkt schlecht. So, ja, hast du einen Plan dafür?
1: Ich habe ja gerade schon mal gesagt, dass Beobachten sehr wichtig ist. Und ich meine, selbst wenn wir klein sind, wir lernen am meisten, indem wir unsere Eltern nachmachen. Und essentiell glaube ich, dass man, wenn man alleine irgendwo an einen neuen Ort geht, man zum Teil sich auch wie ein Kleinkind wieder verhält und viel durch Nachahmen lernt. Viel lernt, indem man erstmal schaut und sich orientiert. Und so auch lustigerweise. Erst im Nachhinein, wenn man wieder nach Deutschland kommt, zumindest war es bei mir, als ich aus Chile wiedergekommen bin, so, dass man dann erst wirklich realisiert, wo die Unterschiede liegen und wie anders etwas ist, weil man den Kontrast dann nochmal etwas stärker hat. Also lustigerweise kann auch der umgedrehte Kulturschock ein ziemliches Phänomen sein. Was mich aber noch interessieren würde, ist, man redet ja viel über kulturelle Anpassungen und dass man offen sein soll. Und der beste Weg ist es, mit anderen Leuten über Dinge zu reden. Und das kann ja auch Spaß machen. Oft entstehen super lustige Geschichten und man sagt, okay, krass, ich wusste gar nicht, dass man in Deutschland, weiß nicht, also Dinge so macht. Und so entstehen ganz lustige Gespräche. Andererseits ist ein kultureller Unterschied nicht immer lustig. Gibt es bei dir denn Kompromisse, die du nicht eingehen würdest, oder Grenzen, von denen du jetzt schon weißt, okay, die werde ich auf keinen Fall

0: überschreiten können?
1: Das ist auch wieder eine sehr spannende Frage. Ich glaube, das ist, also die Antwort ist bei mir, dass ich erstmal schauen muss. Also ich habe das Gefühl, ich werde in Tansania auf sehr viele Situationen treffen, die ich jetzt noch nicht einsehen kann. Das heißt, ich kann noch nicht genau jetzt im Vorhinein sagen, was mich so doll überfordert, dass ich dort eine Grenze setzen werde. Ich glaube, bei mir ist es aber vor allem das Thema Zeit, weil ich habe mit einer Freundin geredet, die war in Indien und sie hat, ihr ist es sehr schwer gefallen, Grenzen mit ihrer Zeit zu setzen. Also sie hat sehr oft gesagt, sie hilft zum Beispiel ihrer Gastfamilie, auch wenn es ihr eigentlich nicht so gut geht. Oder sie hilft noch in der Schule aus, wo sie gearbeitet hat. Und dabei hat sie Zeit immer für andere eingeplant und nicht für sich selber. Und ich habe mich in ihren Erzählungen sehr wiedergesehen und habe auch miterlebt, wie es ihr dadurch schlecht gegangen ist. Und ich glaube, vor allem in einem ungewohnten Umfeld ist es schwierig, sich selber Zeit einzuplanen. Und ich glaube, deswegen habe ich schon im Vorhinein für mich entschieden, dass ich mir feste Pausen und ja, Pausen zur Regeneration einplanen werde. Und ja, genau. Okay, ich habe noch eine andere Frage für dich, weil wir haben jetzt sehr viel über die Herausforderungen in unserem Gastland geredet. Und ich glaube, was ich auch noch gerne beleuchten wäre, sind die Herausforderungen in dem Moment, wo wir gehen. Weil wir verlassen ein Umfeld, was wir hier kennen und was wir sehr mögen. Und ich glaube, also ich persönlich finde Abschied relativ schwierig. Ich weiß nicht, ob es dir auch so geht. Ja, vielleicht kannst du erzählen, wie du damit umgehst.
0: Also bei mir ist es nochmal anders diesmal, weil ich mir immer denke, okay, Schottland ist nicht so weit weg. Ich war schon mal weiter weg, ich krieg das irgendwie hin. Ich muss aber auch sagen, dass Abschied für mich immer mit so einer Art Schuldgefühl belastet ist, weil ich einerseits mein eigenes Ding machen möchte und mir denke, okay, das ist eine Erfahrung, die gehört nur mir und das ist super wertvoll und die muss ich mitnehmen. Und es ist mir sehr wichtig, irgendwie für mich selber Orientierung zu finden und dadurch wachsen zu können, mich weiterentwickeln zu können. Doch gleichzeitig lässt man ja seine Familie so ein bisschen zurück und konzentriert sich sehr auf sich und kann somit ja dieses Jahr eigentlich nicht wirklich mit denen verbringen und wird auch nicht so viel Kontakt nach Hause haben, weil man in einer ganz anderen Bubble auf einmal unterwegs ist. Und deswegen denke ich mir oft, okay, ich habe eine Art Verantwortung gegenüber den Personen, die ich in meiner Familie jetzt ja nicht zurücklasse, aber von denen ich mich verabschiede. Weil ich mir denke, okay, ich möchte ja auch mit euch Zeit verbringen und ich möchte nicht euch das Gefühl geben, dass ich mich komplett abnable und mein komplett eigenes Ding durchziehen möchte, im Sinne, dass mir nichts daran liegen würde, mit euch Zeit zu verbringen. Das ist so ein Struggle, den ich, glaube ich, habe. Doch gleichzeitig kann man das mit Gesprächen ganz gut lösen, indem man klar kommuniziert, warum man sowas machen möchte und eben sich selber sagt, okay, aber mir ist es gerade einfach eine Priorität, dass ich das durchziehe und das bedeutet nicht, dass die Quantität der Zeit, die ich mit den Personen, die mir nahestehen, verbringen kann, irgendwie dem im Weg stehen müsste. Genau. Ich glaube, ein Gedanke, der für mich immer schwierig gewesen ist, auch als ich damals, als ich noch ein bisschen jünger war, zum ersten Mal mich daran gewöhnen musste, so lange weg zu sein, ist, man geht ja und man kann nicht erwarten, dass hier irgendwas einfrieren würde. Man verändert sich in diesem Jahr und man sagt ja auch, okay, ein Jahr im Ausland sind so viel wie 4 Jahre, wenn man sich hier weiterentwickeln würde, weil man so viele Eindrücke auf einmal hat und man kommt in einem gewissen zu einem gewissen Grad schon als jemand anderes zurück, als jemand anderes zurück, der eine sehr andere Lebensweise dann doch mal kurz ausprobieren konnte. Und gleichzeitig verändern sich aber auch die Dinge vor Ort. Also man kommt zurück nach Hause Und das Zuhause sieht aber nicht mehr so aus, wie man es einmal gekannt hat. Nichts bleibt stehen. Und ich glaube, das ist das, was mir noch ein bisschen mehr Angst macht als das eigentliche sich verabschieden. Weil das Verabschieden ist zwar nur temporär, aber gleichzeitig lässt man eine Version von der Realität los, die dann nie wieder so sein wird.
1: Ja, das sind sehr spannende Eindrücke, die du da mit uns geteilt hast. Dankeschön. Ich kann mir auch vorstellen, dass du dadurch, dass du ein Jahr in Chile warst, auch diesmal eine andere Perspektive auf dein Jahr im Ausland hast als vorher. Genau. Ja. Was ich dazu zum Thema Abschied noch sagen möchte, ist, dass ich dann, also weil ich kenne diese Probleme oder diese Sorgen mit dem, dass man Leute nicht ganz loslassen möchte irgendwie für dieses ganze Jahr. Und ich habe mir da vorgenommen, mit den Leuten, die ich wirklich in mein Herz geschlossen habe, die ich auch wahrscheinlich sehr vermissen werde in dem Jahr, dass ich da noch ein schönes Treffen ausmache und etwas Besonderes mache, also die Freundschaft nochmal zelebriere. Genau, vielleicht könnte dir das auch helfen, damit umzugehen. Ja, und mit diesen Worten würden wir den zweiten Block beenden.
0: Genau, und als kleine Erfrischung zwischendurch haben wir auch noch einen Song für euch mitgebracht, und zwar Home von Edward Sharpe and the Magnetic Zeros. Viel Spaß euch!

0: So, jetzt geht's weiter mit einem anderen interessanten Thema, und zwar Verantwortung und Privilegien. Ich finde, ein Aufenthalt im Ausland ist mehr als nur ein Urlaub, sollte es auch auf jeden Fall sein. Und ich finde, dass man sich vor allem in einem Aufenthalt in einem Land des globalen Südens sehr mit dem Thema Kolonialismus und auch Rassismus beschäftigen sollte. Ich kann mir aber auch vorstellen, dass auch bei dir diese Themen von Bedeutung sind, oder?
1: Auf jeden Fall. Doch gleichzeitig, bevor man sich damit befasst, okay, was kann man erreichen mit mit so einem Auslandsjahr? Was kann man mit dieser Möglichkeit überhaupt dazu gewinnen? Was kann man anderen Leuten mit auf den Weg geben? Würde ich ganz gerne nochmal dazu sagen, dass das Privileg an sich ja schon darin besteht, sowas überhaupt machen zu können, die Möglichkeit zu haben, für eine so lange Zeit ins Ausland zu gehen und dass das für viele Leute auch sich sehr weit weg anfühlt und man gar nicht weiß, wie man sowas überhaupt realisieren kann. Denn die finanzielle Seite ist natürlich auch immer so eine Sache. Und vor ein paar Jahren wäre sowas für mich auch eine ziemliche Utopie gewesen. Vielleicht ganz kurz zum Kontext. Ich bin sehr lange, dachte ich auch nicht einmal, dass ich mein Abitur machen würde, da ich auf einer Dorfrealschule so ein bisschen meine Jugend verbracht habe und nur durch einen Flyer, den mir meine Englischlehrerin eines Tages in die Hand gedrückt hat, so ein bisschen in diese interkulturelle Perspektive überhaupt mal mit reingezogen wurde und gesehen habe, okay, ich kann das machen, ohne dass ich jetzt keine Ahnung, dass mir das in die Wiege gelegt wird, weil ich irgendwelche privilegierten Eltern habe, die studiert haben oder irgendwie sowas. Weil ich habe damals bei einem Programm mitmachen können, was mir ein Vollstipendium ermöglicht hat, um 2 Wochen mal einen Kurzaustausch in den USA zu machen. Und somit habe ich sowas zum ersten Mal erfahren können und gesehen, okay, krass, es gibt diese Lücke, dass auf Gymnasium das total normalisiert ist, dass man mal ein Auslandsjahr macht oder dass man mehr interkulturellen Austausch einfach als Teil der Schulerfahrung ansieht, was ich davor mir niemals hätte ausmalen können, was auf meiner alten Schule wirklich kein Ding gewesen ist. Also es war wirklich, ich kannte davor keine einzige Person, die sowas schon mal gemacht hat. Und jetzt bin ich in ein bisschen anderen Bubbles unterwegs, wo sowas halt schon mehr dazugehört. Aber ich würde gerne einfach nochmal sagen, dass die Projekte, die wir jetzt gerade machen, also mein IJFD in Schottland, sowohl jetzt auch das Projekt von Cali, sind nicht nur aus eigener Tasche bezahlt, sondern das sind staatlich geförderte Projekte vom Bundesministerium für Familien zum Beispiel, wo sich auch Leute bewerben können, die sagen, boah, ich habe voll Bock auf sowas, aber meine Familie kann sich sowas nicht leisten. Also schaut gerne mal online vorbei, es lohnt sich wirklich.
0: Genau, und die Organisationen freuen sich auch meistens sehr darüber. Ja, Leute aus, also diverse Gesellschaftsschichten empfangen zu dürfen.
1: Genau, aber starten wir einmal. Denn Rassismus ist ja so ein großes Thema. Wir reden viel über kulturelle Anpassung, doch wie sieht das Ganze denn überhaupt aus? Wird man wirklich so ins kalte Wasser geschmissen oder wird man etwas vorbereitet auf das Ganze?
0: Also ich kann nur von meiner Organisation reden. Ich habe da sehr positive Erfahrungen gemacht, weil wir haben gute Vorbereitungsseminare, die sich tatsächlich vor allem mit solchen Themen wie Rassismus oder Kolonialismus, Vorurteilen ja, und Verallgemeinerungen beschäftigen. Ich kann da ja mal kleine Einblicke geben. Wir hatten letzte Woche ein einwöchiges Seminar. Und wir haben zum Teil auch über rassistisches Fotografieren geredet. Also, ich finde, es war ein Thema, wo ich mir gedacht habe, oh wow, es ist sehr, sehr gut, dass wir darüber reden, weil ich habe das Gefühl, mir wäre das gar nicht so sehr bewusst geworden, weil es in unserer Gesellschaft relativ normalisiert ist, dass man einfach wahllos Fotos schießt und gar nicht so richtig darüber nachdenkt, was das eigentlich aussenden könnte. Ich würde gerne ein bisschen meine Eindrücke davon teilen. Und zwar ging es beim rassistischen bzw. antirassistischen Fotografieren vor allem darum, dass man, wenn man Fotos schießt, vor allem von Menschen vor Ort, also in meinem Fall jetzt von Tansania, dass man einen Kontext gibt. Dass man nicht nur Bilder produziert, die schon tausendmal im Internet, in der Welt existieren, sondern dass man wirklich beschreibt, was man sieht, dass man sagt, okay, hey, hier sind die und die Leute drauf, hier ist das und das zu sehen, damit die Kinder zum Beispiel, also es ist ja in den meisten Fällen kleine Kinder, nicht benutzt werden, um ein Vorurteil weiter zu verstärken, sondern wirklich um etwas Tatsächliches abzubilden, wie zum Beispiel wundervolle Leute oder eine emotionale Situation. Genau. Ja, was ich dazu noch sagen möchte, ist, dass wir sehr viel über das Thema Stereotype reden. Also, dass wir uns damit beschäftigen, was unsere eigene Rolle ist, wenn wir ins Ausland gehen, vor allem in Länder des globalen Südens, da die Strukturen ja meistens sehr postkolonial geprägt sind und damit unterbewusst vielleicht eine Art Machtgefälle ausgestrahlt wird. Und unsere Rolle ist es halt, dieses Machtgefälle nicht zu verstärken, sondern lieber versuchen, dieses Machtgefälle auf eine Augenhöhe zu bringen. Und ich bin ehrlich, das ist eine Verantwortung, die mir auch ein bisschen Druck gibt, weil ich Angst habe, etwas falsch zu machen, weil ich Angst habe, eher Stereotype zu verstärken, anstatt sie zu vermeiden. Aber ich denke, dass, wie du gesagt hast, ein FEJ auch eine sehr große Chance ist und man auch damit mehr etwas bewirken kann. Und nicht nur im Ausland, sondern auch zum Beispiel in Deutschland, also wenn man wieder zurückkommt. Und da habe ich auch eine Frage an dich. Und zwar, wann wird Freiwilligenarbeit zur Hilfe und wann wird es zur Selbstverwirklichung?
1: Das ist eine sehr spannende Frage. Das, was du ja gerade angesprochen hast, hat ja auch so ein bisschen das Ganze schon angedeutet. Denn an Freiwilligendiensten wird oft kritisiert, dass man mehr sich selber hilft als den Leuten vor Ort. Und zu einem gewissen Punkt muss ich dieser Kritik halt auch einfach zustimmen. Denn es geht bei einem internationalen Freiwilligendienst zwar darum, dass man ein Projekt unterstützt und dass man den Leuten vor Ort irgendwie unter die Arme greifen kann, doch man muss da dazu sagen, dass wir als unausgebildete junge Personen an einen neuen Ort gehen und natürlich könnte ausgebildetes Fachpersonal sicherlich eine ganz andere, könnte ganz anders dem Ganzen einen Mehrwert zusteuern, als wir dazu in der Lage sind, einfach weil wir vielleicht auch mit einer gewissen Naivität an das Ganze rangehen, weshalb ich denke, dass es bei einem solchen Programm vor allem darum geht, interkulturelle Erfahrungen zu teilen mit den Leuten vor Ort und so eben für sich selber eine ganz prägende Reise mitnehmen zu können. Der Fokus liegt nicht darauf, okay, ich bin jetzt hier freiwillig unterwegs, klar will man so viel helfen können, wie es einem eben die Möglichkeiten erschaffen. Doch ein Freiwilligendienst, der soziale Mehrwert dahinter, der fängt halt auch wirklich erst an in so einem, okay, ich bin jetzt wirksam, in so einer Manier, wenn man zurückreist. Weil ich glaube, die eigene Stimme und die eigenen Erfahrungen sind das, was wirklich der Gesellschaft hilft, weil man durch Geschichten und Anekdoten, die man eben mit Leuten aus anderen Kulturkreisen hat, helfen kann, Stereotype aufzulockern und Vorurteile aufzubrechen, die Leute haben, die man vielleicht von zu Hause kennt. Und das ist eben auch das, was so ein bisschen die Botschaft ist von einem solchen Freiwilligendienst, weil es eben auch viel darum geht, okay, wie begegnen wir uns mehr als Menschen? Wie werden wir weniger zur Ellenbogengesellschaft? Deswegen ist es beides, glaube ich. Was sagst du dazu?
0: Also ich kann das, was du gesagt hast, auf jeden Fall unterschreiben. Finde ich sehr gut. Bei uns sagt man, also in unserer Organisation, die ja Leipziger Missionswerk heißt, was ja eigentlich ein sehr, ich sag mal, auch ein bisschen triggernder Titel ist, weil es an bestimmte andere Strukturen erinnert, also zum Beispiel aus dem Kolonialismus, sagen wir, die eigentliche Mission beginnt erst, wenn wir wieder in unser Herkunftsland kommen. Also das, was du gesagt hast mit dem, dass es vor allem die Erfahrungsberichte sind, die dann am Ende was bewirken. Und ich finde, das ist auch die Perspektive, die wir annehmen sollten, dass wir dort nicht als Helfende sind, sondern vor allem als Lernende. Wir gehen dorthin, wir wollen die Kultur beobachten, wir wollen lernen, was stimmt von dem, was uns erzählt wurde, was stimmt vielleicht auch nicht. Und das dann an die Leute, an unser eigentliches Umfeld, heranbringen. Genau. Und dazu habe ich noch einen ganz kleinen Input. Und zwar ist das bei unserer Organisation in Form von Rundbriefen. Also ich baue einen kleinen Unterstützerkreis auf, wo ich dann regelmäßige Erfahrungsberichte schreibe und Fotos schicke. Und ja, ich glaube, es ist eine sehr gute Sache, um das, was wir gerade beschrieben haben, weiterzubringen.
1: Ja, und vielleicht auch nochmal zum Verständnis als Anmerkung. Es ist natürlich so, dass wir eine Vorbereitung erfahren und auch unsere Aufgaben haben, die vor Ort schon ihren Mehrwert haben. Nur nochmal, um das klarzustellen. Man wird wirklich nicht einfach so dort abgeladen und es heißt, macht mal. Denn man hat sowohl vorher, also ein Seminar, tatsächlich fängt mein Seminar diesen Donnerstag an, wo ich für 10 Tage ein paar Workshops habe. Und auch vor Ort wird man natürlich zu Genüge eingearbeitet in die Aufgaben, die man übernehmen wird.
0: Eine weitere Frage, die ich gerne stellen würde, ist, wie geht man am besten mit Vorurteilen um, die vielleicht auch einem selber, mit denen man vielleicht auch selber konfrontiert wird. Also alle in Deutschland haben Lederhosen an zum Beispiel.
1: Ich meine, okay, das ist jetzt ein etwas lustiges Beispiel, doch ich finde, Vorurteile sind sehr spannend, um auch mal zu erfahren, okay, wie werde ich wahrgenommen? Was ist die Rolle eines Deutschen nach außen in einem anderen Kontext? Weil ich glaube, ganz oft merkt man gar nicht, wie, welche Vorurteile eigentlich an einem selber haften und inwiefern man blind gegenüber seinen eigenen Privilegien geworden ist. Gerade als ich in Chile war, war das für mich sehr spannend zu erfahren, weil oft so eine Art wie Autorität oder Überlegenheit tatsächlich mit dem Deutschsein verbunden wurde, was ich persönlich sehr krass fand, weil das einfach so eine sehr neokoloniale Denkweise einfach ist, die so in uns drinne ist, die natürlich aber auch gleichzeitig die Realität irgendwie widerspiegelt, weil man eben mit Deutschland Reichtum verbindet in dem Sinne, in einem internationalen Kontext, weil man sich schon bewusst werden muss, wir haben einen gehobenen Lebensstandard, den wir im Alltag vielleicht manchmal für sehr selbstverständlich ansehen. Und solche Erfahrungen helfen einem dann, das einzuordnen, aber gleichzeitig auch, okay, was mache ich jetzt aber damit? Wie setze ich das richtig ein? Und ich glaube, das war auch eine der Sachen, warum ich für mich selber entschieden habe, ich möchte erstmal in Europa bleiben für einen solchen Kontext, weil es ist ja schon ein heikles Thema, wenn man sich anschaut, okay, dieses ganze Konstrukt von ich möchte irgendwo hingehen, um zu helfen, ist auch sehr überschattet von Phänomenen wie so einem Helferkomplex, der eben auch aus dieser White Supremacy entstanden ist. Was sind da deine Gedanken dazu? Also ich habe halt gesagt, okay, ich traue mich an das Ganze nicht ran, weil man sich da sehr gut informieren muss. Und du meintest ja, deine Organisation, die Leipziger Missionswerke, sind da auf einem guten Weg, um eine transparente Lösung für die Zukunft zu finden, um weiterhin interkulturellen Austausch zu ermöglichen. Wie gehst du damit um, mit dem Gedanken, okay, ich komme da jetzt hin, da ist eine Art Machtgefälle, da ist eine Art komische Art und Weise, wie das aufgenommen werden könnte?
0: Ja, also das ist auch auf jeden Fall eine sehr spannende Frage, worüber ich mir auch Sorgen gemacht habe. Also ich habe, ich glaube, es gibt keine eindeutige und perfekte Lösung oder Antwort auf diese Frage. Was ich mir aber gesagt habe oder wie ich sozusagen in Einstimmung mit mir selber gefunden habe, ist, dass ich die Organisation sehr dafür wertschätze, dass sie auf Augenhöhe setzt. Also ein Beispiel dafür ist, dass es nicht nur outgoing, also Freiwillige vom globalen Norden in den globalen Süden gibt, sondern auch Incoming-Freiwillige, also Freiwillige des globalen Süden in den globalen Norden. Genau. Einmal der Punkt, dann ein anderer Punkt, der mir auch wichtig war, ist, dass zum Beispiel keine Arbeitsplätze weggenommen werden in den Einsatzstellen, sondern es eigentlich eher eine Art nette Ergänzung ist, die jetzt nicht wirklich wichtig ist. Das heißt, es entsteht vielleicht gar nicht automatisch dieses Bild von der weißen Person, die lebenswichtig ist für die Leute vor Ort. Das heißt, ich will mich auch gar nicht in so eine Position bringen, dass sowas entstehen könnte. Aber wenn ich damit konfrontiert werden würde, würde ich versuchen, auf jeden Fall ins Gespräch zu gehen. Es kommt natürlich darauf an, welcher Moment, welche Situation, welche Person mir da gegenüber ist. Aber ich habe mir jetzt erstmal persönlich vorgenommen, dann auf Augenhöhe zu gehen und nicht davor zu schrecken, auch darüber zu sprechen, was es für Vorurteile gibt. Ja, genau, weil ich glaube, dass vor allem der Austausch, der interkulturelle Austausch, solche Bilder lösen kann. Also nicht das Übereinanderreden, sondern das Miteinanderreden. Und das ist auch so ein bisschen ein Motiv von mir, warum ich gesagt habe, hey, ich würde gern mal vor Ort in ein Land des globalen Südens gehen und nicht nur darüber reden oder darüber lesen.
1: Das ist ein sehr wertvoller Gedanke, denn ich denke, wenn man helfen möchte, einen Diskurs transparenter zu gestalten und mit Vorurteilen aufzuräumen, dann sollte man wirklich immer bei sich selber anfangen. Denn wenn man es noch nicht selber erlebt hat, wenn man noch nicht selber mit Menschen oder mit verschiedenen Personengruppen in Kontakt gewesen ist, dann hat man am Ende nicht wirklich eine Ahnung darüber, wie die Realität aussieht. Und das ist auch ganz wichtig, denn ich denke, wir sollen uns damit beschäftigen, wie sprechen wir über Armut zum Beispiel, über Menschen auf ihre Armut zu reduzieren. Das gleiche Spiel mit, wie spricht man über strukturelle Diskriminierung, die Menschen mit Behinderung erfahren, ohne diese Menschen auf ihre Behinderung zu reduzieren. Und ich denke, eine gute Antwort darauf ist es, indem man die Leute selber fragt, indem man die Geschichten der Menschen erzählt und alles sehr viel mehr individualisiert, anstatt nur über so ein strukturelles Phänomen zu reden, was dann plötzlich die gesamte Identität einer Person vereinnahmt. Und man sollte niemals mit einem Mindset an einen Ort kommen, wo man denkt, okay, ich helfe jetzt in meinem Fall Menschen mit einer geistigen Einschränkung, sondern ich komme in einen Ort und ich werde Personen kennenlernen. So, das ist der grundlegende Kontext. Und dann schaut man weiter, denn am Ende weiß man wirklich, glaube ich, noch nicht mal, okay, was bedeutet das eigentlich, in einer solchen Lebenssituation zu sein. Und deswegen, ja.
0: Ja, vielen Dank auf jeden Fall für deine Worte nochmal dazu. Ich würde jetzt dieses Thema, was natürlich ein sehr großes Thema ist, wozu man eigentlich noch viel länger reden könnte, erstmal beenden. Und zwar mit dem Lied Heads Up von Jane, was für mich ein Stimmungsmacher und ein Motivationsbringer ist, der uns vielleicht auch ermutigt, solche großen Themen nicht zu vermeiden, sondern auch mal sich damit zu konfrontieren. Viel Spaß!

0: So, wir haben heute über sehr viele Dinge geredet. Ich hoffe, ihr hattet ein bisschen Spaß dabei, uns zuzuhören. Es war auf jeden Fall ein sehr interessantes Gespräch, Kali. Und nochmal für euch, natürlich sind wir nur zwei Personen, die gerade ihr Abi gemacht haben und haben keinerlei Expertise in den Dingen, die wir heute besprochen haben. Also es waren unsere Gedanken, unsere Sorgen. Und vielleicht könnt ihr ja ein bisschen relaten, vielleicht habt ihr ja ähnliche Erfahrungen, seid in einer ähnlichen Phase, wisst nicht ganz, was ihr mit eurer Zukunft anfangen sollt. Und vielleicht hat euch das ja ein bisschen geholfen, Mut zu fassen, sich neue Dinge zu trauen. Denn glaubt mir, sowas lohnt sich und meistens funktioniert es auch mehr, als man sich vorstellen würde. Und irgendwie ist immer ein Weg.
1: Genau, von meiner Seite auch vielen, vielen Dank fürs Zuhören. Ich möchte noch etwas Wichtiges ansprechen. Und zwar habe ich vorhin schon einmal den Unterstützerkreis erwähnt, der regelmäßig Rundbriefe über unsere persönlichen Erfahrungen im Ausland herumschickt, der mit einer kleinen finanziellen Unterstützung an uns verbunden ist, der aber auch ermöglicht, dass Teilnehmerinnen mit auf unserer Reise sind, in einer zwar etwas distanzierten Art und Weise, aber trotzdem mit dabei. Und ja, ich möchte dazu einladen, dass falls euch das Thema interessiert hat und ihr gern mehr von uns hören oder erfahren möchtet oder von unserer Reise im Ausland, dann schreibt doch gerne dem Radio Korax auf der E-Mail-Adresse jugendradio@radiokorax.de. Ich sag's nochmal, jugendradio@radiokorax.de, wo ihr einfach euer Interesse an einem Unterstützerkreis von Anna oder Carlotta ja, mitteilt und dann werdet ihr an uns weitergeleitet.
0: Ja, und vielleicht auch nochmal für euch, diese finanzielle Unterstützung hilft dann auch sogar anderen Leuten, eine ähnliche Erfahrung zu machen. Denn in meinem Fall zumindest, ich weiß nicht ganz, wie es bei dir ist, Kali, ist es so, dass ich Spenden sammle für die Organisation als Zeichen, dass ich mich engagiere und das wirklich will, dieses Auslandsjahr. Also sammelt man als teilnehmende Person Spenden für die Organisation als kleine Gegenleistung für die staatlichen Förderhilfen, die man bekommt. Also würde eure finanzielle Unterstützung dabei helfen, anderen Leuten eine solche Förderhilfe zu ermöglichen.
1: Ja, Dankeschön für die Ergänzung, Dankeschön fürs Zuhören und damit wäre die Sendung vorbei.
0: Vielleicht bis zum nächsten Mal.
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0: Der Kaffee ist fertig.
1: Ja, perfekt.
2: Also das von der Hebelwirkung her ist das ganz blöd gelöst jetzt hier. Muss man fast noch was da hinten ranhängen. Das machen die auch in Studios.
3: Kannst
2: oder?
3: Du
2: das mal gesehen?
3: Ja. Ja, irgendwie Goldketten oder so, wenn du. Oder vielleicht die dicken Klunker von Großmama. Ja, das geht auch.
2: Das müsste gehen.
3: Ich bin ja Gegengewicht. Und komischerweise auch jetzt gerade auf der Polenreise knapp 2,5 Kilo abgenommen. Mhm. Gegenteiliges wird normalerweise behauptet, dass man dort so gut isst, da alles so reichhaltig ist und so. Aber auch dort in den teureren Restaurants, da stehen Grammangaben dann bei den Essen dabei, wie viel alles gerade wiegt und so, was man jetzt zu sich nehmen kann und so. Und die Mengen sind dann auch nicht mehr so üppig. Das gibt sich ja auch noch in der traditionellen Form.
2: Naja, ihr wart nirgendwo eingeladen bei niemandem zu Hause oder so. Das ist nochmal anders.
3: Genau, wir waren auf keiner Hochzeit auch oder
2: nicht,
3: so.
2: Hochzeit. Die sagen dir dann auch nicht, wie viel das alles wiegt, was du gerade gegessen hast. Aber in Restaurants vielleicht anders. Ja, ich glaube, Polen ist sowieso ganz anders mittlerweile, als man das denkt, oder?
3: Es ist faszinierend. Also man fühlt sich so vom Stadtbild, fühlt man sich so ein bisschen zurückversetzt in die frühen 2000er, weil die Autos teilweise alle so alt sind. Aber so vom ganzen Verfahren, also was Zahlungsmöglichkeiten angeht und auch so vom Stadtbild, es ist einfach alles total sauber und schick und neu, so wie man sich das eigentlich wünscht. Ja, ist alles total super dort. Ich kann nur jedem dazu raten, da mal hinzufahren. Jeder Meinung, die sich vielleicht in den frühen 90ern gebildet haben, wird man da eines Gegenteils belehrt.
2: Ich glaube auch, das wird sich weiter rumsprechen. Also ich habe schon von einigen gehört, die da jetzt im Urlaub waren und die haben alle gesagt, es ist wunderschön und eben sehr angenehm einfach.
3: Unsere polnischen Freunde hatten seit den 90er Jahren oder seit den 2000er Jahren hatten die durchweg das größte BIP-Wachstum in Europa, glaube ich.
2: Ja.
3: Also wo andere, selbst also in den Krisenjahren 2009 und so, waren die noch im Plus und so. Und das zeigt sich langsam, das ist halt der stete Tropfen. Ne? Die haben da viel aufgeholt und holen weiter nach. Und auch mittlerweile gehen voran hier und da mal.
2: Ja.
3: Was also ich auch faszinierend fand, ist eine Sache noch, wir waren auch in Warschau. Und auch in Poznan, also man sagt ja Warszawa und Poznan.
2: Warszawa, ich dachte Warszawa ist das, ja.
3: Oder
2: du warst gerade da.
3: Warszawa. Ich habe mich da mit niemandem unterhalten. Wir waren 6 Uhr morgens, da war keiner wach.
2: Den konntest du nicht mal fragen, wie man die Stadt ausspricht.
3: Nee, alle geschlafen. Macht aber nichts. Ja. Das hat Hochhausviertel, das erinnert an größere amerikanische Städte. Das hat sehr Amerikanisches dort. Die haben so Viertel, also die haben natürlich auch diese schönen Altstadtviertel, die man kennt, aber eben jetzt auch immer mindestens so 10, 15 Hochhäuser, die sich dann zusammen tummeln da zu einem kleinen Hochhausviertel, was das Ganze sehr metropolenartig aussehen lässt, rein schon aus der Distanz.
2: Das kann ja dann nichts aus Ostzeiten sein. Du meinst dann auch etwas, was nach der Wende gebaut worden ist oder eben nach den 2000ern sogar. Ja.
3: Der andere haben dann geschlafen und die haben da gebaut.
2: Weil Polen ist ja früher unabhängig geworden, oder? Von der Sowjetunion sozusagen. Also die,
3: ein Jährchen oder zwei.
2: Haben sich ich dachte Anfang der 80er hätten die sich schon so etwas mehr losgesagt.
3: Auf irgendeine Zeitachse würde ich mich jetzt gar nicht niederlassen wollen. Sag doch mal, wer sind wir denn eigentlich?
2: Wir sind immer noch Hypoglossus im Freien Radio Potsdam. im Monat August 2026 hier mit Justus am Mikrofon mir gegenüber und ich bin Gunnar. Wir haben uns für jede Sendung mittlerweile so ein Thema zurechtgelegt und recherchieren dann unabhängig voneinander zu diesem Thema. Das Thema heute ist musikalische Fehlentscheidungen.
3: Ja,
2: oder wozu hast du recherchiert?
3: Ja, was hast du heute rausgesucht? Habe ich über musikalische Fehlentscheidungen auch recherchiert. Ja, diese Themenwahl, es ist immer so ein bisschen schwierig.
2: Kann War man das Musik eine Fehlentscheidung jetzt, das Thema?
3: Ich dachte auch kurz, aber andererseits gibt es auch sowohl in der Musik als auch in diesem Podcast so eine gewisse Leichtigkeit mit Bewertungen und Fakten. Ja. Das vorweg, ja. Bewertungen und auch Fakten manchmal.
2: Nee, darum geht es ja nicht.
3: Ja, darum geht es auch gar nicht.
2: Es geht nicht mal um Fakten, es geht einfach nur ums Reden. Ne? Und also das interessiert mich auch, denn ich habe jetzt auch gedacht, das ist relativ wurscht. Also selbst wenn du sagst, ich habe jetzt zu dem Thema gar nichts gefunden, dann ist das normalerweise auch schon spannend, denn warum? Hm. Ja, also wie bist du da rangegangen jetzt?
3: Ach so. Ich habe erstmal überlegt, was überhaupt so eine musikalische Fehlentscheidung sein könnte und habe mir dann vorgestellt, ja, so ein Lied, was man vielleicht ein bisschen anders hätte machen sollen oder so. Aber um genau zu sein, die Lieder, die es tatsächlich bis zu uns schaffen, die sind doch meistens ganz gut gelungen und so. Das heißt, die Fehlentscheidung, die kommen wir teilweise gar nicht so richtig mit. Vielleicht hast du ja eins in petto. Ich habe mir aber doch eine Reihe von Dingen rausgesucht, die sagen wir mal, unglücklich sind in irgendeiner Art und Weise, vielleicht extrinsisch oder intrinsisch.
2: Was meinst du
3: damit? Unglücklich, ja.
2: Was meinst du damit, mit extrinsisch, intrinsisch? Ich kenne das nur von Motivation.
3: Ja, ne? Ja, wir
2: von außen können uns oder von innen motiviert.
3: Ich weiß nicht, einfach mal vielleicht erzählen.
2: Ich merke mir die Worte mal und überlege dann jeweils, ob das so oder so ist.
3: Ich habe ja genau. Vielleicht wird das aus dem Kontext klar, wenn man schon keine Definition jetzt hier vorwürfeln kann. Okay. Aber ich habe mich ja auch schon ein paar Mal fehlentschieden musikalisch. Ich glaube,
2: du selbst?
3: Ja.
2: Das ist mir noch nicht aufgefallen, ja.
3: Das, merkt man selbst mehr wahrscheinlich. Vielleicht ist es das auch wirklich, dass man das aus der Ich-Perspektive viel besser bewerten kann, was jetzt eine Fehlentscheidung war, als die Zuhörerschaft.
2: Ja. Cool. Ja, willst du anfangen? Also ich hab auch ein paar Sachen rausgesucht. Und da muss ich vorneweg sagen, also keine dieser drei Sachen trifft jetzt so die Definition Fehlentscheidung. Gar nicht.
3: Vielleicht erstmal.
2: Man kann immer sich so ein bisschen drum rummogeln.
3: Ja. Vielleicht erstmal so als Frage aus dem Off. Hast du dich schon mal musikalisch fehlentschieden?
2: Ja, gute Frage. Akut immer wieder. Also wenn man jetzt Musik macht, ne, wenn man irgendein Instrument spielt oder singt, kann man sich natürlich, also entscheidet man sich ständig fehl. Also bei Tönen ja oft, ne? Das war jetzt der falsche Ton. Aber dann ist ja auch die Frage, also eben, was ist falsch, ne? Ist ja immer wieder. Also wenn man nachher sagt, ja, das wollte ich so, oder selbst wenn ich so erstmal nicht wollte, ich fand es dann nachher gut. Und dann ist es ja keine Fehlentscheidung so gesehen. Überhaupt Entscheidung, also der Begriff Entscheidung ist dann vielleicht auch nicht ganz richtig, sondern ist irgendwas, was man so spontan so macht, ich spiele den Ton jetzt so, das ist keine Entscheidung, das kommt halt so, ne? Aber könnte man sagen, ja, das war jetzt der falsche Ton, aber nachher sage ich, lass mal so, war gut trotzdem. Obwohl das jetzt vielleicht nicht in die Tonart passt, aber das passiert mir oft natürlich, ne? Oder, so im Nachhinein, also vielleicht irgendwas an Texten oder so, was man dann doch gerne anders geschrieben hätte oder was nur eine halb gute Entscheidung war, dass man das so macht. Das schon, ja. Also ich denke da manchmal an diesen Text von uns über die Zigeuner. Ne, wir singen ja in einem Lied über Zigeuner. Und das haben wir immer damit gerechtfertigt, dass wir jemanden in der Band hatten am Bass, der, glaube ich, Sinti war. Und von dem aus war das dann okay, auch diese Bezeichnung. Und die nennen sich dann selber vielleicht auch manchmal so. Haben gesagt, okay, wir haben im Gegensatz zu vielen anderen mit diesen Minderheiten zu tun. Und wir waren dann auch ja mal auf Workshops wie heißt das dann auf Englisch? Den Begriff finde ich mal cooler. Gypsy Swing. Ne? Also Gypsy ist, glaube ich, auch besser als Begriff einfach. So Gypsy Swing. Und haben uns mit der Kultur so ein bisschen beschäftigt, was man als Gitarrist dann auch gerne macht. So Django Reinhardt ist ja ein ganz berühmter Gitarrist für Jazzmusik auch. Ne? Also da würde ich aber sagen, dieser Begriff Zigeuner im Text ist an sich eine Fehlentscheidung, das auch zu veröffentlichen. Und auch jedes Mal wieder eine Fehlentscheidung, das zu singen. Und ich fühle mich jedes Mal irgendwie so innerlich genötigt, das zu erklären. Ne? So. Also ich fühle mich damit nicht ganz wohl, aber auf der anderen Seite ist es dann auch okay, das immer wieder zu verhandeln für sich selbst und für das Publikum.
3: Spannend. Super spannende Geschichte. Ich höre das ja auch immer mal wieder und mir wurde das auch kürzlich erklärt, wieso dieser Begriff schwerwiegend ist. So, wollen wir uns einfach mal ein Lied anhören von Gypsy Swing?
2: Ach so, das ist dann noch besser.
3: Das wäre doch jetzt genau das Richtige,
2: richtig,
3: oder?
2: Richtig gut, ja.
3: Du hast da Idee, Django Reinhardt gesagt.
2: Ja, das ist natürlich.
3: Suchen wir uns einfach irgendwas Schickes raus, was besonders gut klingt. Ist gerne auch
2: was
3: Gitarrenmusik.
2: Was sehr berühmt ist natürlich der Minor Swing. Der Django Reinhardt hat immer zusammen mit dem Stefano Grappelli gespielt. Oder meistens die meisten Aufnahmen, die man kennt von ihm, sind mit diesem Geiger zusammen. Er hat aber auch Dinge alleine gespielt. Ich glaube, das Honeysuckle Rose, berühmter Jazz-Titel, das ist ganz cool von ihm.

0: diese pumpende Rhythmusgitarre, die super präzise ist und wenigstens am Ende dieses Stücks dann auch noch mal ein Gitarrensolo, was auch schon wahnsinnig ungewöhnlich ist, denn man hat ja damals die Gitarren eigentlich nicht gut gehört. Ne? Mhm. Aber ich glaube, die hatten damals auch schon sowas Ähnliches wie eine PA. Also erstens sind diese Gitarren, diese Gypsy-Gitarren sind ein bisschen stärker, so ein bisschen lauter einfach. Und die haben auch mit so ganz harten Plex, glaube ich, gespielt, damit man das gut raushört. Den Rhythmus hört man eh, glaube ich, ganz gut. Auch selbst mit so einem Blasorchester. Aber ich kann mir vorstellen, dass dann immer schon ein Mikrofon dann doch vor der Gitarre stand. Und natürlich erst recht bei solchen Aufnahmen, ich weiß nicht, von wann die ist, ich schätze mal 30er, also 40er wahrscheinlich eher, da konnte man dann schon das Orchester und die Musiker entsprechend so platzieren, dass man es hören konnte.
1: Es geht ja heute um Fehlentscheidungen. Ja. Du hast ja gerade schon deine Fehlentscheidung geteilt. Du hast da geschildert, dass da irgendwie ein ungünstiges Wort jetzt ständig immer wieder in den Texten vorkommt, wenn wir das auch aufführen, der Zigeuner. Das will man natürlich nicht ständig jetzt singen, das rutscht den meisten in den falschen Hals. Und auch wenn es jetzt gar nicht so gemeint ist, ist absolut nicht böse gemeint. Ähnliches gibt es natürlich auch in der Musikgeschichte. Ich bin da über ein tolles Beispiel gestolpert. Sagt dir Randy Newman was?
0: Randy Newman, ja, kenne ich. Ist ja auch einer unserer Lieblingskomponisten, würde ich sagen.
1: Ja, ja. Der hat tatsächlich schon 10 Jahre Musik gemacht, bis er dann wirklich berühmt geworden ist. Der hat irgendwann in Mitte der 70er angefangen und hatte dann erst mit einem Album Little Criminals, 1977 hat er den Durchbruch und ist auf den Platz 2 der US Charts gelandet. Und er sagt davon selbst mittlerweile, das war der unglücklichste Erfolg, den man haben konnte. Und hat danach auch erstmal nur noch Filmmusik gemacht.
0: Ja, witzig. Also kann man vielleicht für die Hörerinnen und Hörer noch dazu sagen, der Randy Newman kommt aus so einer Filmmusikfamilie. Aus einer Familie mit Filmmusikkomponisten. Ich weiß immer nicht, welches von diesen berühmten Filmmusikmotiven von einem seiner Onkels oder so stammt. Ob das dieses...
1: Ich glaube auch, dieser 20th Century Fox oder so.
0: Ist von, was weiß ich, Thomas Newman oder sowas. Also jedenfalls ein Verwandter von ihm. Deswegen liegt das in der Familie und er hat ja auch sehr viel, in der Folge sehr viel Filmmusik komponiert, wie du sagst. Verzeihung, genau, dieses Album, sein erstes Album. Genau. Little Criminals. Little ich glaube, ich weiß, worauf das hinausläuft.
1: Ja. Auf dem Album, da ist nämlich der Nummer 2-Hit Short People drauf, in dem der Randy dort einem fiktiven Ich-Erzähler einen Wahnsinnshass gegen kleine Menschen andichtet. Und der kommt auf alle erdenklichen Gründe, wieso kleine Menschen schlechter sind als andere und was ihm allen an denen nicht gefällt und so. Und eben auf seine satirische, humoristische Weise hat er das, dort eigentlich so dargestellt. Er wollte eigentlich die Absurdität und die Verrücktheit einer solchen Sichtweise auf andere Menschen darstellen. Und eben, dass diese Äußerlichkeiten, dass es absolut absurd ist, sich daran da irgendwie generalisiert gegen eine ganze Gruppe von Menschen zu wenden. Allerdings ist ihm dann nachher zu Ohren gekommen und eben auch mit dem Erfolg kam dann auch eine gewisse Reichweite, sodass dann kleinere Kinder auf dem Schulhof gehänselt wurden und verschiedene kleinere Menschen, auch kleinwüchsige Menschen eben sich da regelmäßig von angegriffen fanden und sich damit im lokalen Radio ständig konfrontiert sahen.

0: Short People von Randy Newman.
1: Ja, wollen wir es einfach kurz hören?
0: Hören wir kurz rein.
1: Mal kurz. Wir hören es uns mal an.
0: Hören wir es uns mal an. Short People.

0: Randy Newman bei Hypoglossus sagt alles mit Short People.
1: Das passt dir jetzt natürlich sehr gut. Also ähnlich auch eine textliche Fehlentscheidung, wie mit den Zigeunern, die in einem Text so zu nennen. Ne?
0: Ja, wenn man schon sowas entscheidet, dann sollte man doch nicht so berühmt damit werden.
1: Richtig, insofern, das haben wir dann richtig gemacht. Aber, also dieses Lied selbst war in den Charts, ja?
0: Ja, ja, Nummer zwei.
1: Ja, ja. Also ich habe eben auch gehört darüber, dass Leute gesagt haben, ja, endlich spricht das mal jemand aus, so nach dem Motto.
0: Es ist doch sehr überzeugend. Wenn man den Text sich anhört, ist es doch erschreckend überzeugend. Er führt da einige Argumente ins Spiel, sag ich mal. Aber andererseits, es ist natürlich alles wahnsinnig humorös gedacht und abstrus.
1: Das ist einfach abstrus. Hat er, glaube ich, öfter gemacht mit diesem lyrischen Ich sozusagen, dass man dann eben verwechselt mit seiner Meinung oder so. Und das muss man ja immer sagen, eigentlich ist so ein Song immer aus der Perspektive eines lyrischen Ichs geschrieben, obwohl man eben ja oft sehr, sehr häufig Autobiografisches da rein interpretieren kann, ja auch, was ja wirklich oft aus der eigenen Perspektive geschrieben ist. Aber was ich immer cool finde, ich glaube, Tom Waits hat das mal gesagt, als er über irgendein Lied gefragt worden ist, so ein Lied hat auch eine intrinsische Logik. Ne? Also ich glaube, er hat das Song Logic genannt oder sowas. Also das Du dichtest dann weiter so, dass es halt passt. Das entspricht dann nachher nicht mehr unbedingt der Wirklichkeit. Es entspricht nicht deiner Meinung oder so, sondern es hat die Logik in sich selbst einfach.
0: Das heißt, man weiß vorher eigentlich gar nicht, was man da lostritt. Ja, wenn man, in der Konstruktion.
1: Bei einem selbst auch nicht, ne?
0: Ja.
1: Ja. Ja. Sehr gutes Beispiel. Aber du hattest mich vorhin schon gefragt, was eine musikalische Fehlentscheidung bei mir gewesen sei. Wie ist das denn bei dir? Hast du mal etwas musikalisch
0: falsch entschieden? Ja, gerade kürzlich, da habe ich ja zusammen mit meiner lieben Freundin Simone versucht, eins deiner Stücke vorzubereiten. Und das wollten wir dir dann aufführen. Och. Und da haben wir uns ein bisschen vergriffen, nämlich im Instrument. Also aus irgendeinem Grund war es dann wichtig, dass wir das nicht auf dem Klavier, sondern auf dem Spinett vorführen. Und das war, weder war es besonders gut gestimmt, außerdem die Spinett, also das ist so eine Art Cembalo und die Tastenabstände sind da anders, sodass es auch nicht besonders einfach ist, das zu spielen, wenn man es darauf nicht geübt hat.
1: Oh.
0: Und klanglich war das dann auch schwierig für Simone da mitzuhalten. Schöne Grüße an der Stelle.
1: Ja, ja.
0: Aber man lernt ja aus allem. Ich hab auch eine sehr große Fehlentscheidung mal in der Vergangenheit gemacht. Ich spiele Klavier und so in meinen Mid-20ern habe ich mir irgendwann mal in den Kopf gesetzt, dass ich das Chopin-Ballade Nummer 4 in mein Repertoire aufnehme. Und tatsächlich konnte ich dann zeitweise auch auswendig die Tasten drücken. Aber tatsächlich, also in der Repertoirewahl, auch das an alle Pianisten, Hobbypianisten da draußen, ist es außerhalb der Reichweite eines Hobbyisten, manche Stücke das zur Aufführung zu bringen, irgendeiner Form. Also man kann sich die Zeit wahrscheinlich, kann man wahrscheinlich anders, effektiver einsetzen, um dann Stücke zu spielen, die dann andere auch gerne hören. Für mich war es schön, ich mag das Stück, ich liebe das Stück, wunderschön. Ballade Nummer 4 von Frédéric Chopin. Ist sicherlich eins seiner schönsten Stücke, aber es ist nicht dazu geeignet.
1: Mensch, Justus, du bist aber, man merkt gleich, du bist sehr selbstkritisch auch, ne? Jetzt würde mich erstmal interessieren, also wo hast du das denn aufgeführt? Du hast es wirklich mal vor Leuten gespielt?
0: Nein, ich habe das nie vor Leuten gespielt. Also vielleicht mal vor einer Person oder zweien, die sich das dann zu Ende anhören wollten. Es ist dann mehr eine Kuriosität, dass das dann mal jemand spielen kann. Gerade das Ende wird technisch schwierig. Ja, das Ende wird technisch sehr, sehr schwierig. Mhm. Auch zwischendurch schon. Es ist vielleicht mehr für Menschen am Konservatorium, das dann auch wirklich gut spielen zu können.
1: Mhm.
0: Ja.
1: Der muss man, Chopin muss ist man ja auch
0: machen, ja.
1: Pole gewesen, ne?
0: Ja. Ja, eben, ja. Deswegen komme ich da auch drauf, war ja gerade in Polen.
1: Tolle Sachen, ich weiß gar nicht, ob
0: es jemals kommt nämlich auf die Aufführung an. Ja, es kommt nicht nur darauf an, welches Stück man spielt, sondern auch auf die Aufführung selbst. Der sportliche Charakter der Musik, dass man das dann auch aufführen kann.
1: Also gerade als Hobbymusiker, ne, da muss man immer aufpassen. Also nur weil man es spielen kann oder, wie du sagst, irgendwie mal die Töne drücken kann, heißt das nicht, dass man es vorspielen sollte. Aber trotzdem als Übung, quasi als Etüde, ist das ja trotzdem dann geeignet.
0: Ja. Ja.
1: Und was dieses andere Stück angeht, das ihr von mir gespielt habt, also es tut mir ja leid, dass das so kein schönes Erlebnis für euch war, aber ich habe mich da trotzdem wahnsinnig drüber gefreut, allein schon über die Idee. Also vielleicht können wir das ja nochmal nachholen. Würde mich ja freuen.
0: Ich würde das sogar gerne anspielen, wenn wir die Zeit dafür haben.
1: Och Gottchen, ja, sehr gerne.
0: Haben wir das
1: Gibt's das auf Spotify? Wahrscheinlich.
0: Ich glaube schon.
1: Das haben wir vor einem Jahr oder so, war das letztes Jahr, in Werder auf einer Session gespielt, ne? In dem Kaffeehaus.
0: Mhm.
1: Das heißt Symphonie in meinem Kopf. Von dem Album, das letzte vor dem ersten. Soll ich es anmachen?
0: Ja.

0: Fehlentscheidung mit Gunnar Gideon und Justus hier im Küchenstudio bei Hypoglossus sagt alles.
1: Im Freien Radio Potsdam, August 2026.
0: Symphonie in meinem Kopf von eben diesem gerade abgespielt. Ich finde das Stück wahnsinnig schön. Es ist meines Geschmacks ist vielleicht ein bisschen zu kurz geraten, das dafür, dass es so schön ist. Aber ist vielleicht dadurch auch ganz besonders schön.
1: Genau. Es wird da nicht langweilig. Ja, ich kann es mir mittlerweile sogar ganz gut anhören. Diese alten Sachen, die sind ja mittlerweile über 15 Jahre alt. Dann geht das schon.
0: Da sind wir wieder beim Thema. Musikalische Fehlentscheidungen sind ja schwer erstmal zu definieren. Also was ist richtig, was ist falsch bei der Musik? Das ist alles so leicht und wir haben schon gesagt, das liegt irgendwo im Auge des Betrachters. Und es ist manchmal zeigt sich das erst mit der Zeit, ob eine Entscheidung richtig oder falsch war.
1: Aber
0: hast du da vielleicht noch ein anderes Beispiel, das unseren Fächer der Fehlentscheidung noch etwas weiter aufspannt?
1: Ja. Ich habe jetzt zwar gerade im Hinterkopf noch die Frage, was war jetzt extrinsisch oder intrinsisch? Also wenn man jetzt einen falschen Text veröffentlicht in Form von Musik, das wäre eher intrinsisch. Intrinsisch hat man ja erstmal selbst entschieden.
0: Naja, die Intention war ja gut zum Beispiel. Eventuell war die Intention ja gut, aber wenn es dann nachher falsch vom Publikum aufgenommen wird, dann ist das eher extrinsisch. Das konnte man jetzt nicht... Also man hat sich zwar dafür entscheiden können, das in irgendeiner Weise zu machen, aber man konnte sich jetzt nicht dafür entscheiden, wie das Publikum darauf reagiert.
1: Ach so, also das in dem Urteil entpuppt sich nachher die Fehlentscheidung, in dem Urteil der anderen. Gut, ja, also ich habe eine etwas traurige Fehlentscheidung rausgesucht. Und wie gesagt, ob das eine musikalische Fehlentscheidung nach der nicht vorhandenen Definition ist, ist dann die Frage, nämlich... Muss ich denken, oder vielleicht vorneweg, ich wollte Beispiele raussuchen, an die ich mich selbst erinnern konnte. Ich wollte jetzt nicht nochmal extra recherchieren. Weiß, ich wollte das jetzt nicht von der KI oder so suchen lassen. Und ich habe überlegt, welche Dinge kenne ich jetzt aus der Musikgeschichte. Und ich habe mich erinnert an den Flugzeugabsturz von Buddy Holly. Ja, also. Ich weiß nicht, ob du vielleicht mal das Musical gesehen hast oder das aus der Musikgeschichte kennst. Buddy Holly ist ja mit dem Flugzeug abgestürzt, zusammen mit zwei weiteren Stars der damaligen Rockmusikszene, oder Rock'n'Roll-Szene müsste man eigentlich sagen. Das war wirklich noch der frühe Rock'n'Roll. Und entsprechend nennt man diesen Tag auch oder hat ihn damals betitelt mit The Day the Music Died, weil eben drei solche Rock'n'Roll-Größen da gestorben sind.
0: Das ist Buddy Holly,
1: The Big Bopper und ich glaube Richie Valens, falls der dir was sagt.
0: Tragisch, dass die alle im selben Flugzeug waren.
1: Genau, die waren auf Tour zusammen.
0: Ja.
1: Also man ist ja damals, das kennt man vielleicht auch von Elvis und Johnny Cash, also man hatte damals so Shows zusammen relativ viel, ist also zusammengetourt mit anderen Bands, gar nicht so, nur Vorband und Hauptband oder so, sondern wirklich mit mehreren Künstlern. Also die sind zusammen aufgetreten, so als Team. Und es war wohl sehr kalt, die waren da im mittleren Westen irgendwo unterwegs oder was weiß ich, irgendwo da bei den großen Seen in den USA. Und der Trommler von der Buddy Holly-Truppe, der hatte wohl schon Frostbeulen und ist also zu der Zeit im Krankenhaus behandelt worden wegen dieser Frostbeulen. Der Tourbus war nicht beheizt, also da war die Heizung kaputt. Da haben sie also wirklich alle furchtbar den Arsch abgefroren auf dieser Tour. Und um dann also schneller zum nächsten Ort zu kommen, zum nächsten Auftritt, hat Buddy Holly persönlich ein Flugzeug gechartert. Also ein Privat, ja nicht mal ein Jet wahrscheinlich, einfach so ein Propellerflugzeug oder so. Und der Richie Valens, der hat es dann noch erreichen können, dass er mit ins Flugzeug steigen durfte. Also hat er extra Wert drauf gelegt, hat mit einem Bandkollegen noch mal getauscht extra. Die haben eine Münze geworfen. Wer von uns darf jetzt mitfliegen? Also das war die Idee des Bandkollegen von Richie Valens. Also der hat dann gewonnen bei diesem Münzwurf.
0: Irrtümlicherweise war es ein
1: Zufall.
0: Gewinn.
1: Zufall, ja.
0: Für den, und der nicht gewonnen hat.
1: Richtig. Und die sind dann abgestürzt, weil der Pilot keine Erfahrung hatte mit einem der Instrumente an Bord. Also der Messinstrumente. Also gibt es ja immer so einen Horizont wohl, also
0: ja.
1: An dem man sehen kann, wie das Flugzeug gerade so liegt, ne? In welchem Winkel die Tragflächen zum Boden sind.
0: Ja, ja.
1: Und das war wohl anders, als der relativ unerfahrene Pilot das kannte. Der konnte das also schlecht ablesen.
0: Verstehe, verstehe.
1: Und dann war das eine sehr ungünstige Kombination von Nacht und schlechtem Wetter. Also es schneite wohl. Wie gesagt, war sehr kalt. Und die waren gerade erst abgehoben und sind dann, also wenige Kilometer nach dem Start sind die gecrashed in irgendein Maisfeld. Also ein Feld, also Mais wuchs da zu der Zeit nicht, aber sind abgestürzt. Und wenn man sich also dieses Wrack von dem Flugzeug anguckt, also jämmerlich abgestürzt, war nur noch ein Blechknäuel, dieses Flugzeug. Und dann gab es also eben also eine große Trauer in der Musikgemeinde und das wurde also mehrfach aufgearbeitet, dieses Trauma.
0: Mhm.
1: Unter anderem eben von Don McLean in diesem Lied American Pie, das kennst du vielleicht.
0: Genau, genau.
1: The Day the Music Died.
0: Als du das Stichwort gesagt hast, da dachte ich schon, dass es vielleicht mit diesem Lied zusammenhängt. Und tatsächlich kann ich diese Geschichte nicht super, super spannend, super tragisch, aber auch, dass diese Historie hinter diesem Lied steht, dass diese Tiefenschärfe, die wenn man das Lied einfach nur hört, dann kennt man das nicht. Dann kriegt man nicht die Tiefenschärfe die Tragweite des Liedes.
1: Das hat ihn wohl sehr beschäftigt.
0: Mhm.
1: Richtig, es erklärt den Text eben, ne? I can't remember if I cried when I read about his widowed bride und sowas.
0: Ja.
1: Auch toller Text. Und dann gibt es wohl sogar ein Lied von den Ärzten. Da geht es um Buddy Hollys Brille. Und die konnte, also der war ja sehr bekannt also für seine Brille.
0: Mhm.
1: So vom Auftreten her. Also wirkte ja immer eher wie so ein, jetzt heutzutage würde man sagen, wie so ein Nerd.
0: Mhm.
1: Mit seiner Stratocaster. Ne? Und die Brille konnte man wohl bergen, die bis vor kurzem, ich weiß nicht, bis also mehrere Jahrzehnte nach diesem Absturz war die Brille wohl in irgendwelchen Polizeiarchiven oder so. Und irgendwann kam die dann in ein Buddy Holly Museum, ich weiß nicht wo genau, jedenfalls konnte man die bergen, diese Brille.
0: Ist aber aus ein schwacher Trümmern. Trost. Ist aber nicht. Ein schwacher Trost, ja.
1: Aber eben, was mich jetzt interessiert hätte, ist die Frage, hat man die Gitarre auch bergen können oder hatte er die überhaupt mit an Bord? Das habe ich jetzt nicht recherchiert, aber er ist eben bekannt für diese Stratocaster, für diese Fender Stratocaster, die er gespielt hat. Ja. Und auch da, also ich weiß nicht, ob du das mitbekommen hast, gibt es zurzeit diese Kontroverse über die Fender Stratocaster-Gitarren, weil Fender sich als Firma so furchtbar verhält zurzeit, also mehrere Gerichtsverfahren angestrebt hat gegen andere Gitarrenfirmen, die Fender-Designs kopiert haben, also unter anderem die Stratocaster. Also die machen sich sehr unbeliebt. Keiner will mehr Fender spielen oder kaufen zurzeit.
0: Ob das nicht vielleicht auch eine Fehlentscheidung ist?
1: Das war das auf jeden Fall richtig. Aber okay, was würdest du jetzt sagen? Gilt das als musikalische Fehlentscheidung? Also es ist auf jeden Fall, würde ich sagen, eine Fehlentscheidung für die Musik.
0: Allerdings, ja. Also in dem Rahmen ist es sicherlich also Touren gehören eben zur Musik dazu.
1: Mhm.
0: Und da war das eine Fehlentscheidung in den technischen Hintergründen, die dann schließlich zur Musik führen. Das ist irgendwo auch ein Bestandteil davon. Das ist die Vorbereitung. Das ist natürlich super tragisch. Ist eigentlich einfach tragisch, dass dieser Pilot, der hatte ja mit der Musik jetzt gar nicht so viel zu tun, dass der die russischen Dashboards da nicht so gut lesen konnte, wie die westlichen. Tatsächlich gibt es da nämlich so einen Unterschied, ob sie den Horizont verschieben oder ob sie mit der Verschiebung die Tragflächen darstellen. Und das ist genau gegenläufig. Vielleicht war es auch vielleicht was anderes, das, ja. aber genau, also diesen Unterschied gibt es auf jeden Fall, diese beiden Arten, den Pitch des Flugzeugs darzustellen. Aber ich würde das gelten lassen. Ja. Okay. Weil wollen wir uns jetzt auch so ein Musikstück anhören? Oder?
1: Gerne. Also da ist die Frage, entweder was von Buddy Holly selbst oder was ich jetzt gar nicht gehört habe, dieses Lied von den Ärzten, Buddy Hollys Brille. Aber da weiß man, bei den Ärzten weiß man vorher nie, da muss man vorsichtig sein, worum es da genau geht.
0: Ich find das interessant, ja. Ich finde das interessant, ich bin da waghalsig. Okay. Vielleicht ist es eine Fehlentscheidung,
1: ja.
0: Aber ich war früher immer Ärzte-Fan und kenne das Stück nicht.
1: Ja, ich eben auch nicht. Und dann gibt es aber auch, glaube ich, eins von Weezer oder so. Ne?
0: Spielen also, wir es mal ab.
1: Was denn genau jetzt?
0: Ärzte.
1: Ärzte, Buddy Hollys Brille, Moment. Brille. Vielleicht gibt es das auch gar nicht hier im Netz. Doch, Buddy Hollys Brille.

0: Also alles andere als eine Fehlentscheidung. Das war, also sowas Reichhaltiges habe ich selten erlebt. Also ich habe nichts erwartet. Aber das war richtig gut. Toll.
1: Tolles
0: Haben Sie
1: Lied,
0: richtig
1: tolles
0: gut gemacht.
1: Lied. Die Ärzte, also immer mit Bravour und
0: Super.
1: tolle Reime, ja.
0: Ein würdiges Denkmal, so viel drin.
1: Ja, so ist Buddy Hollys Brille. Aber sie ist im Museum gelandet und nicht im verwesenden.
0: Flugzeug.
1: Ja.
0: Wrack. Nee, finde ich toll. Also auch soundmäßig, also die haben das sehr gut getroffen. Das ist klingt wie Buddy Holly. Mit deutschem Text, toll. Gefällt mir.
1: So, jetzt haben wir so viel über Buddy Holly geredet und von den Ärzten singen lassen. Was wollen wir denn noch von ihm hören?
0: Ein Lied habe ich, das ich immer gerne von den Beatles gehört habe. Die waren ja auch große Buddy Holly-Fans, die Beatles. Die haben immer That'll Be the Day gesungen und gespielt.
1: Na,
0: Hören wir das
1: that'll
0: mal
1: be the
0: von
1: day.
0: Buddy von Anfang.

0: That'll Be the Day von Buddy Holly.
1: Hast du noch ein Lied, was auch von ihm geschrieben wurde?
0: Das war jetzt schon von ihm, das war nicht von den Beatles.
1: Ne? Ach so, das nee, habe ich gerade falsch verstanden.
0: Die Beatles haben das gesungen. Also Buddy Holly ist ja zeitlich gesehen, um das auch noch mal zu klären, ist ja zeitlich gesehen vor den Beatles.
1: Ja, das macht
0: eine
1: Sinn.
0: Inspiration der Beatles. Und ja. Dieser Unfall, also der Absturz des Flugzeugs, war 1959. Die Beatles sind ja erst dann, was weiß ich, 61 oder so in Hamburg gewesen.
1: Du hast gerade davon gesprochen, The Day the Music Died.
0: Oh, das möchtest du nochmal hören?
1: Ja. Okay. Das wäre jetzt, glaube ich, ein gutes Abschlusslied.
0: Das ist natürlich, das schließt die Sache sehr gut ab, das stimmt. Don McLean.
1: Vielleicht können wir jetzt auch mit diesem Hintergrund den Text besser verstehen.

0: Ja, jetzt haben wir es auch fast. Jau, wir können es nicht ganz zu Ende hören. Berüchtigterweise ein sehr langes Lied. Wir waren Gunnar und
1: Christus
0: mit Hypoglossus sagt alles im Freien Radio Potsdam zum Thema musikalische Fehlentscheidungen. Damit machen wir nächstes Mal weiter. Wir haben noch einen ganzen Sack voll mit weiteren Beispielen dazu. Vielleicht haben wir schon kurz einen Ausblick. Worum wird es noch gehen? Weiß nicht. Ist noch geheim.
1: Vielleicht erscheinen so Namen wie Céline Dion,
0: Rachmaninoff,
1: Rodriguez.
0: Spannend. Bis dann. Tschüss.

0: 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Wir wollen heute wieder ein bisschen Literaturtalk machen und mein guter Kollege Ilian hat uns dazu eingeladen, über H.G. Wells zu reden. Ilian, beschreib mal, was dir gerade so vorschwebt.
1: Hallo erstmal allerseits. Wen haben wir noch? Philipp ist am Start.
2: Ja, guten Abend.
1: Oh, warte mal, wir müssen den Philipp ein bisschen lauter machen. Das haben wir nicht. So. Mikro 3, nicht wahr?
3: Ja.
1: Richtig. Okay. Ich bin drauf gekommen, weil ich eine Arte-Doku gesehen habe, ganz ehrlich. Über den maßgeblichen Erfinder der Science Fiction, aber ich wurde gerade schon im Vorfeld belehrt, dass Herr Jules Verne auch schon davor da war. Und das stimmt schon.
3: Nicht zu vergessen, Grimmelshausen.
0: Der Baron hatte auch schon ein paar Reisen hinter sich gebracht.
3: Ja, kann ich ja gleich ausführen.
1: Mhm. Okay, also wir sind erstmal nicht der Meinung, dass H.G. Wells der per se Erfinder der Science Fiction ist. Aber er hat vielleicht die Außerirdischen als Erster auf die Erde gebracht, kann das sein?
0: Ja, das klingt so. Das hatten wir, glaube ich, jetzt schon so ein bisschen im Vorgespräch herausgefunden.
3: Ja, es gab ja schon vorher, seit Giordano Bruno spätestens, die Spekulation, dass es woanders noch menschenähnliche Wesen gibt, die im Weltall leben. Und die Idee wurde jetzt nicht, vielleicht nicht auf anderen Planeten, aber von humanoiden Lebensformen durchaus schon in der Literatur verfolgt. Also im Simplicissimus gibt es zum Beispiel ein Meeresvolk, das die Quellen kontrolliert, also auch irgendwie eine technologische Zivilisation.
1: Aber keine Außerirdischen.
3: Keine Außerirdischen, aber der Schritt ist natürlich dann ein recht kleiner, also weil die ja auch von den Menschen fundamental getrennt leben und die als Art auftreten, die den Menschen beobachtet, von der der Mensch nichts weiß und die dem Menschen überlegen ist. Also da tauchen schon sehr viele Motive auf, die dann natürlich dem Futurismus dann nochmal gewandelt werden. Aber so viele Ideen sind da schon angelehnt und das führt dann natürlich weiter zu Jules Verne. Und ja, Grimmelshausen ist der früheste Vertreter, der mir vorkommt.
0: Ich kann noch kurz hinzufügen, also es gibt einmal einen, das geht manchmal als die erste Space Opera, das ist ein römischer Autor, der anscheinend auch schon ein bisschen um Reisen geht. Aber ich bin mir da manchmal so ein bisschen unsicher, inwieweit das dann quasi schon als das gilt. Also es gibt gleichzeitig auch noch die Geschichte im Koran, deswegen ist das häufig so für Muslime angeblich nicht so überraschend gewesen, als es dann darum ging, dass es das Sonnensystem gibt und dass die Erde nicht im Mittelpunkt steht, weil im Koran angeblich schon quasi vorbereitet ist, dass es mehrere Welten gibt, die äquivalent zueinander im Weltengefüge quasi stehen und dadurch, dass es noch zusätzlich ein paar Himmel und ein paar Höllen gibt, wird davon ausgegangen, dass damit schon quasi echte andere Welten wie die Erde gemeint sein, weil wenn es eben noch Himmel und Hölle quasi einzeln gibt, dann kann das natürlich keine Welt sein, die auf dieser Stufe liegt. Aber worauf wir uns ja schon irgendwie so semi geeinigt haben, weil es gibt ja bei Jules Verne die Reise zum Mond, die ja dann auch irgendwie schon 1911 oder sowas in so einem 10-minütigen Stummfilm verfilmt wurde, dass bei H.G. Wells auf alle Fälle das erste Mal dass andere Wesen, die kommen halt mal zurück. Also nicht der Mensch ist es, der, man könnte jetzt vermutlich aus so einer kolonialistischen Perspektive irgendwie sprechen, das ist nicht der Mensch als Subjekt, der quasi woanders hingeht, um dort zu walten, sondern da kommt auch mal was zurück, was ihn vielleicht spiegelt, was natürlich, ich weiß nicht, wie tief jetzt in der Geschichte angelegt ist, aber Ilian, beschreibt einfach noch mal ein bisschen, woran es dir jetzt lag.
1: Ja, also ich glaube, im Endeffekt, genau, gibt es halt diese Übermacht, die von irgendwo herkommt. Also der Mensch hat sich, glaube ich, zu dieser Zeit sehr übermächtig gefühlt. Ne? Wir sind in einer Zeit, in der gerade das britische Empire auf dem Höhepunkt seiner Kolonialherrschaft stand. Und H.G. Wells ist, glaube ich, auch sehr betucht aufgewachsen und hat hinterfragt, was würde passieren, wenn diese Insel angegriffen werden könnte. Weil das hat sich England, glaube ich, zu dem Zeitpunkt gar nicht vorstellen können, dass irgendwas kommen könnte, was stärker sein könnte als die Seeflotte der, ja, der Britannia. Und letztendlich, und das ist die Endkonsequenz von Krieg der Welten auch, ich nehme es jetzt mal vorweg, ich spoilere, sterben diese Aliens an Bakterien. Sie sterben an Kleinstorganismen. Und das ist der erspringende Punkt, ja. Also, dass irgendwas kommen könnte, was den Menschen ausrotten könnte, ist unvorstellbar gewesen. So wie jetzt eigentlich. Wie leben wir wieder in so einer Zeit, in der der Mensch sich so übermächtig über die ganze Welt fühlt, dass er das Gefühl hat, es kann gar nicht erledigen. Jetzt haben wir es durch Corona gesehen, dass irgendwas kommen könnte und es war vielleicht bloß ein Vorbote dessen, was noch kommt, wenn die Pilzkulturen dann erstmal ihre wirkliche Pracht entfalten oder dass der Permafrostboden in Sibirien irgendwie schmilzt und dann sonst was für Bakterien rauskommen. Keine Ahnung, man kann sehr viele schöne Horrorszenarien draus basteln. Und genau, also wie es bei allen großen räuberischen Lebewesen der Fall ist, kommt, wenn die oberste Spitze der Nahrungskette erreicht ist, die Gefahr wahrscheinlich nicht mehr von oben, sondern in dem Falle von unten. Das beweist ja Wells auch mit seinem Buch dann zum Schluss, denn diese Übermacht, die er wahrscheinlich eher noch als Mensch sieht, als die Menschen, die vernichtet werden in diesem Film oder in diesem Buch. Ja? Also im Endeffekt sind wir ja quasi die Marsianer geworden. Ja? Und was uns vernichten kann, sind die Bakterien, sobald wir versuchen, die Atmosphäre einzuatmen, die uns feindlich gesinnt ist. Oder sich gegen uns wehrt. Logischerweise, das ist wahrscheinlich auch so ein universelles Gesetz. Also wenn irgendwas so erfolgreich ist, nehmen wir mal den Säbelzahntiger, der ist ausgestorben, weil er wahrscheinlich seine ganze Beute dezimiert hat. Ja? Genau, das denke ich dazu.
0: Ja, ich habe jetzt erstmal, bevor wir zu dem eigentlichen Thema oder die Diskussion, die du quasi anstoßen wolltest, kommen, zwei Motive, die mir jetzt bei Krieg der Welten aufgefallen sind, die sogar letzten Endes mit dem gleichen CG zusammenhängen. Wir haben nämlich einmal natürlich das alles vernichtende otherworldly Ding, was irgendwie zurückkommt. Und woran ich da natürlich erstmal erinnert war, ist das, was mit der neuen Welt passiert ist, was ganz klar H.G. Wells vermutlich dann zu seiner Zeit Anfang des 20. Jahrhunderts auch schon beobachten konnte, dass besonders ja erst vor kurzem in den letzten 50 Jahren quasi die Räume, die letzten größeren Räume eben von Plains Indigenen in Nordamerika sehr gezielt eben vernichtet wurden von der Fastausrottung des Buffalos, was ja alles ein Plan war, um Land letzten Endes und Lebensgrundlage zu zerstören, um es urbar zu machen für die weiße, also vor allem anglosächsische Bevölkerung oder sich selber als anglosächsische Bevölkerung sehende Gruppe, die dort von der Ostküste irgendwie rüberkam. Zum anderen sehen wir ja aber exakt das Ganze nochmal. Die Bakterien sind ja eigentlich lustigerweise das, was in der wirklichen Welt die massiven Eroberer eben nicht besiegt hat, sondern die Bakterien sind eigentlich dasjenige, was zusätzlich auch noch die Überfallenen am stärksten irgendwie hingerafft hat. Dementsprechend wirkt es auf mich jetzt erstmal wie ein Motiv der Umdrehung, das stellen wir uns vor, die europäischen Zivilisationen wären in die Amerikas gekommen und hätten dort, sie haben Krankheiten vorgefunden, aber leider keine Krankheit, die letzten Endes sie aufgehalten hat.
1: Sie haben Krankheiten mitgebracht.
0: Ja, ja, es ist eben genau andersherum, aber ich hatte das Gefühl, dass diese beiden Motive jetzt erstmal eigentlich sehr stark in Verbindung irgendwie dazu stehen. Und natürlich geht es letzten Endes, wie du sagtest, eigentlich um die Demut irgendwie also ich meine, die letzte Invasion, die war eine sehr friedliche, war zu Glorious Revolution Ende des 17. Jahrhunderts, dass Großbritannien da eigentlich keine Grenzen der eigenen Macht noch sehen konnte und dann auf den Boden der Tatsachen geworfen zu werden, dass eventuell man ja selber mal die schwächere Zivilisation sein könnte, ist, glaube ich, dann der Punkt natürlich des Werkes.
3: Ja, ich denke auch, dass diese Umdrehung ist, fand ich auch eigentlich am wichtigsten als Motiv, dass man sich überlegt, was passiert, wenn wir plötzlich selber die Kolonialisierten werden Und das ist vielleicht auch was tatsächlich man als neu sehen kann an dem Werk, dass es halt nicht nur eine irgendwie überlegene Zivilisation ist, sondern eine, die den Kolonialismus und die Unterdrückung dann auf die richtet, die bisher eigentlich privilegiert waren in der Welt. Und was passiert, wenn es für das größte Raubtier ein noch größeres Raubtier gibt? Das ist ja auch das mit dem Säbelzahntiger und den Aliens ist es halt dann auch so, dass es für sie irgendwie immer noch ein größeres Raubtier gibt. Und die Erfahrung der Industrialisierung auch, die das alles irgendwie anonym gemacht hat und dadurch auch ein recht anonymes anderes vor einem steht, was ja auch irgendwie die Technologie widerspiegelt, die auch irgendwie als so ein sehr unheimliches anonymes anderes vor einem steht, was einen ja auch in gewisser Weise aufrisst.
1: Ja, ich glaube vor allem hat man immer naja, also in hinsichtlich KI zum Beispiel habe ich das Gefühl, dass wir uns in so einem Selbstzerstörungsmechanismus befinden. Ne? Also diese Angst ist, glaube ich, auch immer eine Angst vor uns selbst als Menschen generell. Also dass jeder Mensch eigentlich in der Lage ist, andere zu unterjochen. Also ich glaube, das liegt in der Natur des Menschen. Machen wir uns nichts vor, wir sind eine komische Heuschreckenspezies, die von Gier getrieben diesen Planeten sich untertan macht. Und ich glaube, diese Angst, die beschreibt Wells in dem Buch und letztendlich glaube ich, dass dieser Gott, der uns richten wird, ja, durch diese Marsianer auch wiederum verkörpert wird und wahrscheinlich auch mit der KI, die wir jetzt gerade kreieren, einen ähnlichen, ich kann es nicht so gut ausdrücken wahrscheinlich, aber wisst ihr, was ich meine? Man schafft sich den Gott, der über einen richtet, quasi selbst. Also wenn die KI alle Parameter in der Hand hält, was die Menschen ausmacht, dann wird sie uns wahrscheinlich nicht sehr freundlich gesonnen sein, würde ich meinen. Und wenn sie sich dann irgendwann gegen den Menschen richtet, dann ist es für viele wahrscheinlich untergangsprophetisch der gerechte Lohn für all das, was passiert ist, gerade in der westlichen Hemisphäre. Da ist man an so einem Punkt angekommen, glaube ich, in dem man sagt, oh Gott, wie soll das jemals wieder gut werden, nach allem, was angerichtet wurde. Und eine KI kann es dann vielleicht, kann Gerechtigkeit walten lassen. Also es ist ein Wunsch nach Gerechtigkeit, der dahinter steckt, glaube ich. Und der ist in jeder Apokalypse inbegriffen, glaube ich, immer wieder. Eine These.
0: Ja, ich tue mich gerade, glaube ich, dahingehend schwer, weil ich glaube, das Problem ist, also wenn sich das quasi so entwickelt, dann, also ich meine, es kommt ja immer bei der KI natürlich darauf an, welche Werte werden irgendwie reingelegt und wohin soll das Ganze irgendwie drücken und letzten Endes, was ist, also beziehungsweise die Leute, die derzeit die KI kontrollieren, werden sowas natürlich verstärken, weil ein Peter Thiel macht ja kein Hehl daraus, dass er nicht so viel von der Menschheit hält. Dementsprechend, wenn solche Menschen natürlich kontrollieren, wie die Produktionsmittel irgendwie verteilt werden und wofür sie eingesetzt werden, dann haben wir dann natürlich eine äquivalente Form und ich weiß auch nicht, ob die Menschen, die quasi in Big Tech quasi die Fäden in der Hand halten, okay, das klingt alles schon strukturell antisemitisch, aber die Fäden in der Hand halten, ob die wirklich diese Intention haben, eine Gerechtigkeitsmaschine, die selbst laufen kann, zu entwickeln, beziehungsweise wird die KI in diesem Fall, je nachdem, welche Aufgabe sie bekommt, vielleicht einfach sehr zufällig darüber hinweg gehen, was ihr vielleicht an Werten angedient wurde. Aber ja, das wäre vermutlich ein sehr realistisches Szenario, wie das Ganze Krieg der Welten mäßig passieren kann. Das Einzige, was uns bei der KI dann rettet, sind nicht dann das Dazukommen von kleinen Wesen, sondern eher das

0: Also es werden Wertesysteme natürlich auch in diese KIs implementiert und wenn die aufeinander losgelassen werden und versuchen, die beste, effizienteste Lösung zu finden, um ihr eigenes System zu erhalten. Ja, es gibt mittlerweile zum Beispiel so ein Computerprogramm, in dem KIs gegeneinander antreten, in einer Art Rollenspiel. Ne? Interessant ist zu sehen, dass die KIs tatsächlich aus Angst vor der eigenen Auslöschung anfangen, Handeln miteinander einzugehen und verschiedene, ja, also na klar, ich sehe auch die Utopie dahinter, dass die KI tatsächlich ein gerechter Gott dann sein könnte, der wirklich dafür sorgt, okay, ihr müsst euch mal einkriegen. Bloß wenn sie irgendwann, sie ist jetzt noch wertfrei, also ich glaube, sie wertet den Menschen nicht. Wenn sie aber wirklich in der Lage sein sollte, irgendwann zu werten und wir sind weit davon entfernt wahrscheinlich, dass sie einen Willen entwickelt oder ein Gefühl hat, was würde dem Planeten am besten tun oder was würde auch dieser Spezies am besten tun. Das ist wie mit dem Djinn, mit den drei Wünschen. Ich wünsche mir Frieden für alle und dann sind alle tot. Ja? Also was ist die einfachste Lösung für den Djinn, wenn du sagst, ich möchte Frieden? Na dann ist nämlich Frieden. Und im logischen Denkprozess einer KI ist das durchaus eine logische Konsequenz. Wenn sie anderen Parametern nicht für Frieden für möglich hält, ja. Also wenn sie sagt, okay, der Mensch wird nie in der Lage sein, untereinander Frieden zu schließen, dann ist die einzige Möglichkeit für Frieden die Unterjochung.
1: Ja, also ich denke, alle Systeme haben irgendwann primär einen Selbsterhaltungsmechanismus, ob sie nun lebendig sind oder rein mechanische Abläufe. Das wird dann auch dazu führen, dass die Technik sich selbst erhält und dafür braucht sie halt ihr Substrat und das ist der Mensch. Der wird wahrscheinlich, also ich kann mir nicht vorstellen, dass es so schnell gegen den Menschen gehen wird. Und was ich eher glaube, ist, dass man sich da einen Spiegel aufbaut, der immer die gesellschaftlichen Bewegungen und Bedürfnisse reflektiert. Man hat ja gesehen, dass KIs, die nicht reglementiert werden, anfangen ziemlich faschistisch zu denken und ziemlich schnell auf wirklich katastrophale Aussagen kommen. Ich denke, dass es einfach daran liegt, dass der Input dann auch der ausgedrückt wird, halt zu großen Teilen einfach derartig beschaffen ist und so ein bisschen darauf verweist. Und das ist, glaube ich, eher eine Auslöschungsfantasie, oder eine Reinheitsfantasie, die Menschheit zurzeit umtreibt, weil einfach sehr viel über Identität nachgedacht wird und gleichzeitig diese Identitäten abzugrenzen. Und da kommt man dann natürlich auf einen Reinheitsgedanken. Und auch die lokale Abgrenzung von Moral, dass verschiedene Moralen für verschiedene Gruppen gelten, das führt dann, denke ich, auch dahin, dass man eine reine Welt durchsetzen will. Also Peter Thiel ist ja auch nicht per se gegen die Menschheit, aber er ist eben der Meinung einfach, dass die Hälfte der Menschheit abgespalten werden muss. Also es ist auch so ein ganz fürchterlicher Mystiker, der den Herrn der Ringe gelesen hat und den ernst nimmt. Also das ist wirklich so. Und da ist ja dann nach dem christianisierten Modell der nordischen Mythologie am Ende die Schlacht der einen Hälfte der Welt gegen die andere Hälfte der Welt, wo dann auch alle, die jemals gelebt haben, gegeneinander kämpfen. Und ich denke, dass er damit auch irgendwie den latenten Faschismus, der ja derzeit immer mehr am Ausbrechen ist, ganz gut zusammenfasst. Und das ist halt auch das, was dann ausgespuckt wird.
2: Ja, es ist halt jeweils einfach nur

0: ein Kind seines jeweiligen Zeitgeistes. So wie wenn wir vor 300 Jahren schon Computer gehabt hätten, dann wäre da vielleicht nur enzyklopädisches, aufgeklärtes Denken bei rausgekommen, wenn das dann eben von dieser spezifischen französischen Elite erdacht worden wäre. Aber dementsprechend sind wir heutzutage einfach davon abhängig, was sowieso unsere zeitgeistige Exposure ist. Und dementsprechend kommen wir natürlich auf so apokalyptische Momente, weil wir genau dort irgendwie gesellschaftlich zu stehen stünden. Aber das ist eben die Frage. Letzten Endes ist so ein Palantir oder sowas auch quasi, welche Referenzen, welche Werte werden reingesetzt, um zum Beispiel Menschen zu identifizieren, die eventuell eine gesellschaftliche Gefahr sind. Also wir wissen es eindeutig in Israel oder in Gaza, da werden die Hamas-Mitglieder natürlich sehr viel höher gegenüber zivilen Opfern gewertet und dementsprechend sind das alles Ziele, die in Ordnung sind zu bombardieren. Ist natürlich jeweils die Frage, ob vielleicht ursprünglich mal das Kriterium irgendwie war, okay, wenn wir die Organisation dezimieren, dann wird sie ja irgendwann einknicken, was nicht passiert. Aber dementsprechend bleibt es erstmal halt offen. Also ja, wir bekommen nur unseren Spiegel bei so einer Apokalypse. Ich meine, vielmehr ist die Frage, ob letzten Endes H.G. Wells' Krieg der Welten vielleicht sogar in der globalisierten Welt, ohne jetzt erstmal die Aussicht davon, dass jetzt im nächsten Moment etwas von außerhalb unseres Sonnensystems oder von dem Kern des Jupiters kommt, erstmal obsolet. Weil sich genau darin ja eigentlich selbst auch der Zeitgeist seiner Zeit irgendwie zeigte. Und nicht unsere viel größere Angst, ja, vielleicht etwas ist, was sogar noch weniger kontrollierbarer ist, als eben eine andere Spezies, wie zum Beispiel Klimawandel oder wie ein systemischer Zusammenhang, der, weil er so auf Wachstum getrimmt ist, letzten Endes zu so einer desolaten Situation führen müsste. Das ist natürlich noch gar nicht darin angelegt, weil wir hier eben schon noch diesen kolonialen Geist und den Erfahrungen, die damals eben noch aktuell waren, ausgeliefert sind in der Geschichte. Und natürlich ist KI jetzt ein Szenario, was irgendwie ganz gut passt. Aber die Aktualität dessen müsste, glaube ich, dann schon ein bisschen woanders liegen.
1: Ja, also erstmal noch so viel zu Wells. Meines Wissens nach war er auch ein Vertreter der Eugenik gewesen. Er hat den Ersten Weltkrieg befürwortet und meinte, nach dem Ersten Weltkrieg wird es dann keine weiteren Kriege mehr geben. Er war dann irgendwie in irgendwelchen Gremien vertreten zur Förderung einer Weltregierung. Also er hat sehr utopisch gedacht. Er wollte wirklich, dass die Welt nach dem Ersten Weltkrieg dann die Lehre daraus zieht und hat lustigerweise auch den Begriff Atombombe erfunden. Das heißt, also er hat auch, nachdem die Kernspaltung entdeckt wurde, zum ersten Mal in Science-Fiction-Form von dieser Bombe gesprochen, die dann irgendwann kommen wird. Was ich meinte, ja, hat eine Blaupause oder eine Idee gegeben. Ähnlich wie mit Neuromancer beispielsweise, das Buch von William Gibson, der ja quasi eigentlich der Pionier des Internets war, indem er halt den Cyberspace und den Chat und all diese Begriffe schon vorweggenommen hat und damit Silicon Valley eine Utopie gegeben hat, was möglich wäre, wenn man erstmal eine zweite Welt kreiert. Das geht ja auf, ne? Also der Zeitgeist war es auch, hätte er nicht gemacht, hätte es jemand anders gemacht, das glaube ich auch. Also es ist nicht irgendwie nur der Autor, den man jetzt blamen könnte dafür, dass er das auch in die Welt gebracht hat. Er war einfach bloß der Erste, hat damit eine Menge Geld verdient und ist ein Kultbuch geworden, alles gut. Aber das zeigt ja bloß, dass der Mensch tatsächlich auch einem gewissen Programm folgt. Also wir folgen offensichtlich diesem Programm. Je länger man zurückguckt, ist vielleicht die Idee davon, irgendwann eine KI zu kreieren, schon viel länger auf unserem hirnigen Bauplan gebrannt, als wir uns das eigentlich vorstellen mögen. Was wiederum die Frage aufwirft, sind wir Tools innerhalb dieses ganzen Spiels? Also zum Thema freien Willen dann letztendlich, ja, weil wir können gar nicht anders, als die Waffen, die wir gebaut haben, zu benutzen, etc. Also wir sind immer dabei, uns technologisch weiterzuentwickeln, während wir eigentlich, glaube ich, sozial verkümmern, denn da fließt kein Geld hin. Ne? Also wir sind nicht in den letzten 100 Jahren, könnte man sagen, weiß ich nicht, wie es davor war, aber ich rede mal bloß jetzt von den letzten 100 Jahren, sozial wenig weitergekommen. Wir haben immer noch ein ähnliches Schulsystem. Ne? Wir haben immer noch irgendwie ein ähnliches verkopftes, stoisches Denken, wie wir versuchen, uns selbst auch gegenseitig wahrzunehmen. Aber technologisch sind wir schon so weit, dass wir Werkzeuge haben, die uns eigentlich von einer mentalen Reife her gar nicht zustehen würden. Und das ist aber ein für mich unaufhaltsamer Prozess, der immer weitergeht, egal unter welchem Regime. Weil es ja auch im Wettrüsten ist, solange sich die Welt nicht einig ist. Vielleicht war das auch Wells Idee, dass wenn die Welt sich erstmal einig ist, man auch ein bisschen downcoolen kann und ganz andere Dinge angehen kann, als nur diesen technologischen Fortschritt ins Auge zu fassen.
2: Nun, ich denke, mit diesen Gedanken der Eugenik und des letzten Kriegs, dass der Erste Weltkrieg alle Kriege beenden wird, war er auch sehr ein Kind seiner Zeit. Und Eugenik kommt, denke ich, auch aus der Erfahrung der Industrialisierung, dass man Dinge programmatisch nach Effizienz gestalten kann, in was man dann zusammen mit den Erkenntnissen Darwins und Mendels zusammengeworfen hat. Und dann natürlich auch mit einem gewissen Reinheitswillen, wenn man dann auch stark, also sehr viel stärker als vorher mit fremden Ethnien und fremden Kulturen konfrontiert war und auch zusammen mit dem Nationalismus, dass man irgendwie eine Erzählung brauchte, die Gott als Begründung ersetzt, da man ja auch von Religion in gewisser Weise unabhängig sein wollte. Und ich denke, dass er damit jetzt gar nicht derart besonders war. Also was er geschafft hat, war, glaube ich, dem einen sehr plakativen Ausdruck zu verleihen, indem er die andere Seite beleuchten konnte, ohne sie direkt zu zeigen und ohne erstmal die Empathie dafür wecken zu müssen, sondern zu sagen, was ist, wenn wir von was Höherem angegriffen werden? Und bei KI, da denke ich, da hat man einfach eine sehr alte Idee auch eigentlich, ein ziemliches Urbild der Menschheit aufgegriffen, ein Urthema. Also der Homunculus, der dem Menschen irgendwie dienstbar ist, oder der Geist, der Wünsche erfüllt, das sind ja nicht Themen, die erst in der Moderne aufgekommen sind. Und insofern denke ich, dass da eigentlich nur Wünsche projiziert werden, die natürlich in ihrer Erfüllung nicht das Glück bringen, das man sich dann von ihnen erwünscht.
0: Ja, definitiv. Aber ich würde trotzdem, glaube ich, keine Notwendigkeit ansetzen, irgendwie in der Entwicklung. Dafür ist es schon erstmal von oben betrachtet zu random, und ich glaube, im Nachhinein neigt man natürlich dazu, spezifische Entwicklungen zu projizieren und zu einem roten Faden eben zusammenzuknüpfen, die auf den jetzigen Moment irgendwie zeigen. Aber die vielen Alternativen von stellen wir uns vor, nicht Trotzki hätte sich durchgesetzt, nicht Stalin, oder Franz Ferdinand wäre nicht erschossen worden, sondern es wäre daneben geschossen worden, hätte Österreich trotzdem versucht, Serbien zu besetzen, vielleicht, aber vielleicht wäre die Eskalation eine ganz andere gewesen. Und dementsprechend würde ich keine Notwendigkeit ansetzen, weil in dem Moment, wo solche Gedanken erdacht wurden, und auch wo H.G. Wells geschrieben hat, war er an sich erstmal ein handelndes Individuum. Und wir können erst im Nachhinein quasi dekonstruieren, beziehungsweise ja.
1: Ja, auf jeden Fall. Also auch was KI betrifft, wir wissen nicht, wohin es läuft. Ne? Aber ich glaube, die Ängste sind größer als die Zuversichten. Das ist zumindest in meiner Wahrnehmung so, weil ich habe das Gefühl, dass wir schon was losgetreten haben. Es ist eine wahnsinnige Revolution, wahrscheinlich die zweite Revolution nach der industriellen, die wirklich so reinschlägt. Ne? Also klar gab es dann Social Media dazwischen und es gab die Digitalisierung, die CD vom Tape zur CD etc. Es gab eine Menge, auch glaube ich, das Radio war eine Wahnsinnserfindung. Aber das mit KI gibt jetzt gerade nochmal so einen Schwung, wo die Leute offensichtlich ja auch sehr gerne zu Populisten rennen, weil sie so verunsichert sind. Ja, das ist wieder genau die Zeit, in der das die Geschichte uns schon mal gelehrt hat, was passiert, wenn Massenmedien sich verändern oder exorbitant entwickeln. Ich würde gerne einen Song hören, zwischenzeitlich mal. Und zwar fiel mir einer ein und das kam mir gerade während unserer Gespräche über die Zukunft der KI in den Kopf. Kennt ihr den Film AI von Steven Spielberg wahrscheinlich?
2: Ja.
1: Mit dem kleinen Jungen, der auf der Suche nach der blauen Fee ist, weil er eigentlich Pinocchio ist und irgendwann der einzige überlebende Halbmensch ist. Und zwar gibt es da diese eine Flash-Show, wenn ihr euch erinnert. Die Flash-Show, in der alle Roboter auf brachiale Art und Weise vernichtet werden. Die ganzen Amis sitzen auf ihren Rängen und feuern irgendwie die Meute an, während Roboter mit Öl übergossen werden, in Wasser geschmissen, zerhäckselt werden von großen Maschinen und so. Und dieser kleine Junge, der halt so real ist als Roboter, sagt so, ich bin doch aber ein Mensch. Und dann auch die Leute in den Rängen aufstehen und sagen, er soll nicht vernichtet werden. Da spielt die Band Ministry. Und Ministry spielt auf dieser Bühne während dieser Flash-Show den Song What About Us? Und den würde ich tatsächlich gerne hören. Die haben übrigens gerade ein neues Album draußen, spielen auch irgendwie im nächsten Jahr nochmal ihre Goodbye Europe-Tour übrigens in Berlin und in ganz Europe. Wahrscheinlich, weil sie gesagt haben, okay, jetzt reicht's auch mal. What About Us von Ministry.

0: So, herzlich willkommen zurück beim Freien Radio Potsdam, DAB Plus Kanal 12 im Web oder in der App. Wir machen gerade wieder ein bisschen Literaturtalk und sprechen über H.G. Wells Vernichtungsfantasien. Haben Sie bisher mit KI verglichen, haben versucht irgendwie zu greifen, inwieweit noch eine Aktualität in dem Buch vorhanden ist und in dem Motiv in einer globalisierten Welt. Wir waren uns dann irgendwie doch sehr einstimmig, dass das Buch vermutlich am ehesten natürlich von den Kolonialerfahrungen geprägt ist, der damaligen Zeit. Und ja, wie aktuell ist denn jetzt die Idee von so einer Vernichtungsfantasie quasi oder der absoluten Angst, die steckt natürlich auch darin. Die Aliens, die in Krieg der Welten kommen, sind natürlich auch eine Art absolutes Othering gegenüber Wesen, die dann auch noch absolut böse sind, weil sie haben natürlich die gesamte Menschheit im Visier. Und je nachdem, wie natürlich so eine Subjektgruppe sich bildet, lassen sich ja verschiedene Narrative dann am Ende wieder darin erkennen. Philipp Ilian, habt ihr Impulse dazu?
1: Ja, war auf jeden Fall jetzt ganz gut paraphrasiert. Ich denke, dieses Othering ist natürlich irgendwie so eine Bewegung, die sich jetzt sehr wieder verstärkt hat. Und ich denke, sowohl rechts als auch links wollen Leute nicht mehr so gern Widersprüche in ihren Räumen haben. Es ist so ein Reinheitsbedürfnis, dass halt man nicht mit dem konfrontiert wird, was einem irgendwie entgegenstehen könnte. Also das ist bei den Verschwörungstheoretikern so, egal welches Argument kommt, wollen sie sich nicht mehr mit Logik beschäftigen, denn Logik würde ja heißen, dass man irgendwie darauf eingeht, was der andere zu sagen hat und sich dann auf was einlässt. Und aber auch in linken Räumen ist es eigentlich so, dass man die über verschiedene Codes immer exklusiver macht und es immer mehr verengt wird, inwiefern man da überhaupt noch das Recht hat, zu sprechen. Also ja, das halt quasi so also wirklich so Episteme eigentlich verschieden eingerichtet werden, dass halt nicht mehr irgendwie jemand was legitim sagen kann, wenn er nicht dazugehört. Und das ist halt verschieden projiziert, also durch Meinung oder durch Herkunft, wobei bei den Rechten das auch am Ende nicht Herkunft sind. Die wollen ja auch, haben ja auch die Fantasie, Leute auszuweisen oder irgendwie aus der Gesellschaft zu entfernen, die nicht ihren Vorstellungen zustimmen. Und ja, das ist irgendwie die Frage, woher das heute kommt, diese große Widerspruchsfurcht, dass man sich davor fürchtet, irgendwie seine Statik zu verlieren. Also wahrscheinlich auch so eine Krise, die sehr ökonomisch angelegt ist, dass dass die Bürgerlichkeit auch in Frage gestellt wird. Akademische Berufe sind eine akademische Ausbildung ist nicht mehr eine Garantie für Wohlstand. Und man hat auch politisch eigentlich an Bedeutung verloren. Man ist ja selber, also in der elitären Linken zum Beispiel ist es ja auch so, dass man eigentlich selber Teil der Klasse ist, die privilegiert ist, und damit kommen viele nicht klar und wollen sich dann gegen Angriffe auch absichern und auch ja ihren Wohlstand nicht kritisiert haben und dann gehen sie auf andere Themen und indem sie Codes schaffen, können sie dann natürlich Leute ausschließen. Und ich denke, bei der Rechten ist es ziemlich ähnlich, dass es einfach eine ökonomische Krise gibt, die die Menschen dann, also dass der Wohlstand bei ihnen ja auch nicht mehr gegeben ist und irgendwie auch Besitz nicht mehr so leicht eine Identität gibt, auch weil die gesellschaftlichen Formen sich geändert haben und dass man dann sein Heil in Abgrenzung sucht.
0: Das heißt, links und rechts verwandeln sich beide letzten Endes einfach nur in Kreaturen, die einfach ihre Pfründe nur aus verschiedener Perspektive verteidigen wollen. Und dementsprechend ist dann der Krieg der Welten, H.G. Wells Werk, sehr, sehr aktuell, weil je nach Perspektive sieht man natürlich jeweils entweder die Eroberer oder die Nicht-Eroberer von außen, also die eigene Supergruppe, die Menschen in Krieg der Welten, das will man natürlich immer selber sein mit seiner eigenen Assoziationsgruppe und die Aliens sind immer diejenigen, die jetzt irgendwie von außen kommen, sei es irgendwie nach einer gefühlten längeren linksliberalen Periode, zum Beispiel in Deutschland, erscheint, glaube ich, für viele, die dann eher in gentrifizierten Großstädten groß geworden sind, die AfD wie ein Fremdkörper, der jetzt plötzlich irgendwie ankommt, während natürlich auf dem Land erstmal ein linksliberales Wesen vielleicht nicht so lange irgendwie schon waltete und dementsprechend jetzt durch verstärkte Social-Media-Nutzung oder ähnliches eine Exposure gegenüber Personengruppen von anderem Denken existiert, wo die sich alle sehr befremden. Und dann dazu natürlich zusätzlich zu den ökonomischen Problemen, die eigentlich gar nicht so anders gelagert sind als all die Zeit. Also leben wir wirklich in einer sehr viel krisengebeutelteren Zeit? Oder ist vielleicht auch vieles an Weltvertrauen irgendwie weggebrochen? Also weil in der Geschichte zum Beispiel zur Ölkrise, als es dann autofreie Sonntage gab in der BRD und ähnliches, erinnert man sich jetzt nicht an einen großen rechten Backlash, der irgendwie Menschen auf die Straßen gebracht hätte oder sowas, sondern dieses, wie du schon sagtest, dieses ganz spezifische Othering einer anderen Gruppe und die Glorifizierung der eigenen Assoziationsgruppe und eben nicht die Reflexion auf die eigenen Codes, die man irgendwie nach vorne trägt, weil natürlich scheint schon ein Moment dieser Zeit zu sein, denn die Unsicherheit zum Beispiel, dass viele Absolute hinterfragt wurden, besteht ja eigentlich die ganze Zeit. Was ist es eigentlich genau, was heutzutage jetzt die Dogmen der bürgerlichen Gesellschaft eigentlich so schüttelten? Eigentlich nicht unbedingt. Es gab auch schon Zeiten, da waren viel radikal linkere Bewegungen, viel mehr in der Öffentlichkeit. Die Unsicherheit des Ganzen lässt sich eigentlich nicht unbedingt betrachten. Es ist nur die Frage, wer am Ende unserer Wirklichkeit dann die Bakterien erhält, die in Krieg der Welten das Ende der Geschichte irgendwie einläuten.
2: Ich denke auch, wir befinden uns wahrscheinlich in so einer Art Sinuskurve. Ja? Also ich glaube, die Versprechen, die eine schon linksliberale Regierung über Jahrzehnte gemacht hat, die wurden auch erfüllt, solange es möglich war, auch ohne Rücksicht auf Verluste, wie man auch erst im Nachhinein weiß. Ja? Also man hat viele klimatische Dinge einfach nicht bedacht. Also im Endeffekt merkt man auch viele ältere 68er zum Beispiel und jünger oder älter, die Dinge bereuen, ja, an ihrem eigenen Lebensstil halt auch kritisieren im Nachhinein. Und dann gibt es natürlich da auch eine Erkenntnis, okay, was hat man eigentlich für die Generation, die nach uns kommt, nicht bedacht. Und ich glaube, dass die Jugend jetzt gerade erstmal an diesem Punkt steht, der Kuchen ist verteilt. Wir wissen halt einfach gar nicht, was passiert als nächstes. Also sie sind zornig auf der einen Seite. Andererseits sind sie natürlich auch hormongesteuert sehr rebellisch. Und du kannst deine Elterngeneration einfach nicht mit dem Irokesen und der Lederjacke schocken. Aber mit dem Holocaust wird es durchaus. Also es hat natürlich auch eine ganz hormonelle Geschichte, warum gerade so viele 14-, 15-Jährige auf dieses Ding aufspringen, ja. Also wenn ich damals meine Eltern schocken wollte, was ich durchaus getan habe, mit 14 war ich irgendwie, glaube ich, das grausamste Kind, was sich Eltern wünschen könnten. Bin von zu Hause abgehauen, habe geraucht und getrunken und so. Und ich habe halt mein Iro getragen und meine Eltern fanden es total schlimm. Also es war ihnen einfach zu extrem, obwohl sie natürlich nicht rechts waren, aber sie waren sehr bürgerlich. Und jetzt ist es halt die Kehrseite dessen, nach dem Motto, sie waren jung und wussten nicht, was sie tun, und die AfD fischt natürlich da. Und ich glaube, das ist eine Sinusbewegung, die wirst du in der demokratischen Gesellschaft immer wieder haben. Die Frage ist, und das ist mit bei der RAF schon angefangen, so immer auch die Frage jetzt mit dem NSU und so weiter. Und natürlich will ich das nicht bagatellisieren und nicht gegeneinander aufwiegen, aber die Frage, was kann die Demokratie aushalten und schafft sie es? Ja, also kann eine Demokratie einen Faschismus verhindern? Und ich glaube, Deutschland hat da eine besondere Schlüsselrolle, weil wir halt aufgrund unserer Tätervolkerfahrung ja, da besonders sensibilisiert sind. Und lustigerweise ist es ein Widerspruch in sich, weil Deutschland sich natürlich nicht in eine Führerrolle auch in Europa sehen möchte, aber genau unter diesem humanistischen Aspekt genau diese Verantwortung auch hat. Ja, das ist mein Schlusswort dazu.
1: Ja, also ich würde sagen, dass der Grund dafür ist, dass wir jetzt diese Polarisierung erleben, und dass der durchaus irgendwie ökonomisch begründet ist. Also es wird im Zuge des Neofeudalismus Arbeit durchaus entwertet, und das Kapital hat es schon geschafft, die Menschen relativ stark zu entmachten, und die Linke hat darin versagt, potent zu wirken, insofern sie sich nicht in der Lage gezeigt hat, die Probleme wirklich zu beantworten. Und ich denke auch, die globale Krise von Sozialdemokratie hat dazu beigetragen. Zwar hatten wir unter Obama in den USA auch dann sehr viele soziale Maßnahmen eingeführt, aber zuvor war es eigentlich nicht so, dass die sozialdemokratischen Ideen dort sehr stark verfolgt wurden. Und die Linke hat sie auch schon in der Zeit aufgegeben, weil sie irgendwie sich doch zu sehr in der Elite der Liberalität verpflichtet hat und dem Liberalismus. Und ich denke auch, um nicht weiter an ökonomische Privilegien ranzugehen, dann sich auch eher identitätspolitischen Fragen zugewandt hat, was dann natürlich Menschen in ökonomischer Bedrängnis irgendwie sehr alleine gelassen hat. Und dann hatten halt die Rechten die Antwort, also oder die Scheinantwort natürlich, die Fremden sind schuld. Das Fremde zerstört unsere Wirtschaft, und darauf hatte halt die gesamte Linke im Westen eigentlich keine Antwort, weil sie sich auch zu sehr darin angegriffen sehen würde, wahrscheinlich sich um Ökonomie zu kümmern. Und der Unterschied zur Ölkrise ist zum Beispiel, dass es damals noch durchaus einen politischen Fortschritt gab. Also es gab Leute wie Willy Brandt und auch eine sehr lange Traditionslinie, die dann eben für die Verbesserung der Lebensbedingungen der Schwachen sich eingesetzt haben. Mehr oder weniger effizient, aber es war auf jeden Fall ein prominentes Thema. Und das dann auch noch in Abgrenzung zur Sowjetunion hat dann wahrscheinlich auch dazu geführt, dass die Ölkrise nicht solche starken Verwerfungen hervorgerufen hat, weil es irgendwie ein Projekt gab, wo man dann erwarten konnte, dass es einem besser geht, wenn die Welt älter wird. Und dieses Gefühl ist, glaube ich, gerade nicht mehr irgendwo präsent. Und darum, denke ich, gibt es auch eine Polarisierung, die sich einfach nur noch in ihrer Unversöhnlichkeit selbst finden kann.
0: Na gut, ja, dann würde ich jetzt ein Schlusswort formulieren, denn eindeutig haben wir herausgefunden, dass wir bereits im Krieg der Welten stecken, hoffentlich in der schlimmsten Variante, weil alles, was danach kommt, wird ja nur noch schlimmer. Also Kinder.
2: Apokalypse heißt ja übrigens auch nicht der Untergang der Welten, ja, es ist ja ein Neuanfang, nicht wahr? Also im wortwörtlichen Sinne.
0: Ja, die Frage ist, wer diejenigen sein werden, die überbleiben. Wenn man die Zeugen Jehovas fragt, sind wir leider nicht dabei.
2: Nee,
0: wenn
2: man was fragt, auch nicht.
0: Ja. aber dementsprechend bleiben wir vermutlich, können wir alle zustimmen, dass man sich dem Krieg der Welten dann eher verweigern sollte. Und sucht euch lieber Freunde und Freundinnen, mit denen ihr zusammen euch verweigert. Und am Ende vielleicht steht dahinter dann eine Apokalypse, die wir dann alle zusammen erleben, anstatt...
2: jeder für sich. Oder jede.
0: Na gut, dann ich spiele noch Who's Laughing Now? Nein, gar nicht. Hasta la Vista, Baby von Derry mit exakt dem Thema. Mhm.

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0: das am besten.
1: Macht das doch so am besten.
0: Macht das am besten.
1: Macht das, wie so, du richtig findest.
0: Wer seid ihr denn?
1: Hallo, na?
0: Na, hier sind Leute.
1: 90. Sendung.
0: Wir haben ja Leute, die hier zuhören. Hallo.
1: Wie ich das mache, mache ich das bestimmt richtig. Das war Drinking in L.A. von Branwen 3000.
0: Ach, butterweiches TH.
1: ja. Schönen Soundboard. Wusstet ihr, dass ich aus Ostdeutschland komme?
0: Nee, sag bloß.
1: So, wir sind im August 2026 angekommen.
0: Willkommen bei Musikeskapismus. Ihr habt wieder eingeschaltet. Perfekt.
1: Ja, haben wir schon wieder Sommerhits im Petto? Ich glaube schon. Im Juli waren schon einige Sommerhits dabei.
0: Ich habe auch gleich einen richtig guten Song rausgesucht.
1: Mhm.
0: Und zwar ist das eine Platte, die ich mir vor 1000 Jahren gekauft habe, vor 3000 years ago.
1: 3000 Jahre.
0: Das ist eine richtig cute 7-Inch von 79.5. Und der Song heißt Terrorize My Heart im Disco-Dub-Mix. Und ich liebe den Song. Und ich hoffe, eure Herzen werden nicht terrorisiert, aber genießt den Song und den Sommer. Baby, let's go.
1: Funky.

0: im Studio für euch aus dem Freiland sendend, Miele Meltdown
1: und Petrosius Pinkelpause.
0: Stark.
1: Ich habe einen Rapper gefrühstückt heute.
0: Ja. Crunchy. Ich habe einen geilen Song rausgesucht. Er heißt Show Up, Show Out.
1: Show Up, Show Out von?
0: Mazbu Q und Devoura.
1: Okay, ich bin gespannt, habe ich noch nie gehört.
0: Der Flow ist so krass. Von ihr vor allem.
1: Okay, geil. Okay.

0: Ey, yo. Abgeschaut.
1: Gut, ne?
0: Sehr gut. Erinnert mich irgendwie an Hip-Hop-Sommer 2013.
1: Ist aber, glaube ich, von dieses Jahr.
0: Von diesem Jahr.
1: Von heute bald, vor nicht so langer Zeit.
0: Okay.
1: Ich guck mal nochmal rein. 22. Mai kam der Song aus. Also noch nie so alt.
0: Okay. Ja. Aber klingt irgendwie.
1: Motiva?
0: Ja.
1: Ich wollte heute auch Motiva spielen.
0: Ah, got your ass.
1: Ja, dann hast du jetzt Motiva gespielt. Freue ich mich umso mehr.
0: Ja, auf jeden Fall gute Vibes. Erinnert mich an früher.
1: Mhm. Als du noch mehr Rap konsumiert hast?
0: Ja, als ich noch Hip-Hop-Compilation-CDs gekauft und geschenkt bekommen habe.
1: Als du Rapper es nicht nur zum Frühstück hattest, sondern auch an anderen Tageszeiten.
0: Genau. Und auf The Sea bin ich gekommen, weil das der Soundtrack war von dem Paarurlaub, den ich mit Marie hatte.
1: Oh, wirklich?
0: Ja,
1: oh mein Gott, das gute Leben.
0: Das lief da im All-Inclusive-Hotel und ja, wir haben gemeinsam gegen PMS mit Raki gekämpft.
1: Bist du Fellow PMS Warrior, ja?
0: Übelst.
1: Geil.
0: Ja.
1: Aber The Sea ist ein guter Blutesong eigentlich. Für später im Monat.
0: Ja. ja, genau. Von daher schnappt euch eine Liege. Ich hoffe, ihr habt euch eine reserviert und legt die Beine hoch. Bis später.

0: und schreibt uns eine Mail an musikeskapismus@riser.net, wenn ihr das Sample auch erraten wollt, erraten habt. Dann lösen wir es nämlich nicht auf. Oder doch? Wir werden sehen.
1: It's classified.
0: Ja. Wir hören Ray J. One Wish.
1: Alright.
0: Ich habe den gehört und war so richtig aus der Bahn geworfen. Weil ich kenne, ja. Ich hätte niemals gedacht.
1: Du warst sofort nackt.
0: Ich war, ja,
1: basically schon. Hä? Hat er gerade deine Hose an?
0: Wieso glänzt meine Haut dabei?

0: nicht. Ja, wo, wenn nicht in unserer Show, ist Platz für so sexy Mucke?
1: Aber ich bin ganz ehrlich mit dir, das klang nicht nach einem Wunsch. Das klang nach sehr vielen Wünschen.
0: Ich checke. Ja, das ist if I had some wishes.
1: Ja, also sei mal ehrlich jetzt. Also.
0: Übertreibt man nicht, untertreibt man nicht.
1: Also, ja, das erfüllt einem ja niemand. Ich habe nur einen Wunsch. Ein Auto. Und die große Liebe. Und Geld. Und nie mehr arbeiten gehen müssen.
0: Und eine neue Chance bei meinem Schatzi.
1: Und die 91. Sendung Musikeskapismus.
0: Die hört ihr dann im,
1: September.
0: Genau. September, haltet euch schon mal frei. Potsdams einziges besetztes Haus wird volljährig. Am letzten Septemberwochenende. Es kann nur Großes vollbracht worden werden sein.
1: Krass.
0: Ich lade dich nochmal ein.
1: Ja, ja. Und ich, Oldboy, spiele jetzt Extender.
0: Okay, ich dachte, du spielst einen Song, den ich auch spielen wollte.
1: Schon wieder?
0: Ja, aber nee, also ich hätte von Motiba nicht The Sea gespielt.
1: Nee, natürlich
0: ich liebe
1: nicht.
0: The Sea. Also Extender, von wem denn?
1: Oldboy.
0: Sweet.
1: DJ Crisps EP.
0: Crisps. Ah, apropos.

0: die Wange runter.
1: Eine Träne kullert die Wange runter. Ja, es gibt auch, es geht gerade darum, dass ich aus Potsdam weggezogen bin. Es gibt dann...
0: Ein Herzchen steigt auf und eine Träne kullert die Wange runter.
1: Es gibt, der Häusling Arthur hat den Luther Chris Memorial Day eingerichtet.
0: Oh, ja. Wann ist denn der Memorial Day?
1: Der ist am 30.06., glaube ich. Oder der war gerade.
0: Letzte Woche.
1: Der war letzte Woche. Oder 30.07.
0: Also kurz bevor du weggezogen bist, oder was?
1: Ah, nee, der ist am 31.07.
0: Mhm. Okay. Ja.
1: Der sagt mir auch mal Bescheid zu euch. Schönen Luther Chris Memorial Day wünsche ich dir. Das sitzt tief auf jeden Fall.
0: Also Maus.
1: Naja, zumindest haben wir noch Kontakt. Es gibt auch Leute, die gesagt haben, alles klar.
0: Aus meiner Stadt, aus meinem Leben.
1: Du weißt ja, wo du mich findest. Mm. Das ist schon rough. Das war okay. Okay.
0: Mm. Gut. Dabei ist es schön in Leipzig. Auch wenn die Tramtrasse blubbert.
1: Voll schön. Voll schön.
0: Schon okay. Leipzig ist schon okay.
1: Leipzig ist halt nicht gleich Leipzig. Also das sind eigentlich, alle Bezirke sind da sehr autark und es sind eigentlich viele kleine Bezirke, die aneinander klemmen und in jedem Bezirk ist das Leben anders und in dem Bezirk, in dem ich bin, da ist halt nicht viel von dem Leben. So, das ist so.
0: Ich glaube, man spricht städtemäßig von hohem Segregationsgrad.
1: Ja, okay, der ist groß. Das Einzige, was sich da ändert, ist irgendwie die Ausscheidung der Alkis vorne an der Ecke und die Anzahl der Krankenwagen, die da zu den Arkaden gerufen werden in der Woche. Sonst nicht viel.
0: Haben die Alkis die Hitzewelle im Juni gut überstanden?
1: Riecht nicht so.
0: Mann, scheiße.
1: Ja. Nee, ich glaube, die haben genug getrunken.
0: Okay. Ich muss dir confessen, dass ich gestern das erste Mal in dem neuen Karree am Alten Markt in einem Imbiss war. Ich schäme mich ein bisschen von mir selber.
1: Warte mal. Ach so, ah,
0: es da. Es war geiles vietnamesisches Essen.
1: Ah, okay.
0: Und es hatte sich eine Freundin zum Geburtstag gewünscht.
1: Okay, okay. Ja, na, aber schön, wenn es geil ist. Kann sich auch nicht jeder leisten, da muss man auch mal dazu sagen.
0: Ja, ich kann mir auch nicht vorstellen, dass das Laleander da irgendwie Fuß finden soll in diesem Karree.
1: Ach, wirklich?
0: Ja, man munkelt.
1: Ach, das ist ja geil. Wäre schön, wenn es weitergeht. Mhm. Und gut, gleich die Mitte zu claimen.
0: Mhm. Ja, die Mitte zu claimen. Ja.
1: Was ist lustig?
0: Ich habe Assoziationsketten in meinem Kopf gehabt, aber außerdem
1: wie, was, geht's Richtung Sex? Nee. Nein? Was dann?
0: In der Kette war auch Körperkontakt enthalten.
1: Ah, sag ich doch. Kenn doch dein verschmitztes.
0: Redet sie gerade von Sex? Nein. Sie redet davon, dass wir jetzt Real by Real hören im Caliber Remix deren Song Circuit.
1: Nicht zu verwechseln mit Real to Real.
0: Stimmt, stimmt.
1: I got you thinking.
0: Wie heißen die denn mit dem Back to Life? Sind Real to Real, ja. Yeah. Und hier sind Real by Real, aber auch mit EE. Nicht nur mit, egal.

0: hektisches Kopfhörer aufgesetzt.
1: Auf einmal waren 6 Minuten vorbei. Upsi. Ja. Findet ihr auch, dass Caliber fast alle Songs besser macht?
2: Ja!
1: Yippie! Caliber! ich bin hier sehr dankbar. Ich kenne ihn von dir. Also, der ist mir schon vorher untergekommen, aber nur als so Feature oder Sample Artist. Und ich habe das gar nicht so eingerastet, bis ich bei dir Caliber gehört habe. Danke. Mhm. An dieser Stelle eindeutige Credits.
0: Ja, das war für mich auch echt der heilige Gral.
1: Mhm. Bleibt ja auch so, der macht ja immer noch fette Sachen.
0: Ja, auf jeden Fall. Ich muss vielleicht sogar meinen Song abwählen, den ich gerade ausgesucht habe, um einfach noch einen Caliber-Song zu spielen.
1: Ja.
0: Das ist
1: Caliber Special.
0: Glaube ich, der erste Song von Caliber, den ich in die Finger bekommen habe und in meiner kleinen klebrigen Anfänger Greenhorn Finger. Und es war auch unter den ersten 5 Platten, die ich zuerst gemixt habe.
1: Was waren die anderen? Kriegst
0: du
1: es noch zusammen?
0: Ja, das ist von Artificial Intelligence.
1: Desperado?
0: Ja, genau.
1: Oh.
0: Desperado.
1: Wow.
0: Und
1: hatte ich letzte Woche, ich hatte eine Liquid-Woche.
0: Ah ja, okay. Und Original Nutter.
1: Root Boy.
0: Shy FX und T-Power.
1: Oh, da fällt mir eine Anekdote ein, dass bei irgendeiner Drum-and-Bass-Veranstaltung lief der. Und die Kids kannten den nicht. Und dann waren wir mit noch einer anderen Person in der ersten Reihe am Bad Boys. Und das, ich glaube, wir müssen auch mehr Shy FX pushen. Und
0: die Jugend wird immer gottloser.
1: Ja, vielleicht ist das Verlassen der Monokultur halt auch und das Streaming-Zeitalter halt auch weniger Commitment für Genres, Artists, Arten von Partys und Tanzen. Also Subkultur stirbt ja dadurch auch.
0: Ja, keine Sorge, Telekom hat unseren Back, die machen Sendungen darüber, wo DJs und Producer in Tunes raten. Hm. Das sind Formate, die kann man sich angucken.
1: Haben wir uns in der letzten Sendung schon so ein bisschen drüber unterhalten.
0: Ah.
1: Ein Symptom davon könnte auch sein, dass die UK-Club-Szene alle paar Jahre ein neues Genre rausgeballert hat, von Ende der 80er bis vor 8, 9, 10 Jahren und seitdem nicht mehr. Also Handys haben es ein bisschen kaputt gemacht. Und so.
0: Handys haben es kaputt gemacht?
1: Ja,
0: Smartphones?
1: Ja, so genau, sich selber überwachen, alternative Kultur, hatte weniger Nischen und so. Da gibt es eine Doku drüber. Ja, ich weiß leider nicht, wie die heißt. Aber wenn euch das interessiert, findet man ja selber solche Sachen raus.
0: Ja, und die offensichtliche und gewaltvolle kulturelle Repression hat sich auch geändert, weil daraus ist ja auch ein Schnellkochtopf für Kultur entstanden auf der Insel.
1: Stimmt, das hattest du vor ein paar Monaten auch sogar mal in der Sendung erwähnt, dass Jungle mal verboten war und sogar Repressionen erfahren hat.
0: Ja.
1: Also nicht nur, wie ich wusste, das Piratenradio.
0: Nee, genau, es waren die Breaks waren verboten. Also das.
1: Der Satan steckt im Armen.
0: Oh, full circle.
1: Also für die nicht Subkultur-Leute, der Armen-Break ist einer der bekanntesten Jungle und Drum and Bass Breakbeats. Und Armin wegen der Amen Brothers und Teufel Armin, you get it. Jetzt habe ich den ganzen Witz erklärt.
0: Heißen die nicht Winston Brothers?
1: Mit dem Amen Break? Ja.
0: Ja. Anyway, Mr. Majestic war der Song. Ja.
1: A man who tried to cheat. Stuhl mit Rollen. Majestic. Miss Majestic. Oh. Am Anfang der Sendung, das wäre so gut gewesen, wäre es nämlich mal wieder keine Alliteration eigentlich.
0: Die Tage werden kommen.
1: Ja. Oh, und die Blasinstrumente auch.

0: Wow, viel gefühlt auf einmal, hä?
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0: Ja, wir sehen uns beim nächsten Mal schon in der 91. Sendung. Es gibt jetzt, wir sind jetzt an einer kleinen Art Weggabelung mit mehreren Pfaden, die wir beschreiten könnten.
1: Oh Gott, was muss ich würfeln?
0: Ich habe meinen Würfel nicht dabei. Ich habe zum Geburtstag einen ungefähr 8 cm großen im Durchmesser Gummi D20, also
1: geil.
0: 20 Seitenwürfel in Regenbogenfarben mit Flummi-Feature geschenkt
1: bekommen. Oh mein Gott.
0: Ich habe mich so gesehen gefühlt und direkt so viel gewürfelt. Und wir haben so viel, wir haben direkt rausgeknobelt.
2: Den brauchen wir.
0: Ja, warum ich den nicht eingesteckt habe. Wenn man den fängt und da, wo der Daumen ist, ist die Zahl. Oder wenn man den halt auswürfelt, dann braucht es eine Weile, weil der sehr bouncy ist.
1: Es bleibt spannend.
0: Wir sind in unserer Drum-and-Bass-Vergangenheit angekommen und ich weigere mich, zurückzugehen. Der Weg kann nur nach vorne gehen, aber in welche der leicht links, leicht rechts, mittel, vorne
1: geht. We already went too deep into the jungle. There's no turning back.
0: Ja, wir sind durch den Jungle schon durch, weil wir sind ja schon bei den Drum-Bass.
1: Ja.
0: Ich meine, egal. Wir gehen rein. LK, DJ Marky, XRS, Stamina, MC.
1: Oh, oh, oh, oh.
0: Wusstet ihr, dass wir Drum Bass mögen?
1: Und das Sommer ist?
0: Hey. Und das nächstes Jahr bestimmt auch wieder ein Burnout Festival ist? Maybe.
1: Maybe. We'll see about that.
0: Ja, wir tanzen im Studio. Viel Spaß.
1: Hoch mit euch.

0: geil. Guter Dance.
1: Laut gepfiffen.
0: Danke für den Dance und danke für die Vibes. Ich feiere das sehr, das habe ich gebraucht.
1: Ja, und ich glaube, der Weg wird weiter beschritten werden, wenn du jetzt den letzten Song rausholst.
0: Ja,
1: oder?
0: Wir haben uns gerade einvernehmlich auf den nächsten Song geeinigt.
1: Niemand ist außer Puste vom Tanzen im Studio.
0: Ja, darfst nicht so viel rauchen, aber.
1: Geil, fett.
0: Und wir haben noch genau richtig viel Zeit. Richtig viel
1: Zeit. Passend Zeit, um Tschüssi zu sagen von der 90. Folge Musikeskapismus aus dem Freiland.
0: Schön, dass ihr dabei wart. Es hat uns sehr viel Spaß gemacht. Ich hoffe, ihr hattet auch Spaß.
1: Mhm.
0: Und unser letzter Song ist von, of course, Pendulum mit Hold Your Color.
1: No.
0: Das rundet die ganze Geschichte ganz schön ab.
1: Pop und Drum and Bass is meant to be.
0: Ja.
1: Oh, fuck.
0: Oh, Gott.
1: Ich war mindestens einmal unglücklich verliebt, während der Song in meiner Heavy Rotation war.
0: Wow. Viele Leute, bestimmt viele Gefühle zu.
1: Ja.
0: Ich auch.
1: Ich glaube, das war bei mir so, da kam es 2006. Ist das Album 20 Jahre alt jetzt?
0: Ja, könnte ich passen, gucken. Ja.
1: Wir haben schon Tschüss gesagt, aber euch interessiert das bestimmt auch.
0: Ja. Oh, fast.
1: 19 Jahre alt.
0: Allerbeste Jahr für Drum Bass, finde ich. Und 2012 auch geil. Und
1: 2010.
0: Yep. Geil. Stark.
1: Ciao. Bis zum nächsten Mal.

0: Seid willkommen, ihr lauschbereiten Ohren und denkbereiten Hirne. Wieder gibt's eine Stunde Salatschatten mit nur weitergereichtem, sporadisch kommentiert. Und wieder geht's um das, was im globalen Showdown der Staatsgewalten zur Rettung oder Neuordnung der Weltgeschäfte an Geschützen verschiedenster Art aufgefahren, in Stellung gebracht und abgefeuert wird. Es geht um das, warum und wie sich hiesige Öffentlichkeit dazu stellt oder auch nicht stellt. Heute gibt's einen Ausschnitt aus einem Gespräch von Inga Solti beim Podcast Kommunistenkneipe, einen Text von Hannes Hofbauer zu Pavel Durov und eine Folge von Herbert Auingers »Kein Kommentar«. Mit letzterer geht's los, diese würde ich allerdings bemängeln wollen. Herbert sieht sich in den freien Radios in Österreich vermehrt in der Kritik. Erklärungen sind halt in der moralistischen Welt nicht gern gesehen, da geht's um Parteinahme. Nun ja, Herbert Auinger fühlte sich bemüßigt, ein paar Erklärungen nachzureichen und greift auf einen Artikel des Gegenstandpunkt aus dem Jahr 2023 zurück. Da geht's um prinzipielle Klärung dessen, was denn ein Krieg eigentlich ist. Allerdings sehr prinzipiell. Mag sein, dass in der moralistischen Linken nicht mal das halbwegs verstanden wird. Aber mit der Souveränität der Staatsgewalten sind noch lange keine Zwecke geklärt. Diese sollten aber heute, 2026, Ausgangspunkt der Besprechung sein. Ich denke auch, dass das mit der Souveränität so nicht im Kontext verstanden wird, weil die konkreten Zwecke nicht korrekt benannt werden. Die sind hier eingebunden in eine Geopolitik allerhöchster Ebene. Das ist kein Streit zwischen der Russischen Föderation und der Ukraine, die sich da gegeneinander stellen. Ich habe den GSP-Artikel schon damals in der Darlegung für unpassend eingeschätzt. Nichtsdestotrotz jetzt Herbert Auinger analytisch dennoch an vorderster Front, was die Klärung gedanklicher Verirrungen des Publikums betrifft. Los geht's.
1: Wünsche wieder einmal den hoffentlich halbwegs entspannten Nachmittag. Wieder kein Kommentar auf Sendung am Mikrofon Herbert Auinger. Das heutige Thema trägt den Titel Nachtrag zum Nachtrag zur Frage nach Recht und Unrecht beim Krieg führen. Der Anlass ist eine Diskussion im Rahmen von Radiodispositiv auf Radio 94.0. Und da ist mir wie so oft im Nachhinein eingefallen, was ich früher alles hätte vorbringen oder wenigstens besser erzählen hätte sollen. Eigentliches Thema dieser Diskussion unter dem etwas kryptischen Titel des Kaisers neuer Elefant im Raum war die aktuelle Cancel Culture, speziell in Fragen von Krieg und Frieden und noch spezieller im Diskurs um den Ukraine-Krieg und um die verlangte europäische Kriegstüchtigkeit, also nicht mehr wie in alten Sprachregelungen unter dem beschönigenden Titel Verteidigungsfähigkeit, sondern explizit die Kriegstüchtigkeit. Was ich manchmal sträflich versäumt habe bei meinen Beiträgen, naja, da ist halt eines unterstellt. Der normale Mensch ist im Krieg Menschenmaterial und sonst nichts. Mein diesbezüglicher Fehler besteht darin, das zu unterstellen und höchstens bei Gelegenheit und sporadisch auszuführen. Aber so selbstverständlich wie mir und einer kleinen Minderheit ist es offenbar keinesfalls. Also diesmal noch einmal ausführlich, das ist eine Zusammenfassung aus einem Gegenstandpunktartikel. Der Link ist natürlich in der Mitschrift auf cba.media, Podcast, kein Kommentar, enthalten. Also worum geht's? Im Krieg wird die Moralität der bürgerlichen Gesellschaft auf den Kopf gestellt. Was der Mensch im Frieden keinesfalls darf, andere Leute umbringen, wird ihm nun befohlen, das Recht auf Leben, allemal ein Höchstwert einer Verfassung, das weicht der Pflicht, es für den Staat hinzugeben. Die Umwertung der Werte macht den Krieg zur ultimativen moralischen Herausforderung. Er provoziert, ausgerechnet, das Bedürfnis nach Rechtfertigung. Bedeutende und auch weniger bedeutende Inhaber einer Meinung beantworten allen Ernstes die Frage, ob die große Schlechterei für welche Kriegspartei unter welchen Gesichtspunkten auch immer, beantworten also die Frage, ob die Schlechterei in Ordnung geht. Nicht erst die unbedingte Parteilichkeit, mit der in Europa Schuld und Unschuld an den aktuellen Kriegen, Recht und Unrecht beim Bombardieren verteilt werden, die ist daneben. Schon die Frage, ob die das dürfen, beziehungsweise welche Kriegspartei was darf, die ab und an ja auch abweichend beantwortet wird, aber schon die Frage ist ein Fehler. Die kriegführenden Seiten dürfen das nämlich. Genauer, dürfen ist sowieso die falsche Messlatte zur Beurteilung des Handelns höchster Gewalten. Die kennen kein höheres Recht über sich und demonstrieren genau das deutlich genug, wenn sie untereinander kriegerisch auskämpfen, welche Seite sich gegenüber der anderen was herausnehmen darf und welche Seite sich was gefallen lassen muss. Wenn sie nach dem Krieg und bei geklärten Über- und Unterordnungsverhältnissen einen Frieden aushandeln, auch dann halten sie sich an kein Recht, sondern dann schaffen sie ein neues. Die eingebildete Richterrolle, die jeder Mann und jede Frau einnehmen darf und soll, und die Urteile mit guten und schlechten Noten oder auch mit gleichverteilter Missbilligung, die Urteilenden über die Gewaltsubjekte verhängen, ändern am Krieg, seinem Verlauf und Ausgang überhaupt nichts. Sie erreichen die Be- und Verurteilten gar nicht. Sie ändern aber sehr wohl etwas in Bezug auf die Laienrichter selbst. Die halten sogar im Krieg daran fest, dass sie die womöglich eigentlichen Auftraggeber oder zumindest die maßgeblichen Beurteiler des kriegerischen Handelns der Staatsgewalten seien, die die normalen Leute gerade im großen Stil verbrauchen. Teils machen sie sich so zu Parteigängern einer Seite, auf jeden Fall erarbeiten sie sich in dieser ideellen Einmischung in den Krieg einen sehr konstruktiven Standpunkt, mit dem sie richtig und falsch ausgerechnet beim Töten und Sterben unterscheiden wollen. Wer sich nach Recht und Unrecht beim Krieg erkundigt, ergreift sehr prinzipiell Partei für den Krieg insgesamt nämlich. Denn nie ist der Gegensatz von Staat und Mensch so offensichtlich und brutal wie im Krieg. Und zugleich wird nie so unerbittlich darauf bestanden, dass beide untrennbar verbunden, ja sogar eins sind. Worum es im Krieg geht, ist kein Geheimnis. Die politischen Kriegsherren sagen es überdeutlich, man muss ihnen nur zuhören. Der ungarische Präsident Zelensky verteidigt die Souveränität und territoriale Integrität seines Landes gegen den russischen Angriff und schwört, mit dem Kriegführen nicht aufzuhören, bis die Russen von jedem Meter ukrainischen Bodens, einschließlich der Krim, vertrieben sind. Getötet und gestorben wird also dafür, dass die Macht der Regierung in Kiew bis nach Donetsk und Sewastopol reicht und keine andere politische Herrschaft die eigene Herrschaft über Land und Leute im beanspruchten Hoheitsgebiet beeinträchtigen darf und deren Freiheit einengt. Dieser Rechtsanspruch auf die Reichweite der eigenen Souveränität macht sich auch nicht davon abhängig, ob die Leute, die auf der Krim oder im Donbass wohnen, lieber Russen oder Ukrainer sein wollen. Sie werden nicht gefragt. Offenbar ist Ukraine der härteste Gegensatz gegen das Leben derer, die für das Ding namens Ukraine den Kopf hinhalten müssen. Und zwar unabhängig davon, ob sie das mit Hurra auf den Lippen tun, oder distanziert oder gleichgültig. Ukraine, um die es geht, das sind nicht die ukrainischen Menschen, sondern die politische Herrschaft, der sie gehorchen. Die da sterben, haben sich ja den Feind nicht selbst ausgesucht, geschweige denn die Mittel zugelegt, mit denen sie ihn unter Einsatz ihres Lebens bekämpfen. Sie sind rekrutiert, uniformiert und ausgerüstet worden innerhalb eines Apparats politischer Macht. Ukraine ist zuallererst eben dieses Verhältnis, die Scheidung zwischen den Inhabern und Funktionären der Staatsmacht und denjenigen, die sie als Basis und Instrumente ihrer Macht zum Kämpfen abkommandieren. Dieser Gegensatz wird gegen die ukrainischen Menschen mit aller Gewalt ausgetragen, sobald einem von ihnen das Leben wichtiger ist als die Reichweite der Macht der Regierung. Leute, die abhauen wollen, werden eingefangen, Deserteure eingesperrt, sogenannte Kollaborateure fallen geheimdienstlichen Attentaten zum Opfern. Insofern ist die Rede davon, die Leute würden für ihre Freiheit kämpfen, der blanke Hohn. Sie kämpfen für die Freiheit der Macht über sich. Für die Selbstbehauptung ihrer souveränen Macht nimmt die ukrainische Führung außer dem Verheizen ganzer Generationen auch die Zerstörung alles dessen in Kauf, was auf dem nationalen Territorium Lebensbedingung ist, worin und wovon also die ansässige Bevölkerung lebt. Eine an den Feind verlorene Stadt bringt's für die Hauptstadt nicht mehr, denn sie hat dort nicht mehr das Sagen. Schlimmer noch, sie ist Bastion und Ressource des Feindes und wird vom Heimatstaat deswegen schon in Schutt und Asche gelegt. Leben und Lebensbedingungen der Bevölkerung sind es insofern wert, unterzugehen, wenn dadurch nur die Staatsmacht überlebt und sich behauptet, so sind die Prioritäten. Selbstverständlich lässt sich vom russischen Staat und dessen Machtansprüchen dasselbe sagen, was aber überflüssig ist, weil man im Westen, in Europa, all das überhaupt nur dafür unentwegt beim russischen Staat entdeckt. Freilich fällt auf, dass die atomar bewaffnete Großmacht im Osten ihre Souveränität anspruchsvoller definiert. Sie ringt bisher nicht um ihren territorialen Bestand. Aber wenn man das nicht gleich moralisch in Unrecht auflöst, sondern fragt, warum deren Führung diesen Krieg für nötig hält, dann landet man dabei, dass es zur Souveränität eben auch dieser Macht gehört, im Wortsinn souverän, frei, eigenmächtig festzulegen, was sich mit der eigenen Unversehrtheit im Verhältnis zu anderen Mächten verträgt und was nicht. Mit einer hochgerüsteten NATO-Ukraine an seiner Westgrenze will sich Russland nicht abfinden. Die versteht es als Angriff auf seinen Weltmachtstatus, den es sich vom stetigen Vorrücken des westlichen Bündnisses nicht bestreiten lässt. Dafür opfert Russland massenhaft Leute, die auch nicht gefragt werden, was ihnen eine russische Weltmacht wert ist. Exkurs zu einer Sprachregelung, Operation oder Krieg. Von den speziellen Inhalten der konfligierenden Nationalinteressen, die immer mal wieder zu Unvereinbarkeiten und ihrer gewaltsamen Austragung führen, ist hier und jetzt nicht die Rede. Wenn es auf Krieg geht, ist allemal nur mehr die pure Macht des Gegners, seine Reichweite, seine Bastionen und Mittel, die zerstört werden müssen, um seinen Willen zur Selbstbehauptung zu brechen und den eigenen durchzusetzen. Darum geht es. Aber eine Weiterentwicklung auf Moskauer Seite ist schon erwähnenswert. Auch drüben wird inzwischen von Krieg geredet, im Unterschied zur ursprünglichen Spezialoperation, die ja nie eine Verharmlosung sein, sondern die den begrenzten Charakter einer bloß außenpolitischen Operation ausdrücken sollte. So wie die Operation Desert Storm gegen den Irak oder die aktuelle Operation Epic Fury gegen den Iran. Im Unterschied zu einer Operation geht es beim Krieg, nämlich schön langsam zumindest, um die Existenz der Nation. Das ist also unter Umständen die Einstimmung auf und die Einleitung zum Endkampf. Die russischen Strategen diskutieren deswegen auch längst den Einsatz von Nuklearwaffen. Aber das muss das blöde Volk in Europa ja nicht unbedingt wissen und sich selber im Original informieren. Über die russischen Medien darf man hier nicht, höchstens über Umwege und mit einem gewissen Aufwand. Exkurs Ende. Die politische Herrschaft besteht im Krieg, indem sie die Menschen, die ihr gehorchen müssen, als Verschleißmaterial ihrer Selbstbehauptung zum Einsatz bringt, auf der unbedingten Identität der Bürger mit ihrem Staat, Alles, was die ukrainische Herrschaft für sich tut und erreicht, tut sie für die Menschen. Jede neue Rakete aus dem Westen, mit der man dem Feind weit hinter den Linien zusetzt, rettet ukrainisches Leben. Jede Rückeroberung einer Trümmerwüste, in der kein Mensch leben kann und kaum einer lebt, befreit Ukrainer. Die russische Seite hält es ebenso. Wenn sie die Ukraine zerstört und sich einige von deren Oblasten aneignet, ist das nichts als ein Schutz für die prorussische Bevölkerung im Donbass, die, Zitat, auf uns zählt und die wir nicht im Stich lassen dürfen, sagt Putin. Überall versteht sich die Selbstbehauptung der Staatsmacht gegen einen äußeren Feind als Einlösung eines Schutzversprechens gegenüber den ihr zugehörigen Menschen. Die Wahrheit dieses Schutzes besteht darin, dass ein Staat sowie das Territorium, über das er herrscht, auch die darauf wohnenden Menschen als seinen Besitzstand prachtet und in der Eigenschaft hütet. Eingemeindungsansprüche eines anderen Staates oder Angriffe auf die eigenen Bürger erkennt der Staat als Angriff auf seine Souveränität. Die kann er sich nicht gefallen lassen, deswegen verteidigt er eben diese Souveränität mit dem Einsatz seines Menschenmaterials, das in genau dieser Eigenschaft deswegen auch geschützt wird zur weiteren Verwendung. Der Schutz der Bürger, den er sich als Aufgabe zuschreibt, fällt zusammen mit seinem Sieg über den Gegner oder auch nicht. Einen anderen Schutz gibt es nicht. Dieses totale In-Eins-Setzen, die totale Identifikation von Staat und den seiner Herrschaft untergeordneten Menschen ist nicht nur eine zynische Propagandalüge, es ist Praxis. Die Obrigkeit

macht mit ihren Gesetzen die Wege und Chancen des Daseins, des Individuellen. Im Krieg, wenn sich der Staat gegen eine konkurrierende Staatsmacht behauptet und dafür das Leben seiner Bürger einsetzt, haben die das als Verteidigung ihrer Lebensbedingungen, ja als Verteidigung ihrer selbst und ihrer Freiheit zu nehmen. Ohne ihren Staat gibt es kein ziviles und damit überhaupt kein Leben, weil er keines zulässt. Es ist eine brutale Ironie, dass die totale Subsumption des Menschen unter den Staat, die der ihm im Krieg antut, dass da diese unwahre Identität glatt subjektiv wahrgemacht wird. Der Staat schickt seine Soldaten ins Feuer, setzt seine Zivilisten feindlichen Bomben aus, sodass deren Überleben tatsächlich am Erfolg der eigenen Truppen hängt. Die feindliche Konfrontation, in die sie von ihrem Staat gestellt werden, verlangt ihre Identifikation mit ihrer Rolle als Machtressource. Soldaten treten denen der anderen Seite als genau das gegenüber, was sie selbst sind. Komplett auf ihre Staatszugehörigkeit reduzierte Wesen, die einander in dieser und nur in dieser Eigenschaft begegnen und darin füreinander lebensgefährlich sind. Im unpersönlichen Gegensatz gegen den anderen, den sie nicht kennen und gegen den sie als Mensch nichts haben müssen, müssen sie doch schneller schießen als der, um das eigene Leben zu retten. Und indem sie tötend um ihr Leben kämpfen, erfüllen sie ihre Funktion als Gewaltinstrument ihrer politischen Herrschaft. Der Staat ist also des Menschen Feind, aber nur beim Feind. Der unbedingte Gegensatz von Staat und Mensch ist in dieser Welt der Staaten alles andere als unbekannt. Man muss nur wissen, wo er hingehört. Er gehört zum Feind. Ihm bestreitet man das unwahre Wir, das auf der eigenen Seite im Krieg bedingungslos hochgehalten wird. Die Selbstbehauptung einer feindlichen Staatsmacht ist kein echter Staatsauftrag und kein echtes Volksbedürfnis, sondern die egomanische, eventuell größenwahnsinnige Ambition eines nun auch Herrscher genannten Autokraten. Diese Unterscheidung definiert auch die Rolle der menschlichen Machtinstrumente, die im Krieg zum Einsatz kommen. Die an die Front beorderten Soldaten, deren Lebenserwartung unter Umständen gegen Null geht, die werden im Fall der befreundeten und mit Waffen ausstaffierten Ukraine als eigentliche Subjekte des Krieges hofiert. Ideologisch, sie verteidigen sich und wenn sie sterben, sind nicht sie geopfert worden, sondern sie bringen ein Opfer für ihr Volk und seine Zukunft. Dieselben Soldaten auf der anderen Seite, die in derselben Lage dasselbe tun, sind Kanonenfutter. Sie sterben sinnlos, verteidigen kein Wir, sondern sind missbrauchte Opfer eines grundlosen persönlichen Machtwillens. Und wenn Putin Orden verleiht und Heldengedenktage ausrichtet, durchschaut jeder den Zynismus. Umgekehrt, wenn die Spitzen der EU in Kiew tote Ukrainer würdigen. Kleiner persönlicher Zusatz. Bin einmal in einer Diskussion gefragt worden, ja, was sollen sie denn tun, die Ukrainer? Ein anwesender junger Mensch von dort hat mitdiskutiert und sich dieser Frage angeschlossen. Nun ja, meine Antwort angesichts dessen, dass ich individuelle Lebensumstände und Neigungen nicht kenne und auch nicht kennen muss, angesichts dessen formuliert meine Antwort keinen individuell gestalteten guten Rat fürs Leben, sondern sie besteht aus einer Skizze, die quasi zwei Endpunkte einer Skala beschreibt. Und wo sich da jemand einsortiert, das bleibt ihm selber überlassen. Hoffentlich vielleicht oder vielleicht auch nicht. Gemeint ist Folgendes, die Antwort. Variante 1, Eckpunkt 1 geht davon aus, dass du ein normaler Mensch bist. Damit ist gemeint, du musst dich um deinen Lebensunterhalt kümmern und du bist also damit befasst, dir eine Arbeit zu suchen und zu behalten. Ein großer Teil deines Lebens ist vom Geld verdienen müssen bestimmt. In dem Fall hast du etwas richtig gemacht, du bist nämlich abgehauen, geflüchtet. Da bist du nicht der Einzige. Nicht wenige flüchten bekanntlich nicht nur vor oder wegen Putin, sondern auch oder sogar noch mehr vor Selenskyj, der sie auf offener Straße entführen lässt und in den Krieg zwingt. Die Gelegenheit,

0: Zum Geldverdienen sind in Westeuropa auf alle Fälle besser, als in der Ukraine von der Gefahr, als Soldat oder Zivilist getötet zu werden, ganz zu schweigen. Nebenbemerkung, ich weiß nicht, wie lange der betreffende Diskutant schon in Westeuropa war, denn die Ukraine war schon vor dem Krieg ein Auswanderungsland, circa 1 Million Leute waren da als Wanderarbeiter unterwegs, ist aber egal. Zwar wird der Lebensstandard auch hier einen Abstieg erleben, die europäischen Kriegskredite sprengen bekanntlich alle bisherigen Schuldengrenzen und das affiziert die europäische Kreditwürdigkeit, zumindest aller bisherigen Erfahrungen nach, ebenso wie etwa das Gesundschrumpfen der europäischen Autoindustrie. Und das wieder wird von der Politik durch die Maxime mehr arbeiten für weniger Geld für normale Menschen beantwortet. Aber wie dem auch sei, besser als in der Ukraine geht es einem hier und heute allemal. Variante 2, sozusagen am anderen Ende der Skala, geht davon aus, dass du, lieber Mensch, ein überzeugter Patriot bist und einfach nicht damit leben kannst, wenn und solange die Krim aus Moskau regiert wird und nicht aus Kiew, weswegen du auch bereit bist, gegebenenfalls zu sterben, damit die Krim wieder aus Kiew regiert wird. In dem Fall, im zweiten Fall, bist du verrückt und da fällt mir nur ein, hör auf damit. Das Kompliment, du bist immerhin abgehauen und hast damit etwas richtig gemacht, hat sich allerdings unter Umständen bald erledigt. Denn ob und unter welchen Kautelen du bleiben darfst, hängt klarerweise gar nicht an deinen Wünschen und Bedürfnissen. Kann sein, dass der wehrpflichtige Ukrainer über kurz oder lang auch in manchen Teilen Westeuropas eingefangen und an die Front exportiert wird. Die einschlägigen Debatten laufen jedenfalls. Wie immer der Hinweis, das ist alles nachzuhören und nachzulesen auf cba.media. Podcast, kein Kommentar. Dort auch die Quellenangaben, Literaturhinweise, sofern notwendig.
1: Ihr seid im Freien Radio Potsdam im Salatschatten mit Jobst und hörtet die neueste Folge von Herbert Auingers, kein Kommentar, die beim Freien Radio in Wien, Radio Orange, Orange, läuft. Noch, denn bei Radio Helsinki aus Graz ist sie schon gecancelt und weitere Sender melden sich dahingehend. Dafür hat der Podcast 99 zu 1 die Folgen von Herbert solidarisch mit in die Playlist aufgenommen. Ich bin allerdings doch ein wenig unzufrieden und hätte besser die vorletzte kein Kommentar spielen sollen, die war griffiger. Na egal. Es bleibt wenig Zeit für Inga Solti bei der Kommunistenkneipe und also nur eine Art Werbung, sich das ganze Gespräch anzuhören. Es geht natürlich um Ingas Buch Innere Zeitenwende. Inga ist in der Linken und arbeitet bei der Rosa-Luxemburg-Stiftung, ist dort aber leider oder zum Glück eine Restsäule der Vernunft und daher dringend unterstützenswert. Inga spricht zu Beginn über die Hochrüstung und was sie für die sogenannte Wirtschaft bedeutet. Wir schalten uns zu, wo es um die geistig-ideologische Zeitenwende geht. Los geht's.
2: Vielleicht kommen wir jetzt nochmal zur ideologischen Seite inneren Zeitenwende. Egon Fleick, das ist ein sehr reaktionärer Geschichtsprofessor aus Rostock. Also man kann ihn mal googeln, dann findet man, glaube ich, die eine oder andere Sache. Der hat gesagt, so schreibst du, dass es die Notwendigkeit einer kulturellen Umprogrammierung der Deutschen gibt. Die Deutschen sollen wieder mehr opferbereit sein für Deutsch, für Volk und Nation oder Nation und Kapital oder was es gerade ist. Und auch Sönke Neitzel, Carlo Massala und andere beklagen den fehlenden Opferwillen der Deutschen. Inwiefern ist die innere Zeitenwende und die Rufe nach der Überwindung eines postheroischen Zeitalters auch der Versuch einer tatsächlichen Umerziehung und einer kulturellen Reaktion?
3: Also, es ist ja schon in einer gewissen Weise eine Ironie der Geschichte, dass also der Neoliberalismus, der ja, also im Diktum von Margaret Thatcher, der Bevölkerung erzählte, es gebe, ne, there's no such thing as society, only Individuals and Families, ne? Also es gibt sowas nicht wie eine Gesellschaft, wo es irgendwie ein Allgemeinwohl gibt, soziale Gerechtigkeit, sondern es gibt nur Marktsubjekte und die sollen ganz allein ihrem eigenen Vorteil folgen, ne? Also sozusagen sollen sich utilitaristisch gegeneinander verhalten und haben keinerlei Verpflichtungen, ne, gegeneinander, schon gar nicht über einen Steuerstaat, der dann für einen gewissen Ausgleich, eine gewisse Rückverteilung der vom Kapital angehäuften Vermögenswerte herstellt. Dass also diese Ideologie, die die Gesellschaft zersetzt hat, jetzt auf diese oder in der Zeitenwende erstmal an Grenzen stößt, ne? Also weil es ja sich sozusagen nicht einleuchtet, insbesondere jüngeren Leuten, denen der Staat ohnehin wenig bereitstellen kann, ne? Also er kann das Klima nicht schützen, er kann für keinen bezahlbaren Wohnraum sorgen, er hinterlässt eine kaputte Umwelt, lässt die Schüler und Schülerinnen, die jetzt dann gegen die Wehrpflicht auf die Straße gehen, in ihren Schulen alleine, ne? Also schafft es auch nicht, für Hochschulabsolventen sichere Arbeitsplätze zu schaffen. Also wir haben jetzt ja wieder eine enorm hohe Arbeitslosigkeit unter Hochschulabsolventen. Also dass die jetzt dann ihrem eigenen Vorteil folgen und nicht bereit sind, diesen Staat und für das, was er steht, mit der Waffe zu verteidigen. Ne? Und es war klar, dass nachdem man die Waffen angeschafft hat, also kurz nach der Bundestagswahl, ne, also als Merz dann Bundeskanzler wurde, dass dann der Diskurs über die Rekrutierung von Soldaten folgen würde. Der ist jetzt auch nicht neu. Also die Bundeswehr versucht schon seit Anfang und Mitte der 2010er Jahre ihre Rekrutenzahl zu erhöhen. Ne, damals gab es auf dem Höhepunkt der Euro-Krise auch die Debatte darüber, ja, könne man nicht jetzt EU-Ausländer in die Bundeswehr aufnehmen. Ne, der Hintergrund war die Jugendarbeitslosigkeit von 50-60% in Spanien und Griechenland. Ne, also, aber auch das hat nicht so wirklich abgehoben vom Boden, ne? Und darum sozusagen gibt es jetzt diese Debatte und der quasi, ne, die zunehmende Durchstaatlichung der Gesellschaft, denn darum geht's, ne? Also dass der Staat wieder Zugriff auf seine Bürger bekommt und dass der Staat sie vor allem auch verpflichtet auf die Staatsräson, auf eine national verbindliche Ideologie. Ne? Also das ist jetzt nicht der plurale Diskurs, der herrschaftsfreie Diskurs mit einer Gesellschaft als ideologisch breiter Kirche, dass das jetzt nicht mehr Sinn und Zweck ist, sondern die Befragung, ob jetzt der Einzelne sich einordnet hinter diesem Staat und seinen politischen Prioritäten. Ne? Und auch dieser Diskurs, den hat es gegeben, aber der war immer randständig. Ne? Also den gab es zum Beispiel mit Otto Debenheuer 2007 mit seinem Buch Selbstbehauptung des Rechts. Ne? Das ist ein Kölner Rechtsprofessor, der im Geiste von Carl Schmitt damals versucht hat, die Rechtsfigur des Bürgeropfers wieder einzuführen. Damit war gemeint also, dass der Staat seine eigenen Bürger auch töten können darf, wenn er damit mehr Menschenleben schützt. Ne? Also die Idee, mit der das dann eingebracht wurde, war, naja, Terroristen entführen wie damals bei 9/11 ein Zivilflugzeug und dann müsse der Staat doch bereit oder in der Lage sein können und auch berechtigt sein können, also auch wirklich rechtlich verbrieft, dieses Flugzeug abzuschießen. Ne? Während die Diskussion war, ja, na klar, darf man das abschießen, aber man macht es dann einfach. Ne? Aber man braucht dafür keine Rechtsfigur. Und das war zweifellos in der Geistes Richtung von Carl Schmitt stehender Gedanke, ne? Also Debenheuer ist Schmittianer gewesen, ne? Schmitts Grauensvorstellung war ja, dass die Gesellschaft sich des Staates bemächtigt, ne? Also was er mit antisemitischer Diktion dann formuliert hat, also der Behemoth, das gesellschaftliche Chaos, die kämpfenden Klassen, die sozusagen die zerlegen das große mythische Staatssymbol, den Leviathan, und zerschneiden den und essen den auf, ne? Also dass quasi der Staat nicht einen Wert an sich hat, sondern eben nur dem Zweck der Volkssouveränität, ne, des Allgemeinwohls dient und sich nur dadurch herleiten kann, ne? Und das sollte, also das war Carl Schmitts Grauensvorstellung, ist auch Otto Debenheuers Vorstellung gewesen, das wieder zurückzudrehen, ne? Also den Staat wieder der Gesellschaft überzustülpen, wenigstens in Teilen, ne? Und heute erleben wir eben eine Radikalisierung und eine Normalisierung, eine Verselbstständigung dieses Diskurses. Ne? Ich meine, also wenn man zurückdenkt an die alte Bundesrepublik, da war jetzt sozusagen das liberale Bürgertum, war sich völlig im Klaren, ne, dass also mit Hannah Arendt, mit auch der Frankfurter Schule, soweit sie dann angesehen wurde als die Theorieschule, die Deutschland 1968 nachhaltig entnazifiziert habe, Westdeutschland wohlgemerkt, ne, auch mit Michel Foucault, dass es also die Aufgabe sei, das Individuum zu schützen vor dem Zugriff des Staates. Ne? Und da wurden natürlich Totalitarismus theoretisch sowohl Hitler, Faschismus als auch Stalinismus in eins gesetzt, ne? Aber so wurde dann eben die Lehre gezogen, naja, wir müssen jetzt die Würde des Individuums bewahren gegenüber dem Staat. Und da erleben wir tatsächlich eine Zeitenwende, ne? Dass der Staat jetzt wieder Zugriff auf die Bürger hat. Das ist auch vorbereitet gewesen letzten Endes mit der Corona-Politik, also ne, mit quasi, egal ob man jetzt für die Maßnahmen war oder nicht, ne, Lockdown-Maßnahmen. Aber das hat eine Bereitschaft, den Staat in das Privatleben hinein regieren zu lassen, auf jeden Fall erhöht. Ne? Und angestrebt wird es in jedem Fall. Ne? Es wird auch deswegen angestrebt, weil also im Zangengriff zwischen dem Trumpschen Zollkrieg und der chinesischen Hyperwettbewerbsfähigkeit, ne, also ein wesentlicher Grund für das, also auch das Scheitern der Transformation, ne, ein wesentlicher Grund für das Wirtschaftliche ins Hintertreffen geraten, gesehen wird, dass die Demokratie dysfunktional ist. Ne? Also wir erleben nicht nur von unten einen wachsenden Vertrauensverlust in die Demokratie, ne? Also als populistische Situation, die natürlich vor allem sich im Aufstieg der AfD gegenwärtig niederschlägt, sondern eben auch eine Aufkündigung der Demokratie von oben. Und da stören die Meinung, da stört die Liberalität, da stört die Pluralität. Da will man jetzt die Gesellschaft und die Individuen wieder verpflichten und ganz konkret auch militärisch. Und das wird dann auch von solchen Leuten wie also ehemaligen linken Liberalen, ne, oder sich, ne, also Leuten wie Andreas Frege alias Campino von Toten Hosen befördert, wenn er dann sagt, naja, also das würde einem Individuum doch heute gar nicht schaden, wenn da mal jemand zu ihnen sagt, Freundchen, hier trittst du Montag an. Ne? So, also auch eine Bereitschaft, jetzt vor allem natürlich andere Individuen, vor allem die junge Generation, dem Drill und der Hierarchie zu unterwerfen, der Zweckdienlichkeit, die man selber mit Händen und Fäusten seinerzeit abgewehrt hat, als man behauptete, ein Punk zu sein.
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2: Ja, du schreibst da auch von einem radikalen Mentalitätswandel und du schreibst, dass vieles wieder da ist. Vielleicht war es auch nie ganz weg. Und das war vielleicht auch so ein bisschen meine Frage. Du hast ja gesagt, es gab so eine randständige Position. Aber wenn man sich tatsächlich die Bundeswehr anguckt, und ich denke da ja zum Beispiel an so Wolfram Wette und sein Buch über Militarismus in Deutschland und sowas, dann ist es ja schon so, dass es schon immer auch sozusagen, ich nenne es jetzt mal Flügelkämpfe gab zwischen dem alten preußischen Militarismus und irgendwie der Idee eines Staatsbürgers in Uniform. Und inwiefern konnten, also wenn ich jetzt auch zum Beispiel an Egon Fleig denke, das ist ja ein ganz, ganz klassischer rechter Konservativer, der sowas jetzt bemüht. Also da geht es doch eigentlich darum, wir haben nach wie vor auch noch, ne, also der Schoß ist noch fruchtbar, könnte man sagen. Wir haben noch Reste des deutschen Militarismus, der insbesondere im Verteidigungsministerium und in der Bundeswehr noch seine Apologetin hatte. Wir haben sie ja auch immer noch in rechten Strömungen, also von der neuen Rechten bis zur NPD und so weiter und so fort. Das sind oft auch Bundeswehroffiziere gewesen, die da auch eine wichtige Rolle im Aufbau von rechtsradikalen Organisationen hatten. Also inwiefern gab es da schlicht und einfach auch noch Anknüpfungspunkte?
3: Ich glaube, dass tatsächlich, also wir uns mit dem unangenehmen Gedanken bekannt machen müssen oder beschäftigen müssen, dass wir NPD-Positionen, na, die Positionen von Ernst Nolte und anderen im Historikerstreit, na, 1985, 86, dass diese Positionen heute, ohne dass sich die Akteure darüber bewusst sind, aus dem Mainstream kommen. Na, also nicht von Leuten, die also sie noch denken, sondern die sie jetzt denken, na, weil sie für plausibel halten. Das gilt insbesondere natürlich für den Geschichtsrevisionismus in Bezug auf die Ostpolitik, na, also die Reinwaschung der Holocaust-Kollaborateure unter den nationalistischen Bewegungen, na, in der Ukraine, im Baltikum. Na, also das gilt dafür, also jetzt den deutschen Überfall auf die Sowjetunion nicht ohne den Stalinismus denken zu wollen, als hätte es Gründe gegeben, Nazi-Deutschland, also deswegen die Sowjetunion zu überfallen, weil es in Moskau einen großen Terror gab, ne? Was ein absurder Gedanke ist, aber er ist normalisiert, also gerade in liberalen bis teilweise linksliberalen Bürgertum, ne? Also das ist, finde ich, eher das Bemerkenswerte. Ne? Bei der Bundeswehr selbst ist es ja so, dass also der Weg zum, also bei denjenigen Kräften in der Bundeswehr, die tatsächlich also in eine militaristische Richtung gehen wollen, dass dieser Weg nur über den Bruch mit der Wehrmachtstradition letzten Endes, ne, führt. Also, weil da natürlich die Vermutung, dass es sich da um eine Kontinuitätslinie handelt, größer ist. Ne? Also so kommt es dann, dass zum Beispiel also selbst Helmut Schmidt als Kanzler AD sein Bild abgehängt wurde, weil er natürlich auch Wehrmacht, also weil er Wehrmachtssoldat war. Ne? Und dann sind es solche Leute wie Sönke Neitzel, die Umbenennung von nach, ne, also Piloten der Luftwaffe im Zweiten Weltkrieg, ne, dass sie es kritisieren, weil sie sagen, aber das seien doch gute Soldaten gewesen. Ne? Von daher, also mir bereitet der Geschichtsrevisionismus der nicht üblichen Verdächtigen, ne, also aus den Ecken, wo man es nicht vermutet, wo man deswegen auch tatsächlich die Kontinuitätslinie nicht sieht, ne, der bereitet mir größere Sorgen. Ne? Also gerade in Bezug jetzt auf die Geschichte des Zweiten Weltkriegs und Holocaust, weil das muss oder wird gerade im Kontext des Ukraine-Kriegs revidiert im Namen und zum Zwecke also der Durchhaltefähigkeit und in Sorge, dass quasi die Aufnahme dieser Kritik bedeuten würde, jetzt die Durchhaltefähigkeit, ne, der auch der deutschen Bevölkerung, ne, in ihrer Unterstützung der europäischen und deutschen Außenpolitik in der Ukraine, dass diese bröckeln könnte.
2: Okay, dann vielleicht wesentlich für die innere Zeitenwende ist ja so eine klare Freund-Feind-Dichotomie, die breite Teile der Bevölkerung zu potenziellen Feinden auch nach innen erklärt. Also ab 2022 alle Kriegsgegnerinnen und selbst konservative Realistinnen sozusagen, die aber diesem, ich nenne es jetzt mal ein bisschen hysterischen Geschrei widersprechen, weil sie zum Beispiel auch eine ähnliche Einschätzung über militärische Kräfteverhältnisse oder über Interessen haben, wie wir sie hier diskutiert haben. Ab 2023 dann sehr, sehr verstärkt auch die Palästina-Solidaritätsbewegung. Du schreibst Zensur, Polizeieingriffe in Versammlungsfreiheit, Klagen gegen Bürgerinnen aufgrund von Beleidigungen, Zwangsverpflichtung von Rettungsdiensten, dass sie sozusagen dem Militär untergeordnet werden und Universitäten zu militärischen Zwecken zu forschen und das Wiederaufkommen von Berufsverboten. Das alles wird ja in der marxistischen Debatte entweder als autoritärer Liberalismus oder autoritärer Kapitalismus oder Faschisierung gefasst. Also und auch gerade breit diskutiert, ne? Also sozusagen auch inwieweit diese Maßnahmen auch eine relativ bruchlose Übergabe an die AfD ermöglichen könnten, dass die AfD immer darauf verweisen könnte, na guck mal, es hat doch die CDU eingeführt, also so schlimm kann es ja wohl nur nicht sein. Was sind so die Mittel, mit denen die Herrschenden versuchen, uns zu disziplinieren und was ist eigentlich ein guter Begriff, um das zu fassen?
1: Hier ist immer noch das Freie Radio Potsdam und der Salatschatten. Zu hören war ein kleiner Ausschnitt aus Inga Soltis Gespräch bei der Kommunistenkneipe über die innere Zeitenwende. Vollständig zu hören und zu empfehlen bei YouTube und Podcast-Portalen. So, jetzt gibt's was ganz Ungewöhnliches hier. Ein vorgelesener Text von Hannes Hofbauer zu Pavel Durov und seinem Telegram-Messenger. Eingelesen wird er aber nicht von einer KI-Stimme, sondern von Tom Wellbrock. Zu hören als Podcast der Nachdenkseiten, die ich noch vor 10 Jahren eher nicht in die Auswahl genommen hätte, aber jetzt eine der wenigen Stimmen mit kritischem Blick. Und Hofbauer steht halt für sich. Mit Telegram kann man übrigens eine kleine Website bauen. Die Kanäle sind nämlich durch Einfügung des Buchstaben S in der URL auch ohne den Messenger im Browser sichtbar. Los geht's!
6: 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Pavel Durov. Millionär zwischen allen Stühlen. Von Hannes Hofbauer. Ende Juli 2026 schrieb der russische Inlandsgeheimdienst FSB den Telegram-Gründer Pavel Durov international zur Fahndung aus. Ihm wird wegen der Weigerung, von Moskau als Sicherheitsrisiko eingeschätzte Kanäle löschen zu lassen, die Unterstützung von ukrainischem Terrorismus vorgeworfen. In Frankreich läuft gegen ihn bereits seit August 2024 ein Strafverfahren aus Gründen, wie es heißt, mangelnder Moderation von Telegram-Diensten. Nach der Hinterlegung von 5 Millionen Euro Kaution wurde er aus der Haft entlassen und muss sich seither regelmäßig bei den französischen Behörden melden. Nomade mit 4 Staatsbürgerschaften. Wer ist dieser Pavel Durov, dem neben französischen und russischen Verfolgern auch schon die frühere deutsche Innenministerin Nancy Faeser seinen gesamten Messenger-Dienst Telegram abschalten wollte? Er selbst bezeichnet sich als digitalen Nomaden, lebt beziehungslos und spricht stolz über mehr als 100 Kinder in einem guten Dutzend Ländern, die mit seiner Samenspende zur Welt kamen. Sein derzeit geschätztes Vermögen von 15 Milliarden US-Dollar will er, ganz der Arroganz der neuen Superreichen entsprechend, dereinst gerecht unter ihnen aufteilen. Neben der russischen besitzt der Nomade noch die französische und die Staatsbürgerschaft der Vereinigten Arabischen Emirate sowie jene der karibischen Zwerginsel St. Kitts und Nevis, die er sich 2014 durch die Investition in eine Zuckerfabrik gekauft hatte. Geboren 1984 in Leningrad, verlebte er seine Kindheit größtenteils in Italien, wo sein Vater an der Universität Turin lehrte. Gemeinsam mit seinem Bruder Nikolai gründete Pavel im Oktober 2006 das russische Netzwerk vkontakte.ru, aus dem später vk.com mit 100 Millionen Nutzern wurde. Der Aufbau von Telegram erfolgte im Jahr 2013. Kurz darauf verließ Durov vk.com, nachdem er von behördlicher Seite zum Verkauf gedrängt wurde, weil er dem russischen Geheimdienst keine Nutzerdaten zur Verfügung stellen wollte. Dabei ging es dem FSB unter anderem darum, mit Hilfe von vk.com Protestgruppen gegen angebliche oder tatsächliche Wahlfälschungen im Dezember 2011 leichter ausspionieren zu können. Auch die Weigerung von Durov, die Seiten des Oppositionellen Alexei Nawalny, dem er politisch nicht nahe stand, zu sperren, stieß den Kreml sauer auf. Am 16. April 2014 beschlagnahmten russische Beamte während einer Hausdurchsuchung den Telegram-Server. Durov ging daraufhin ins Exil nach Dubai, besorgte sich die Staatsbürgerschaft einer kleinen Karibikinsel und baute Telegram zu einem der führenden Netzwerke auf. Mit 950 Millionen Nutzerinnen und Nutzern gehört er zu den weltweit größten Digitalkonzernen. Sein Zulauf in Westeuropa speiste sich auch in Reaktion auf die EU-europäische, insbesondere auch deutsche Zensurwelle, die während der Corona-Zeit den US-Konkurrenten Facebook zu einer veritablen Löschungsmaschine im Dienst der Politik werden ließ. Am 24. August 2024 wurde Pavel Durov am Flughafen von Le Bourget nahe Paris verhaftet. Die französischen Behörden werfen ihm unzureichende Kooperation vor, weil er Telegram nicht den Vorgaben des EU-weit gültigen Digital Services Acts unterwirft. Dieses Gesetz über digitale Dienste verpflichtet alle Anbieter von entsprechenden Netzwerken, das umfassende EU-Regelwerk zur digitalen Welt nicht nur umzusetzen, sondern auch zu exekutieren. Damit lagert Brüssel, wie zuvor bereits Deutschland, mit seinem Netzwerkdurchsetzungsgesetz hoheitliche Vorgänge ohne weitere richterliche Behandlung an private Großkonzerne aus. Diese werden verpflichtet, EU-Richtlinien umzusetzen, auch wenn sie, wie Duros Telegram oder Elon Musk X, ihre Sitze außerhalb der Europäischen Union haben. Offiziell wird im Fall von Telegram von unzureichender Moderation gesprochen, die Drogenhandel und Kinderpornografie auf Telegram-Kanälen ermögliche. Dazu kommen aber auch durchaus politische Vorgaben, die Brüssel über die Bande des Netzwerkriesen durchgesetzt haben will. Diese werden unter Schlagworten wie Hassrede und Desinformation im Gesetz über digitale Dienste eingefordert. So berichtet Durov beispielsweise von einer seltsamen persönlichen Begegnung mit dem Chef des französischen Auslandsgeheimdienstes DGSE, Nicolas Lehner, im Pariser Hotel des Crillons, in dem dieser ihn aufforderte, in die rumänischen Wahlen einzugreifen. Telegram sollte, so Durov, konservative Stimmen im Wahlkampf sperren. Durov lehnte eigenen Angaben zufolge das geheimdienstliche Ansinnen ab. Bereits im Januar 2022 geriet Durov ins Fadenkreuz der zensurfreudigen deutschen Innenministerin Nancy Faeser von der SPD. Sie dachte laut über ein komplettes Abschalten von Telegram nach, weil über dieses Netzwerk rechtsextreme Hetze betrieben werden könne. Faeser scheiterte kläglich sowohl an der technischen Machbarkeit als auch an den geopolitischen Verhältnissen. Über die Verschlüsselung von Internetverbindungen mit Hilfe von beispielsweise Tor, The Onion Router oder VPN-Netzwerken kann Zensur in einem Land leicht durch andere, weltweit aufgestellte Server umgangen werden. Und weil Telegram in Dubai beheimatet ist, schaffte es das deutsche Innenministerium nicht einmal einen Bußgeldbescheid über 5 Millionen Euro rechtsgültig an eine Adresse von Telegram zuzustellen. Eine Goodwill-Aktion von Pavel Durov dürfte die Lösch- und Klagewut der Innenministerin gezügelt haben. Am 9. Februar 2022 sperrte Telegram von sich aus erstmals in Deutschland die Kanäle eines Staatsfeindes, nämlich jene von Attila Hildmann. Der Berliner mit türkischen Wurzeln hatte sich als Koch veganer Gerichte einen Namen gemacht und radikalisierte sich gegen die Corona-Maßnahmen der Bundesregierung. Er verglich die damaligen Grundrechtseinschränkungen mit der Zeit des Nationalsozialismus und sprach von Corona-KZs, wenn er Ausgehverbote meinte. Einer Verhaftung wegen des Verdachts auf NS-Wiederbetätigung oder Volksverhetzung entzog er sich durch Flucht in die Türkei. Telegram im Krieg. Dass die Behörden kriegführender Länder die Heimatfront besonders im Auge behalten und kontrollieren, lehrt nicht nur die Geschichte, sondern findet freilich auch in der aktuellen ukrainisch-russischen Auseinandersetzung statt. Das Verbot von staatskritischen Organisationen und missliebigen Parteien gehört genauso dazu wie eine umfassende Zensur. Im Kriegsrecht verschärfen sich derlei Maßnahmen zusätzlich. Es verwundert also nicht, dass auch die immer bedeutsamer werdende digitale Welt in den Fokus von Geheimdiensten und Gerichten gerät. Der Messenger-Dienst Telegram wird dies und jenseits der Frontlinie von jeweils circa 3/4 der ukrainischen und der russischen Bevölkerung benutzt. Die Tendenz ist absteigend, weil hüben wie drüben Repressionsmaßnahmen gegen allzu freie, sprich unkontrollierbare Kommunikation angestrengt werden und bereits im Gange sind. In Russland zog die Medienregulierungsbehörde Roskomnadzor am 10. Februar 2026 die Zügel gegen das nach wie vor frei durch das Internet galoppierende Telegram fester an. Ein Jahr zuvor brachte VK.com, das sich mittlerweile über ein Konsortium rund um Gazprom in quasi staatlicher Hand befand, die App und den Kurznachrichtendienst Max auf den Markt. Damit war eine handhabbare Alternative zu Telegram geschaffen. Um den politisch gewünschten Umstieg vom unkontrollierbaren Telegram auf das transparente und willige Max zu erleichtern, schrieb der Staat die Installation von Max auf allen in Russland verkauften Smartphones und Tablets vor und verpflichtete staatliche Stellen wie Ministerien, Spitäler oder Universitäten zur Verwendung des neuen Dienstes. Als der gewünschte Erfolg nicht rasch genug eintrat, weil viele Nutzer ihre alten Gewohnheiten nicht aufgeben wollten und sich auch unter staatlichen Fittichen nicht wohlfühlten, griff Roskom dazu zu einer schärferen Maßnahme und drosselte die Geschwindigkeit der Telegram-Portale. Zum Eingriff des Inlandsgeheimdienstes FSB kam es dann Ende Juli 2026. Nachdem insbesondere auf dem Dating-Chatbot von Telegram, Divinchik Leo, ukrainische Aktivitäten festgestellt worden waren, forderte die Behörde Pavel Durov auf, die verschlüsselten Nutzer sichtbar und verfolgbar zu machen. Durov lehnte ab und ließ sich auf seinem Account mit dem Stinkefinger abbilden. Auf Divinchik Leo surften zu diesem Zeitpunkt 12 Millionen vorwiegend Jugendliche, um neue Freunde kennenzulernen, wie es auf dem Portal hieß. Unter diese neuen Freunde hatten sich in den Monaten zuvor, nach Auskunft des FSB, ukrainische Anwerber gemischt, die russische Jugendliche für Sabotageaktionen gewinnen wollten. Den Angaben des FSB zufolge waren 46 junge Menschen als sogenannte Wegwerfagenten festgenommen worden, denen Ermittler die Planung und oder Durchführung bewaffneter Überfälle oder Brandstiftungen nachweisen konnten und die sich dafür auf Divinchik Leo mit als neue Freunde getarnten ukrainischen Agenten verabredet hatten. Am 28. Juli 2026 wurde gegen Durov wegen Unterstützung des ukrainischen Terrorismus ein Haftbefehl erlassen. Zwei Tage später setzte die russische Finanzaufsichtsbehörde Rasfina Monitoring den digitalen Nomaden auf eine Extremistenliste, was als Vorbereitung zum Zugriff auf etwaig in Russland vorhandenes Vermögen gesehen wird. In der Ukraine wiederum ist die Nutzung von Telegram auf Diensthandys von Staatsangestellten und Beschäftigten von kritischer Infrastruktur verboten. Insbesondere steht das Telegram-Portal Deep State unter staatspolitischer Beobachtung. Es räumt fallweise auch kritischen Stimmen zur politischen und Militärführung nach seinem Motto »Politiker ändern sich, der Deep State nicht« Platz ein. Beamte und Militärs dürften es nicht verwenden. Wird ein Soldat dabei erwischt, kommt er, wie sein russisches Gegenüber, schneller als die Kameraden in den Fleischwolf, indem er ein gefürchtetes One-Way-Ticket an die vorderste Frontlinie erhält. Zum Verhältnis von Kapital und Staat. Obszöner Reichtum wie jener von Pavel Durov, dessen geschätztes Vermögen von 15 Milliarden US-Dollar dem Jahresbudget kleiner Länder wie Zypern oder Island entspricht, agiert entsprechend. Ganz zu schweigen von seinem Digital-Ex-Kollegen Elon Musk, der sich mit dem Staatshaushalt von Spanien, Russland oder Indien messen kann. Die Arroganz der Macht ist Kapitaleignern in dieser Größenordnung offensichtlich immanent und bestimmt ihr Verhältnis zum Staat. Allerdings kann Kapitalverwertung nicht ohne staatliche Rahmenbedingungen vor sich gehen. Wie diese ausgestaltet sind, genau darüber definieren sich Gesellschaften. Vom libertären Ansatz bis zur sozialen Marktwirtschaft rheinischer Prägung unterscheiden sie sich beträchtlich voneinander. Worüber überall gleichermaßen gestritten wird, ist das Verhältnis von Staat und Kapital zueinander. Der Fall Durov zeigt mehrerlei. Da ist zum einen die extreme Rasanz, mit der einzelne Personen neuen Reichtum in der erst seit kurzem etablierten Digitalindustrie akkumulieren konnten. Wer bereits als 30-Jähriger ohne entsprechende familiäre Grundlage Milliarden von US-Dollar an Vermögen angehäuft hat, dem fehlt schon aus Zeitgründen die Möglichkeit zur Aneignung von sozialer Kompetenz oder tradierter kulturellen Techniken. Folgerichtig definiert Durov sich als Nomade, der außerhalb gesellschaftlicher Normen steht bzw. stehen will. Wenn dann allerdings einzelne und immer mehr Staaten in seine Akkumulationsmaschine eingreifen wollen, aus welchen Gründen auch immer, dann wird die reale Welt, in der er sich als Nomade bewegen kann, immer kleiner. In Russland wird er gesucht, der internationale Haftbefehl könnte ihn auch außerhalb Russlands jederzeit und an vielen Orten dieser Welt ereilen. In Frankreich muss er sich regelmäßig polizeilich melden, in Deutschland könnte ihm während seines Aufenthalts ein unangenehmer Bescheid zugestellt werden. Auf der anderen Seite kann es sich Durov gerade wegen seines rasch zusammengerafften Vermögens, für dessen Zustandekommen er sich niemandem und vor allem auch keinem Staat verpflichtet fühlt, leisten, staatliche Vorgaben zu missachten oder zu verhöhnen. Freilich um den oben beschriebenen Preis. Deshalb steht er, wie auch Musk, für freie Kommunikation. Unternehmen wie Telegram oder X leben von dieser Freiheit. Dass es ausgerechnet sozial inkompetente Neureiche sind, die der allseits bereits um sich greifenden Zensur Paroli bieten, mag als Widerspruch empfunden werden. Tatsächlich spiegelt sich darin ein postindustrielles Verhältnis zwischen Kapital und Staat im digitalen Zeitalter wider.
1: Das war der Salatschatten auch schon wieder. Zuletzt war Hannes Hofbauer zu hören über Pavel Durov beim Podcast der Nachdenkseiten. Die nächsten Salatschatten gibt es wieder am vierten Montag nachts um 4, also Dienstag, und wie heute am zweiten Montag um 20 Uhr. Veranstaltungen in Berlin und Umgebung habe ich leider weniger entdeckt, die ich empfehlen würde. Vielleicht diesen hier, morgen am 11. August, 19 Uhr, im La Casa, Berlin-Wurzener Straße. Titel: Die Antideutschen, von der Kritik des neuen deutschen Nationalbewusstseins zur deutschen Staatsräson. Ich kenne den Laden aber nicht. Naja, wer mit mir diskutieren möchte, kann das auf Facebook tun. Armin Kirchmaus bin ich dort. Jobst sagt Tschüss.

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2: Hallo und herzlich willkommen bei Chaos im Radio. Es ist mal wieder Montag und ihr hört das Freie Radio Potsdam mit den Chaoten Cyrox.
3: Hallo.
2: Fabian.
4: Hallo.
2: Und mir, dem Hannes.
3: Hallo Hannes.
4: Hallo.
2: Jo, wir haben wieder einen bunten Strauß an Themen und die Hausmeisterei ist aber, dass ihr uns, ja, ich will es gleich vorher sagen, dass ihr uns hier hört, das ist gut. Wo ist hier? Hier ist entweder im Podcast, den findet ihr auf
4: radio.ccc-p.org.
2: Das hat gut funktioniert. Dankeschön. Oder im digitalen Radio auf FRBB und 24/3. Oder im Livestream auf freiesradiopotsdam.de. Und da jeden zweiten Montag im Monat. Genau, wenn euch das gefällt, schreibt uns gerne eine E-Mail an radio@ccc-p.org oder an @ccc@chaos.social auf Mastodon. Genau, vielen Dank. Wir reden ein bisschen über Dinge.
3: Vor allem so netzpolitische Dinge, Dinge, die im Internet passieren, all sowas.
2: Genau, wir versuchen so ein bisschen Lokalbezug ranzubringen, weil wir ja hier in Potsdam beheimatet sind. Und zwar auch hier nochmal eigentlich im Chaos-Treff im Freiland. Jeden Mittwoch treffen wir uns. Naja, wir nicht immer, aber der Chaos-Treff trifft sich da. Dazu sind alle herzlich eingeladen, natürlich insbesondere die Potsdamer, aber grundsätzlich alle, die sich irgendwie mit dem Chaos-Computer-Club verbunden fühlen oder gerne was reparieren möchten in der Machbar oder sich um digitale Themen irgendwie kümmern.
3: Ja, Löten, Fräsen, 3D-Drucken.
2: Lasercutten.
3: Ja, also was.
2: Also was. Genau. Oder einfach nur interessiert sein, ist auch okay. Genau, auch hier wieder der Hinweis zum DI-Day. Den verpasst man immer den Hinweis, weil der immer am ersten
3: Sonntag
2: im Monat ist. Genau, also immer kurz bevor wir aufnehmen. Und genau, der ist aber jetzt jeden Monat und findet eigentlich auch zuverlässig in der Machbar statt im Freiland. Also da immer am ersten Sonntag im Monat bitte zum DI-Day vorbeikommen und ein bisschen was über digitale Unabhängigkeit im Persönlichen sozusagen lernen, aber gerne auch im Großen. Auch hier diskutieren wir oder da sind wir insbesondere da, um ein bisschen Hilfe zu geben. Kommt am besten mit konkreten Problemen vorbei. Das lässt sich dann am schönsten klären an so einem Sonntag. Genau, aber nun zu unseren Themen. Dinge, die es nicht mehr gibt. Damit fangen wir an. Den Google Cache gibt es nicht mehr.
4: Nee, das haben wir nämlich letztes Mal als Thema haben wollen. Der Google Cache, das war früher beim Google, da konnte man, wenn man eine Website angucken wollte, konnte man statt auf die Website zu gehen, bei Google sich das angucken, was Google gecached hat. Also da Google ja das ganze Internet durchsucht, haben sie natürlich Abbilder von allen Webseiten, damit man eben dann darin suchen kann. Und früher konnte man diese Abbilder angucken und konnte dann sehen, wie sah die Webseite eigentlich aus, als Google sie durchsucht hat. Und das hat Google vor etwa 2 Jahren, glaube ich, abgeschaltet.
3: Ja.
4: Genau, und die Frage ist eigentlich, warum wird das abgeschaltet? Das war doch ein gutes Feature. Da konnte man eben gucken, auch zumal wenn sich eine Website kurzfristig geändert hat, konnte man dann immer noch sehen, aha, die haben das jetzt kurzfristig geändert und doch irgendwas korrigiert. Und dann konnte man nochmal überprüfen, wie es eigentlich vorher aussah. Und das war eigentlich ein sehr cooles Feature. Genau.
3: Jetzt muss man auf das Webarchive zurückgreifen, ja. Also tatsächlich, als wir das zusammengetragen hatten, mir war das schon aufgefallen, dass es das nicht mehr gibt. Aber dass es das seit 24 nicht mehr gibt, das hat mich dann doch etwas erschrocken, bin ich ganz ehrlich.
4: Genau, wir haben das nochmal recherchiert und Google sagt halt, naja, wir haben früher den Google Cache deswegen gehabt, weil Webseiten öfter auch mal nicht verfügbar waren. Das war so, dann ist man vielleicht mal eine Website überlastet, dann gab sie nicht und dann konnte man eben im Google Cache sie noch ansehen. Und heute sind die Webseiten ja eigentlich, ja, das kommt ja ganz selten vor, dass Webseiten mal ausfallen, weil sie zu viele sind. Und dann haben sie halt gesagt, wir schalten das jetzt ab.
3: Das ist zumindest die offizielle Variante, mit der sie das begründet haben. Ich kann mir auch vorstellen, dass einfach so sie sich auch einfach ein bisschen Speicher sparen wollten.
2: Ja, vielleicht ist es auch gar nicht mehr so trivial heutzutage irgendwie ein Abbild von einer Webseite zu machen. Wer sich mal so ein bisschen mit Web-Scraping beschäftigt hat, wird ja da auch dazugekommen sein, oder gerade haben wir es ja auch gesehen, so wenn man so eine Webseite aufmacht, kommt dann irgendwie beim Runterscrollen auf einmal ein Banner, der sagt, nee, hier mach mal bitte einen Account und so. Vielleicht ist es auch gar nicht mehr so leicht oder ist gar nicht so klar, ob das, was dann in der gecachten Variante ist, überhaupt das ist, was man auch sieht, wenn man es gerade aufmacht.
4: Ja, heutzutage mit dem ganzen JavaScript, also mit dem ganzen Dynamischen, was in so einer Website ist, das ist ja mehr dann so ein statisches Abbild, das könnte natürlich sein. Ich kann mir nicht vorstellen, dass der Speicher, also Google hat so viele Ressourcen und dass jetzt der Speicher wirklich das Problem ist. Aber was ich mir vorstellen könnte, ist, dass es eher so juristische Themen gibt, weil es eben schon ja oft auch benutzt wurde, um dann zu sehen, die Website hat sich verändert. Und das wollen vielleicht die Webseitenbetreiber auch nicht so gerne. Also, dass man da noch sehen kann, wie es früher aussah.
2: Könnte schon sein. Entschuldige mich übrigens schon mal vorab hier. Ich drehe hier an den Regler. Das letzte Mal haben wir ganz schön geklippt, haben wir festgestellt, weil hier alles zu laut war. Diesmal habe ich das Gefühl, wir sind zu leise. Mal gucken, wie sich das hier noch ändert. Vielleicht wird das wie eine Welle jetzt durch den
4: Podcast. Und wenn man jetzt auf die Ressourcen guckt, also Google füllt da jetzt auch immer ein, dass überall oben so eine KI-Übersicht ist. Das ist ja auch vergleichsweise teurer als so eine Google-Suche, wenn man jetzt immer KI laufen lässt, um da oben so eine KI-Übersicht anzuzeigen. Also da kann ich mir das mit den Ressourcen eigentlich nicht vorstellen, aber es gibt jetzt ja auch Alternativen, ne?
2: KI-freie Suchen. Genau, DuckDuckGo, eine meiner Lieblingssuchmaschinen, hat die Option, dass man im Account sozusagen, wenn man einen DuckDuckGo-Account besitzt, sagen kann, man will keine AI-Suche, man kann sich auch den entsprechenden Cookie setzen, aber es gibt eben auch die URL, die man benutzen kann, um dann DuckDuckGo direkt ohne diese komische KI-Box obendran zu benutzen. Hat jemand die URL gerade parat? Offenbar nicht. Wir schreiben sie in die Shownotes, die ihr auch auf Radio.
4: Genau. Also DuckDuckGo ist eine alternative Suchmaschine, die auch sehr bekannt inzwischen ist. Und die kann man eben benutzen, wenn man nicht will, dass man Google so unterstützt. Ne?
2: Genau. noai.duckduckgo.com. Genau. Oder halt als Erweiterung im Browser installieren. Gibt's wahrscheinlich für alle Browser, die wir hier sehen. Sehr gut.
4: Ja. Genau. Ja, also. Denn AI, zum einen braucht es viele Ressourcen und es liefert ja auch nicht immer genau die Antworten, die man haben will. Ich finde, man muss da immer aufpassen. Das kann sehr praktisch sein, aber man muss immer aufpassen, dass man alles kontrolliert, was einem die AI so sagt, weil es nicht immer alles stimmt. Finde ich immer ganz wichtig, dass man da seinen Menschenverstand weiter mit reinbringt. Denn nicht alles, was da behauptet wird, ist immer wahr. Und denn es ist wichtig, dass wir wirklich gute Quellen haben, um rauszufinden, was wirklich der Wahrheit entspricht. Und da gibt es ja in Deutschland ein ganz schönes Gesetz, mit dem man auch Quellen gut erfragen kann. Und das ist das, wie heißt das Gesetz?
3: Informationsfreiheitsgesetz,
4: genau, meinst du das? Genau, das Informationsfreiheitsgesetz, das meine ich. Denn es ist einfach wichtig für alles im Leben, ne, dass wir eine gute Datengrundlage haben, dass wir auf Wissenschaft hören und dass wir so und eben auch unser Regierungshandeln immer überprüfen als Zivilgesellschaft, als Zeitungen und so weiter. Und da gibt es eine ganz coole Seite, die heißt fragdenstaat.de und da kann eben jeder Anfragen stellen, wenn er was wissen möchte und der Staat muss dann eben oft antworten. Genau, aber da gibt es gerade Änderungen, nicht wahr?
3: Ja, na, das ist ja, soweit ich weiß, in diesem so und so viel Punkteplan enthalten, dass man doch wieder das an das Informationsfreiheitsgesetz ran will. Sie haben es ja, die Bundesregierung hat es ja schon im Rahmen der Koalitionsverhandlungen damals versucht, wo Philipp Amthor mit in der entsprechenden Gruppe saß, wo es darum gehen sollte, das IFG zu schleifen. Das konnte damals zum Glück verhindert werden. Jetzt ist es aber wieder Teil dieses Maßnahmenpakets, das sie umsetzen wollen. Und zum Beispiel für Berlin gab es ja Anfang des Jahres auch schon einen Vorstoß. Wir müssen jetzt unbedingt Informationen wieder hinter Schloss und Riegel packen, weil ja sonst die öffentliche Sicherheit gefährdet sei. Es wurde damals ja begründet mit dem Anschlag auf die Stromleitung Anfang des Jahres. Genau. Und aber man sieht halt wieder, man sucht sich jeden möglichen Strohhalm, um halt das IFG weiter einzuschränken, was aber in der Vergangenheit einfach dazu geführt hat, dass man überhaupt erstmal an bestimmte Infos rankam, die nachweisen konnten, wie zum Beispiel bestimmter Lobbyismus stattgefunden hat, entsprechende Aktenvermerke, entsprechende Anschreiben, wie war das eigentlich damals mit den Maskendeals, all sowas. Ganz viel geht da eben auch auf das IFG zurück. Und insofern sollte es für uns als Zivilgesellschaft wichtig sein, sollten wir uns dafür einsetzen, das IFG zu erhalten. Es teilweise sogar auch eher, vielleicht sogar zu einem Transparenzgesetz auszuweiten. Genau, und auf fragdenstaat.de gibt es jetzt eine Spendenkampagne, um das IFG zu retten. Ja, deswegen schaut da gerne mal rein. Genau, wir verlinken euch das auch dann in den Shownotes.
2: Jo, ein anderes Thema, ohne Überleitung. Wir haben ja ganz häufig hier das Thema Digitalisierung. Da denken die meisten Menschen, glaube ich, an Akten und Ähnliches. Also wie bringt man Dinge in den Rechner rein? Ganz spannend, weil ja viele Leute, die sich so im Nerdistan oder in einem großen Bereich Technik beschäftigen, finden ja auch Züge spannend. Und ich habe kürzlich eigentlich ganz zufällig im Deutschlandfunk Hintergrund einen Podcast über Güterzüge und Gefahren im Güterverkehr gelernt. Und eine wirklich spannende Geschichte, wie ich fand, und ich hoffe, ihr findet es auch spannend, ist, dass es eine große Änderung gibt, die ansteht in nächster Zeit bei den Kupplungen der Güterzüge. Wenn ich mich recht erinnere, gibt es sowas wie 700.000 Güterwagen in Europa. Also Güterverkehr, ich glaube, das kann sich jeder vorstellen, der wird eben nicht national gedacht, sondern europäisch, noch viel mehr als Personenverkehr. Und eine Geschichte, die in dem Zusammenhang für mich besonders spannend war, ist eben was danach folgt, ist eben auch, dass man vereinheitlichen muss, ne? Und dann immer wenn irgendwas geändert wird, muss das gleichzeitig in ganz Europa passieren oder zumindest sehr nah aneinander. Auch hier im Personennahverkehr haben wir, glaube ich, beim letzten Mal schon kurz angesprochen, gibt's ja auch diese Systeme, die eben auf verschiedenen Leveln die Digitalisierung von Signalen bezeichnen. Und bei Güterzügen ist es ähnlich, nur eben noch ein Stück tiefer gelegt, nämlich bei den Kupplungen zwischen den Wagen. Und in dem Zusammenhang fand ich eben so spannend, dass ein besonderer Schaden gerade in Deutschland, also in Deutschland sind Güterwagen gefährdet, weil hier mehr gebremst werden muss als in den meisten anderen Ländern, weil eben die Infrastruktur noch mal deutlich mehr belastet ist als anderswo. Also es fahren einfach mehr Züge auf deutschen Schienen als in den meisten anderen europäischen Ländern. Und weil Personenzüge eigentlich immer Vorrang haben, müssen Güterzüge deshalb häufiger bremsen und vor allem unerwartet bremsen. Das ist jetzt nicht, weil da kurz ein Zug vor den Zug springt, sondern weil halt, keine Ahnung, in 10 Kilometern eine Weiche kommt, die auf einmal anders steht als erwartet, weil eben irgendein Fahrplan nicht eingehalten wurde. Das wiederum führt dazu, dass sich die Bremsen bei Güterwägen schneller abnutzen und das fand ich eben so spannend, das sind immer noch Stempelbremsen, ne? Also beim Fahrrad nennt man es Stempelbremse, da heißt es anders, aber da drückt tatsächlich etwas aufs Rad drauf, so auf die Lauffläche. Und da kann man sich gut vorstellen, dass dadurch das Rad sich zum einen sehr stark erhitzt und zum anderen wird es eben auch einfach abgenutzt und die Bremse natürlich auch. Und insbesondere scharfe Bremsungen haben eben da so einen Effekt, dass es sehr heiß wird. So, jetzt wäre es also einerseits schön, wenn in Deutschland das ein bisschen berechenbarer wäre, alles was im Bahnverkehr passiert. Aber zum anderen kann man eben auch daran arbeiten, wie diese Züge bremsen. Und da kommt jetzt die digitale Kupplung ins Spiel. Auch hier kurzer Tech-Hintergrund. Diese Wagen bremsen so, dass es durch den ganzen Güterzug von vorne bis hinten gibt es eine Leitung, auf der 5 Bar anliegen. Und wenn der Lokführer, die Lokführerin bremsen möchte, dann wird da kurz der Druck sozusagen ein bisschen verringert und dadurch geht so eine Welle von eine Druckentlastungswelle sozusagen durch den ganzen Zug von vorne nach hinten und die Wägen bremsen eben dann automatisch. Ne? Das hat den Hintergrund, also warum das so funktioniert, ist glaube ich recht klar. Wenn so ein Wagen ungewollt abreißt, was sehr, sehr selten passiert, aber kann ja passieren, dann würde auch sofort die Druckluft in dem Wagen abfallen und der Wagen würde automatisch bremsen. Ja, so ist die Idee dahinter. So, aber dadurch, dass es eben, dass Güterzüge enorm lang werden können und da sich eben so eine Druckluftwelle ausbreitet, passiert es eben, dass die Wagen, die vorne sind, früher bremsen und dadurch auch deutlich mehr bremsen müssen, weil ja dann der ganze Rest aufschiebt, sozusagen. Ja, und das führt dann wieder dazu, dass die Wagen weiter vorne eben Räder haben, die sich deutlich mehr erhitzen und dadurch kommt es eben zu viel stärkerer Abnutzung. Und jetzt kommt eigentlich der, worum es in dem ganzen Podcast ging, auf den ich anfangs erwähnt hatte, also der Deutschlandfunk-Hintergrund, nämlich, dass diese Räder dadurch, wenn sie zu heiß werden, zu oft zu heiß werden, auch brechen können. Das führt dann zu Entgleisungen und das würde natürlich einen Riesenschaden verursachen an der Infrastruktur und an den Gütern selber.
3: Wie hilft uns da jetzt Digitalisierung?
2: Da hilft uns Digitalisierung, weil, sehr gut, weil eben genau dieses Problem, dass die vorderen Bremsen mehr belastet werden, nicht mehr auftreten würde, wenn durch die digitale Kupplung eben genau dieses System der Druckluft ersetzt wird. Also ich kann mir vorstellen, das wurde jetzt in dem Podcast so nicht besprochen, dass diese Druckluftleitung immer noch mitläuft, aber die Bremsen werden eben auch schon durch digital aktiviert, ne, durch die Kupplung. Ein anderer Vorteil, der durch die digitale Kupplung entsteht, ist, dass eben jeder Güterwagen dann auch noch ein paar Sensoren bekommen kann, die es im Moment eben gar nicht gibt. Ja, also ist ganz blöd gesagt, merken Lokführer, Lokführerinnen gar nicht, wenn ein Wagen abgekoppelt wird, weil woher sollten sie es wissen, ne? Mit einer digitalen Kupplung, wo eben jede Menge Informationen auch drüber übermittelt werden können, ähnlich wie das im Auto ja heute schon ist oder eben auch bei Personenzügen, könnten eben Sensordaten und so weiter übermittelt werden, sowohl an den Zug als auch generell an die Infrastruktur. Und damit könnte man wiederum sowas überwachen wie Bremsen oder Radhitze oder sowas, ja, Radtemperatur.
3: Also quasi sowas wie ein Kannenbus für Güterzüge. Genau. Okay.
2: Genau so. Aber und da kommt dann eben die Challenge. Deswegen ist das, also wie gesagt, zum einen muss man sehr viel Wagenmaterial auf einmal mit digitalen Kupplungen ausstatten, einem völlig neuen Kupplungssystem. Zum anderen kann man das jetzt halt auch nicht öfter machen. Ist auch schwierig, sowas abzugraden danach oder so. Deswegen müssen sich erstmal alle auf einen Standard einigen. Ja. Und da gibt es natürlich irgendwie schon so den Standard, der im Personenverkehr irgendwie existiert oder bei Personenzügen. Aber in Güterzügen spielen halt noch ein paar andere Sachen eine Rolle. Deswegen wird da schon relativ viel Geld auf europäischer Ebene investiert, um da erstmal so Prototypen zu machen. Ja. Und finde ich insgesamt ein sehr spannendes Thema. Und wie gesagt, hatte ich jetzt grob unter Digitalisierung nicht auf dem Schirm, aber auch das existiert. Genau, Bahn.
4: Ist ein spannendes Thema und das spart, glaube ich, dann auch ganz viel Personal, weil ja auch gerade noch alles manuell gekuppelt wird mit Menschen.
2: Ja.
4: Wo sehr viel Personalkosten gespart werden können. Man muss aber erstmal sehr viel investieren, ne? Das sieht man hier auch wieder. Man muss sehr viel investieren, weil man alles eigentlich vereinheitlichen muss, um dann den richtigen Benefit zu bekommen.
2: Tatsächlich, und darüber geht es in dem Podcast auch recht lang, ist eben auch das Testen. Ja? Also allein, dass jemand am Anfang einmal diesen Zug ablaufen muss, um zu checken, sind die Kupplungen alle dran. Und dann werden jetzt eben auch wieder vermehrt Räder kontrolliert. Mit einem Klangtest, super, super alt, ja, dass jemand halt einfach gegen das Rad klopft und hört, macht das Block oder macht das Klang und daraus eben so ein bisschen Rückschlüsse ziehen kann, ist das Rad noch in Ordnung. Und das alleine einmal für einen ganzen Zug zu machen, dauert schon über eine Stunde. Ja, Zeit, die eben gespart werden könnte, wenn man ein bisschen Digitales einbaut. Genau. Jo, ein etwas ungewöhnliches Thema hier bei uns, aber wie gesagt, fällt ja auch unter Digitalisierung.
3: Also Züge und Netzpolitik sind natürliche Freunde.
2: Ja, ja, irgendwie schon. Ne?
3: I like trains.
4: Ja, Züge sind ein sehr spannendes Thema, finde ich auch. Und ich finde gerade, wenn so Digitalisierung eben mit der realen Welt in Kontakt kommt und das nicht alles so im Digitalen bleibt, dann wird's ja auch gerade besonders spannend.
3: Es ist alles reale Welt. Nur das eine ist der Meatspace.
4: Ja, wir kommen weiter. Wir gehen weiter in der realen Welt und kommen wieder so ein bisschen in das

0: schon dabei.
1: Wobei sie ja eigentlich gegründet worden als nicht so richtig profitorientiert, ne? War ja so ein bisschen
2: weirder
1: Gründungsmythos. Ja, ja.
2: Also sie haben damals ja auch schon sehr viel Geld einsammeln müssen, weil eben um diese KI-Modelle zu trainieren, im Moment inzwischen geht es ja in noch viel höhere Größenordnungen, aber auch damals war es schon so, dass man da sehr viel Geld brauchte und sie deswegen so einen Deal schon mit Microsoft hatten, dem sie dann auch irgendwie Gewinne hätten zurückzahlen müssen. Genau, aber ich glaube schon, dass es damals... Sie haben einfach mal ausprobiert, das rauszubringen. Also, dass jetzt ChatGPT wirklich von allen, dass es so ein Name geworden ist, den jeder kennt. Ich glaube, damit konnte irgendwie keiner rechnen. Genau. Und es hat sich ja weiterentwickelt mit der Zeit. Genau, das KI, also das war irgendwie was Neues. Gerade mit dem Bot konnte man so reden, wie man vorher nicht reden konnte. Und es hat sich aber weiterentwickelt mit der Zeit. Und es haben sich auch Firmen getrennt. Es sind dann Leute von OpenAI weggegangen, auch aus Gründen, weil sie mit der Politik nicht einverstanden waren und haben eine Firma gegründet, die heißt Anthropic. Und jetzt sind eigentlich OpenAI und Anthropic so die zwei Firmen, die so die in den USA mit vorne dabei sind, auch mit anderen Firmen, aber das sind so zwei, die sehr vorne dabei sind, diese Sprachmodelle, die hinter diesem Chatbot sind, weiterzuentwickeln und sie immer leistungsfähiger zu machen. Und eine Sache, die dann ja mit der Zeit passiert ist, ist, dass man nicht mehr nur mit diesem Bot sprechen konnte, sondern dass der dann auch angefangen hat, ja, wirklich Aktionen auszuführen, dass er statt einfach nur eine Antwort zu geben, zum Beispiel sowas machen konnte wie ein anderes Programm fragen, was vielleicht besser rechnen kann, rechne mir doch mal was aus oder schreib mir doch mal ein Programm und führe das aus, sodass man dann nicht nur dieses Sprachmodell hatte, sondern dann das noch interagieren konnte mit anderen Dingen. Und das ist, glaube ich, im Moment jetzt so auch ganz gehypt unter diesem Begriff agentisches, die Agenten, dass das so Agenten sind, die wirklich Sachen machen. Naja, und die Modelle wurden besser. Und es gab jetzt, also ich finde das ganz spannend, wie sich das so entwickelt. Es gab jetzt im April den Moment, da hat Anthropic, also eine dieser zwei Firmen, gesagt, wir haben ja ein Modell rausgebracht, das nennen wir Mythos. Ganz mythisch. Und das ist so leistungsfähig, das könnte irgendwie überall sich reinhacken. Das trauen wir uns nicht zu veröffentlichen. Wir halten das erstmal geheim. Und wir geben es nur ganz bestimmten Firmen, die sich erstmal jetzt schützen sollen. Also die erstmal anfangen sollen, Sicherheitslücken zu schließen, zu finden mit diesem Modell. Man hat das also den wichtigen Firmen gegeben, wie zum Beispiel Browserherstellern oder auch anderen Projekten, die eben fürs Internet wichtig sind, sodass die erstmal anfangen konnten, Sachen zu schützen. Und dann gab es damals schon die Diskussion, wie viel ist davon jetzt eigentlich Hype, wie viel ist real. Und dann gab es zwei Monate später, am 9. Juni, haben sie dann gesagt, na gut, okay, wir haben das jetzt, haben ja die Leute so ein bisschen sich geschützt und wir haben uns jetzt auch noch was überlegt, wie wir es besser schützen. Wir haben das Modell, geben wir nur frei für Sachen, die nicht so kritisch sind. Und immer wenn es in die kritischen Sachen geht, dann lassen wir es nicht zu. Und dieses Modell haben sie dann der Öffentlichkeit freigegeben und haben das genannt Fäbel, also die Fabel. Und das ist quasi Mythos, so ein bisschen eingeschränkt, okay für die Öffentlichkeit. Und dann, nur wenige Tage später, nämlich am 12. Juni, hat plötzlich die amerikanische Regierung gesagt, oh, wir haben da ein Problem gefunden mit Fäbel, das kann ja Sachen hacken. Das muss jetzt gestoppt werden. Das darf jetzt nur noch für US-Amerikaner benutzt werden und nicht für Nicht-US-Amerikaner. Dann hat Anthropic erstmal gesagt, ja, schön und gut, wir wissen jetzt gar nicht, wer von unseren Kunden US-Amerikaner ist. Wir stoppen das jetzt erstmal komplett. Und ja, das ging dann so ein bisschen so. Das war plötzlich nicht mehr verfügbar. Aber schon ein paar Wochen später, Ende Juni, wurde die Blockade aufgehoben und jetzt ist es also wieder verfügbar für alle. Aber es ist das ist eben passiert und das ist ein ganz interessante Geschichte, finde ich, weil man sieht, wer da alles Einfluss nimmt, wie sich das so entwickelt mit den Modellen, wer auch Zugriff hat auf die Modelle, dass jetzt zum Beispiel die Trump-Regierung plötzlich sagt, nur die US-Amerikaner dürfen Zugriff auf so ein gefährliches Modell haben. Sind dann andere Staaten abgehängt, die vielleicht nicht so gute Modelle haben? Auch, dass sie die Modelle jetzt einschränken, nur bestimmte Firmen können jetzt diese ganz leistungsfähigen Modelle haben und dann eben ganz tolle Sachen damit machen. Wir haben ganz viel Konkurrenz aus China, die auch gute Modelle machen. In Europa sind wir ein bisschen hinterher. Wir haben ja Mistral, haben wir ja auch schon mal erzählt. Genau, da ist die Frage, wie gehen wir da als Europa mit um? Und ich habe da einen Artikel gelesen von einem Blogger, der Neunetz bloggt, und der hat das genannt den Grönland-Moment. Weil mit Grönland hat Trump ja auch irgendwie Europa gedroht und da haben wir uns irgendwie zusammengerauft, oh, wir sind ja da abhängig von den USA. Inwieweit sind wir jetzt

0: abhängig von diesen amerikanischen Modellen im Moment. Also, und wie entwickelt sich das weiter?
1: Also schon noch ein bisschen sehr, oder? Würde ich sagen. Also weil sowohl OpenAI als auch Anthropic sind ja irgendwie relativ verbreitet in meiner Wahrnehmung. Und na, ich meine, also gerade jetzt hier in Bezug auf Mythos und Fable geht es ja ganz konkret um eben so Sicherheitslücken finden in Software. Und das ist ja letztendlich auch eine Frage von, es ist ja auch so eine Art Waffenarsenal, würde ich meinen. Also, ne, im Sinne von des digitalen Aufschließens von Systemen. Und da jetzt einfach nochmal automatisiertere Geschichten zu haben, um halt Schwachstellen zu finden und aufzuschließen, das ist ja nicht ganz ohne, hätte ich gesagt.
0: Ja, genau. Also wir sind da in einer gewissen Abhängigkeit und müssen schauen, wie wir als Europa damit umgehen und wie wir auch eigene Sachen machen. Es gibt ja interessanterweise auch Modelle, die offen sind, die man einfach benutzen kann. Und China gibt ja viele dieser Modelle, die auch sehr leistungsfähig sind, raus. Die sind insofern offen, als dass man, wenn man genug Hardware hat, sie auf seinen eigenen Geräten laufen lassen kann. Genug Hardware heißt aber auch, dass man irgendwelche Rechenzentren braucht im Regelfall. Aber es ist sehr spannend, wie sich das weiterentwickelt und inwieweit sich das auch ausdifferenziert, wer dann auf wie starke Modelle in der Zukunft Zugriff haben wird und wie das dann schon auch wichtig wird für wirtschaftliche Entwicklung, denke ich.
2: Wobei dieser, ne, dieser, man muss selber ein Rechenzentrum oder so oder Zugriff auf ein Rechenzentrum haben, um die großen Modelle zu benutzen. Da kommt ja auch aus China relativ viel Gegenwind. Also weil ja vor allem chinesische Firmen eben auch Modelle rausbringen, die auf, dann sagen wir mal, lapidar Consumer-Hardware laufen, und eben darauf optimiert sind. Die sind natürlich lang nicht so leistungsfähig wie die großen, aber trotzdem schon, weiß nicht, auf einem Niveau, wie wir vor 1,5 Jahren vielleicht mit ChatGPT und Ähnlichem waren, ne? Also, ich beschäftige mich da auf Arbeit sehr viel mit solchen Modellen. Und das ist schon wahnsinnig. Da ist die Entwicklung eben doch nochmal deutlich spürbarer als bei den großen Modellen, ne? Also du hast Fable angesprochen, zwischen dem vorherigen Modell von Anthropic, Opus und Fable ist schon noch irgendwie ein Unterschied, aber der ist jetzt nicht mehr so spürbar, wie das vielleicht vor 2 Jahren noch bei dem neuesten Release eines Modells passiert ist, ne? Wenn wir aber eben auf die kleinen Sachen gucken, die eben auch noch auf einer Grafikkarte läuft, die man sich selber kaufen kann, ne? Also auch als Privatperson, da gibt es schon noch größere Sprünge. Also genau, aber das ist auch eine sehr spannende politische Gemengelage, ne? Gerade mit dieser ja fast schon Deep-Pole-Situation irgendwie, dass eben zum einen Anthropic und OpenAI und Google darf man ja auch nicht vergessen. Ja, Microsoft scheint jetzt auch noch mit reinzurutschen. Und vorneweg war ja eigentlich nochmal Meta bzw. Facebook mit dabei mit den Llama-Modellen. Da ist jetzt ganz ruhig drum geworden.
0: Ja, die haben auch gerade was Neues veröffentlicht, aber die sind sehr abgehängt in der
2: Genau.
0: Zwischenzeit gewesen.
2: Was spannend ist, obwohl die ja wirklich offenbar da auch sehr viel Expertise und Geld auch einfach versenkt haben. Genau, aber am anderen Ende gibt es eben immer wieder Neuigkeiten, jetzt eben von mehreren chinesischen Firmen, die natürlich auch von der Regierung gestützt, wahrscheinlich sogar noch mal mehr, als das in den USA der Fall ist, da so ein Kontra geben. Und das merkt man schon auch in Europa, dass das auch einen Einfluss hat, ja. Also so zumindest in so einem Umfeld, wo sich Leute unterhalten, ist es schon so, dass sie sagen, nee, ich würde jetzt auch das chinesische Modell nehmen, das ist ja genauso gut oder viel besser verfügbar oder was auch immer, ja.
0: Genau, ich glaube, der Punkt mit den chinesischen Modellen ist ja, also es gibt ja chinesische Modelle, oder viele dieser chinesischen Modelle sind sogenannte Open-Weight-Modelle, was ich eben gerade gesagt hatte, dass man sie dann auf eigene Hardware laufen lassen kann, ob es jetzt Consumer-Hardware ist oder auch das Rechenzentrum. Weil man will ja seine Daten, denke ich, als europäische Firma nicht nach China schicken, weil man weiß nicht, was in China mit den Daten passiert. Also ich würde es zumindest, glaube ich, nicht wollen. Ob man es in die USA schicken will, ist natürlich auch eine Frage, aber ja, da ist, denke ich, wir haben noch etwas offener mit.
2: Genau. Spannend, da gab es auch einen schönen länglichen Artikel dazu. Also Google hat ja offenbar auch als Reaktion auf genau diese Entwicklung auch angefangen, neben ihren geschlossenen Gemini-Modellen, die es ja, wie alle amerikanischen Modelle eben nicht Open Weight sind oder fast alle amerikanischen Modelle, hat Google auch angefangen, sehr leistungsfähige Open Weight Modelle zu veröffentlichen namens Gemma. Und das scheint schon eine Reaktion auf die Gegebenheiten in China gewesen zu sein. Und hier ist eben auch nochmal spannend, dass hier auch Apple eine Rolle spielt, ne, und Google, die eben auch noch ja ihre Smartphones im Hintergrund oder im Hinterkopf haben, die eben funktionieren sollen, auch wenn kein Internet da ist. Deshalb gibt's da noch eine Klasse kleinere Modelle, die auch auf den Smartphones selber laufen, also ganz ohne Internet theoretisch. Das ist wieder eine andere Geschichte, aber halt so ein Modell, was einen Wecker stellen kann oder weiß ich nicht, selbst lesen kann, was auf dem Bildschirm steht. Das kriegt man eben heute schon auf Smartphone-Prozessoren ganz gut zum Laufen. Und da gibt's eben auch nochmal Entwicklungen. Ja? Und da dominieren wiederum die Amerikaner. Also ja, sehr spannend. Aber genau, wie du schon erwähnt hast, was eben für uns vielleicht ein bisschen traurig, aber durchaus bemerkenswert ist, ist, dass Europa da ganz, ganz wenig nur mitmischt. Höchstens eben in Form von Mistral. Was aber vermutlich auch sogar nur in Europa bekannt ist, weil es eben europäisch ist.
0: Ja, und wenn man sich die ganzen Benchmarks anschaut, sind die halt auch nicht so ganz vorne mit dabei. Also ja. Die sind schon wirklich gut und man kann sie auch gut benutzen, aber sie sind jetzt nicht in diesen ganz vorne mit dabei. Ich glaube, man muss so ein bisschen unterscheiden zwischen diesen Modellen, die man so für Sachen wie zum Beispiel im Handy benutzt und wirklich Modellen, die zum Programmieren, also es gibt gerade einen ganz starken Fokus darauf, ob Modelle, die halt zum Programmieren benutzt werden. Ja, weil man mit Programmieren einfach so viel dann machen kann an weiteren Sachen.
2: Ja, vielleicht auch selbst verbessern. Ne?
0: Ja, genau, dieses Selbstverbessern. Also ich glaube, Programmieren ist gerade dieser krasse Fokus, weil die sich zum Beispiel dann benutzen, um einfach wieder die Modelle oder wie sie auf der Grafikkarte laufen zu optimieren und dann werden die wieder günstiger. Und dann gibt's diese Distillation, wie man das nennt, dass man ein kleines Modell fragt, ein großes Modell und verbessert sich dadurch. Ja, wodurch es vielleicht auch wieder wird. Ja, also eine sehr spannende Entwicklung. Wir werden sehen, wie lange wir auch noch profitieren können von diesen Open-Weight-Modellen aus China, die quasi einfach uns kostenlos bereitstellen. Ja, und genau.
2: Lass uns doch, wir haben noch ein paar mehr KI-Themen auf dem Radar oder hier in unserer Liste, aber lass uns doch gerne mal ein bisschen Musik zwischen einspielen. Wie mal aus dem Free Music Archive, nicht Open Weight, aber Creative Commons. Wir hören hier, haben auch schon ganz oft gehört, von 1000 Hands einen Titel namens Street Anthem. Bis gleich.
0: Okay, Zeit.

0: kann ja keiner mit rechnen, dass sie auf einmal die Musik aufhört. So, ihr hört immer noch Chaos im Radio, chaotisch wie immer. Ach, ich wollte ja hier nicht mehr auf diesem Stuhl so rumwackeln. Genau, wenn ihr auch eine Meinung zu KI habt, die ihr teilen wollt, dann schreibt doch gerne an radio@ccc-p.org und ja, genau. Wenn nicht, schreibt trotzdem. Und wir richten auch Grüße an Oma aus, wenn es sein muss. Genau. Jetzt wollen wir noch ein klein wenig mehr über KI reden, aber danach auch zum nächsten Thema kommen. Allerdings, weil wir es ja gerade schon hatten, diese interessante Situation, politische Situation zwischen China und den USA, also auf dem Level KI. Da gibt es ja noch ganz viele andere Aspekte, glaube ich, bei den beiden Großmächten, aber das ist eben eine spannende Variante. Eine Geschichte, die schon vor längerem passiert ist, aber glaube ich auch im Zuge dieser frühen Entwicklung der KI war, dass es ein Exportverbot gab von den USA aus, dass nämlich die neuesten Nvidia-Grafikkarten, die in der Regel dafür genutzt werden, um Modelle zu trainieren, durften nicht mehr nach China exportiert werden. Und da gab es immer mal wieder Nachrichten, wie es trotzdem große Mengen von Grafikkarten oder von diesen Beschleunigern nach China geschafft haben. Aber zumindest rein offiziell ging es nicht. Was natürlich wie so oft dafür sorgt, dass sich das Land, was dann quasi abgeschnitten ist, selbst bemüht. Und hier gibt es jetzt also erste Zeichen, dass China selber in der Lage ist, Chips auf ähnlichem Niveau herzustellen. Das ist wohl vorwiegend Huawei, die da jetzt versuchen, quasi Alternativen zu schaffen. Und ein Bloomberg-Artikel vor nicht allzu langer Zeit hat eben berichtet, dass ZAI, das ist eines der Unternehmen, was so leistungsfähige Modelle aus China präsentiert, namentlich GLM, übrigens irgendwie General Language Model, ja, also es ist auch immer spannend, dass die Chinesen sehr generische Namen wählen, also auch ZAI ist ja auch super generisch. Diese Firma hat wohl angeblich jetzt ein komplettes Rechenzentrum mit 1 Gigawatt Leistung, also schon sehr groß, mit Beschleunigern nicht von Nvidia gebaut. So, jetzt muss man hier allerdings einschränken. Das ging ganz schön durchs Netz, aber es gibt eigentlich nur diesen einen Artikel von Bloomberg, der davon berichtet und der stützt sich wiederum auf eine anonyme Quelle. Also hier Vorsicht, journalistische Sorgfaltspflicht hier, obwohl wir, ja irgendwie machen wir auch journalistische Sachen. Deswegen will ich das hier auf jeden Fall mit andeuten. Aber
1: wir machen keinen Zwei-Quellen-Prinzip und so.
0: Offenbar nicht. Genau, aber hier möchte ich nochmal explizit darauf hinweisen, dass obwohl das Internet voller Quellen ist, stützen die sich alle auf den gleichen Artikel und es gibt eben eigentlich nur eine Quelle und die ist auch noch anonym und damit ziemlich unsicher. Aber es ist schon plausibel, davon auszugehen, dass nach jetzt doch, es sind glaube ich schon 2 Jahre, dass eben Nvidia nicht die neuesten Beschleuniger ausliefern kann. Und das ist jetzt nicht so, wie wir schon mal hier angesprochen hatten, diese Maschinen, die gebraucht werden, die aus Niederlanden kommen von ASML, die eben zur Chipproduktion gebraucht werden. Das ist hier nicht der Fall, weil man solche Beschleunigerchips schon auch noch mit leicht, älterer Technologie bauen kann und vielleicht auch ähnlich leistungsfähig und da ist auch noch mehr Spielraum, ja. Also weil die KI-Modelle werden tatsächlich auf relativ, ich will ganz viele Anführungszeichen setzen, ja, also auf relativ einfachen Chips trainiert, die einfach nur sehr viel parallel machen.
2: Ja.
0: Genau, das so in den kurzen News und dann gehen wir, glaube ich, schon so langsam rüber zum nächsten Thema, weil irgendjemand hat hier was zu Verfassungsschutz und BND reingepackt. Wer war's?
1: Kein Fingerpointing hier.
0: Achso,
1: dann ja, ich weiß. Also das passt, fügt sich so ein bisschen ein in diese Sicherheitsdebatte. Ist jetzt weniger direkt verbunden mit KI, aber halt mehr so Überwachung und Sicherheit. Und zwar, wir hatten ja schon über Abschaffung von IFG gesprochen. Und was aber auch noch kommen soll, ist, dass der BND enger verzahnt werden soll mit dem Bundesamt für Sicherheit in der Informationstechnik, mit dem BSI, dass das BSI verpflichtet werden soll, schneller und zügiger wenn sie merken, okay, da ist irgendwo eine Sicherheitslücke, das unter anderem auch dem BND mitzuteilen, was wiederum dazu führen kann, dass so Zero-Day-Exploits genutzt werden, um so Hackbacks zu machen. Also sprich, Sicherheitslücken, die gerade erst gefunden wurden, wo man auch noch nicht die Möglichkeit hatte, die zu beheben oder das überhaupt erstmal zu kommunizieren an die Hersteller, dass man da es halt nutzt für Geheimdienstaktivitäten. Das ist eine Entwicklung, die uns auch zu denken geben sollte an der Stelle.
0: Genau, also um das nochmal ganz klar zu sagen, der moralisch richtige Weg, wenn man eine Sicherheitslücke findet, ist, dass man versucht, den Hersteller, also im besten Fall ist es Open-Source-Software und man kann da selber irgendwie zutun, aber wenn man eben in einem bekannten Stück Software, die aber Closed-Source ist, eine Sicherheitslücke findet, dann gibt's ganz bestimmte Schemata, nach denen man sich richtet, die halt Responsible Disclosure heißen, aber da gibt man den Herstellern eben erstmal Zeit, das zu fixen, bevor man die Öffentlichkeit darauf hinweist, dass es eben eine solche Sicherheitslücke gibt. Und eben diese Hackbacks basieren genau darauf, dass man das eben nicht tut, sondern eben mit dem Wissen, dass da eine schwere Sicherheitslücke in freier Wildbahn ist, dieses Wissen quasi geheim hält und das stattdessen wieder benutzt, um andere Player, in dem Fall vermutlich Staaten, anzugreifen. Das ist natürlich irgendwie wirklich eine ganz traurige Entwicklung, obwohl das mit Sicherheit schon passiert, aber zumindest, dass man da schon öffentlich drüber redet, ist traurig, ja.
1: Geheimdienste lieben Zero Days, also insofern.
2: Ja, es gibt halt auch leider sehr viele Zero Days in freier Wildbahn und wir hatten ja gerade schon das Thema, dass die KIs immer leistungsfähiger werden und immer mehr jetzt auch dieser Zero Days finden können, wenn man sie denn so ungeschränkt einsetzen kann. Wie es eben aber ja nicht alle können. Also das ist eine ganz spannende Entwicklung. Gut, dann gehen wir zum nächsten Thema, nicht? Was haben wir denn noch? Ach genau, das Thema mit den KI-Büchern.
0: Oder nicht KI-Bücher, eigentlich ja, nicht die Prä-KI-Bücher.
2: Genau, also die KIs, wir bleiben beim Thema KI. Die KIs, die brauchen ja ganz viele Daten. Die werden ja trainiert auf einer ganz großen Datenmenge, damit sie eben dann auch alle diese Fragen beantworten können und haben jetzt das ganze Internet eigentlich schon durchforstet und inzwischen ist aber das Internet ja auch so durch KI-Texte sozusagen beschmutzt, dass die KI sich dann mit eigener KI trainiert und genau, deswegen sind Bücher tatsächlich eine gute Quelle auch für KI, weil die haben gut zusammengefasste Daten und wenn man der KI mit diesen Büchern, vor allem Bücher von vor 2022, die noch nicht, wo man sicher sein kann, dass sie nicht mit dieser neuartigen KI zumindest nicht geschrieben ist, ist eine gute Quelle, um Daten zu benutzen.
1: Ich weiß, wo es ganz viele Bücher gibt. Ich weiß, dass, also es gibt doch so viele Antiquariate, da gibt es so ganz viele Bücher, manchmal so für einen Euro oder zwei und im Dutzend sind die vielleicht auch billiger. Könnte man die denn nicht vielleicht nutzen?
2: Richtig, denn es gibt jetzt KI-Firmen oder Subfirmen von diesen KI-Firmen, die von denen beauftragt werden, die eben ganz viele Bücher aufkaufen von diesen Antiquariaten. Das hat auch einen juristischen Hintergrund, dass nämlich verschiedene Firmen in der Vergangenheit auch so mehr oder weniger illegale Quellen benutzt haben, um diese Bücherdatenbank. Es gibt so eine Datenquelle, wo so illegal Bücher sind, die wurde von Meta zum Beispiel benutzt, um die KI zu trainieren. Und dann wurden die verklagt und haben natürlich dann verloren, weil sie ja aus illegaler Datenquelle das bekommen haben. Und deswegen gehen die jetzt DKI-Firmen hin und kaufen diese Bücher auf. Und es ist juristisch wohl so, haben diese Gerichte eben gesagt, ja, ihr durftet sie zwar nicht illegal kaufen, aber wenn ihr die kauft, die Bücher, dann könnt ihr schon die Daten nehmen aus den Büchern. Und damit dürft ihr trainieren und das ist dann Fair Use in den USA. Und was machen diese KI-Firmen? Die vernichten jetzt diese Bücher, weil das dann juristisch wohl sauberer ist, dass sie das wirklich, dadurch, dass sie das Buch nicht weiterverkaufen, dürfen sie es dann in ihr KI-Modell trainieren. Ist aber ein ganz blöder Effekt, weil jetzt diese ganzen Bücher verschwinden.
1: Ja, das ist, also jeder, der mal irgendwie sich mit Faschismus so beschäftigt hat und Bücherverbrennungen und so oder generell halt einfach so überhaupt mit Bildung und einfach mal so ein bisschen diese der Wert von Büchern, ne? Ich meine, hier wird ja gerade in Deutschland immer hochgehalten, Johannes von Gutenberg, der Erfindung des Buchdrucks mit beweglichen Lettern und so. Und was für eine Revolution kulturhistorisch das war, dass es halt sowas gibt. Und dass man günstig jetzt irgendwie zahlreiche Bücher reproduzieren kann. Und jetzt kommt dieser scheiß Turbokapitalismus und macht dann so einen Scheiß und vernichtet in größerem Stile alte Bücher. Ja, die mögen jetzt nicht vielleicht so sonderlich viel wert sein, in dem Sinne von, ich hatte da gelesen, dass das halt irgendwie, sind halt irgendwie so Kochbücher und Biografien und Belletristik teilweise, ja. Also vielleicht Bücher, die jetzt nicht unbedingt den höchsten Wert haben, aber jetzt irgendwie, wir kaufen alte Bücher an, werfen die der KI dann zum Fraß vor und vernichten sie anschließend. Das fühlt sich einfach sehr falsch an. Also, das ist, ich habe da irgendwie so arge Bauchschmerzen damit. Also, wollen wir das wirklich?
2: Ist auch so interessant, weil das wieder so eine juristische Geschichte ist, ne? Das ist ja irgendwie, das hat sich jetzt so entwickelt aus dieser Rechtsprechung und eben diesem Kapitalismus. Und ich glaube, es müsste alles auch nicht so sein, ne? Wenn man irgendwie als Gesellschaft sagt, wir wollen das anders haben.
1: Ja, ich meine, erinnert einen ja so ein bisschen an diese Debatte rund um Amazon und Co. Mit den Rücksendungen, wo ja in größerem Stile einfach Rücksendungen, egal wie gut oder schlecht sie sind, teilweise einfach wirklich thermisch verwertet werden, im Sinne von verbrannt, statt sie irgendwie einem guten Zweck zur Verfügung zu stellen. Weil es einfach günstiger ist zu sagen, okay, wir nehmen jetzt einfach die Rücksendung und verbrennen die einfach, wo es ja auch durchaus Überlegungen gibt, die Händler dazu zu verpflichten, das im Zweitmarkt noch zu verwerten.
2: Ja, nicht nur günstiger, ne? Zum Teil auch einfach, um den Preis nicht kaputt zu machen. Oder die haben dann Vorgaben, dass sie nur auf bestimmten anderen Ländern das verkaufen dürfen und so. Also das hat ja immer seine Gründe so.
1: Ja, kann man ja vielleicht auch regulatorisch dagegen angehen. Aber ja, also auch da wieder, falls ihr Besitzer in eines Antiquariats seid und von und da irgendwie palettenweise einzelne Bücher euch abgenommen werden, vielleicht ist es ein Subunternehmen für einen KI-Zulieferer. Insofern.
0: Es gibt jetzt quasi schon gesellschaftlichen Konsens, glaube ich, dass man Bücher vielleicht nicht verbrennen sollte, zumindest in Deutschland. Ein anderer gesellschaftlicher Konsens, der hoffentlich bald entsteht, ist, dass wir vielleicht nicht uns die ganze Zeit alle gegenseitig filmen wollen. Tatsächlich ist das zumindest in, ist das im Gesetz auch so geregelt. Und deshalb liegt gerade aller Fokus auf den sogenannten Smart Glasses, also Brillen, in die irgendwie Technologie eingebaut ist. Zum einen, um da vielleicht irgendwie was mit zu hören. Das gab es jetzt schon vor einer Weile so, dass die Kopfhörer direkt in die Brille eingebaut sind, weil die ja eh irgendwie an den Ohren hängt. Und jetzt haben wir auch schon öfter gesehen, dass da kleine Kameras im Brillengestell drin sind und dann sprenkelt man noch ein bisschen KI drauf. Zack, heißt das Ding Smart Glass.
1: Ja, ich meine, das Thema ist ja auch nicht komplett neu. Es gab ja schon vor circa 10 Jahren ungefähr, gab es ja Google Glass zum Beispiel.
0: Stimmt,
1: ja. Ist, glaube ich, gar nicht mehr so präsent vielen. Aber jetzt gibt es quasi ein Revival in größerem Stile, zum Beispiel Meta. Das Unternehmen hinter Facebook vermarktet jetzt so Brillen, die aufzeichnen können.
0: Genau.
1: Und damit irgendwie zu tun.
0: Ich denke, der qualitative Unterschied ist, dass man bei diesen Google Glasses das schon noch sehr deutlich gesehen hat, dass da irgendwie was passiert, weil die einfach ein bisschen abgespaced aussahen. Aber diese neueren Glasses, die ja auch irgendwie von Ray-Ban, glaube ich, noch mitgestaltet worden sind. Und gerade in der aktuellen Mode sind ja auch wieder eher größere Brillen gängig mit dicken Rahmen. Und da kann man jetzt, also ich würde es vielleicht noch merken, wenn jemand mit so einer Smart Glass an mir vorbeiläuft, aber weil ich die schon jetzt ein paar Mal gesehen habe, also nicht in echt, sondern auf Bildern. Aber so jetzt meine Eltern könnten das sicherlich nicht von einer normalen Brille unterscheiden. Bei einem Google Glass oder bei diesen Google Glasses wäre das, glaube ich, noch aufgefallen. So, und da ist jetzt, glaube ich, der große Unterschied, dass man tatsächlich mittlerweile eher unbemerkt gefilmt wird.
2: Ja, das ist eben der Punkt, ne? Das heimliche Filmen, was ja so
0: und ein gefilmt komisches wird ja
2: Gefühl
0: alles
2: auslöst.
0: Also das ist ja dann der andere, das andere, was passiert ist, da wird eigentlich auch alles gefilmt. Also es ist, weil diese KI-Gadgets ja häufig einfach selbstständig entscheiden, was gefilmt wird. Oder einfach dauerhaft mitlaufen.
1: Oder weil Leute einfach Bock haben, ihren ganzen Alltag, ihre ganze Umgebung die ganze Zeit einfach zu filmen. Also das hat auch schon was mit Eigenverantwortung zu tun.
0: Stimmt.
1: Einfach, dass Leute einfach, ich muss es ganz offen sagen, einfach auch scheiße sind. Also es sind ja jetzt nicht alle Leute nur nett. Und wofür wird das natürlich unter anderem auch wieder verwendet? Gut, ich meine, wir sind jetzt hier alle männlich gelesene Personen an der Stelle. Aber wofür wird es natürlich wieder verwendet von unseren Genossen? Um Frauen scheiße zu behandeln. Weil es gab da vor einer Weile, gab es unter anderem eine Doku vom ARD-Team Recherche zum Thema Smart Glasses, die mal aufgezeigt haben, was da so heimlich gefilmt wird. Unter anderem Typen, die Frauen irgendwie versuchen anzumachen, anzusprechen, sie dabei heimlich filmen und dann das Videomaterial, egal ob das jetzt irgendwie funktioniert hat oder nicht funktioniert hat, einfach ungefragt ins Netz zu stellen, was einfach mega gruselig ist und einfach komplett übergriffig.
0: Eklig.
2: Ja, total.
1: Ekelhaft. Und das ist einfach wieder diese ganzen Incels und Pickup-Artists und sowas, ja, die es auch vor 10, 15 Jahren irgendwie gab, die irgendwie der Meinung waren, mit irgendwelchen manipulativen Tricks Frauen ins Bett zu bringen oder irgendwie anderweitig unter ihre Kontrolle zu bringen. Das ist einfach ekelhaft schon damals gewesen und auch jetzt dann sogar noch irgendwie das Ganze noch mitzufilmen und irgendwie dann noch mit stolz geschwellter Brust auch in irgendeine Kamera dann zu erzählen, was sie damit angeblich Geiles alles machen, ist einfach ekelhaft.
2: Ja, also das ist natürlich schrecklich und bescheuert. Ich frage mich schon ein bisschen, also die Handys haben ja auch dazu geführt, dass man jetzt nie sich sicher sein kann, gerade auf Demos oder so, dass Polizeigewalt relativ schnell dann in Videos sichtbar wird und man dann auch einen Aufschrei bekommt, wenn Missstände sind zum Teil. Was früher nicht so passiert wäre oder früher in den 90ern, als es dann irgendwelche Flüchtlingsunterkünfte gebrannt haben, hat man nicht so viele Bilder gehabt, wie man jetzt heutzutage schon bekommt, wenn irgendwas passiert. Also mehr Handy kann ja auch eine positive.
1: Du meinst, ja, du meinst, mehr Smart Glasses helfen, dass wir unangenehme Entwicklungen
2: verhindern? Nein, das meine ich nicht. Aber so glaube ich nicht. Aber ich frage mich einfach nur so allgemein. Durch die mehr Handys haben wir ja auch also kulturell eine Änderung gehabt, dass mehr aufgenommen wird, mehr Filme, mehr gefilmt wird.
0: Genau, im Guten wie im Schlechten, ne?
2: Also, im Guten wie im Schlechten.
0: Ja.
2: Und
0: das wird jetzt hier nur nochmal, aber trotzdem ist es schon noch so, dass du ja eher bemerkst, wenn du mit einem Handy gefilmt wirst, ja. Und so deswegen ich denke, da gibt's schon noch den qualitativen Unterschied.
2: Ich denke, man braucht ja da halt wahrscheinlich wieder Regulierung, Gesetze, zum Beispiel, dass das Ding rot blinkt, wenn es filmt oder was weiß ich, so dass jeder das erkennt.
1: Ja, also ich meine, das tut's ja grundsätzlich auch. Diese Brille tut es ja grundsätzlich auch, außer außer man benutzt halt diesen Always-On-Modus wohl, oder es gibt auch im Netz halt irgendwie so wie so Aufkleber, die das Ding halt abdecken, beziehungsweise du kannst die teilweise wohl auch flashen. Auch das ist in dem Video wird es demonstriert, beziehungsweise kurz angedeutet, dass es halt Möglichkeiten gibt, dieses Licht einfach auch zu deaktivieren. Also deswegen, und dann bist du halt wieder in dem, tatsächlich auch, muss man auch ganz klar sagen, strafbaren Bereich, weil Film ohne dass das Umfeld das mitkriegt, ist einfach nicht erlaubt. Da gibt es auch entsprechende Äußerungen schon vom hamburgischen Datenschutzbeauftragten Tobias Fuchs, der halt sagt, dieses Film ohne dass man es mitkriegt ist nicht erlaubt, und er kann sich sogar auch vorstellen, dass es ein Verkaufsverbot für diese Brillen in Deutschland geben kann, weil es halt einfach ein nicht erlaubter Gegenstand da quasi ist.
0: Mhm. Genau, also ich denke, was wir jetzt hier irgendwie sagen können, ist, grundsätzlich sind wir da sehr, denken wir auch eher, dass das vermutlich eher eine schlechte Idee ist, die Smart Glasses, zumindest so, wie sie gerade umgesetzt werden. Ich frage mich ja sowieso, müssen die überhaupt eine Kamera haben? Können die nicht auch so irgendwie spannend sein? Naja, im Moment können die verkauft werden, importiert werden von außerhalb. Das wird uns sowieso wahrscheinlich immer begleiten. Deswegen hier zum einen, also es gibt die Debatte, ist glaube ich eine unserer Botschaften. Die andere Botschaft ist, seid ein bisschen vorsichtig. Ne? Also wenn jemand mit einem dicken Brillenglas rumläuft, könnten Smart Glasses sein. Und ich hatte das hier noch rein, heute zufällig drüber gestolpert. Es gibt eben auch nicht nur Wearables im Sinne von Smart Glasses, sondern es gibt auch die so Halsketten oder Pins, die eben genau das Gleiche machen, die auch in Deutschland verkauft werden. Das eine, was ich heute zufällig gefunden habe, hier ist irgendwie Lucky. Und das macht genau das, also das klingt schon so creepy, finde ich, dass trägt man um den Hals. Das ist so eine 32 Gramm schwere Kamera. Also auch hier wieder schwer zu erkennen, dass das eine Kamera ist. Und die filmt einfach ziemlich random, so einmal pro Minute. Der Sinn und Zweck dieses Teils ist, dass es so ein automatisches Tagebuch und Zusammenfassung und so erstellt. Ist eigentlich ganz, ganz spannend, so als Aha, was man damit so alles machen kann. Interessant anzusehen, aber eben auch super creepy, weil es eben alles Mögliche mit aufnimmt. Und dir natürlich auch KI-gestützt wieder alles Mögliche danach über dein Leben zu sagen weiß. Also auch eher gefährlich. Und auch hier die Warnung, also ne, jemand, der eine Kamera um den Hals hat, das kann einem heutzutage über den Weg laufen. Seid da gerne aufmerksam und sprecht die Leute auch drauf an. Vielleicht wissen die auch einfach nicht, dass das nicht in Ordnung ist. Ja? Also muss man auch mal wieder sagen, gerade junge Leute, denen ist das ja vielleicht nicht bewusst, dass einfach überall gefilmt werden nicht in Ordnung ist. Genau.
1: Ja. Diese Daten bleiben ja auch dann nicht bei den Leuten, sondern zum Beispiel, die gehen ja dann auch, diese Meta-Brille hängt ja zum Beispiel auch an, da gibt's natürlich auch wieder Content-Teams, die da teilweise drüber gucken, und es gibt da auch Whistleblower Sama ist ein Team oder eine Firma, die das vom afrikanischen Kontinent aus dann diesen Content mit überwacht, und da gibt's Whistleblower, die halt sagen so, also sie haben halt verschiedenste Wohnzimmer, Schlafzimmer, Kreditkartennummern, ähnliche Dinge gesehen, wo teilweise davon auszugehen ist, dass das teilweise unbeabsichtigt von den TrägerInnen, beziehungsweise auch, dass es so aussah, als wenn nicht alle Personen, die da mitgefilmt wurden, da ihren Consent dazugegeben haben. Ja, es gibt auch technische Möglichkeiten, solche Brillen in der Umgebung zu finden. Da gibt es schon erste Apps wie Nearby Glasses, die halt anhand von Bluetooth LE versuchen rauszufinden, ob da jetzt entsprechende Geräte in der Umgebung sind. Eigentlich sollte das nicht notwendig sein, aber das ist dann manchmal so, um das so ein bisschen zu bekämpfen. Ist nicht immer zuverlässig, aber das kann man vielleicht auch mal hier noch erwähnen. Und ja, wenn so Straftaten stattfinden, gibt's auch sowas in Deutschland wie das Jedermanns Festnahmerecht. Also zur Abwehr von aktuellen Straftaten kann man bis zum Eintreffen der Sicherheitsbehörden kann man die Person auch vorläufig festnehmen, und gibt da natürlich entsprechende Grenzen, aber und wir können hier auch keine Rechtsberatung
0: geben. Ich wollte gerade sagen, das ist gefährliche, weil ja, also jemanden dann festzuhalten, wenn es da doch kein Verbrechen war, nur weil er eine Brille auf hatte, ist nämlich auch ganz schwierig, da kommt man dann selber wieder.
1: Ja, genau. Deswegen, und wir haben jetzt sind weder juristisch ausgebildet und haben auch gerade, da wir schon am Ende der Sendung jetzt angekommen sind, nicht die Zeit, das in Gänze hier auszuführen, aber zumindest mal gehört haben, sollte man das mal, weil viele wissen das auch nicht, dass das da auch, dass man da jetzt nicht komplett hilflos ist. Ja. Gut.
0: Wir sind am Ende.
1: Ich habe vielleicht noch was Schönes für den Abschluss, was ganz ohne KI, sondern mehr mit offenen Daten. Und zwar gibt es.
0: Die lieben wir.
1: Ja. Und zwar gibt es, ich habe es leider nicht gefunden, ob es das irgendwie für irgendeine Stadt in Deutschland gibt, aber es gibt oneraccoonaway.org, also wie ein Waschbär entfernt. Und zwar ist das eine schöne Visualisierung für Busabfahrten, unter anderem in Seattle, wo man dann wartende wartende Waschbären hat, die auf den Bus warten. Also es ist so eine Live-Abfahranzeige und schön visualisiert mit Tageszeit, mit Temperatur und kann man sich mal zu Gemüte führen auf jeden Fall. Ich fand das ganz witzig, als ich im Netz gesehen habe.
0: OneRaccoonAway.org. Ja, okay.
2: Ja, wir sind wieder bei öffentliche Daten nützen, private Daten schützen.
0: Danke, das wollte ich auch gerade sagen. Genau, ja. Sehr schön. In diesem Sinne hören wir uns wieder im September. Kommt gut durch die heiße Zeit, die vermutlich unwiederbringlich hier folgt. Nee, nicht unwiederbringlich, unvermeidlich folgt. Und ja, wir hören uns wieder. Genau, und kommt gerne vorbei im Freiland jeden Mittwoch beim Chaos-Treff ab 19 Uhr. Und beim DI-Day dann wieder am ersten Sonntag im September. Bringt eure Probleme mit. Und dann reden wir drüber und können euch hoffentlich auch helfen. Bis dahin eine schöne Zeit, sagen die Menschen vom Chaos-Treff.
1: Jawohl. Tschüss.
0: Tschüss. Tschüss.

0: Ja, hallo.
1: Ah, hallo.
0: Hallo Kati.
1: Hallo.
0: Ja, Leute, willkommen bei Run the Hits. Hallo Matze.
2: Hallo.
0: Na, wie geht's euch?
1: Ja. Ganz gut.
0: Okay. Ja, mir geht's natürlich wie immer hervorragend. Matze hat auch seine alle Daumen, die er hat, hochgezeigt. Und wir begrüßen euch bei der neuesten Ausgabe von Run the Hits mit Kati und Matze und mir, Ari. Und wir fangen gleich mal an. Kati, du hast einen schönen Song rausgesucht als Opener.
1: Ja, ich wollte was Fröhliches zum Anfang spielen. Und ich weiß, ich soll ein bisschen was kurz mal zu meiner Playlist auch sagen, Ari.
0: Sehr gerne.
1: Wir haben gerade schon ein bisschen geschnattert. Ich hatte freie Hand und habe einfach mal gestern die Songs auch rausgesucht, die ich gerade gern höre. Und es ist auch ein bisschen die Playlist der verpassten Konzerte. Und zwar nicht, weil ich so busy bin, sondern einfach viel zu faul nach Berlin zu fahren. Oder einfach nur auf die andere Havelseite. Und jetzt kommt Technopolis mit Tank und die waren vor kurzem Schokoladen und auch dieses Konzert habe ich verpasst. Deswegen haben wir jetzt hier aus der Dose. Schieß ab, Matze.

0: So, reingeeiert hier in die Sendung. Da hatten wir gerade kurzes Gespräch über Eggpunk.
1: Ja? Ist es Eggpunk? Ich bin mir nicht sicher. Aber genremäßig stehe ich auch nicht auf, wie sagt man, festen Füßen?
0: Nee, ja. Ganz ehrlich, wir hatten ja genau das Gespräch gerade, dass wir beide diese relativ kurze, leider, Doku auf Arte gesehen haben. Mhm. Und sich dann rausstellte, ja, wir hören Eggpunk, wussten wir ja nicht.
1: Ja, kann man nur leider schlecht auflegen, weil dann, wie tanzt man dazu?
0: Echt, findest du?
1: Ach, weiß ich nicht, können wir
0: mal. Pass auf, ich lass mal die Epileptika-Medikamente weg, dann ist eigentlich nicht.
1: Okay.
0: Ja, gut, dann haben wir schon mal... Wie sagt man denn, so einen sehr lustigen Start? Ja? Wie mache ich weiter? Heute wird es, wie sagt man, bei mir so ein bisschen bunt. Ja? Mache ich erstmal den. Oh, jetzt, siehst du das? Jetzt wollte ich schon wieder auf dieses Bedienfeld, wo man gar nichts machen kann.
1: Wir haben doch Matze, der ist ja. Die ausführende Hand.
0: Ja, weiß ich nicht. Ich finde, ich könnte den gleich mal anschließen mit. Was habe ich hier vorhin geschrieben? Es sind mal wieder Schweden dabei.
1: Ja.
0: Das ist genau in jeder Sendung, ich glaube, das kann ich wirklich jetzt mit relativer Sicherheit behaupten, in jeder Sendung orgel ich euch hier so richtig durch und zwar nie ohne Absicht. Es ist keine Absicht. Jedes Mal ist ein Song bei mit Orgel, den ich so richtig geil finde. Und jedes Mal irgendwas von, mit Schweden. Ja. Diesmal sehr eine Band, die erst für gar keine Schweden gehalten habe. Und ich habe... mich informiert, wie dieser Bandname ausgesprochen wird.
1: Aha. Lass mal vorher testen, ohne
0: dass
1: du es sagst.
0: Da oben rechts heißt es. Ja, den würde ich gerne hören. Wie würdest du das aussprechen?
1: Findens Musik.
0: Auf Schwedisch.
1: Ja.
0: Das ist leider nicht ganz richtig.
1: Schade.
0: Nee, es handelt sich um die feine Band. Ist irgendwas mit meinem Mikro nicht richtig? Ihr hört mich gut, oder?
1: Ja.
0: Ja. Fiendance-Musik. Fiendance-Musik.
1: Und jetzt ich. Fiendance-Musik.
0: Na, ein bisschen Fiendance noch. Ja, ja. Also Fiendance-Musik hören wir mit dem schönen Song. Und der geht raus an alle Faschos. Und auch an Merz. Und weißt du was, an jedes dumme Arschloch. A Boot Right in the Face von 1979.

0: Es ist wie beim letzten Mal, Ari, bei dem Song. Oft sehr schlimme Inhalte werden auf eine total ansprechende und fröhliche Art und Weise gesungen. Wie bei diesem Typen, der immer so traurig ist.
1: Moment, ich habe noch Merz am Fuß. Ja, ne? Herrlich. Richtig schöner Song. Ja, man, das Verhältnis zu Gewalt war früher halt einfach positiver. Aber wie kommen wir heute noch später zum Thema Gewalt?
0: Keine Angst, so, Leute. Ich bin nicht vorbereitet, aber mir fällt spontan fällt mir bestimmt was Gutes zu ein.
1: Oh, nice. Wir machen wieder Pingpong heute?
0: Was?
1: Wir machen wieder Pingpong, ne?
0: Ja.
1: No.
0: Ich bleibe im Jahr 79. Mhm. Ich bin so gut vorbereitet, Leute. Es hat mir hier die Jahreszahlen und so hingeschrieben.
1: Das ist mir, wisst ihr, immer, wenn ich mir so relativ wenig Mühe gebe.
0: Dann komme ich.
1: Denn, ja.
0: Ja, wir sind wie Yin und Yang, Ari. Super. Oder?
1: Ja, da hast du recht.
0: Und wähle Hansaplast mit OOO. Und Ari, der wird dir gefallen, weil da gibt es Tiergeräusche drin.
1: Den kenne ich bestimmt. Na denn.

0: Oh yeah. 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
1: Die Trommlerin war gut.
2: Ja, die hatte
3: Die haben sie per Feiert.
2: Ja, Ari, muss er also mal einen Blick hinter die Kulissen. Du hast ja die ganze Zeit während des Konzerts draußen hier stand und geraucht. Und es war ein Geschenk für dich, das Ticket.
1: Ja.
2: Ja. Von Lena. Oh, von zwei guten Freunden hier.
1: Naja, das ist halt das Problem. Ich bin halt super süchtig, ne?
2: Wie hießen die denn? Naja, okay, müssen wir jetzt auch nicht. Kommen wir noch drauf.
1: Aber wie du siehst, das ist in Erinnerung geblieben. Selbst mir. Ja. So ein kleines Stück.
2: Na ja, gut.
1: Da kommen wir noch drauf. Aber ja, der Song hat mir tatsächlich gut gefallen.
2: Schön.
1: Muss ich sagen. Vor allem dieses Plack, Plack, Plack.
2: Süß. Wusste ich.
1: Schwierig daran anzuschließen. Würde jetzt vielleicht John Peel sagen, der Versager. Ich habe kein Problem damit. Dann kann ich jetzt gleich mal mit einer, wie sagt man, Premiere? Nee, weiß ich gar nicht. Weiß ich, könnte sein, dass eine Premiere ist. Berlin sagt ihr, tja, Punkt, sagt mir die Band was.
2: Einfach nur tja, Punkt?
1: Ja.
2: Nee.
1: Also den Punkt spricht man, glaube ich, nicht mit.
2: Also.
1: Aber TJA, Punkt heißen die. Kannst du mal noch, wie sagt man denn, einen halben Zentimeter weit, ja, so ist gut, den da. Den würde ich als nächstes gerne hören. Und
2: der Titel ist wie versprechen.
1: Der ist brandneu. Ist ein Cover aber von den Angry Samoans, was übrigens eine absolut großartige Band ist. Ich glaube, die fallen dir auch sehr gut. Ja, die sind sehr pop-punkig. Haben auch mal ein, ich glaube, es war ein Album oder ein Song, das hieß They Saved Hitler's Cock.
2: Why? What for?
1: Ja, genau. Nee, absolut geil. Und die haben halt einen Song von Angry Samoans gecovert und zwar STP, not LSD. In einer sehr geilen Version und da ist nämlich die Orgel.
2: Mhm. Ja. So.
1: Ich grüße Gary, wie heißt er? Gary Flanell aus Berlin. Die Single gibt es bei, oder ist eine Single? Doch, ich glaube, es ist eine Single jetzt. Brandneu bei John Steam Records. Ja. Und dann hören wir jetzt mal, mit dem wunderschönen Cover von den Angry Samoans, STP, not LSD.

0: War das live wieder too fast, ja. Ari, für uns?
1: Also denkt bitte dran, ne, falls euch das jetzt ein bisschen verzögert vorkam, es handelt sich um Drogen. Ja, ein Song über Drogen. Und wir versuchen gerade rauszufinden, was STP bedeutet, weil ich hab's nicht rausgefunden.
2: Synthetisches Psychedelikum.
1: Ach krass, weil ich hab überlegt, ist das so eine Art Methadon für LSD? Ja,
2: Psychedelikum und Amphetamin-Derivat. Und kommt so aus den 60ern und 70ern und wenn man da STP genommen hat, war es kein LSD.
1: Pass auf.
2: Es hat eine ganz andere Wirkung wohl.
1: Warte, die Packungsbeilage interessiert mich nicht. Ich werde den Scheiß jetzt.
2: Später.
1: Lecker. So.
0: Soll ich schon gleich den nächsten suchen? Wie schließt daran an? Ich würde mal Onion spielen wollen.
1: Da muss ich übrigens gerade lachen, weil ich dachte, hey, wieso heißt denn die Band Carti Onion? Das ist so geil.
0: Geiler DJ-Name.
1: Ja, lustig.
0: Die spielen im September in Potsdam.
1: Ach so.
0: Ja, ja. Sei nur mal Bescheid. Sei nämlich ein Konzert, was Nati und ich organisieren.
1: Ah,
0: in Klammern
1: Grüße.
0: Werbung.
1: Ja, alles klar. Aber du wirst noch nicht sagen, wo?
0: Nee, noch nicht.
1: Okay.
0: Alles klar. Ja. Ja. Bleibt dran, ihr solltet auch die nächste Sendung hören, wo ich dann vielleicht verrate, was stattfindet.
1: Genau.

0: Nee. Also so kannst du dich ja schön überraschen lassen. So.
1: Okay.
2: Ich habe jetzt mal Tür Ufi gemacht, weil in dem Raum ist gar keiner.
1: Achso.
2: Ich weiß nicht, ob die Pause machen, aber jetzt können wir mal ein bisschen lüften hier. Ja.
1: Vielleicht haben wir die auch mit unserem krassen Punk vertrieben. Ich noch?
2: Naja.
1: Okay. Wie schließen wir denn daran an?
2: Oder willst du eben von mir wünschen?
1: Oh ja, soll ich einfach mal gucken hier, was mich so einfach nur vom Titel her anspricht?
2: Ich glaube, du hast selber einen noch.
1: Achso, das ist ja dein Witzezettel.
2: Was ist denn? Nee, Witzezettel ist kein Witz drauf.
1: Na, so ein paar.
3: Ach doch, das ist eine. Ne?
1: Ja? Ich nehme Onyx.
2: Wirklich?
1: Mit Punk Mother, weil es so ähnlich klingt wie Onion.
2: Nee, auf, das nehmen wir uns später auf.
1: Das sind dolle, ne?
2: Pass auf, hau du nochmal noch einen drin, weil ich möchte eigentlich erstmal ein bisschen hören, was du noch so bei hast, weil ich habe ja noch gar nicht drin gehört.
1: Ja, also Onion, genau, das lief vom letzten Album, vom aktuellen Album aus dem letzten Jahr und dann spielst du gleich noch was ganz Aktuelles aus diesem Jahr und zwar Blitzer. Genau.
2: Blitzer. Die kenne ich so ja.
1: Ja.
2: Woher kenne ich die?
1: Die haben im Black Flag letztes Jahr oder vor 2 Jahren gespielt.
2: Alles klar.

0: schwere Einkaufstasche immer aus dem Weg. So. Alright. Ne? Schön ist, dass ja meine Songs alle ohne Bild sind. Deine alle mit Bild.
1: Ja.
0: Das finde ich ungerecht.
1: Das macht die Maschine von alleine.
0: Ja. Hast du Lust auf was Lustiges?
1: Immer.
0: Ja?
1: Ja.
0: Gut.
1: Welche Kategorie Humor wird es?
0: Nein, das wird Deutschpunk jetzt.
1: Ah, okay.
0: Aber
1: Pipi Kaka.
0: Mit Holzgitarre nur. Ich glaub, ein Typ mit Holzgitarre, ne? Interessante ist, warte, jetzt gucke ich mal auf meinen schlauen Zettel, weil ich habe das noch im Kopf, ich erzähle einfach so. Also, wir hören jetzt nämlich Der endlose Poop. Ja? Und das ist Schraube von Razzia.
1: Mhm.
0: Also nur Schraube. Von Razzia
1: mit, der endlose Papp gelesen vorhin.
0: Ja, lustig, ne? Das Lustige ist ja auch, wenn du das ins Internet eingibst, ne? Der endlose Pup, wisst ihr, was denn rauskommt? Habe ich mir das aufgeschrieben? Nee, habe ich nicht. Achso, warte, ich kann es aber vorlesen. Heute ist ja, wie sagt man denn?
1: Dienstag.
0: Nee, das meine ich nicht. Wie sagt man im Zeitalter der technischen...
2: Alles möglich.
0: Errungenschaften kann ich hier einfach in meinen Nachrichtenverlauf gucken. Genau. Der endlose Poop beschreibt das Phänomen von. Jetzt pass. Ja, es steht so im Internet. Beschreibt das Phänomen von unerwünschter Software, etwa Toolbars, Browser, Hijacker, die sich tief im Betriebssystem festsetzt und deren Entfernung sich durch permanente Neuinstallation oder Hintertüren endlos gestaltet. Was sind denn das für Geräusche hier?
2: Entschuldigung.
0: Ist das mein Chat?
2: Das ist meiner.
0: Oh Mann, ey, da kannst du bitte nachher chatten. Aber das findet man, wenn man der endlose Pup ins Internet eingibt, ne? Nichts anderes.
1: Ich habe mir irgendwie so was Fantasy-mäßiges vorgestellt.
0: Echt? Nee, tut mir leid. So, Matze, dann machen wir unseren Song an. Ich suche Streit.
1: Mit deinen Krümelhände, ja, da, mit deinen fettigen Finger.
0: Ja, das ist ja nicht mein Equip. Der endlose Pup mit Ich suche Streit, keiner, tut mir leid.
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0: keine, tut mir leid.
1: Auch nicht. Ich gebe ab.
2: Oh, ich dachte, ich habe so zwei Lieder Pause. Und dann ist meine Playlist bald vorbei, Ari.
1: So ein Quatsch geht immer nur ein paar Sekunden.
2: Okay, ja. Nach diesem angriffslustigen Song.
1: Ehrlich. Er war ehrlich.
2: Was haben wir denn so?
3: Ich habe gerade eine Einladung zum Geburtstag bekommen am Samstag.
2: Und gehst du hin, Martin?
3: Kommst du mit?
4: Wer denn?
3: Till.
1: Till!
4: Wann war Samstag nicht Pauli spielen?
3: Nee, ist die Woche danach.
2: Okay, ich unterbreche euer Geplauder nur ungern.
4: Will ich noch was im Radio mit? Wo ist denn das?
1: Also der jetzt sei gleich durch.
2: Ich beantworte deinen Song, Ari, deinen frechen Song mit Euro und Mittelfinger.
1: Ja,
2: kenn ich. Okay, nimm das.
1: Na, Logo.
2: Von dem Album Zweite Kasse, bitte. Wie lustig ist das?

0: Wohl.
1: Doch. Ja, die Band hat nochmal einen Kumpel von mir zurück zum Punk gebracht.
0: Ach so?
1: Ja. Oh. Ich nenne jetzt keinen Namen, vielleicht in der Pause gleich.
0: Na, wieso? Das wollen doch alle wissen.
1: Unsere 33 Hörerin.
0: Welcher Verräter wollt ihr denn schon abhauen? Wer war denn schon auf dem Weg zur Jazzschule? So, wo ist mein Film? Hier kommt, unterhaltet mal unsere Hörer kurz. Hm.
1: Mats hat einen Mund voll. Ich bin noch nicht blau genug.
0: Also ich habe heute tatsächlich drei japanische Bands. Vier japanische Songs und zwei japanische Bands. So. Aber, wisst ihr was, ich habe jetzt, wir wollen was Längeres, ne?
1: Ja, gerne.
0: Und da ich mir jetzt schöne Sportzigarette anmache, passt der Song wunderbar. Mein guter Freund Conny musste mich erstmal aufklären. Der ist nämlich ein bisschen seltsam. Ist auch Deutschpunk. In dem Song geht es ums Kiffen. Und das ist von daher so interessant, weil ich glaube, man kann nicht wirklich sagen, die Hälfte der Band fand das geil und die Hälfte der Band überhaupt nicht.
1: Die Kifferei.
0: Ja, und so ein Song kommt dann dabei raus.
1: Oh, das bin ich spannend.
0: Und was ich richtig geil finde, in der Mitte kommt dann so ein Part, wo eine Musik ist. Und da hörst du dann diese typische Szene, so Konzert, einer hat nichts mehr, der andere hat. Und ja, komm, der ist ja auch nicht. Und ja, komm, weißt du, wie es ist. Und so ist dieses ganze Asi-Gelaber, herrlich.
1: Oh, Ari, du hast mich so am Haken, dass ich gar nicht rausgehen will. Muss ich mir zu Hause nochmal anhören. So,
0: ne? Dann hören wir jetzt NFP, wo ich leider nicht mehr weiß, was das heißt. Matze?
2: Ja, gleich.
0: Kathi?
1: Weiß ich auch nicht.
0: Du weißt das? NFP, weißt du, was das ist?
2: Recherchieren.
0: Du recherchierst, ja. Dann haben wir jetzt NFP, ja. Und ach so, den Refrain sage ich euch nochmal vor, weil ich hab das tatsächlich immer missverstanden. Hey Bob, du Kiffersau, du ziehst mich nicht durch den Kakao mit deinem Reggae.
1: Das spricht mir aus der Seele.
0: Jetzt kannst du anmachen. Ja, NFP, kein Reggae. Wir gehen jetzt mal schnell in den Kiffen.

0: 80, ja, egal. Okay, komm, ich bin nicht so
1: klein. Okay, 2 Stunden her, ja, okay, dann pass auf, ja. Pass auf, ja.

0: So. Wir dachten, wir geben euch den Song nochmal, aber dann
1: dachten doch wir, nicht.
0: Okay, vielleicht merken sie es ja doch.
1: So dumm hören.
0: Ja. So, aber interessanter Song, hä?
1: Naja, ich habe jetzt nur wenig davon gehört, leider. Reggae!
0: Ja, original from Kingston, Jamaica.
1: Oh Gott. Soll ich gleich einen nachschieben, Ari? Oder
0: aber sehr gern, bitte.
1: Noch nichts erzählen? Ey, ich warte auch ein bisschen auf die Kategorie, wie man spart.
0: Oh.
1: Und damit hast du mich letztes Mal ein bisschen bekommen.
0: Habe ich dir nicht hier so ein Bild geschickt, dass ich vegan koche jetzt?
1: Ja, da war so eine Kette im Topf.
0: Ja, Kette und Salz. Wie eine Schlüsselkette war das.
1: So, ein Sparte. Ja? Okay. Zurück zu meinem Zettel. Das passt doch ganz gut. Dann spielen wir dann mal Diät.
0: Ja. Spartipp, ich überlege immer noch. Verkauft Drogen. Ist das ein Spartipp?
1: Ja, dann konsumiert man ja selber so viel, ich weiß nicht.
0: Nee, eben nicht.
1: Nee?
0: Das macht nur Sinn, wenn man selber nicht konsumiert. Oder ja, sind das nicht die Drogen, die man verkauft?
1: Okay. Oh Gott, ich sehe mich schon. Gut. Ich sehe schon in Abhängigkeit.
0: So, ey, warum hat man bei sowas noch ein schlechtes Gewissen, wenn der Staat ständig mordet? Ja? Oder Waffengeschäfte macht. Eigentlich sollte ich wirklich mit so einem T-Shirt rumrennen, Legalize-Mörder. Weil der Staat macht es eh schon.
1: Zum Glück haben wir keine Videoshow.
0: Nee, wieso? Ist mein Grinsen zu irre? Oder was meinst du? Komm, sprich dich aus. Du darfst dich nur so gucken.
1: Und jetzt Diät. Mit Pickeleien.
0: Hä?
1: Oh Gott, der heißt doch noch Pickeleien. Oh Gott, Leute.
0: Siehst du?

0: Geschichte angefangen.
1: Na, ne, klar. Ja, ziemlich frickelig. Erstaunlich versiert. Ja, kein Wunder, dass die schon im SO spielen.
2: Oh ja.
1: Nee, wirklich, gefällt mir. Ja. Ach so, jetzt eben wollte ich sagen, ich wusste ja noch, was ich spielen wollte und jetzt hatte ich es vergessen und jetzt weiß ich es aber wieder. Gut, ne?
2: Wow, ich könnte Ari beim Denken zuhören.
1: Lieber Matze, würdest du mir den Gefallen tun und den einigermaßen musikalisch passenden Song Summerside von der Band Comadre spielen? Ich kann auch noch schnell was sagen zur Band.
2: Oh ja.
1: Comadre sind leider schon aufgelöst. Ja. 2004 haben die sich als Nachfolgeprojekt der Bands One's Own Ruin und Hardcross Love gegründet. Kenn ich beide nicht. Kennst du ihn?
2: Matze? Ja. Ja?
1: Dann kennst du sonst immer alles. Ja, leider gibt es die nicht mehr. Ne? Das war alles. Was ich über die Band sagen kann. Außer, dass sie ziemlich geil ist, dass so, ja, so Hardcore mit Screamo-Emo-Einflüssen, was ja normalerweise überhaupt nicht meins ist, nur sehr vereinzelt, sehr Zorn. Ja. Und wir hören jetzt den Song Summerside, weil der halt gut passt, ne?
2: Ja.
1: Ist ja Summer.
2: Ja.
1: Trotzdem, bitte begeht keinen Summerside.

0: Alles muss billiger werden.
1: Auf jeden Fall. Ey, apropos auflösen, vielleicht sprechen wir es auch einmal kurz an. Ich bringe ja jedes Mal die Easy Royce mit.
0: Können wir schon? Dürfen wir drüber reden jetzt, ja?
1: Ja, ich denke.
0: Gut.
1: Und die haben sich nur aufgelöst. Ja. Und das ist schon traurig genug. Und das, wie sagt man, das Besondere mit Potsdam-Bezug ist, glaube ich, dass das letzte Konzert einfach hier stattfand. Wie krass ist das, oder?
0: Und nicht mal sehen konnte.
1: Und ich war auch nicht da.
0: Ich hab sie sehen. Ja. No. Ich finde es auch mal sehr angenehm, wenn Bands mich von der Bühne grüßen.
1: Naja.
0: Ne? Nicht, dass ich an der Kneipe sitze, hallo. Nee, andersrum ist richtig.
1: Ja, die wissen, mit wem wir sprechen.
0: Nee, es gibt nur zwei Bands, die das machen. Hast du bei?
1: Nee, diesmal halt nicht.
0: Ja,
1: das ist eher Zufall, aber jetzt...
0: Spiele Chore erst wieder, wenn sie sich wieder gründen.
1: Ja. Oh, so in 15 Jahren, um nochmal, wenn sie alle Geld brauchen.
0: Ja, dann will ich die nicht mehr sehen. Tut mir leid, Leute, aber sag mal ehrlich, seid so. In 15 Jahren machen alle Leute, die heute Punkmusik machen, nur noch diesen Sting, wo wir langweilen. Ich habe mir eingeschissen, wo ist die nächste Bushaltestelle? Rock.
1: Ja, aber du entwickelst dich ja auch weiter. Und dann
0: ja, genau,
1: vielleicht
0: aber nicht zurück. Aber nicht zurück.
1: Ich dachte ehrlich gesagt, du meinst, dass du da nicht mehr lebst.
0: Ach so, ja. Du meinst sozusagen höchste Entwicklungsstufe erreichen, ja.
1: Das ist jetzt so ein bisschen der Blüte deiner...
0: Dann werde ich als Lichtwesen zu euch kommen. Ja. Und euch vollstrahlen, wenn ihr pennen wollt.
1: Ein Traum erscheinen.
0: Genau.
1: Ich bin dran, wa? Mhm. Oh, ich mache auch einen Sommersong. Ich habe ein paar dabei auch. Weil es ja so unglaublich heiß auch einfach. Ist am 13.10. Hoppala. Und zwar, Matze, such doch mal die Ramones.
2: Habe.
1: Oh, super, perfekt. Mit Walkaway Beach.
0: Den Strand wegrocken.

0: beschweren sich wegen des heißen Wetters. Außer germanistisch.
1: Ari, halt, stopp. Erzähl deinen Witz bitte ins Mikro.
0: Ist ja nicht mal meiner.
1: Nee. Ach so.
0: Der ist uralt.
1: Ach so. Erzählst du den jetzt in der Pause?
2: Pause, ja, muss ich vorher noch. Sorry.
3: Auch toll?
1: Ich nehme.
3: Hier ist ein Zeug.
1: Ach, meine Hände sind so verschwitzt. Ich will das da gar nicht reinschütten.
2: Alle sind total trocken.
1: Ja? Darf ich aus deiner Hand essen?
2: Das wollte ich dir damit anbieten.
1: Ja.
2: Du auch.
3: Bist du friedlich? Meine Hände sind auch total verschwitzt. Warum sind deine trocken?
2: Ich glaube, das sind meine komischen Kekse.
3: Ach, diese Chemie-Chips ziehen hier Feuchtigkeit. Ja. So, jetzt wisst ihr auch, was hier so abgeht in Sachen...
2: Kulinarik.
3: Genau, so nennen wir es mal. Ramones. Herausforderung angenommen.
2: Gib mir mal die Maus.
3: Ich schnapp mir mal die Maus. Ja, ist das okay für dich? Hoffentlich mache ich jetzt nicht kaputt. Ich
1: will mit deine Spitzfinger.
3: Ah, guck mal hier.
2: Der soll sein.
3: Ja, jetzt machen wir einen richtig schönen Break. Jetzt gibt es so eine richtig schöne Faust-Soul.
1: Mhm.
3: Und wenn ich sage Faust, dann meine ich Faust, weil Ellie sagt, Soul ist selten mein Ding. Das ist so, ich glaube, wenn man Ska hört, ja?
1: Was will ich tun?
3: Dann ist es so, wie ich es gerade ausdrückte, wie wenn man Punk hört, dann wird man alt und langweilig, macht Rock. Ja, und wenn man halt Ska hört, dann hört man halt irgendwann Soul. Ja, und, dann Soul. Und dann irgendwann Jazz. Also kann man auch gleich sterben. Aber egal, den Song habe ich mir rausgepickt, weil der ist geil. Und den haben wir jetzt mal. Ja? Bob Destiny heißt der Herr, vermutlich. Herr. Und der Song heißt Wang Dang.

0: Ari, kam du mal noch da rum und ich sag dir gleichzeitig ins Mikro, wie geil ich das fand.
1: Na?
0: Und es erinnert mich total und das höre ich richtig gerne an so Zamrock. Habt ihr da mal so eine Phase gehabt oder hört das auch schon? Zamrock. Das ist so Rock aus Sambia, Südafrika. Nach der Unabhängigkeit haben die so, da gab es halt so amerikanische Rock-Einflüsse irgendwie und dann haben die da richtig geile Mucke gemacht. Mit Gitarren, Orgel, aber halt auch so. Naja, der, also so musikalische Einflüsse aus deren Kultur halt und es ist richtig geile Mucke. Und wenn ihr das nicht kennt, bring ich nächstes Mal mit.
1: Ja, wollte ich gerade sagen, dann machen
0: wir. Übelst geil. Ja. Cool, das hat mir richtig gut gefallen. Haben wir aufgeschrieben.
1: Na, jetzt
0: mit meinem Bleistift hier.
1: Zamrock, ja. Okay.
0: Ja.
1: Ja.
0: Cool. Aber ich bin ja auch dran, jetzt muss ich oft darauf antworten.
1: Naja, musst du nicht.
0: Okay, mal mein Zettel studieren. Okay, es passt nicht ganz, weil was passt schon dazu aus meiner Playlist? Aber lass doch spielen die Dead Things.
1: Mhm.
0: Auch toll. Auch verpasst natürlich.
1: Spricht da nicht Erfahrung?
0: Hä, hey, was? Wie heißt es?
1: Stolen Vehicle.
0: Stolen Vehicle. Nee, ist mir noch nicht passiert.
1: Lassen,
0: du.

0: Also ich war sehr enttäuscht.
1: Ja, ich glaube, ich habe einfach nur gekaut und runtergeschluckt.
0: Wir reden gerade über unsere Erfahrungen mit Tiernahrung.
1: Ja.
0: Du Katze, ich Hund.
1: Naja.
0: Ja, ich habe fast gekotzt.
1: Warst du betrunken?
0: Naja, ging so.
1: Okay.
0: Also wenn du mich früher gefragt hättest, bist du jetzt betrunken, hätte ich gesagt, naja, nicht wirklich.
2: Also meine Oma hatte, jetzt möchte ich von meiner Oma erzählen, die mal Hunde Schokolade hatte.
0: Ja.
1: Ja,
0: bitte, aber, ja, erzähl. Aber
2: kein Hund.
0: Ach so.
1: Hey, was? Ah, Schokolade für den Hund?
0: Auch.
2: Geht so.
1: Ja, die dürfen keinen Zucker essen. Aber,
2: ja, aber sie hatte keinen Hund. Also sie hatte nur Hundeschokolade.
0: Die wusste, wie man spart. Herr Merz, die war stolz auf
1: sie. War die günstig? Er ist halt ohne Zucker vielleicht. Oh, wollte Gott, sie.
0: Das, doch, bestimmt war das Zeug billig, oder?
1: Nee, kann mir nicht vorstellen.
0: Vielleicht machen wir eine neue Rubrik draus.
1: Ich kann die Story nicht einordnen. Ich bin
0: aber
1: so.
0: Wir können hier mal so Sachen verköstigen. Ja. Wir können hier, wann war das? Da hieß es noch Hartz IV, glaube ich, dass die Leute eigentlich ausgerechnet weniger zum Leben haben als Polizeihund.
1: Ach Gott.
0: Und da können wir doch hier mal so eine Live-Verköstigung machen.
1: Okay.
0: Ja, vielleicht haben die Zoo eher besser als wir.
1: Ich gehe davon aus, dass manche Polizeihunde besser leben als wir.
0: Wirklich? Menschen. Also das finde ich.
1: Hot Take?
0: Da wäre ich jetzt aber ganz schön. Also das würde mich sauer machen. Ja? Weil ich mag keine Polizeihunde.
1: Und deswegen essen wir jetzt aber Hundefutter? Okay, ach, ja, da müssen wir
0: mal drüber reden. Jetzt habe ich nicht mal den passenden Song bei Take Your Woofing Dog of Me von Hike vergessen. Jetzt um Bullenhunde, glaube ich. Ja, gut, also demnächst hier Live-Verkostung von Katzen und der Hundenahrung. Ich kann jetzt schon mal sagen, damals war das war wirklich chubby und das war so ein, wie sagt man, wenn man so, ich war in Berlin und ich hatte Hunger und nicht mehr so viel Geld und ein Kumpel war auch irgendwie, was war denn das, irgend so ein großer Späti oder so am Zoo oder was, keine Ahnung. Dann dachte ich, probiere ich das mal.
1: Aber ich finde es eher, also ein Brötchen kostet doch, naja, mittlerweile 30 Cent.
0: Ja, du.
1: Und welcher Späti hat Hundefutter? Also das ist so eine spezielle Auswahl, die er da getroffen hat.
0: Nee, das ist 15 Jahre her. Also ich weiß nicht mehr, ob das ein Späti war.
1: Am Zoo auch, was habt ihr da gemacht?
0: Vielleicht hatte ich, na, wir kamen zurück aus Berlin. Vom jugendlichen Späße treiben in der Szene.
1: Das ist so ein McDonalds, da gab es doch früher für 1 Euro einen Burger. Egal, ich will euch das nicht malig machen.
0: Wie ist nicht mal, da hatten wir nicht mal Euro-Zeiten. Ja. Nein, ich gebe ja zu, natürlich war ich nicht ganz nüchtern. Okay. Ja. Darum war ich auch so enttäuscht. Das sieht wohl echt lecker aus, das Zeug.
1: Das riecht auch gut.
0: So, wie so ein richtig Stück Gulasch und dann ist das so widerlich.
2: Gab es Besteck dazu? Oder?
0: Naja, nee, den Plastiklöffel musste. Ja, siehst du?
1: Habt ihr euch das in so eine Schüssel
0: das
1: fand
0: ich
1: gemacht?
0: Scheiße, ich hab das, jetzt fällt mir nicht wieder ein. Ich hab gefragt, ob ich da umsonst ein Besteck zu kriegen. Und dann musste ich mir da extra so einen Löffel kaufen. Das fand ich richtig kacke. Dafür hätte ich das im Laden gegessen. Na und?
1: Die dachten bestimmt, das versteckte Kamera.
0: Ja, wäre schön gewesen. Also Leute, wenn es die Sendung heute noch vor euch gibt, also noch gibt und das was für euch ist, dann ladet uns bitte gerne ein. Wir fressen Scheiße für Geld. Ja? Oder?
1: Nee.
0: Nicht? Okay, Kati, macht das umsonst. Machst du was mit dir? Kleiner Nebenverdienst?
2: Ja.
1: Nicht hier, komm, nur deine Oma. Komm, was mit dir?
0: Aber pro Nebenverdienst kann man mal Werbung machen.
2: Wo die Scheiße kommt, oder?
0: Wie heißt denn eigentlich deine Firma?
2: Meine Firma?
0: Ja.
2: Krumm und Schief?
0: Siehst du, dann mach doch mal ein bisschen Werbung.
2: Ich drucke...
0: Ins Mikrofon.
2: Krumm und Schief. Ich drucke Krumm und Schief.
0: Also das stimmt nicht, du druckst gut.
2: Das hast du noch gar nicht gesehen.
0: Doch, na klar, jetzt schon ein paar Mal.
2: Ach so, ja, aber wir wollten ja auch mal zusammen.
0: Naja, warte erst mal ab.
2: Ja, deine Ideen und die Umsetzung.
0: Ja, Panzerfaust, Coca-Cola. Ja, nee, ich finde deine Arbeiten schon fast beeindruckend.
1: Sehr anspruchsvoll, künstlerisch.
0: Ja. Und sag doch mal,
2: ich bin nur der Handwerker.
0: Pass auf, dafür mache ich jetzt tatsächlich gerne mal Werbung. Du kannst also die Gelegenheit ruhig mal nutzen. Krumm und Schief, toll.
2: Nein, wir heißen nicht Krumm und Schief. Es gibt zwei, drei Grafiker, mit denen ich gerne zusammenarbeite. Und mit dem einen arbeite ich wirklich schon lange und gerne zusammen. Am liebsten. nichts gegen die anderen, wenn sie jetzt so uns zuhören, aber
1: die hören eh nicht zu.
2: Naja.
1: Nee, denke nicht.
0: Mach dir nichts vor.
2: Der Johannes ist und ich, wir sind kopfüber und versuchen Siebdruckposter an den Mann und die Frau zu
0: bringen. Ja, man kann schon sagen, ihr versucht das nicht nur, ihr macht das ziemlich geil.
2: Also, ja, wir machen das, aber dieses Loswerden ist dann immer so.
0: Ja, ja, wenn du so viel Pech hast, dass dein Konzert regnet, ja. Ja, da hat er mal zuletzt so ordentlich Pech. Also merkt euch den Namen. Ich kann nur sagen, die Produkte haben Qualität. Du konntest ja auch damals sehen, bei dem Plakat für den Nilklub, wie man es nicht macht.
1: Hey, was war da?
0: Da hat er gesagt, mach mal bitte ein Plakat für den Nilklub.
2: Das habe ich gar nicht gesagt. Du nicht? Hast es einfach gemacht.
0: Ah, ist ja noch besser. Dann hat er mit Conny hingesetzt, hab 4 Stunden. Also wirklich so ein großes Plakat, so ein richtig großes. Als Collage, so mit Sachen ausschneiden, aufkleben und so. Ne?
2: Mit Sprechblasen.
0: Ja, ja. Und dann hatte ich irgendwann die Idee, diese geilen Sprechblasen und so noch so ein bisschen anzuschmoken. Und dann mussten wir alles nochmal machen nach 4 Stunden Arbeit. Bist du, ich und Feuer haben eine besondere Beziehung und so. Ja, und diese Plakat ist auch einsehbar. Wahrscheinlich auch in der Fotosektion von Ronnie the Hits Facebook-Auftritt. Das ist, also ich habe Leute, die sehen, die standen davor 5 Minuten. Und haben das wie so ein Wimmelbild angeguckt. Da habe ich danach gefragt, was ist das? Wo ist das? Wann ist das?
1: Ich glaube, ich erinnere mich, Ari, und jetzt hatte genau die gleichen Fragen.
0: Ja, aber ey, es stand alles drauf.
1: Man muss nur finden.
0: Ja, ich sag nur mit, warte mal, wie war das? Mit Skrotum-Tätowierung und Hass auf die Regierung.
2: Habe ich gar nicht gesehen.
0: Ja, siehst du? Wisst ihr auch noch das kleine Bild unten, wo so eine launige, lauschige Weinszene abgebildet ist, wo eine Frau, also gelesen, ne? Frau und Mann anstoßen.
2: Was? War es eine Frau? Ich dachte, es waren 2 Männer.
0: Ja, nee, aber nur weil ich rübergeschrieben habe, Sprechblasen, sagt er auf meinen Penis. Und dann
2: ja, sie, ja.
0: Ja, auf meinen auch. Ja, nee, ja. War ein sehr lustiges Plakat. Absolutes Machwerk, aber ihr könnt euch doch verlassen, wenn ihr Produkte bei. Sag's bitte nochmal.
2: Kopfüber.
0: Erwerben solltet, erwartet euch Profiarbeit, nicht sowas.
2: Andere.
0: So, erste Mal Werbung gemacht. Hier.
1: Aber ja, wie kam das? Ne? Ich wollte euch nur hören, wie Matze auch mal Tierfutter gemampft hat. Aber
0: das hat er gemacht. Da brauche ich gar nicht fragen, oder?
2: Doch, diese Schokolade.
1: Ja, ja. Okay. Ah ja, okay, war nicht nur alleine.
2: Das war meines Wissens nach alles, ja.
0: Bis jetzt.
2: Vielleicht doch nicht.
0: Die Zeiten werden härter für uns alle. Und seien wir mal ehrlich, also das ist nicht umsonst an der Kasse deponiert vorne immer.
1: Mm.
0: Ja, das sieht schon appetitlich aus.
2: Aber bloß weil der Hund drauf ist, ist er nicht drin.
0: Ja, nee. Aber hast du noch nie gesehen, wie ihn da so ganz verschämt nochmal ganz schnell ins Regal greift an der Kasse?
2: Eigentlich nicht.
0: Ja, ja, habt eine Katze. Hm? So. Ich glaube, jetzt haben wir mal wieder ein bisschen Zeit tot gequatscht. Du bist dran, oder? Vermute ich mal.
1: Nee, ich hatte gerade die Deadfings.
0: Oh, geil. Ach, stimmt, dann bin ich dran. So, was ist denn heute noch wichtig? Habe ich was auf dem Zettel noch? Hm, das könnte ich nochmal ansagen, weil das finde ich ziemlich geil. Die Band DL. Ich habe nämlich immer einen Fehler drin. DLCIM, ja, also D.L.C.I.M. Was so viel heißt wie D. Leopardo Industrial Music Corporation.
1: Wow.
0: Kennst du?
1: Nee.
0: Ist lustig, weil du hast ja SGATV bei, ne?
1: Ja. Hätte ich auch danach gespielt. Wo
0: wir wissen noch, was das heißt?
1: Nee, ich wollte dich fragen, Ari.
0: Warte.
1: Ich war zu faul, um zu googeln.
0: Warte mal, irgendwas mit Exploding Guitars oder irgendwie sowas?
1: Okay, mal mein Handy.
0: Wir hatten das letzte Mal, weil die beiden Bands passen zusammen wie die beiden Flügel eines Schmetterlings.
1: Okay, dann spielen wir die auch hintereinander, das ist schön.
0: Merkt euch mit diese treffende Metapher. Ja, das können wir gerne tun. Dann würde ich jetzt erst noch mal kurz zu Dilo Pardo Industrial Music Corporation was sagen. Ich finde nämlich sehr geil, dass ich nichts gefunden habe an Veröffentlichungen, außer lauter Kassetten. Und die haben die erste, also die kamen alle 2015 raus und die heißen, die erste heißt November Kasingle, die zweite heißt February Kasingle, die dritte heißt July Kasingle, September Kasingle, Oktober Kasingle und das war's. Und wenn du guckst, wo kommen die raus, dann steht da Not on Label. Richtig geil. Richtig geil. Ja, und von denen würde ich gerne hören, also DLCM, Alter Falter. DLCM, lieber Matze?
2: DLIMC?
0: Nee, DLCM. Die Leopardo Industrial Music Corporation.
2: Ja, darum ja.
0: So, ich sag das jetzt so oft an, bis wenn das irgendjemand hört, das auswendig kann. Die Leopardo
2: DC?
0: Industrial Music Corporation.
2: Und danach spielen wir gleich?
0: SGRTV.
1: Ja.
0: Dragon Slayer. Und mein Song, ja, den habe ich geschrieben, den dürfen die nur. Nee, der Song von DLCM heißt DLIC, Alter Falter. DLIMC.
1: Ist das blöd?
0: Das ist, da ist eine Fliege auf dem Zettel. Nein. Der Song heißt Punkrock Song. Und den hören wir jetzt.

0: Ich darf auflösen, Ari, oder?
1: Auflösen?
0: SGATV, also zum Einheiten im Internet gelernt. Das ja, nennt man ein Akronym. Okay. Und heißt Sigitas and Terror Visions.
1: Genau. Das ist mir nicht mal immer so ein geiler Bandname, ne? Ja, und der Song ist übrigens sehr beeindruckend. Ich habe ja zu dir gesagt, ich kenne ja die Band, aber wundere mich gerade, dass ich den Song überhaupt nicht kenne, weil der so komplett mein Fall ist.
0: Ja? Der ist auch, ich glaube, gerade neu rausgekommen.
1: Ja, ich habe ja gerade gesagt, Demon Slayer heißt ja, und das hat mich sofort an Videospiele denken lassen. Und ich kann mir gut vorstellen, dass das wirklich eine Videospielmelodie ist, die da im Hintergrund läuft. Das wüsste ich gerne mal.
0: Ja, ja. Recherchiert es doch mal im Privaten.
1: Ach, schade, ich habe gehofft, dass du das machst.
0: Du bist so der Zocker von uns.
1: Ja, das stimmt.
0: Ich habe jetzt den Game Boy Color von meiner Mama bekommen, ja, von früher.
1: Oh, ich meine, toll.
0: Ich bin jetzt so Pokémon-mäßig am Start.
1: Also die damit, ja?
0: Ja.
1: Okay. Wenn es das mal als echtes Spiel gibt, als mit echten Lebewesen, dann sag mir Bescheid. Ja? Okay. Das war auch lustig hier, weil er hat das mal gemacht. Der Fuchs hat da mal geocached. Mm. Irgendwann habe ich gefragt, ob er die dann irgendwann ihre Codes gegeneinander kämpfen lassen und so. Habe ich eh nicht verstanden. Egal. So, ich wollte anschließen. Eben wusste ich es ja noch, womit. Ich glaube, ich nehme jetzt mal was Exotischeres. Mhm. Wollen wir jetzt mal ein bisschen Japanisch lernen? Liebe Karten.
0: Ja, klar.
1: Ja, gerne? Okay, gut. Dann, achso, du hast die Maus. Gerne raussuchen. Hier mit dem Handy oder oh, ist das eine Federtasche, Kathi?
0: Ja, ich bin mit der Federtasche gekommen.
1: Geil, bist du eine Schreberin, ey.
0: Na, ich streiche auch die gespielten Songs ab, dass sie da nicht durcheinander kommen.
1: Ah ja, und diese Mini-Schönschrift, die ich mich mal lesen könnte, wenn ich um meine Nase auf das Blatt Papier drücke. Das liegt daran, dass ich blind bin.
0: Ja, sonst mache ich das am Computer und drucke das aus, aber ich prokrastiniere gerade so hart, dass ich nicht traue, meinen Computer anzumachen. Wirklich.
1: Verstehe ich.

0: guter Rat.
1: Da habe ich mal wieder die gute alte Handschrift probiert.
0: Alter, mal, wie lange lebst du schon ohne Computer?
1: Seit gestern Abend.
0: Wie ist es so? Ja, ist bestimmt schwer.
1: So, ich streich jetzt hier ab.
0: Los. Ja, mach mal. Oh Mann, irgendwas wollte ich doch jetzt noch sagen hier. Japanische Band. Die hatte ich auf jeden Fall schon mal bei und hab damals schon, war tief beeindruckt. Und bin ich immer noch. Ich habe nämlich gesehen, dass die Band, obwohl sie nicht mehr existent ist, kennst du das, wenn man irgendwas findet von der Band und sucht und findest nicht mehr, ne? Und da hat sich um Musikvideos handelte, die sie gemacht haben, die ich extrem klasse und schräg fand, habe ich auch mehr gesucht, nicht mehr gefunden. Und jetzt, ein Jahr später, ist komplett YouTube voll damit.
1: Aha, okay.
0: Ja. Ja, also es handelt sich um Sakuran Sensen, eine Band aus Japan. Und ich entscheide mich heute für den Song, der den beschissensten Namen hat, aber von den drei am besten klingt. Empfehlen möchte ich euch unbedingt aber noch den Song Boy Meets Boys. Weil, hört euch den bitte an, ja, wenn ihr Japanisch könnt, und lasst mich bitte wissen, worum geht es in dem Song. Ich würde die Band so rein vom Auftreten schon als so progressiv vermuten, dass es eventuell ein Song sein könnte, der recht progressiv ist. Aber ihr wüsstet ja nicht genauer, ohne Japanisch zu lernen. Also, hier ein Aufruf an den einen Hörer. Bitte lern Japanisch.
1: Robert, hörst du uns?
0: Ja, du bist da so ein Genius. Ne? Dann würde ich sagen, hören wir jetzt den schönen Song Curry Rice. Der heißt natürlich anders im Original, aber ich kann ihn nicht aussprechen. Von Sakuran Sensen.

0: Ja, so schnell kann es vorbei sein mit dem schönen Arschtritt. Ja?
1: Oh Gott,
0: wie jetzt bin ich gespannt. Wie heißt deine japanische Band?
1: Das ist jetzt ja wirklich nicht so leicht.
0: Ja. Das ist heute so Thema der Sendung, ne? Wir fordern einander.
1: Ich gönne uns allen mal ein bisschen Erholung.
0: Okay.
1: Und wähle Socke mit im Ruheabteil.
0: Das hast du, glaube ich, schon mal mitgebracht, kann das sein? Nee. Also nicht den Song, aber Socke sagt mir was.
1: Das ist eine ganz neue Entdeckung.
0: Ja? Okay.
1: Schreib ruhig noch deine Nachricht dazu Ende, meinst du?
0: Okay, Druck hier.

0: Da bin ich wieder. Jetzt alleine. Dafür darf ich noch einen Song spielen. Ich spiele einen Song, den ich beim letzten Mal vergessen habe. Zu unserer Liebessendung. Der mir immer total gut gefällt. Und das ist Pisse. Mit Soldaten der Liebe.
1: Oh, echt?
0: Ja.
1: Ich muss lachen, weil ich habe einen Song irgendwo zu Hause auf Englisch, der heißt
0: Soldiers of Love?
1: Ja, ich glaube schon.
0: Okay, das müssen wir nochmal recherchieren.
1: Ach so, nee, wir müssen das besser absprechen.
2: Sehe ich den nicht, oder?
0: Entschuldigung. Okay. Guck mal, der ist da hier oben in der Ecke. Über Onion und dann Euro und dann
1: rechts rum.
0: Über Onion? Rechts,
2: rechts. Rechts, rechts, rechts,
0: rechts. Rechts, rechts.
1: Da. Ja, oder?
0: Ja.
2: Aber das sind die Verlierer, nicht Pisse.
0: Ach, Entschuldigung. Jetzt bin ich auch falsch. Pisse. Oh, ich hoffe, dass ich den mit drauf habe.
2: Hast du den in dem. Hast du den letztens bei?
0: Nee. Da habe ich den ja leider vergessen.
1: Da bist du nicht ganz unten.
0: Nee, oben ist der auch nicht.
1: Ach, guck mal. Nee, willst du den gar nicht spielen heute? Deinen Song?
0: Welchen? Oh, haben wir den mit?
1: Natürlich habe ich den bei.
0: Oh, ich habe mich geärgert, dass ich den dann nicht mitgenommen habe.
1: Hallo, Mai.
0: Wollen wir den zum Ende spielen? Oder jetzt?
1: Na, nicht zum Ende. Wolf und Auto hatte ich mich schon nicht überlegt.
0: Okay. Aber ey, so, mal zurück kurz zu Pisse. Nee, das ist jetzt mal kurz wichtig.
1: Habe ich mir zwar in überlegt, aber ich habe dich ja gar nicht gefragt.
2: Wir sind heute alle mit Fahrrad da.
0: Fährst du mich halt nicht nach Hause, Matze?
1: Oder bist du mich auf dem Fahrrad?
2: Gepäckträger?
1: Ja, okay.
0: Okay, also Pisse haben wir tatsächlich nicht dabei.
2: Sind die hier?
0: Ah, da habe ich ja geschlampt. Ich
1: finde, wir müssen heute unbedingt deinen Song hören.
2: Sag mir mal.
0: Soldaten der Liebe?
1: Haben wir Internet? Haben wir hier Internet?
0: Oh, Matze macht's möglich.
2: Soll ich?
0: Ja.
2: Und.

0: Jetzt kommt.
1: Gwar.
0: Richtig. woher wusstest du denn?
1: Ich kenne meinen Pappenheimer.
0: Ja, ja. Ja, der monatliche Gwar-Song steht an. Ne? Wer es nicht mitbekommen hat, warte mal, wie lange gibt es die Scheiße hier, diese unglaublich geile Band jetzt? Ich glaube, ein paar Millionen Jahre. Und jetzt ist zum ersten Mal wirklich der Secret Service bei den Leuten vorstellig geworden. Mhm. Weil irgendwer jetzt mitgekriegt hat, ich glaube, das war Trump selber, die schlachten ja Trump auf der Bühne. Ja, natürlich. Aber ja, so muss man sich mal reinziehen. Das war bisher nie ein Problem. Ja, außer einmal in Bayern. Da wurden Konzerte in München abgesagt.
1: Wen haben sie da geschlachtet?
0: Das war egal. Mhm. Darum, es ging gar nicht darum, wen. Es hat ein bisschen was so vielleicht mit dem kirchlichen Background zu tun.
1: Du kannst es so gut. Ja.
0: Ja. Ja, der Papst ist auch mal dabei gewesen. Ja. Mit Freude ist er in die World Maggot reingesprungen. Na egal, auf jeden Fall haben die jetzt tatsächlich ein bisschen Ärger. Na? Erstaunlich da in den USA. Hm. Darum hören wir jetzt mal einen richtigen Party-Song, ne, von Gwar, richtig schöner Sommersong. Da geht's rund, Leute. Ja, schneid euch an. Ich hab keine Zähne mehr im Maul. Ein Kopftuch auf. Kennst du hier so einen Rummelbremser? Ja, sag mal, wartest du mal, bis ich mit meiner Ansage durch bin, Freundchen. So, also, ich bin Rummelbremser Achim. Breakout geht jetzt los. Wir erhöhen nochmal die Geschwindigkeit. Hier sind die Kotztüten. Hier ist Gwar mit, ich sag den Song jetzt noch an, okay? Nitro Burning.
1: Ja,
0: der ist schwierig, du hast ja vorhin gemerkt. War's bitter. Gwar mit Nitro Burning Funny Bong. Und bitte, ja, ich komm jetzt, lass dich nicht so bitten.

0: der Sachse mit der dunklen Haut. Von den Bands.
1: Von den Bands?
0: Wissen nicht?
2: Die Bands?
0: Miro ist jetzt auf?
2: Ja.
0: Das ist jetzt nicht so interessant. Dann erzähl ich was anderes. Also doch, ist ein, obwohl, eigentlich könnten wir jetzt mal, wollen wir schon?
1: Ja, ich, soll ich mal da hinleiten?
0: Ja, los.
1: Ja, also was passiert ist seit der letzten Sendung? Ich bin ein Jahr älter geworden.
0: Ah! Juhu!
1: Und Ari hat mir...
0: Nee.
1: Oh, ist zu schnell?
0: Ja, also na, Tarek ist ja der Künstler.
1: Ja, das musst du jetzt erzählen, weil die ganze Background-Geschichte kenne ich nicht. Ich habe nur das Endprodukt zum Geburtstag bekommen.
0: Ich habe nur zugearbeitet.
1: Okay.
0: Ja, du hast einen Song gekriegt.
1: Ich habe einen Song bekommen. Darf ich, wie sagt man denn, völlig transparent sein, Ari?
0: Aber hallo, los.
1: Ari und ich, wir sind viel in Kontakt, freundschaftlich, manchmal auch wegen der Radiosendung. Und du schreibst mir übelst viele Nachrichten hintereinander. Ja. Ich komme überhaupt nicht hinterher, weil ich die erste gelesen habe und stolz darauf bin, dass habe ich schon die 9 andere.
0: Und ich überlege immer noch, dir zu schreiben, du musst nicht jetzt antworten.
1: Ja, schreib das ruhig mal.
0: Naja, aber das bist du doch.
1: Und dann hat er mir sehr viele Nachrichten geschrieben und dann hat er mir eine Sprachnachricht, also eine Audionachricht noch als allerletztes hinten rangeknallt. Und dann war ich so außer Puste, dass ich erstmal eine Nacht schlafen musste. Bis ich mir die angehört habe. Und dann war es aber mein Geburtstagsgeschenk und es war ein ganz toller Song. Und ich habe den dann so schuldbewusst in der S-Bahn auf dem Weg von der Arbeit nach Hause gehört und musste so lachen. Und es war, es war so schön. Und den haben wir beschlossen, spielen wir jetzt, damit auch alle anderen Spaß daran haben können.
0: Ach so, eins muss ich noch sagen. Dieser Chat war nur so lang, weil ich so eine Probleme hatte.
1: Dich kurz zu fassen?
0: Naja, ChatGPT
1: dich zu fokussieren?
0: War Ach so. Ja, ich habe ja doch irgendwie gehofft, dass du eine Lösung dafür hast für mein Problem damit.
1: Nee, ich habe nicht mal Lösung für meine eigenen Probleme, Ari.
0: Ja, ich weiß. Wer hat das schon? Ja, auf jeden Fall hören wir jetzt, und das muss ich bitte nochmal ganz deutlich rausstellen, Tarek, ja, von der großartigen Band Los Perezosos, hat das wie immer sehr professionell umgesetzt und gehört jetzt, glaube ich, zum zweiten oder dritten Mal. Underground Techno, selbst gemacht. Und das sind das goldene Kartisätze. Mr. T's Birthday Squeeze.
1: Dann wird es Zeit für Musik, oder?
3: Herzlichen Glückwunsch nochmal nachträglich.
1: Vielen Dank.
3: Ja, gerne.

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0: Für jetzt habe ich erstmal genug. Aber der Song hat mich irgendwie gekriegt, muss ich sagen. Schön.
1: Ja, gut, dass er dich gekriegt hat. Ich hatte schon im Gegenteil befürchtet.
0: Mann, ey. Das ist übrigens, Ari, der zweite Song, der für mich geschrieben wird. Vielleicht bringe ich irgendwann mal den anderen mit.
1: Ja, gern.
0: Naja. Also für mich geschrieben. Also meine Krams da verwurstelt wurde. Mhm. Ja. Na gut.
1: Muss ich mich nochmal an der Stelle ganz herzlich bei Tarek bedanken. Du hast ein Talent.
0: Ich finde es auch richtig toll und danke, dass du dich hast einspannen lassen von Ari und dir so viel Mühe gemacht hast. Das ist richtig geil.
1: Das finde ich gut.
0: Okay, und jetzt auch nochmal mehr Transparenz. Ich hoffe, wir streiten uns nicht vor laufenden Mikros, aber du schreibst ja manchmal, stellst du mir so Fragen oder schickst mir lustige Bilder. Und dann hast du mich nämlich gefragt, was ist mein liebster 90er-Jahres-Song? Und ich war schon wieder so, alter Ari, was soll das? Aber dann wolltest du den dafür verwenden, oder? Kann das sein?
1: Warte mal, wann war denn das?
0: Na, schon ein bisschen her halt, 2 oder 3 Wochen.
1: Na, ist schwierig, wenn ich in einem Thema drin bin, kann das sich in ein paar Nachrichten verstecken und ich weiß es dann vielleicht selber nicht.
0: Aber weißt du, ich werd jetzt hinter allem immer was ganz Großes vermuten und dir jetzt immer ganz brav antworten.
1: Nee, ich glaube, kann das sein, dass das nicht 90er Jahre Song war, sondern irgendwas klingelt, aber es war nicht 90er.
0: Nee, 2000er?
1: Nee, wenn mir das einfällt, dann weiß ich auch wieder, warum ich das wissen wollte. Okay. Aber so ist es, denke ich, jetzt nicht so spannend.
0: Okay, dann haben wir, glaube ich, dazu alles gesagt.
1: Ja, ich glaube schon.
0: Cool. Gut, dann darf ich noch einen Song spielen.
1: Du darfst gerne noch einen Song spielen.
0: Und ich nehme...
1: Der war ja für uns beide.
0: Ich nehme FSK, bitte. Mit viel zu viel.
2: Ich frage jetzt mal lieber, möchtest du noch was sagen? Oder?
1: Ja, nein. FSK mit viel zu viel ist ja...

0: Tja, jetzt bin ich hier wieder allein. Ich bin mir nicht sicher, was ich machen soll. Ich warte jetzt einfach mal. Ich könnte ja mal sagen, die Musik ist aus. Ich weiß nicht, was ich sagen soll. Aber ich rede jetzt einfach mal.
1: Was? Du machst hier nichts.
2: Ja, wir wissen auch nicht, was wir sagen sollen, aber...
3: Draußen war es schon wieder ein bisschen frischer.
2: Angenehm.
3: Ja. Ich sag mal, geht eure Heizung auch nicht mehr seit also etwa 4 Wochen?
0: Ich hab die hier voll aufgedreht.
3: Ja, gut. Kurz meine Kehle anfurchten. Bin ich dran? Ich bin dran.
2: Ich glaube, jetzt ach, genau, ist auch ja, nur jetzt, noch du dran.
3: Richtig, ich habe ja schon angekündigt, jetzt haben wir mal was altet. Den Bassisten habe ich getroffen, als ich angefangen habe zu studieren.
2: Ach Mann.
3: Und er meinte, bist du bekloppt? Ich sag, oh, nette Begrüßung. Aber er hatte recht. Ich hätte noch ein Jahr warten sollen. Ich hätte nicht mehr Arbeitslosengeld gekriegt. So habe ich gar nichts bekommen. Zu früh studiert. Ja, der wusste, wie man es macht. Also, falls es dich noch gibt, Alter, ich grüße dich. Ne? Und Gummi, glaube ich. Den Sänger.
2: Wo hast du den getroffen? Sorry, ganz kurz.
3: An der Uni, Neue Partie. So. Aber als Uni. Ich angefangen habe zu studieren.
0: Und was hat der gemacht?
3: Der hat da auch studiert.
0: Okay.
3: Ja, schlaues Köpfchen. Sehr gut aussehen, immer noch sehr groß und kuschelig. Dritz bis zum Arsch.
0: Weiche Haut?
3: Das weiß ich nicht mehr.
0: Okay.
3: Bestimmt.
2: Oh,
3: nee. Das ist ja anscheinend sehr wichtig, oder?
0: Ich, auf jeden Fall.
3: Ja. Vielleicht sollst du dich mal wieder mit Lemmy treffen. Was sagst du zu meiner Haut? Was, wenn du mich schon so antatscht?
0: Ja, hatte ich heute schon weichere.
3: Es tut mir leid, ich habe mich nicht eingecremt. Okay, wir hören jetzt Ostsiux mit dem sehr einfühlsamen Song Joe. Grüße alle Joes.
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0: super wichtig. So, Leute, wir verabschieden uns für diese Ausgabe von euch. Yes. Ja, wünschen euch, was wünschen wir euch für den Sommer? Einen entspannten. Ja. Einen entspannten Sommer mit viel Erholung.
1: Ja.
0: Und Frieden.
1: Schön gesagt.
0: Ja, dann starte ich jetzt sozusagen die Wiedergabe des Abschiedslieds und es handelt sich auch um eine japanische Band. Sunny Carwash mit Fancy.
1: Tschüss. Tschüss. Tschüss.

Willkommen im Omega Orbit von und mit Omega. In den kommenden 2 Stunden gibt es Floating Music, sphärische Musik, elektronische Musik der alten Schule. Der Musikstil, der von der BRD der 1970er und 80er Jahre aus die ganze Welt erobert hat und Nachahmer bis heute fand und findet. Einige der alten Stars werden wir hören. Überschrieben ist das Ganze mit Electronic Heartbeat. Den Anfang zur Einstimmung macht das Projekt Becker-Lehnhoff mit der Studie Nummer 2. Das ist auf der Solo Observed von 1988. Und danach geht es direkt rein in die elektronische Musik der 80er Jahre, der 1980er Jahre mit Steve Roach und Tom Brennan aus den USA und dem 22-minütigen In the Heart of Venus von der CD Western Spaces 1989.

Ihr seid im Omega-Orbit von und mit Omega. Das Thema der heutigen Ausgabe lautet Electronic Heartbeat, Floating Music, Space Music, wie sie die 1980er Jahre hervorgebracht hatte. Eben machten wir Station in den USA bei Steve Roach und Tom Brennan und gleich folgen wir dem Schiff der Argonauten, einer Poemusica des Katalanen Pep Lopez aus dem Jahr 1987.

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Ihr hört den Omega Orbit heute mit Electronic Heartbeats. Wenn ihr eine Trackliste möchtet oder Fragen habt, dann schreibt eine E-Mail und die geht an omega-orbit@gmx.de. Eben verklungen ist das in den 1990er und 2000er Jahren äußerst erfolgreiche Projekt Global Communication mit einem Remix eines Stückes von Nafkatze. Und das ist erschienen auf der Global Communication CD Remotion 1995. Klaus Schulze ist der wohl berühmteste Protagonist der sogenannten Berliner Schule der elektronischen Musik. Er begann schon 1970, elektronische Musik aufzunehmen, die man nicht mehr in die experimentelle und Avantgarde-Ecke stecken konnte, also à la Stockhausen oder Berio und Schaffer. Er und andere deutsche Musiker entwickelten damals eine völlig neuartige Musik, die den Mief der Nachkriegsjahrzehnte endgültig abschütteln sollte. Es sollte keine Nachahmung werden, es sollte etwas ganz Eigenes werden. Der US-Amerikaner Robert Moog hatte damals schon seinen Synthesizer, den Moog-Synthesizer gebaut und deutsche Musiker wie Schulze oder Tangerine Dream oder Ashra drehten an solchen Geräten die Knöpfe und steckten die Kabel herum. Heraus kamen elektronische Klänge, die später als Berliner Schule benannt wurden, weil die eben genannten Musiker alle in Berlin gelebt haben. Auch in Köln passierte dahingehend viel, siehe Can und Kraftwerk. Aber Klaus Schulze war der mit dem längsten Atem. Er war der beliebteste, berühmteste und der erfolgreichste, bis Kraftwerk in die Charts einstieg. Hier habe ich aus den endlosen Archiven von Klaus Schulze ein Stück aus dem Jahr 1987 herausgesucht, The Unspoken Thing, und das ist veröffentlicht in der 25 CD-Box Jubilee-Edition und veröffentlicht 1997. Das Stück geht 35 Minuten circa und danach geht's gleich mit seinem erfolgreichsten Schüler weiter, nämlich dem Berliner Bernd Kistenmacher und dessen Stück Heartbeat. Das war erschienen auf der CD Musik in Temporel 1988. Viel Vergnügen!

Ihr seid im Omega-Orbit von und mit Omega, heute mit einigen meiner Electronic Heartbeats. Elektronische Musik im Stile der 80er Jahre. Hier klingt geradeaus Bernd Kistenmacher mit dem Heartbeat. Es folgen noch zwei Tracks bis zum Ende der Sendung, nämlich einige jüngere Nachahmer dieses Stiles. Da haben wir zuerst iCube. Das fand ich das Stück auf dem Sampler Inner Visions Muting the Noise aus dem Jahr 2008 und danach Arcane mit dem Plastic Eaters von ihrer 2000er CD Future Wreck.

Ja, das war der Omega Orbit heute mit Electronic Heartbeats. Elektronische Musik im Stile der 1980er Jahre. Wenn ihr eine Trackliste möchtet oder Fragen habt, schreibt eine E-Mail an omega-orbit@gmx.de. Ich bin Omega und verabschiede mich für heute. Macht's gut oder lasst es sein.

0: Wie an jedem dritten Montag im Monat begrüßen wir Sie, verehrte Hörerinnen und Hörer, zu 2 Stunden Radio Pax. Das ist das freie, nicht kommerzielle Radio der Stadt Brandenburg. Wir bringen heute die aktuellen Nachrichten aus der Tierwelt, Frau Schlecht.
1: Nein, tut mir leid. Frau Dr. Wundke ist wieder in Ostasien unterwegs. Wir hoffen, sie kommt heil zurück. Sie ist ja, wie die Hörer von Radio Pax schon mehrfach mitbekommen haben, eine ziemliche Draufgängerin.
0: Dann holen wir dieses philosophisch angehauchte Gespräch zwischen Ihnen und Frau Dr. Wundke über die Rolle der Menschheit in der Evolution nochmal aus dem Archiv. Des Weiteren sind wir stolz, wieder einen aktuellen Fingerzeig für Sterngucker präsentieren zu können. Gegen 18 Uhr gibt es dann eine Neuerung in unserem kleinen Programm. Wir haben uns vorgenommen, ab jetzt monatlich ein Gedicht vorzustellen. Heute hören wir als erstes ein persisches Gedicht von Assis.
1: Das wird dann so um 18 Uhr sein.
0: Dann kommt eine Einladung zum Jahrestag der Bücherverbrennung in Brandenburg von Birgit Patz und die Stadtspaziergängerin Petra berichtet von ihren Erlebnissen mit Touristen. Danach erhebt noch Herr Kirchner